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Wir sind nicht hoffnungslose Idioten der Geschichte, die unfähig sind, ihr eigenes Schicksal in die Hand zu nehmen. Das haben sie uns jahrhundertelang eingeredet. Viele geschichtliche Zeichen deuten darauf hin, dass die Geschichte einfach nicht ein ewiger Kreisel ist, wo nur immer das Negative triumphieren muss. 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Irgendwann geht es mit dieser Welt zu Ende. Ganz im Gegenteil. Wir können eine Welt gestalten, wie sie die Welt noch nie gesehen hat. Eine Welt, die sich auszeichnet, keinen Krieg mehr zu kennen, keinen Hunger mehr zu haben, und zwar in der ganzen Welt. Das ist unsere geschichtliche Möglichkeit. Und da aussteigen, ich bin kein Berufspolitiker, aber wir sind Menschen, die nicht wollen, dass diese Welt diesen Weg geht. Und darum werden wir kämpfen und haben wir angefangen zu kämpfen.

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3: Und damit guten Morgen an alle da draußen. Heute das Morgenmagazin wieder aus Stuttgart und am Mikro sind
4: Roman
3: und Damaris und wir wünschen euch einen guten Morgen. Wir hoffen, ihr seid gut aus dem Bett gekommen. Ich hab's geschafft, aber gut, weiß ich nicht. Weiß nicht, wie es dir geht.
4: Das werdet ihr rausbekommen. Ja, ich bin da ganz, ganz in froher Erwartung. Ja, ihr hört uns natürlich auch in allen möglichen Ecken, nicht nur aus Stuttgart, sondern ihr hört uns auch in Sachsen-Anhalt bei Radio Korax, hört uns in Sachsen bei dem Rundfunkkombinat auf DAB, bei Radio Blau, Radio T und Coloradio und ihr hört uns beim Freien Radio Berlin-Brandenburg und ihr hört Marburg, habe ich noch vergessen.
3: Genau, und Schubfurt. Genau.
4: Ja, oh Gott, schöne Grüße nach Swoopford. Ja, was machen wir in der ersten Stunde? Hier gibt es eine Reihe vorbereitete Themen schon. Gleich erstmal danke an die Redaktion in Halle, die trotz ganz vieler Krankheiten auch dafür gute Besserung in die Runde uns ein schönes Programm zusammengestellt haben. Hier geht es um die Bildungswende, um die Rojava, die Rojava-Nachrichten, Glaskuba, was das ist, ich weiß es schon, ihr werdet es später rausbekommen, und um rechte christlich-fundamentalistische AkteurInnen und ihre Propagandamethoden geht es in dieser ersten Stunde. Ja, wie es weitergeht, erzählen wir euch später.
3: Ja, ich würde sagen, wir spielen erstmal noch einen Song, nämlich Pocket Full of Sunshine von Natasha Bedingfield.

0: So, das war jetzt Chlorine von den 21 Pilots und wir haben jetzt ein bisschen Nachrichten für euch vorbereitet und ich fange direkt mal an mit der Widerspruchsregelung. Der Bundestag berät gerade über eine Reform für Organspende und zwar sind da die Zahlen immer noch zu niedrig und deswegen hat eine fraktionsübergreifende Abgeordnetengruppe einen Entwurf für die sogenannte Widerspruchsregelung eingebracht. Mit dieser würden Erwachsene automatisch zu Spendern, sofern sie zu Lebzeiten nicht aktiv widersprechen. Bislang muss für eine Organspende eine eindeutige Zustimmung vorliegen. Zu den Unterstützern der Widerspruchsregelung gehören unter anderem die früheren Bundesgesundheitsminister Spahn und Lauterbach. Eine zweite Abgeordnetengruppe lehnt das Vorhaben ab. Sie argumentiert, dass das Recht auf Selbstbestimmung auch einschließt, keine Entscheidung treffen zu müssen. In dem Antrag der Gruppe werden stattdessen Maßnahmen für eine bessere Aufklärung über Organspende gefordert. Der erste Anlauf für die Widerspruchsregelung, der war 2020 leider gescheitert. Genau.
1: Soll ich weiter?
0: Ja.
1: Also, die Legal Tribune Online ist immer eine gute Adresse, um sich zu informieren, was in der Welt der Justiz so passiert, Gerichtsprozesse und so weiter. Und da geht es in einem aktuellen Beitrag um die Debatte nach der Berlin-Wahl um Enteignung der großen Wohnungskonzerne. Man kann ja tatsächlich, wenn man die Debatte beobachtet, den Eindruck haben, wir haben kein anderes Problem, als dass eine mäßig linke Partei da irgendwie die Wahl gewinnt. Das scheint mehr Aufregung zu geben als das Ergebnis an anderen Orten, zum Beispiel in Mecklenburg-Vorpommern. Jedenfalls ein wichtiger Punkt, den ich daraus entnehme, ist, dass das Bundesverfassungsgericht 2021 erklärt hat, dass es kein Bundesgesetz geschaffen werden kann, was ausschließlich den Zweck hat, Landesgesetze zu brechen und zu unterdrücken. Soweit zum Thema, dass Friedrich Merz erklärt, er würde jetzt ein bundesweites Enteignungsverbot auf den Weg bringen wollen. Ansonsten ist die Gemengelage natürlich groß. Leute diskutieren hier und da in verschiedene Richtungen, sagen, dass Vertrauen erodiert, wenn Leute kein, also es würde eher den Wohnungsbau stoppen, wenn man diese Enteignung jetzt macht, weil es ja nicht sofort davon weitergeht. Aber soweit die grundsätzliche Idee, wir drücken davon oben drauf, was ja mit anderen Worten auch noch einmal von Söder kam, wir sperren denen jetzt das Geld, weil das sind Extremisten. Sowas hat er über Mecklenburg-Vorpommern nicht gesagt, wahrscheinlich einfach wegen gemeinsamer Parteifamilie.

0: hier.
1: Ja, das tagt ja gerade der UN-Sicherheitsrat in New York und dort hat Bundesaußenminister Wadephul Russlands Staatschef Putin eine Eskalation der Aggression gegen Europa vorgeworfen. Russlands hybride Angriffe gegen diejenigen, die Ukraine und das Völkerrecht unterstützten, hätten eine neue Stufe erreicht, kritisierte der CDU-Politiker. Und er verwies unter anderem auf den versuchten Anschlag mit einer Sprengstoffdrohne am Flughafen Leipzig-Halle, für den die Bundesregierung Russland verantwortlich macht. Russland widerspricht immer noch, dass sie das nicht gewesen seien. Also da ist immer noch unklar, was Sache ist. Und der Minister rief auch dazu auf, im Ukraine-Krieg aus der Spirale von Zerstörung und Gewalt auszubrechen. Nötig sei ein sofortiger und vollständiger Waffenstillstand, beginnend im Schwarzen Meer, um die Versorgung mit Getreide und Lebensmitteln zu sichern. Zudem brauche es einen umfassenden Austausch von Kriegsgefangenen und die Rückkehr zu Verhandlungen auf die Grundlage des Völkerrechts.
2: In Cottbus gab es in den letzten Tagen zwei unangenehme Vorfälle. Zum einen am Kulturzentrum Bunte Welt, auch bekannt für die dort sitzende Initiative Regenbogenkombinat, wurden Hakenkreuze auf die Regenbogenbanner gebracht und es wurde rangeschrieben: Wir hassen euch. Die Stadt hat unterschiedlich darauf reagiert. Aus dem Bereich der Verwaltung und der Polizei kam eher solidarische Positionierung. Aber es ist jetzt auch nicht eine Welle der Solidarität losgegangen. Und ebenso heftige Geschichte beim Spiel Cottbus gegen St. Pauli am 21. Da wurde ein Riesenbanner, an dem also mindestens 20 Leute gehalten haben, hochgehalten: Eure Regenbogen-Utopie endet in Pädophilie, keine Akzeptanz für eure kranke Welt. Ja, also so viel zum nicht ganz rechts unten, aber ganz weit rechts in Deutschland.
1: Wir haben jetzt einen Beitrag für euch, nämlich Bildungswende jetzt. So manche Zuhörende in Halle mögen es bereits mitbekommen haben. Am vergangenen Samstag ging es auch in Halle wieder auf die Straße für bessere Bildung und für mehr Bildungsgerechtigkeit. Aber nicht nur in Halle. Das Bündnis Bildungswende jetzt hat bundesweit für den 19. September zu Protesten aufgerufen. Das Bündnis stellt vier Kernforderungen für bessere Bildungsgerechtigkeit an die Politik. Dazu erfahren wir mehr von Sandra Noah, Pressesprecherin von Bildungswende jetzt. Sie war mit Radio Korax im Gespräch und zuerst ging es darum, warum jetzt? Warum es die Bildungswende jetzt gibt und wozu?
3: Also erstmal, warum gibt es uns? Ja, weil die Bildungskrise einfach von Jahr zu Jahr oder von Monat zu Monat immer deutlicher wird und in Deutschland ja Bildung Ländersache ist. Deshalb haben wir entschieden, dass nicht die Leute alle in ihren Bundesländern selber für sich als Einzelleute und als Einzelorganisationen für bessere Bildung einsetzen, sondern dass wir bundesweit den Druck auf die Politik erhöhen müssen, damit alle gemeinsam die Bildungskrise bekämpfen können. Wir haben vier Kernforderungen, die zusammen betrachtet werden müssen. Also keine funktioniert irgendwie einzeln ohne die andere. Und die erste ist, dass wir alle Kitas und Schulen und andere Bildungseinrichtungen inklusiv machen müssen. Der Hintergrund ist, dass zum Beispiel jungen Menschen, denen die Schulbegleitung gestrichen wird, das haben wir jetzt aus Bremen zum Beispiel gehört und in Hamburg ist es auch Thema, dass die dann einfach nicht mehr zur Schule gehen können, weil sie es alleine nicht können. Und dadurch ist keine Teilhabe möglich. Das verletzt das Menschenrecht auf Inklusion. Und genau, das ist ein persönliches Schicksal und auch für die Gesellschaft einfach nachteilig, weil nur wenn ich mit Menschen Zeit verbringe, dann lerne ich sie auch kennen und lerne auch den Umgang mit diesen Menschen. Die nächste ist, dass wir eine Ausbildungsoffensive für Erzieherinnen, Lehrkräfte und pädagogisches Personal fordern, weil Personalmangel an allen Ecken und Enden spürbar ist. Und dort, wo jetzt die Kinderzahlen schon zurückgehen, gehen, wird die Chance gar nicht genutzt, die Gruppen zum Beispiel zu verkleinern und dadurch die Qualität im Moment noch vor allem in den Kitas zu erhöhen, sondern da werden einfach Kitas geschlossen oder zusammengelegt und ErzieherInnen entlassen, was aus unserer Sicht fatal ist. Und dadurch fehlt dann eben dem Personal wieder Zeit für individuelle Förderung, überhaupt aus Brandenburg hören wir, überhaupt den Unterricht abzudecken und einen Abschluss zu ermöglichen. Und deshalb ist das eine unserer Forderungen. Die dritte Forderung ist ein Sondervermögen Bildung in Höhe von 100 Milliarden Euro, weil schon allein der Sanierungsstau nur an Schulen, ich glaube, der letzte Stand war 67,8 Milliarden Euro beträgt. Was bedeutet, dass Kinder und Jugendliche einfach wirklich jeden Tag in Schulen sitzen, also außer sie sind gerade neu gebaut, bei denen Fenster aus dem Rahmen fallen, bei denen es durchs Dach regnet. Und da sehen wir nicht nur ein Problem für die Situation in der Schule, dass die Kinder sich dann nicht so gut konzentrieren können, sondern tatsächlich auch, was das mit ihnen macht, was es ihnen zeigt, was sie mutmaßlich der Gesellschaft wert sind oder dem Staat. Und aus unserer Sicht ist das auch ein Grund, weshalb Demokratiemüdigkeit bei den jungen Menschen entsteht und auch bei den Familien, die mit dranhängen und das jeden Tag auch miterleben. Und unsere letzte Forderung ist ein Bildungsgipfel auf Augenhöhe. Also wir alle kennen es aus den Nachrichten, der Kanzler lädt ein zum Autogipfel, er lädt ein zum Industriegipfel. Aber trotz immer wieder großer Schlagzeilen, jetzt auch letztens zu PISA, dass wir in einer Bildungskrise stecken, gibt es keinen Bildungsgipfel. Und das halten wir einfach für falsch. Genau, und das ist wieder der Bogen zum Anfang. Wir denken, dass Kommunen, Land und Bund an einen Tisch müssen, weil jeder Ebene hat eine andere Aufgabe innerhalb des Bildungssystems, ein auf Verwaltungsebene. Und die müssen sich miteinander austauschen und Lösungen finden, die für alle funktionieren. Im Idealfall natürlich noch mit Leuten aus der Praxis, die dann ihre Sicht auch noch einbringen können.
0: Sie haben gerade schon die PISA-Studie erwähnt. Die ersten PISA-Studien fanden 2001 statt. Mittlerweile sind das 25 Jahre, ist das 25 Jahre her. Ein Vierteljahrhundert ist vergangen. Und am Samstag hat die Bildungswende jetzt das Bündnis zum Protesttag aufgerufen. Warum fand dieser Protesttag statt?
3: Ja, genau aus dem Grund, den Sie gesagt haben, dass die Studienergebnisse, also nicht nur PISA, sondern auch andere, eine klare Richtung zeigen. Also dass das nicht nur ein subjektives Empfinden ist, sondern dass die Bildungskrise da ist, dass die Politik immer drüber redet und schöne Worte findet für, oh ja, haben wir verstanden, aber sich nicht traut oder nicht kann, wir wissen es nicht genau, die richtigen Lösungen zu finden. Wir sind vor 3 Jahren schon mal auf die Straße gegangen und haben bei der Planung gesehen, also bei der Planung, was wir dieses Jahr machen wollen, gesehen, dass eben dieses Vierteljahrhundert im Raum steht und dachten, wenn das kein Grund ist, dann sollten wir auf die Straße gehen.
0: Ja, wir haben jetzt gehört, dass es noch nicht passiert ist. Welche Auswirkungen hat das denn oder welche Gefahren seht ihr auch darin, wenn sich weiterhin nichts verbessert?
3: Wir sehen eine große Gefahr darin, dass die Kinder und Jugendlichen verloren gehen auf vielen Ebenen. Also zum einen für die Demokratie, also wenn in der Schule Demokratie nicht gelebt wird, sondern die Kinder und Jugendlichen das eher so empfinden, dass sie machen müssen, was ihnen vorgeschrieben wird und nicht mitreden können. Bloß eben das Gefühl, was ihnen vermittelt wird in den maroden Gebäuden. Dann gibt es schon ganz klare Gründe, die die Wirtschaft eigentlich auch merkt, nämlich dass um die 60.000 Jugendlichen jedes Jahr ohne Abschluss die Schule verlassen. Und dazu kommen die, die nicht genug Kompetenzen haben, um vernünftig einen Text zu verstehen, wenn sie ihn lesen, und denen auch mathematische Fähigkeiten fehlen, um zum Beispiel eine Ausbildung zu machen. Und das wird immer stärker werden. Und solche Kinder und Jugendlichen zum Beispiel sind dann perspektivisch auf Transferleistungen angewiesen, die die ganze Gesellschaft tragen muss. Das sind zwei Beispiele.
0: Euer Bündnis setzt sich ja vor allem und auch dezidiert dafür ein, dass sich auf ja sozusagen allen Bildungswegen was ändert, von der Kita bis zur Uni. Jetzt gibt's ja schon seit kurzem ein neues Kita-Gesetz. Sehen Sie da irgendwo schon positive Entwicklungen oder eher nur negative? Und warum ist da vielleicht auch gerade frühkindliche Bildung wichtig?
3: Also wir sehen, dass die Regierung die richtigen Stellschrauben erkennt und freuen uns auch, dass dann was gemacht wird, also auch mit dem Startchancenprogramm, wo gesehen wird, es gibt bestimmte Schulen, die in Gegenden sind, die eher sozioökonomisch schlechter aufgestellt sind und dass wir da hingucken und da fördern. Was wir aber auch als Rückmeldung zumindest von den Startchancenschulen bekommen, ist, dass das zu überladen ist, zu kompliziert ans Geld zu kommen, für jede Spielzeugkiste, die wir in der Grundschule bestellen, müssen wir einen Antrag stellen. Also das ist wieder was, wo man merkt, die Politik hat sich was überlegt, was eigentlich sinnvoll ist, aber eben nicht mit den Menschen vor Ort gesprochen. Und das Kita-Qualitätsgesetz ist so ähnlich gut gedacht, aber teilweise nicht zu Ende gedacht. Und das ist so frisch, dass wir da tatsächlich noch nicht sagen können, ob das spürbar ist oder inwiefern das spürbar ist in Kitas.
0: Jetzt sind vielleicht nicht mehr alle von uns davon betroffen, wie es in der Schule ist oder wie es in der Uni ist. Warum geht aber Bildung uns alle was an und was hat vielleicht auch bessere Bildung mit Armut zu tun?
3: Auch da, PISA hat gezeigt, dass Deutschland, obwohl es ein sehr, sehr reiches und wirtschaftsstarkes Land ist, es nicht schafft, die Kinder, die aus bildungsfernen Familien kommen oder aus sozioökonomisch nicht so gut stehenden Familien, dass denen der Bildungsweg versperrt wird im Prinzip. Also sie haben keine Chance durch Bildung oder kaum eine Chance durch Bildung aus ihrem sozioökonomischen Status herauszukommen. Und damit ja, fehlt den Jugendlichen oft auch die Motivation, ja, sich zu engagieren, weil die Wahrscheinlichkeit, dass sie es schaffen, ist gering und da hängen ganz viele gesellschaftliche Themen mit dran. Eben zum Beispiel diese Politikverdrossenheit, Demokratieverdrossenheit, Vertrauen, dass ich mein Leben selbst in die Hand nehmen und was verändern kann, wenn das von Anfang an schon nicht gespürt wird, dass das so ist bei Kindern und Jugendlichen, ja, dann wird es ganz schwer, das später im Leben umzusetzen oder noch herbeizuholen. Und vielleicht sehen wir die Konsequenzen daraus eben auch schon in den Wahlergebnissen aus den letzten 3 Landtagswahlen beziehungsweise die Berliner Wahl da mit reingezählt, dass Ränder eben sich stärken und da ansetzen, wo vielleicht auch Frust ist, wo Unzufriedenheit herrscht und zu wenig Wissen oder eben zu wenig Fähigkeit, Texte oder Inhalte zu verstehen und zu durchschauen, was vielleicht auch dahinter steckt, für zwischen den Zeilen zu lesen.
0: Ihr steht also für Bildungsgerechtigkeit ein. Unter anderem am Samstag habt ihr einen Protesttag ja ins Leben gerufen oder dazu aufgerufen. Wie geht es jetzt für euch weiter und vielleicht, wie kann man euch auch unterstützen?
3: Also wir sind ein Aktionsbündnis, das heißt, wir planen weitere Aktionen. Nächsten Montag zum Beispiel setzen wir uns zusammen und sprechen darüber, nochmal zu schauen, wie lief es an den 13 Orten, in denen Aktionen waren, was nehmen wir daraus mit und was sind mögliche Aktionen für nächstes Jahr. Da kann gerne jede dazustoßen. Gerne auf unsere Website schauen, www.bildungswende-jetzt.de. Da sind auch die Kontaktdaten oder auf Instagram sind wir bildungswende-jetzt. Und wir freuen uns über jeden und jede, die sich beteiligen möchte mit Ideen, mit Unterstützung einfach. Genau. Mir ist wichtig zu erwähnen, dass wir hoffen, dass sich das gesellschaftliche Bewusstsein wandelt und Bildung tatsächlich als der wichtige Punkt für so viele gesellschaftliche Entwicklungen erkannt wird und dass die Politik endlich mutig wird, da ranzugehen und auch grundlegend ranzugehen und nicht mit kleinen Programmen oder Reformchen.
1: Das war Sandra Noah, Pressesprecherin des Bündnisses Bildungswende jetzt. Das Bündnis hatte letzten Samstag zum bundesweiten Protesttag für Bildung aufgerufen, um auf die Forderung nach einer Bildungswende für gerechte, inklusive und zukunftsfähige Bildung aufmerksam zu machen. Unter anderem fand ein Protest in Halle statt, wo Radio Korax sich mit ihr über die Ziele der Initiative unterhielt. Und bevor wir jetzt zu den Nachrichten aus Rojava kommen, würde ich sagen, spielen wir noch einen kleinen Song für euch, nämlich Ophelia von den Lumineers.

0: 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Von Women Defend Rojava.
1: Liebe FreundInnen, im Zuge des Integrationsprozesses zwischen der autonomen Selbstverwaltung von Nord- und Ostsyrien und der Übergangsregierung unter al-Shara sind viele Themenbereiche weiterhin ungeklärt. Viele Entscheidungen entsprachen nicht dem Willen und den Bedürfnissen der Bevölkerung, weshalb die Lage angespannt bleibt und sich die Proteste der Menschen fortsetzen. Im Mittelpunkt stehen dabei Themen wie das Recht auf Bildung in der Muttersprache, die Rechte und Teilhabe von Frauen sowie die stetige Verschlechterung der allgemeinen Lebensbedingungen aufgrund von steigenden Ölpreisen und der Nichteinhaltung von Vereinbarungen durch die Regierung. Für das Recht auf Bildung in der Muttersprache befinden sich viele SchülerInnen im Streik. Anstatt zum Unterricht zu gehen, versammeln sie sich in Zelten in den Städten. Sie drücken ihre Sorge um ihre Zukunft aus und protestieren gegen die Entscheidung der Übergangsregierung, den kurdischsprachigen Unterricht einzuschränken. Sie betonen, dass das Recht, in der eigenen Muttersprache zu lernen, nicht auf 3 Unterrichtsstunden pro Woche reduziert werden darf. SchülerInnen und Familien fordern, dass dieses Recht in der neuen syrischen Verfassung garantiert wird und dass der Unterricht in Kurdisch in allen Schulstufen und Fächern angeboten wird. Der Schutz der Muttersprache ist nicht nur eine Frage der Bildung, sondern auch eine Frage der Bewahrung von Identität und Kultur sowie der Gewährleistung, dass künftige Generationen ihre eigene Sprache lernen können. Deshalb setzt nicht nur die Schülerschaft, sondern die gesamte Bevölkerung in Form von Demonstrationen und Versammlungen ihren Protest fort. Frauen setzen sich weiterhin entschlossen für die Gestaltung der Zukunft Syriens ein. Die Frauenbewegung weist insbesondere darauf hin, dass die Beteiligung an der Übergangsphase Syriens und an der Gestaltung der Zukunft des Landes real und sinnvoll sein muss und nicht nur symbolischen Charakter haben darf. Bei einem Treffen zwischen Vertreterinnen von Frauenorganisationen und dem Gouverneur von Hesseke diskutierten die Teilnehmerinnen die Herausforderungen für die Beteiligung von Frauen sowie die Notwendigkeit, ihre Rechte, Errungenschaften und Handlungsautonomie zu schützen. Die Sprecherin von Kongressdar Gulistan Gulo betonte, dass Frauen ihren Kampf um Teilhabe an Entscheidungsprozessen fortsetzen werden und dass ihre Rolle in jedem Prozess, der auf den Aufbau eines neuen Syriens abzielt, von Bedeutung ist. Rojavas Mütter bewahren die Erinnerung an die Revolution. Der Verein der Familien von Märtyrern hat mit seinem Projekt Auf dem Weg zur Freiheit die Geschichte von 18 Müttern in einem Buch zusammengetragen und veröffentlicht. In diesem Buch sind ihre Erfahrungen und Lebenswege seit Beginn der Rojava-Revolution dokumentiert. Die meisten der Frauen sind Mütter von Märtyrern und Aktivistinnen. Andere nahmen am revolutionären Prozess teil und trugen zum Aufbau der Gesellschaft sowie zur Erziehung neuer Generationen bei. Ihre Zeugnisse bewahren einen wichtigen Teil der Erinnerungen an die Frauen und Mütter, die Jahre des Wandels und des Kampfes durchlebt haben und heben eine Rolle hervor, die in den verschiedenen Phasen der Revolution stets präsent war. Nach 11-monatiger Arbeit wurde das Buch auf Kurdisch und Arabisch veröffentlicht. Weitere Bände sind geplant, um die Geschichten weiterer Mütter zu dokumentieren. Die Bevölkerung, Unternehmer und Landwirte protestieren gegen die steigenden Kraftstoffpreise und sind dafür in vielen Städten der Region täglich auf der Straße. Sie fordern Lösungen für die Strom- und Kraftstoffkrise sowie niedrigere Preise und verbesserte wirtschaftliche Bedingungen, da die steigenden Kosten eine schwere Belastung für Familien, Unternehmen und den Lebensunterhalt darstellen. Da sich die steigenden Kosten für Kraftstoff und lebensnotwendige Güter direkt auf den Alltag der Menschen auswirken, ist die Beteiligung an den Protesten groß. Aus Versammlungen entstehen spontane Demonstrationen, die die wachsende Frustration in der Bevölkerung zum Ausdruck bringen. Auch Bauern und Landwirtschaftskooperativen sind von den Einschränkungen schwer betroffen. Die Landwirtschaftsbehörde der Übergangsregierung hat zu Beginn der Getreidesaat die Versorgung der Landwirtschaft mit Kraftstoffen gestoppt. Zeitgleich steht die Bezahlung für die gelieferte Ernte immer noch aus. Viele Landwirte können deshalb ihre Felder nicht bestellen. 23 Jahre seit der Gründung der Partei der Demokratischen Union. Anlässlich ihres 23-jährigen Bestehens lud die Partei der Demokratischen Union, PYD, ihre Mitglieder und ihre UnterstützerInnen zu einer Jubiläumsveranstaltung ein. Der Jahrestag wurde mit Reden und einem Kulturprogramm begangen. Dabei erneuerten die TeilnehmerInnen ihr Bekenntnis zum Einsatz für kurdische Rechte und den Aufbau eines demokratischen und dezentralisierten Syriens, das die Rechte aller seiner Gemeinschaften garantiert. Während der Veranstaltung bekräftigten die Teilnehmenden ihr Engagement für den Schutz der Errungenschaften der Revolution und für die Sicherung der Anerkennung kurdischer Rechte in der syrischen Verfassung. Der Jahrestag fällt in eine wichtige Phase des aktuellen politischen Prozesses in Syrien. Bisher fehlt die rechtliche Grundlage für ein Mehrparteiensystem in Syrien. Dies gilt als Voraussetzung für die Durchführung demokratischer Wahlen und die Vertretung der verschiedenen Bevölkerungs- und Interessensgruppen. Dies ist einer der anstehenden Kämpfe, für die sich die Pay Day und eine politisch organisierte, für ihre Zukunft eintretende Gesellschaft einsetzen werden. Während der Kampf für Rechte, Freiheit und ein demokratisches Zusammenleben in Rojava und Syrien weitergeht, senden wir euch revolutionäre Grüße. Und so viel

0: Was passiert, wenn Leipzig auf Havanna trifft? Glaskuba ist ein deutsch-kubanisches Kunstaustauschprojekt, das hier in Leipzig von Donnerstag, den 24. bis Sonntag, den 27.09. laufen wird, in der Glasfabrik in Leipzig-Leutsch. In dieser ehemaligen Glasfabrik geht es um die Situation für die freie Kunst in Kuba in der Ausstellung Points of Contact, aber auch im Architektur, im Film mit Perspektiven auf den kubanischen Urbanismus und Musik. Aber wie kam es eigentlich zu dem Projekt des deutsch-kubanischen Austausches, das dann zu Glaskuba wurde?
1: Tatsächlich ein Projekt, was Vorläuferprojekte hat. Also die Glasfabrik, der Glasfabrik e.V. hat Leute im und um die Glasfabrik, die verschiedene Bezüge zu Kuba haben, dort mal eine Zeit gelebt haben, gearbeitet haben, studiert haben. Da gibt es ganz verschiedene Bezüge, die dazu geführt haben, dass es schon öfter mal Kooperationen gab, auch mit der Fundación Ludwig in Havanna und dem D21 Kunstraum, der auch stark mit der Glasfabrik kooperiert. Und ja, kurzum, es gab Vorläuferprojekte wie ein Minifest 2023 und dieses Jahr freuen wir uns, dass es tatsächlich ein größeres Festival geben kann über 4 Tage mit einem breiteren Programm rund um die Beziehung so ein bisschen zwischen Leipzig und Havanna. Also Leipzig mit Havanna war immer so ein Arbeitstitel, den wir hatten.
2: Das ist ja vor allem ein künstlerisches Austauschprojekt, obwohl auch so architektonische Aspekte mit einer Rolle spielen oder musikalische auch sogar. Kannst du das so ein bisschen beschreiben, wie die Kunst sich jetzt da so einfügt in diese ehemalige Glasfabrik, auch wie die KünstlerInnen dann halt da agieren, wie sie sich da an diesen Raum einfügen?
1: Genau, die Glasfabrik ist ja so ein Kunstzentrum Leipzig, was auch viel mit Urbanismus und Kulturökologie arbeitet und jetzt quasi durch das Festival kommt der Kunstaspekt nochmal so ganz explizit dazu und es ist ganz spannend, die KünstlerInnen insgesamt in der Ausstellung Point of Contact, die am Freitag eröffnet, haben wir 6 kubanische KünstlerInnen, teilweise in Deutschland lebend, teilweise aber auch aus Havanna und 4 in Leipzig ansässige KünstlerInnen, die zusammenkommen und wirklich den ganzen Raum der Glasfabrik, also es gibt eine große Halle, es gibt mittlerweile dort vor Ort eine Sauna, die aber auch jetzt künstlerisch interpretiert wird. Es gibt den Keller, es gibt die Gänge im Gebäude, was quasi an die große Halle angrenzt. Und all das wird mit Kunstwerken gefüllt und da kommen so die verschiedenen Künstlerinnen auch zusammen in einen Dialog und sind die Woche über schon vor Ort jetzt am Aufbauen. Also man kann schlendern quasi durch das ganze Gelände und entdeckt was.
2: Kuba ist ja auch ein Land in einer Krise. Wie ist denn eigentlich die Situation für so freie KünstlerInnen in Kuba zurzeit? Kriegt ihr das auch ein bisschen mit?
1: Ja, auf jeden Fall. Und das ist auch ein Aspekt, der natürlich ja alle umtreibt. Und gerade jetzt auch, da wir Leute aus Kuba vor Ort haben, also eine kubanische Kuratorin, kubanischer Künstler und auch einen kubanischen Koch, kubanische Filmemacher. Aber genau, es ist vor Ort schwierig. Also Kuba ist in einer Versorgungskrise und mit Stromausfällen, Treibstoffengpässen und so weiter ist es einfach schwer, auch Kunst und Kultur vor Ort zu organisieren. Und ich weiß selbst aus vielen Gesprächen mit Bekannten vor Ort, dass es gerade so eine Situation ist, in der man trotzdem natürlich weitermachen möchte, auch Sachen organisieren möchte. Ganz konkret ist es dann mit Batterien, Solarzellen, die auf bestimmten Kunsträumen, also auf den Dächern installiert wurden, um zur Ausstellung dann die Batterie geladen zu haben und die Ausstellung umsetzen zu können und so weiter. Also man versucht weiter, aber es ist schwieriger geworden, wird die letzte Zeit mit jedem Monat schwerer. Umso schöner ist es, dass das Thema auch so ein bisschen Raum bekommt bei unserem Festival. Am Samstagnachmittag gibt es eine Diskussion, eine Gesprächsrunde mit Elmo Hernandez, der ist Leiter von einem Kunstraum in Havanna und wird da auch nochmal berichten. Und da geht es auch ganz konkret um europäisch-kubanische Kooperationen, auch im Zuge natürlich dessen.
2: Am Donnerstag geht es ja auch schon los mit Filmen über Architekturen. Ja, was beschäftigt euch da besonders an der kubanischen Architektur? Und ja, kannst du das ein bisschen beschreiben, was da vielleicht auch interessant ist an dieser Architektur?
1: Ja, genau. Also der Donnerstag ab 17 Uhr steht unter dem Motto Urbanismus und Architektur. Und genau, wie schon richtig gesagt, das sind 2 Filme, die gezeigt werden. Das Besondere ist sicherlich, dass die Filme zum einen ein ganz tolles Bauprojekt, Architekturprojekt in Havanna beleuchten, das IFA, die Kunstuniversität vor Ort. Wir haben auch den Regisseur da, Felipe Dulceides, wird da auch was zu sagen können. Und das ist, ja, man könnte fast schon sagen, utopisches, und so heißt dann auch der Film, Architekturprojekt gewesen in Havanna, was nie zu Ende gebracht wurde. Ein Ort in Havanna. Und der andere Film beschäftigt sich mit Wohnungsbau in Kuba und auch, ja, Wohnungsengpässe. Und das Spannende, und das ist sicherlich sowas, was implizit für uns immer dahinter liegt, ist natürlich auch diese Beziehung zwischen kubanischer und ostdeutscher Geschichte. Und da findet man sicherlich auch nochmal ganz spannende, ja, Bezüge, auch durch diese Filme.
2: Am Freitag wird ja auch die Kunstausstellung dann so richtig eröffnet, glaube ich. Ist das auch so ein gegenseitiges Ding? Also gab es auch schon Ausstellungen in Havanna, wo dann deutsche KünstlerInnen da waren? Ist das so ein richtiger Austausch oder wie würdest du das beschreiben?
1: Das ist tatsächlich was, was perspektivisch total schön wäre, es besser umsetzen zu können. Wir profitieren jetzt gerade, ich sage es profitieren, aber ja, also der Hintergrund dieser Kunstausstellung ist auch, dass ein Großteil der kubanischen KünstlerInnen in Deutschland leben, in der Diaspora leben und deswegen jetzt hier überhaupt anwesend sein können bei der Ausstellung und wir diesen Raum auch für sie schaffen wollen, um Ausstellungsräume hier in Deutschland natürlich zu haben. Aber ja, optimalerweise ist es ein Dialog, den wir so beibehalten können. Auch darum soll es nochmal so ein bisschen in den Gesprächen am Samstag gehen.
2: Am Samstag wird neben der Kunst und der Diskussion über den Austausch ja auch Musik im Mittelpunkt stehen. Was ist da so alles? Das geht ja auch noch bis in den Abend hinein dann. Und auch eine Radioübertragung ist geplant, habe ich gehört, von Radio Plau, von uns selber.
1: Genau, wir freuen uns, dass ihr auch mit vor Ort seid. Und genau, am Samstag gibt es neben einem Dinner ein Konzert. Und das ist sicherlich auch so ein Höhepunkt des Ganzen nochmal. Wir haben Interactivo vor Ort. Das ist eine kubanisches Ensemble rund um kubanischen Jazz, afrokubanische Rhythmen, die gemeinsam mit dem Vollmondorchester, was ja in Leipzig eine Institution ist, kann man, denke ich, so sagen, ein Konzert spielen. Erst die beiden Bands einzeln und dann kommen die auch nochmal zusammen. Und das wird sicherlich ein Höhepunkt und ja, auch live bei Radio Blau.
2: Am Sonntag kann man sich dann wahrscheinlich nochmal alles in Ruhe anschauen und es gibt, glaube ich, auch ein spätes Frühstück dann, habe ich gehört. Was ist da noch so?
1: Genau, am Sonntag ist einfach nochmal der ganze Raum geöffnet, da werden alle die Ausstellung wird offen sein, viele Leute noch vor Ort sein, auch die Bandmitglieder, sicherlich Raum für Gespräche zum Brunchen und zum nochmal Schlendern.
2: Okay. Vielleicht kannst du jetzt auch nochmal, wir müssen nochmal den Ort vielleicht durchsagen und außerdem noch, wann die Ausstellung geöffnet ist, kannst du nochmal so überblicksmäßig nochmal durchsagen?
1: Ja, gerne, genau. Also unser Festival Glas Kuba findet in der Glasfabrik statt. Die ist in der Franz-Flemming-Straße 25 in Leutsch. Und wir starten Donnerstag mit dem Urbanismus-Architektur-Thema um 17 Uhr. Freitag geht es dann mit der Ausstellung auch um 17 Uhr los und enden mit einem DJ-Set. Das darf auch länger werden. Und Samstag geht es ab nachmittags los. Die Ausstellungen sind auch ganztägig geöffnet, aber dann mit der Diskussionsrunde Dinner und Konzert abends um 21 Uhr. Und genau, Sonntag von 10 bis dann auch ganztägig gibt es Brunch und eine offene Ausstellung.
2: Ja, dann können wir vielleicht nochmal auf das Internet verweisen. Da gibt es auch, glaube ich, irgendeine Internetpräsenz.
1: Genau, die Infos sind größtenteils auf Instagram unter dem Kanal der Glasfabrik-Leipzig zu finden. Da findet man alle Infos nochmal zum Nachlesen.
2: Die Glasfabrik hat auch eine eigene Internetpräsenz, wo man auch nochmal die Geschichte dieser ganz interessanten ehemaligen Glasfabrik nachlesen kann. Wie gesagt, früher war da die VEB Glasgespinst Leipzig drin und noch weitere Vorgängerbetriebe. Auch ganz interessant, das Gebäude, denke ich, für diese Kunst und diese Ausstellung. Dann bedanke ich mich sehr bei Joanna von Projekt Glaskuba und wünsche gutes Gelingen für alles.
1: Wir freuen uns über alle, die vorbeikommen und ich bedanke mich.
0: Gerade ging es um Glaskuba, ein deutsch-kubanisches Kunstaustauschprojekt, das hier in Leipzig vom Donnerstag, also heute dem 24. bis Sonntag, dem 27.09. laufen wird. In der ehemaligen Glasfabrik Leutsch geht es um die Situation für die freie Kunst in Kuba in der Ausstellung Points of Contact. Außerdem geht es um Architektur im Film mit Perspektiven auf den kubanischen Urbanismus und Musik. Frei unter dem Motto Leipzig meets Kuba. Und jetzt spiele ich nochmal einen kleinen Song für euch und zwar Thunder von den Imagine Dragons.

0: What the fuck? Das kann man sich denken, wenn heute immer noch Menschen gegen das Recht auf Abtreibung marschieren. What the fuck heißt aber auch das Bündnis, das am 19.09. für eben dieses Recht auf Abtreibung zum Gegenprotest aufgerufen hat. Protest gegen den sogenannten Marsch für das Leben. Mit Lilly von What the Fuck Berlin sprechen wir über neue Entwicklungen in dieser rechten Szene, ihre Finanzen und globale Vernetzung. Es geht auch um den jahrelangen queer-feministischen Widerstand, an dem Punkt seit 2002, und eine Einschätzung dazu. Der Marsch setzte dieses Jahr neuerdings vor allem auch Fokus auf den Demografienwandel in der Bevölkerung. So müssten Menschen auch schwanger bleiben, wenn sie dies nicht wollen, um die Bevölkerung vor Überalterung zu schützen.
1: Also uns alarmiert das sehr, weil sie damit so ein bisschen das Narrativ auch aufgreifen, also das rassistische, faschistische Narrativ vom sogenannten großen Austausch, dass quasi die deutsche Bevölkerung, also es ist ja auch ein ganz klar völkisches Gedankengut, ausgetauscht wird, weil deutsche Schwangere, beziehungsweise in ihren Augen wären es ja einfach klar deutsche Frauen, da gibt es ja auch außerhalb der binären Geschlechter keine anderen. Wenn deutsche Frauen nicht weiter gebären, dann trägt das zum großen Austausch bei. Also das heißt, es gibt irgendwann nur noch sehr wenige Deutsche in Deutschland. Und die sagen quasi, der Feminismus würde dafür sorgen, so dass wir mit unserer Rhetorik für mehr Abtreibungen sorgen und deswegen auch weniger Geburten stattfinden. Und das greift eben mit deren komplettes Bild von Familie als Kern, als Keimzelle der Gesellschaft und so an. Und damit haben die ein Problem und stellen dann auch, also es ist ganz, ganz verrückt, diese Berechnungen, die kann ich dir jetzt auch im Genauen, weil ich finde das selber ein bisschen schwierig nachzuvollziehen. Das sind auf jeden Fall alles so demografische Mittel, mit denen die rechnen, aber es ist einfach nur nochmal eine weitere Scheinargumentation, um ihr eigenes völkisches, faschistisches Weltbild irgendwie zu rechtfertigen und gegen uns zu argumentieren.
2: Und das ist relativ neu, diese Argumentation. Ja. Also eins mag es ja gar nicht hören, so schrecklich klingt das immer. Aber ja, das tritt jetzt mehr in den Vordergrund. Und damit docken sie ja auch bei AfD und den ganzen.
1: Ja, das ist auch so ein bisschen unsere Vermutung oder unser Take, dass sie sich halt jetzt, also mit dem Rechtsruck, der jetzt schon mehr als da ist, so verschieben sich ja grundsätzlich die gesellschaftliche Diskurse immer weiter nach rechts und es wird immer mehr sagbar und auch da können halt auch christliche Fundis anknüpfen und AbtreibungsgegnerInnen und noch mehr Scheinargumente auf den Tisch legen und sich mehr trauen.
2: Also ich mache es ja immer ungern, diese Seite so zu betrachten, aber es ist ja manchmal schon wichtig, da Veränderungen mitzukriegen. Da haben auch die Ärzte für das Leben, die gehören auch zu diesem Spektrum, in deren Zeitung jetzt aufgebracht, und es scheint mir auch neu zu sein, dass Ultraschallbilder Abbrüche verhindern könnten. Das würde ich auch gerne nochmal genauer von dir hören.
1: Genau, ja, das ist so, also die Ärzte für das Leben, dieser Artikel, der ist aus der Marschzeitung. Also es gibt in jedem Jahr auf dem Marsch fürs Leben so eine Marschzeitung, da stehen unterschiedliche Artikel drin, unter anderem eben auch Artikel von den Ärzten fürs Leben. Und ich glaube, so alt ist das, also es ist irgendwie ein neu aufgewärmtes Argument gefühlt, weil das ist ja auch ein bisschen, was auch in den Fake-Beratungen Stellen häufig passiert oder über den Weg, den gegangen wird, ist, wenn man Menschen halt, also ungewollt Schwangeren, die Ultraschallbilder ihrer Ungeborenen zeigt oder ihrer Zellhaufen, das in ihnen entstanden ist, dann würden sie sich gegen einen Abbruch entscheiden. Oder beziehungsweise würde das mehr dazu führen oder häufiger dazu führen, dass Schwangere sagen, nee, dann möchte ich auf gar keinen Fall abtreiben, weil genau so, also es ist ja so eine krude Annahme, dass dadurch dann eine Verbindung geschaffen wird oder auch aus einer anderen Perspektive die schwangere Person nochmal so ein doll schlechtes Gewissen bekommt, dass eine Abtreibung nicht möglich ist, wenn man ein Ultraschallbild in der Hand wird. Und da sind die quasi auch dafür mit, unter anderem auch der AfD in Sachsen-Anhalt, dass das zusätzlich eingeführt wird. Zusätzlich zu den ganzen Prozedere, dass sich ungewollt schwangere Personen eh schon antun müssen in Deutschland. Es ist ja nicht so, dass man in Deutschland in eine Arztpraxis laufen kann und sagen, ich möchte abtreiben. So ist das ja auch gar nicht. Also das ist einfach nur noch eine Schippe drauf.
2: Und wie gesagt, das ist auch eine neue Argumentation und ich glaube, da muss man tierisch aufpassen, dass das nicht greift in diese Narrative, die eh schon von rechts immer so reinschwappen in die bürgerliche Mitte. Und da komme ich dann auch auf den Punkt, wie, wer denn da jetzt alles inzwischen dabei ist bei diesen rechten Fundamentalisten und Co. Also AfD ist klar. Und CDU vermutlich sehr stark. Und wen habt ihr denn da noch so gesehen?
1: Ja, also wir sehen immer wieder eine unglaublich bekannte Unterstützerin, des Marsch fürs Leben ist Beatrix von Storch, die eigentlich immer irgendwie dabei ist oder mindestens mal auch ihre Grußworte schickt. Dieses Jahr waren zum Beispiel Martin Hohmann von der AfD dabei, der früher bei der CDU war, und andere AfD-Abgeordnete aus AfD-Bund und Berlin quasi, aber auch tatsächlich direkt CDU-Mitglieder wie zum Beispiel Hubert Hüppe und Mitglieder der Werteunion wie Silvia Pantel und ein Verein, der sich selbst einmal als CDU-nahe bezeichnet, sind die Christdemokraten fürs Leben, die auch jedes Jahr einen Stand beim Marsch fürs Leben haben.
2: Natürlich werden die auch alle unterstützt von ihren Jugendbewegungen, wollen wir jetzt gar nicht erstmal aufzählen. Und dann eben gibt es ja auch nochmal so einen Schulterschluss zu der ganzen MAGA-Bewegung, um das mal so kurz auszuleuchten.
1: Also die Verbindungen in die MAGA-Bewegung sind auch nicht erst seit gestern da. Die sind so ein bisschen, also da ist es so, gibt es glaube ich mehrere Anknüpfungspunkte. Einmal gibt es rechte StreamerInnen, die in die USA reisen mit so einer Delegation von unter anderem AfD-Mitgliedern und dann Trump treffen, wie zum Beispiel der Ketzer der Neuzeit. Dann gibt es diese Konferenz, die dieses Jahr zeitgleich zum Marsch fürs Leben stattgefunden hat, Heartbeat International. Heartbeat International ist gleichzeitig eine US-amerikanische Organisation, die weltweit so Schwangerschaftskonfliktberatungsstellen, nennen sie es auch, betreiben und auch enge Verknüpfungen zur MAGA-Bewegung haben und natürlich auch einen großen, also in den USA vor allem eine große Lobby für AbtreibungsgegnerInnen sind. Und in diesem Jahr hat auch unter anderem jetzt Cornelia Kaminski, die hat dieses Jahr auch auf der Heartbeat-Konferenz tatsächlich gesprochen und ist ja Vorsitzende von der Aktion Lebensrecht für alle, die neben dem Bundesverband auf jeden Fall also immer den Marsch fürs Leben mitorganisieren. Ja, also es gibt wirklich so etliche Verbindungen, auch in den USA, und man sieht halt immer, wie die sich weiter internationalisieren. Also neben dem Marsch findet halt auch eine Professionalisierung und eine Internationalisierung statt, was einfach gut ist.
2: Also vielleicht müssen wir auch noch nachtragen, dass diese ganzen Gruppierungen nicht ausschließlich gegen Abtreibung sind und Selbstbestimmung, sondern überhaupt gegen alles, was emanzipatorisch ist. Also transfeindlich, queerfeindlich. Nur um das auch mal zu benennen, dass sie sich eigentlich auch an alle Themen dranhängen, die irgendwie in Richtung Befreiung oder antikapitalistisch, antipatriarchal sind.
1: Ja.
2: Bisschen grob zusammengefasst jetzt, aber dass die eben nicht nur so dieses Thema, es wäre schlimm genug, aber
1: Nee, aber das ist so ein wichtiger Einwurf, dass man auch mal irgendwie auch mitschneidet. Das sind nicht nur in Anführungsstrichen, es wird ja auch schon ausreichend, AbtreibungsgegnerInnen, die immer da für das Verbot von Abtreibungen kämpfen jedes Jahr, sondern das sind ernstzunehmende antifeministische, faschistische, rassistische, antisemitische, queerfeindliche Menschen, die sich da treffen.
0: Das war ein Gespräch von Radio Dreieckland aus Freiburg mit Lilly von What the Fuck Berlin über neue Entwicklungen in dieser rechten Szene, ihre Finanzen und globale Vernetzung. Das Bündnis hatte vergangenen Samstag zum Protest für das Recht auf Selbstbestimmung gegen den jährlichen sogenannten Marsch für das Leben aufgerufen. Kommenden Montag, am 28.09., findet der Safe Abortion Day für das Recht auf Abtreibung statt. Und jetzt machen wir nochmal Musik. We are the people von Empire of the Sun.

Ja, wir wollen noch mal ein paar Sachen von Nachrichtenwert von uns geben und ein paar Veranstaltungshinweise. In Berlin, damit beschäftigt sich Konstanze Kurz bei Netzpolitik.org, beginnen jetzt Pilotphasen der Erprobung von automatisierten Verhaltensüberwachung. Was soll ich mir darunter vorstellen? Du läufst irgendwo auf der Straße rum, kratzt dir den Hintern, das fällt noch nicht unter Verdacht, aber wenn ihr zwei werdet, die sich beide zufällig gleichzeitig den Hintern kratzen, dann ist es irgendwie sowas. Und das ist natürlich in einer ziemlich seltsamen Gemengelage. Also es gibt ein paar festgelegte Kriminalitätsschwerpunkte. Dazu zählt natürlich Cottbusser Tor, dazu zählt die Warschauer Brücke und der Alexanderplatz. Aber es soll auch der Objektschutz des Roten Rathauses hier in die Erprobung gehen. Dazu gibt es eine Liste von Sachen, was da erkannt werden muss, was da sozusagen mit der Polizei abgestimmt wird, wenn jemand lange verharrt oder lange umhergeht, ohne Anlass, also was auch immer, wie auch immer man den Anlass herausbekommt, langanhaltendes Fotografieren, Anbringen, Entwenden von Objekten. Diebstahlhandlung, wiederholtes Erscheinen. Das sind so, und täglich grüßt das Murmeltier. Aber dazu zählen auch besondere Kopfbedeckungen und so weiter und so weiter und so weiter, damit beauftragt wird.

0: der Stuttgarter Hilfsorganisation STELP oder STELP. Und er war seit circa einem Jahr wieder dort und hat geholfen und ist dann jetzt vor einer Woche oder so einfach verschwunden und man wusste nicht ganz, was die Situation ist. Und jetzt hat man ihn dort zu 10 Jahren Haft verurteilt. Und man ist natürlich gerade sehr hart am Verhandeln. Er ist türkischer Staatsbürger, deswegen arbeiten auch die türkischen Behörden daran, ihn wieder nach Hause zu bringen. Und er hat nämlich 2025, er hat das, nein, warte nochmal, das 23, jetzt 2023 hat er das Bundesverdienstkreuz nämlich bekommen für seine Arbeit. Deswegen ist natürlich auch der Öffentlichkeit der Aufschrei groß. Viele berühmte Menschen haben sich auch für ihn eingesetzt, zum Beispiel Timo Hildebrand, der ist Ex-VfB-Torhüter und ein guter Freund. Genau, und die arbeiten jetzt daran, dass er wieder zurückkommt.
1: Ich komme mal noch zu ein paar Veranstaltungen. Wir müssen das ein bisschen raffen, weil wir dann gleich ins Interview gehen. Im Conne Island in Leipzig ist heute Abend ab 19 Uhr ein Vortrag mit Diskussion Betroffene von Beziehungsgewalt unterstützen.
0: Im Halle gibt es in einer Ausstellung Streifschaft. Hagenbecker, Malerei und Wandobjekte. Das ist eine Ausstellung, die vom 19. bis zum 4. September bis jetzt 24. Januar stattfindet im Opernhaus in Halle. Und genau.
1: Eine weitere Ausstellung ist in Leipzig. Die läuft noch bis 31.10. Die verschwiegenen Toten, Todesopfer rechter Gewalt seit 1990 in Leipzig.
0: Dann findet am Freitag, den 25. September, ebenfalls in Leipzig eine Premiere statt, nämlich Alles gut um 19 Uhr im TDJW.
1: Und in Dresden gibt es heute um 16.30 Uhr eine Demonstration gegen den Dresdner Doppelhaushalt, organisiert vom DGB. Ist ein bundesweiter Aktionstag heute in Dresden und am Samstag in Leipzig, 16.30 Uhr am Kulturpalast.
0: Heute und morgen in der Leopoldina-Halle Autonomie. Autonomie ist ein facettenreiches Konzept, sowohl in verschiedenen Forschungsbereichen wie Sozial-, Biologie- und Lebenswissenschaften, Technologie, künstliche Intelligenz, Philosophie und Physik, als auch in Bezug auf seine Auswirkungen auf Individualverhalten, Technologie, Wirtschaftsmärkte, soziale Strukturen und die Gestaltung der öffentlichen Politik. Die diesjährige Jahresversammlung der Leopoldina widmet dem mehrere Vorträge.
1: In Dresden läuft aktuell seit gestern das Literatur-Jetzt-Festival im Zentralwerk. Also hin mit euch, ist reich an Veranstaltungen.
0: Am Samstag um 20 Uhr Rabatz in Halle. Disco-Kugel anschieben. Konzert von Highway Patrol mit anschließender DJ-Plattenunterhaltung von Abe Kasabe und Sheik Hakim.
1: Und morgen schließlich und endlich in Stuttgart gibt es ein Public Viewing, auch wenn das eine völlig komische Formulierung ist, weil der Public Viewing ist eigentlich Leiche gucken. Aber also gemeinsam angucken, Big Brother Award findet morgen wieder statt und ja, da hinfahren, das werdet ihr wahrscheinlich nicht machen. 18 Uhr im Shakespace.
0: Genau, und ich würde sagen, bevor wir jetzt...
1: 3 Takte Musik?
0: Ja.
1: Und dann sprechen wir hier über Bezahlkarte.
0: Ja, Feel Good Inc. von den Gorillaz.

0: Ja, schreckliche Lache immer. Okay, also ich begrüße jetzt im Studio den Christian. Einen wunderschönen guten Morgen.
1: Guten Morgen, vielen
0: Und
1: Dank, dass ich da
0: wir haben zu sprechen über die sogenannte Bezahlkarte, Wertgutscheine, die geflüchteten Menschen angedreht werden, um ihr Leben damit zu unterhalten. Und du bist mir jetzt mal begegnet hier auf dem Sommerfest, was wir im Radio hier hatten, und hast da so einen Gutscheintausch angeboten. Vielleicht als allererstes mal, was ist das ungefähr für eine Gruppe, der du dich dazugehörig fühlst, und wie funktioniert ungefähr eure Kritik an der Bezahlkarte?
1: Also zunächst einmal zur Gruppe. Also wir sind eigentlich sehr divers, würde ich sagen. Also wir sind setzen uns aus verschiedenen Gruppen zusammen. Also sehr viele Mitgliederinnen kommen von der Seebrücke, aber auch radikal gegen das Kapital, also radikal sozial gegen das Kapital. Und es gibt auch sehr viele Einzelpersonen wie mich, weil mich persönlich hat das Thema einfach sehr getriggert, diese Ungerechtigkeit, die durch die Bezahlkarte entsteht und die Schikane. Und ich bin da eben zu so einer Infoveranstaltung gegangen und fand da eben, okay, ich muss was dagegen tun, und bin eben selbst darüber, dass ich Gutscheine abgenommen habe, dann zu dem Tausch mit dazugekommen. So sind dann auch andere auch dazugekommen zu der Gruppe. Deswegen kann man das jetzt nicht einheitlich sagen, okay, wir sind auch vom Alter her sehr unterschiedlich und auch von den Gruppen, wo wir herkommen, so grundsätzlich.
0: Nun, von der Technik her funktioniert es so, nach wie vor hier in Stuttgart, dass man eine solche wie so Gutscheinkarten für einen bestimmten Supermarkt bekommt. Sei es Lidl, sei es für Rossmann oder DM und so weiter. Und dann muss man damit klarkommen. Weißt du eigentlich, ob diese Karten direkt zugewiesen werden, dass man sozusagen sich gar nicht aussuchen kann, was man da für eine Karte bekommt, oder können sich das die geflüchteten Menschen selber aussuchen?
1: Ah, okay. An der Stelle muss ich ein kleines Missverständnis ausräumen, das uns auch häufig begegnet. Die Bezahlkarte an sich ist eine Debitkarte. Das heißt, das ist an sich, funktioniert es über Visa, und Geflüchtete können damit, wo überall, wo man mit Visa zahlen kann, auch mit der Karte zahlen. Sie können aber halt nur maximal 50 Euro in Baden-Württemberg abheben. Das ist in allen Bundesländern ein bisschen unterschiedlich geregelt. Und was wir eben den Geflüchteten anbieten, ist, wir wollen ihnen eben wirtschaftliche Selbstbestimmung zur Verfügung stellen. Und das machen wir eben, indem Geflüchtete sich Gutscheine kaufen. Und mit diesen gekauften Gutscheinen, also die kaufen sie mit dieser Bezahlkarte, kommen sie dann zu einer unserer Tauschaktionen. Die finden in Stuttgart an zwei Orten jede Woche statt. Und dort bekommen sie dann immer 1:1 das Bargeld für den Wert von dem Gutschein. Wir nehmen dafür den Gutschein und suchen danach solidarische Menschen, die da, wo sie eh einkaufen, diese Gutscheine dann verwenden oder uns halt abkaufen, auch 1:1. Also das ist ein Kreislauf. Das heißt, Geflüchtete bringen die, also kaufen diese Gutscheine, bringen sie zu uns, kriegen Bargeld, und wir suchen dann Menschen, die dann die Gutscheine wieder abnehmen. Wir selbst steuern das ein bisschen. Also wir haben wie so Gutschein-Rankings eingeführt, weil wir, also am Anfang haben wir alle Gutscheine angenommen. Und dann irgendwann festgestellt, okay, es gibt einfach Gutscheine, da haben wir keine Abnahme dafür. Die liegen monatelang bei uns. Und das ist einfach schlecht, weil wir dadurch weniger Bargeld ausgeben können an Geflüchtete. Und deswegen geben wir vor, okay, es gibt bestimmte Supermarktketten, in denen gehen viele Leute. Wir möchten davon dann Gutscheine.
0: Kann man das irgendwie, gibt es da irgendwie eine Erklärung dafür, was das für Sachen sind, die eher Ladenhüter sind?
1: Naja, es gibt, ich sag mal, Produkte wie jetzt zum Beispiel Apple oder Google Play, die nicht so häufig verwendet werden. Es gibt andere, zum Beispiel für Lebensmittelsupermärkte, die kann man, also mache ich auch selbst, dass ich das jede Woche einfach bei dem zu mir nächstgelegenen Supermarkt, das ist in dem Fall ein Rewe, dass ich dorthin gehe und dort einfach eh meinen Einkauf mache, weil ich auch ein bisschen ein fauler Mensch bin. So weit laufe ich dann meistens nicht,
0: Ja,
1: oder je nach
0: logisch.
1: Angebot.
0: Ja.
1: Und das sind auch die Gutscheine, die am meisten gehen.
0: Okay. Ich hatte so gefragt mit diesen Gutscheinen. Tatsächlich bin ich da gar nicht so super tief drin. Wir hatten in Sachsen das Ganze vor 20 Jahren schon mal, dass es solche Gutscheine gab. Und das waren tatsächlich richtig regelrecht produktgebundene Sachen, dass also gar nicht man sagen konnte, ich gehe jetzt los und ja. Gut, und auch dagegen gab's eine Initiative. Ihr macht jetzt so einen Gutscheintausch an zwei verschiedenen Orten. Was sind das für Orte, wo ihr immer seid?
1: Das eine ist im Prisma, also in Bad Cannstatt in der Nähe vom Bahnhof, also Bahnhofstraße 14 bis 18. Dort sind wir jeden Mittwoch von 15.30 Uhr bis 18 Uhr. Das heißt auch die Möglichkeit für unsere Zuhörenden, dass dort ab 17 Uhr, wenn wir die Bargeldausgabe beendet haben, können dort Gutscheine getauscht werden. Und am Freitag ab 18 Uhr bis 19 Uhr im Gasparitsch, also in dem Stadtteilzentrum, findet auch der gleiche Tausch statt und wir sind miteinander vernetzt.
0: Mhm. Ansonsten habe ich euch ja auch stehen sehen auf dem Umsonst und draußen. Ihr wart hier beim Stadtteil, Sommerfest des Radios. Ihr geht sozusagen auch zu besonderen Veranstaltungen, macht ihr dann euren Stand und klärt über die Informationen auf, über die Sache auf.
1: Genau, weil das ist für mich auch ein sehr wichtiges Merkmal tatsächlich der Arbeit. Das eine ist, den Geflüchteten Zugang zu Bargeld zu verschaffen. Und das andere ist auch, das Thema weiter zu verbreiten und eben politisch wirksam zu sein. Und das machen wir eben, indem wir bei Konzerten anfragen, bei verschiedenen Festen oder Lesungen und dort solche Stände machen. Darüber können wir einerseits Gutscheine loswerden, andererseits aber auch Menschen über diese rechte Schikane aufklären. Wir sehen uns dabei auch ein bisschen als Multiplikatoren. Also wir haben auch Flyer von anderen Gruppen, je nachdem, mit dabei. Also gerade was Seenotrettung angeht, haben wir häufig Flyer mit dabei und versuchen darüber Menschen zu erreichen.
0: Mhm. Du hast jetzt schon ein paar Mal gesagt, dann ist die Bargeldauszahlung vorbei. Das heißt, ihr macht das jetzt nicht so. In der ersten Zeit hatten wir das, wo ich so herkomme, auch, dass es tatsächlich die Begegnung gab. Also, dass an dem Ort Leute, die gerade kauffähig sind, sage ich jetzt mal so, da sind und Leute, die so einen Gutschein mitbringen. Ihr speichert das jetzt zwischen oder findet das nach wie vor so statt, dass ihr eigentlich nur so viel an Gutscheinen in Bargeld umsetzen könnt, wie Leute da sind?
1: Also wir haben zu Beginn der Aktion, also eben 2025 haben wir damit, also am Anfang im Frühjahr haben wir damit angefangen, haben wir das so gemacht, dass eben die Abnehmerinnen gleichzeitig auch kommen konnten mit den Geflüchteten. Wir hatten allerdings einen sehr großen Andrang an Geflüchteten. Das heißt, da kamen bis zu 80 Personen dann auf einmal und das war dann auch manchmal ein bisschen chaotisch. Und dann gab es eben auch sehr viel Unruhe und wir hatten auch den Eindruck, dass gar nicht so viele Abnehmerinnen dann direkt dazu gekommen sind. Je nachdem, es liegt ja auch an den Zeiten, wann das halt auch für Personen passt. Und um diese Unruhe dann zu reduzieren, haben wir Nummern eingeführt. Das heißt, am Anfang von einer Tauschaktion zählen wir unser Geld und dementsprechend viele Nummern geben wir an Geflüchtete aus, sodass das relativ schnell klar ist für alle Personen, ob sie Bargeld bekommen können oder nicht. Also teilweise haben wir auch zu wenig. In letzter Zeit glücklicherweise eher ausreichend. Das heißt, alle, die kommen, können Bargeld bekommen. Und dadurch, dass wir diese Nummernvergabe haben, danach prüfen wir noch diese Gutscheine, also ob dieser Betrag drauf ist, weil wir auch eben auf die Solidarität von Menschen angewiesen sind und das Vertrauen auch nicht verspielen wollen. Das heißt, der Betrag muss auf dem Gutschein dann sein. Und dann im dritten Schritt geben wir dann erst das Geld aus. Und bis dahin, also bei diesem Prüfen, das ist jetzt nicht nur, ich sag mal, rein stupide die Nummernabgaben, reden wir auch immer mit den Leuten und darauf legen wir auch viel Wert, dass eben auch der persönliche Kontakt da ist. Und das sehen wir auch so als Vorteil von uns, dass die Geflüchteten zu uns eben kommen können. Wir informieren sie über Sprachangebote und sie haben auch eine Möglichkeit, sich selbst zu vernetzen und auch miteinander zu sprechen. Also für sie ist manche ist es auch so eine Form, in der sie Freunde oder Familien oder Bekannte einfach treffen können oder Leute, die sie bei uns kennengelernt haben. Und das finde ich immer sehr schön.
0: Im Gasparitsch läuft das ja parallel zu einer Küche für alle, sodass tatsächlich eben auch noch ein bisschen gemeinsames Essen und begegnen und ein bisschen trinken, rauchen, irgendwas stattfinden kann. Wie funktioniert das mit den Sprachen? Das ist ja ein ganz schöner Turm zu Babel.
1: Es kommt immer drauf an. Also ich sag mal, an sich mit Händen und Füßen kriegt man fast alles hin. Deswegen arbeiten wir auch immer mit vielen Bildern, um dann klar zu machen, worum es geht. Ansonsten haben wir, also gerade im Prisma bin ich sehr regelmäßig an der Tauschaktion beteiligt und kenne auch schon, ich sag mal, über die Hälfte der Personen, die zu uns kommen, und finde dann immer jemand, der für mich übersetzen kann und das Ganze auch schon erklärt, weil diese wichtigen Übersetzungen sind für Neuzugänge meistens notwendig. Unsere, ich sag mal, Stammkundinnen, die regelmäßig kommen, die kennen ja das schon, wie das läuft. Und dort ist nur die Frage, okay, welche Gutscheine sind gerade sehr gefragt bei uns? Oder manchmal auch, also das ist eben der Vorteil von dem persönlichen Kontakt, kommen Leute zu uns und sagen, hey, können wir vielleicht doch nochmal eins mehr tauschen, weil irgendeine Strafe fällig ist oder ein Anwalt Geld verlangt oder irgendeine Rechnung. Und dann können wir darauf eingehen, wenn wir das Geld dafür haben.
0: Mhm. Vernetzung, wie funktioniert das? Es gibt ja verschiedene Institutionen, Vereine, Initiativen, die sich um Geflüchtetenarbeit kümmern in so einer Stadt. Du sprachst von der Seenotrettung, das ist nur deren Tätigkeit, ist weit weg. Aber es gibt ja auch Leute, die hier Beratungsangebote aufrechterhalten und so weiter. Begegnungsorte. Wie verflochten seid ihr mit denen? Gibt es da gute Bekanntschaft?
1: Ja, teilweise gibt es ja auch personelle Überschneidungen, also dass Leute aus der Flüchtlingsberatung auch bei uns mit in der Gruppe engagiert sind. Bei uns im Prisma, also ich bin halt dort tätig, deswegen spreche ich am meisten darüber, findet zeitgleich im Legal Café auch eine Beratung für Geflüchtete statt, und das ist eben einfach im Korridor einen Gang, einen Raum weiter. Das heißt, mit ihnen tauschen wir uns regelmäßig aus. Wir gehen auch teilweise zu Schulungen von ihnen und meistens nach der Tauschaktion, also wir machen ja so gegen 18 Uhr dann Schluss, sind sie noch bis 20 Uhr dort. Also dort kann man auch einfach hingehen, Kaffee trinken, ein bisschen quatschen. Es gibt auch so ein Sprachcafé, das heißt, da geht es darum, dass Geflüchtete einfach viel Deutsch sprechen können, und da redest du einfach nur. Also es geht jetzt nicht darum, dass du irgendeinen Arbeitszettel vor dir hast, sondern du redest, und da sind wir ziemlich vernetzt.
0: Für die, es hören ja nur hier überall Menschen zu und nicht nur in Stuttgart, für die, die es nicht kennen, Prisma ist also ein wirklich ein sehr bemerkenswerter Ort mit einem sehr bunten Veranstaltungsprofil, mit viel Awareness, Menge Partys, geile Techno-Gigs finden statt und eben auch eine gute Sichtbarkeit füreinander und untereinander da. Und Gasparitsch ist ein Ort im Osten Stuttgarts, ein richtig niedlicher, kleiner, ehemaliger Laden mit einem Keller, wo auch manchmal Konzerte sind, aber vor allem eben so Diskussionsveranstaltungen und Begegnung. Wie kriegt man das jetzt weg mit dieser Bezahlkarte? Irgendwie müsste es ja eigentlich mal aufhören.
1: Also an sich, unser Ziel wäre ja die Abschaffung der Bezahlkarte und dass auch das Recht auf ein Basiskonto umgesetzt wird, sodass Geflüchtete eben wirtschaftliche Selbstbestimmung haben. Und wie man das jetzt wegkommt, ist ehrlich gesagt auch ein bisschen weit am Horizont. Versuche das Ganze eben über diese politische Arbeit, das heißt das Verbreiten von dem Thema, und hoffe auch, dass Regierungsparteien wie die CDU so langsam mal lernen, dass diese rechte Schikane und dieses Kopieren von der AfD sie nicht weiterführen wird. Und vielleicht merken sie dann auch irgendwann, okay, wir müssen das ändern, und dann wäre die Bezahlkarte ist nur eins von vielen Schikane-Werkzeugen, dass sie das dann reduzieren. Aber bis dahin ist es noch ein weiter Weg, und bis dahin tauschen wir eben noch sehr viele Gutscheine. Und ich wollte auch noch anmerken, es gibt trotzdem auch so ähnlich wie das, was du erzählt hast, gibt es auch die Möglichkeit von Tandems. Also die finden auch manchmal bei unseren Tauschaktionen statt. Das heißt, einzelne Menschen, also solidarische Menschen, verabreden sich mit einzelnen Geflüchteten und sagen dann, hey, ich möchte zum Beispiel vom Bollwerk, vom Kino einen Gutschein und oder von einem Biomarkt oder so und gehen dann mit den Geflüchteten, je nachdem, dorthin oder machen dann sowas wie ein Abo, dass sie sagen, okay, einmal im Monat nehme ich dir für 200 Euro Gutscheine ab und diese Geflüchteten müssen dann nicht mehr zu unseren Tauschaktionen kommen. Also das gibt es auch noch als Parallelmodell. Das wird unter anderem von Hand in Hand, das ist eine andere Gruppe in Sillenbuch, betrieben, weil das ist eine eher kleinere Gruppe. Und bei ihnen funktioniert es nur über diesen Einzelkontakt, wohingegen bei uns eine größere Anzahl an Geflüchteten kommt und wir deswegen auch, ich sag mal, ein bisschen allgemeinere Gutscheine haben. Also wir können jetzt nicht von jedem kleinen Mini-Biomarkt einen Gutschein anbieten, weil ja, den kriegen wir halt nicht los.
0: Nee, natürlich nicht. Wir hatten in Dresden in dieser früheren Zeit hatten wir die Initiative Cartonage. Da wurde tatsächlich von diesen zugewiesenen Nahrungsmitteln, ähnlich wie von Nahrungsmitteln, die aus dem Container kommen oder von der Tafel, wurde Küfa gemacht, die damals noch tatsächlich Fokü hieß. Und das war auch immer eine gute Möglichkeit, erstmal irgendwie mit diesem seltsamen Angebot klarzukommen.
1: Genau, und das ist auch ein Weg, in den wir teilweise auch gehen. Also wir wollen jetzt auch so eine Tandem-Vermittlung dann anbieten, weil wir natürlich auch immer im Hinterkopf haben, das eine ist eben die Hoffnung, dass die Bezahlkarte weggeht. Aber es gibt eben auch im Koalitionsvertrag Bestrebungen, diesen Gutscheintausch zu erschweren oder zu verbieten. Und dem wollen wir eben auch vorbauen, indem wir auch solche Tandem-Kontakte aufbauen, um damit dann weniger angreifbar zu sein, weil wir jetzt halt eine Gruppe dann schlussendlich sind.
0: Fein zu hören. Danke dir für das Herkommen und Erzählen. Danke euch fürs Machen und uns allen natürlich Erfolg dabei, wie es weitergeht.
1: Ja, vielen Dank für das interessante Gespräch und die Möglichkeit, dass ich mal über das Thema noch weiter erzählen konnte.
0: Ja, und jetzt spiele ich hier Musik. Du hast was liegen, da mache ich Summertime Sadness von Lana Del Rey. Mhm. Noch ist Restsommer. Genug Platz für Sadness.

0: Ja, das Freie Radio für Stuttgart ist alt, ist 30 Jahre alt geworden. Meine 10 schönsten Jahre waren die zwischen 29 und 30. Das will man immer irgendwie nicht so hören, diese große Zahl. Und ich möchte mich jetzt mit Janka hier im Studio darüber unterhalten, was das eigentlich heißt. 30 Jahre freies Radio in Stuttgart für Stuttgart. Hallo Janka.
1: Ja, guten Morgen allen Zuhörenden.
0: Ja, du bist du eigentlich wirklich schon ganz am Anfang mit dabei gewesen oder irgendwann im Laufe der Zeit dazugestoßen?
1: Also ich war schon vor Sendebeginn dabei und ich war in der zweiten Stunde, die wir gesendet haben, war ich on air. Allerdings war ich nicht bei der Gründung, beim ersten Treffen dabei, also so als es praktisch
0: okay.
1: Aus den Federn gehoben wurde.
0: Ja, na das klingt ja total super, weil ich komme ja aus einer Gegend, wo es ein super Vakuum gab, Anfang der 90er Jahre, da konntest du quasi alles machen. Und insofern ist es ein bisschen verständlich, dass da zu einer bestimmten Zeit freie Radios entstanden sind. Was war hier eigentlich der Anlass? Wie ist das passiert, dass 1996 hier ein freies Radio entstanden ist? Und wie lange Vorlauf hatte das, die Entscheidung, jetzt irgendwann mal on air zu gehen?
1: Naja, das ist also die Initiative hat sich 1993 gegründet. Das heißt, das waren 3 Jahre. Es gab natürlich aber auch eine Vorgeschichte. Und diese Vorgeschichte hat viel mit allgemeinen Radiogeschichte zu tun, also so Piratenradios, also die politischen Piratenradios. Radio Dreieckland hat lange in der Illegalität gesendet. Und Radio Dreieckland hat, also in Freiburg, die haben dann, also waren zusammen mit Leuten aus Frankreich, weil die Anti-AKW-Bewegung aus der Dreieckland, Radio Dreieckland gekommen ist, Radio Green Fersenheim, ist eng verbunden gewesen. In Frankreich gab es Leute, die Radio gemacht haben. Aus dem Anti-AKW-Umfeld, aus den Anti-AKW-Gruppen. Und das haben dann Leute aus Freiburg gedacht, das ist eigentlich ein gutes Medium und haben angefangen, auch Radio zu machen. Nachdem es in Frankreich legalisiert wurde, hat Radio Dreieckland viel aus dem Elsass gesendet. Und dann gab es eine Debatte in Deutschland, ob Privatrundfunk, Privatfernsehen zugelassen wird. Also das war ja das, was dann von den großen Verlagen gefordert wurde, weil sie gesehen haben, dass man damit noch mehr Geld verdienen kann. Und daraufhin hat Radio Dreieckland den sogenannten Radio Frühling ausgerufen. Also hat sich öffentlich gezeigt in Freiburg. Und hat auch zum Teil aus Freiburg gesendet, obwohl es illegal war. Und dann gab es eine bundesweite Debatte im Zug von der Privatisierung der Medien, also von Fernsehen und Rundfunk. Und dann wurde die Forderung immer lauter, dass wenn es also diesen kommerziellen Rundfunk geben soll, diesen Privatrundfunk, dann soll es auch so ein Gegenstück geben, also so ein bisschen so eine Alibi-Funktion, nämlich nicht kommerzieller Rundfunk. Seitdem heißt es ja auch NKL.
0: Ja, ein ganz schillernder Begriff.
1: Genau.
0: Wir halten es ja eher mit dem Begriff der freien Radios, weil wir auf die Produktionsbedingungen von Medien nochmal hinweisen wollen und sagen, ey Leute, das geht auch so ein bisschen darum, was für ein Verhältnis zwischen Senderinnen und Empfängerinnen besteht. Klar.
1: Genau, aber NKL ist also nicht kommerzieller Lokalfunk, ist praktisch auch Lizenznehmer, ist die offizielle Bezeichnung.
0: Richtig.
1: Für sowohl freie Radios als auch Uniradios.
0: Richtig, der Bundesverband hat sich ja mit einer eigenen Definition dann mal hingestellt, weil die Abkürzung, wie gesagt, Lizenznehmer oder Lokalradio ist sozusagen unbestimmt. Das wird immer von der NKR gesprochen. Und gerade weil das unter bestimmten Umständen uns dann als so eine Lokalquote vorgehalten wird, ist das jetzt noch okay, wenn wir hier in Stuttgart von Radio Dreieckland in Freiburg sprechen, ist das noch lokal genug? Das sind Auseinandersetzungen, die wir ja über die Jahre immer wieder führen müssen. Zurück zu 1996. Habt ihr eine Phase gehabt, wo ihr auch mal piratig oder nur veranstaltungsorientiert gesendet habt? Oder seid ihr gleich auf UKW gegangen?
1: Also wir haben nie als Piratenradio gesendet. Das inzwischen verjährt ist. Einige wenige von uns hatten Piratenradio-Erfahrung. Aber als freies Radio haben wir das nie gemacht.
0: Seid ihr
1: Also wir haben von vornherein, also wir haben erst nachdem Radio Dreieckland praktisch in dieser Auseinandersetzung dann um alternativen anderen Rundfunk dann die Lizenz gekriegt hat, haben sich praktisch in ganz Baden-Württemberg innerhalb von wenigen Wochen Initiativen gegründet, die gesagt haben, wir auch.
0: Das ist auch wirklich phänomenal, wenn man die Bundesländer im Vergleich sieht, was hier in Bavü so existiert. Ja.
1: Genau, das ist also am Anfang 1995 hatten wir teilweise Lizenzen für ein oder zwei Tage, also sogenannte Veranstaltungslizenzen. Also was weiß ich mal, also die FAFEFE ist, also die Stuttgarter Fachschaftsvertretung der Studierenden, war von Anfang an mit dabei. Und dann haben wir auf einem Unifest oder von einem Unifest gesendet. Also wir haben so dann praktisch versucht, erste Erfahrungen zu finden. Und also in dieser ersten Lizenzvergabe sind wir nicht berücksichtigt worden, weil es hieß, in Stuttgart gibt es keine Frequenz. Also Karlsruhe, Tübingen, Schwäbisch Hall, die haben Frequenzen gekriegt und in Stuttgart hieß es, es gibt keine. Und in der Phase bin ich dann dazugekommen. Und also ich hätte so ganz naiv gesagt, wir kurbeln mal die Frequenzen entlang und da, wo wir nichts hören, ist nichts. So, dem ist aber nicht so.
0: Ja.
1: Das Frequenzsuchen ist eine sehr komplizierte Geschichte, aber wir hatten einen Physikstudenten bei uns, der sich damit auskannte und der hat praktisch dann sowohl der Landesanstalt für Kommunikation, die ja für uns zuständig ist, als auch der Telekom nachgewiesen, dass sie einen Fehler gemacht haben, dass es nämlich sehr wohl eine Frequenz gibt.
0: Ja,
1: aber wenn wir den nicht gehabt hätten, wenn er sich da nicht engagiert hätte und gesagt hat, also das rechne ich jetzt mal nach, hätten wir so schnell keine Frequenz gekriegt.
0: Für unsere jüngeren HörerInnen, die das sozusagen nicht mit durchmachen mussten, ist tatsächlich ein europaweiter Harmonisierungsprozess, der dafür angeschoben werden muss. Und alle versuchen immer da gar nicht erst dran anzufassen und nutzen nur bestehende Frequenzen weiter, die durch irgendwas aufgegeben worden sind. Bei uns waren es Mobilisierungsfrequenzen für den Katastrophenfall, die wir damals übernommen haben. Ihr habt sozusagen hier so einen Prozess angestoßen, den immer alle vermeiden wollten. Schön.
1: Ja, ja, aber auch nur, weil es offiziell hieß, es gibt nichts.
0: Genau. Also
1: wir würden euch ja gern senden lassen, aber wir haben nichts.
0: Genau. Ja, wie ging das dann weiter? Ihr habt dann sofort UKW auf Vollfrequenz gesendet oder habt ihr euch mit irgendjemandem den Sender geteilt?
1: Also wir hatten eine fast Vollfrequenz. Wir haben aber immer wieder auch Sendezeit geteilt. Also ganz am Anfang mit einem griechischen Radio. Die haben 2 Stunden die Woche gesendet. Und die waren am Anfang Teil des Projekts und sind dann ausgestiegen und haben gesagt, sie haben keinen Nerv da drauf.
0: Ja,
1: das ist
0: ja
1: alles viel zu stressig. Das ist. Und sie haben dann die 2 Stunden gesendet, waren halt nicht Teil des freien Radios.
0: Ja. Ja, das ist so eine Geschichte, das bringt mich gleich in eigentlich auch in die Gegenwart. Wenn ich von außen auf das Radio drauf schaue, ich bin ja relativ neu hier in der Stadt und auch nicht immer, fällt mir auf, was für eine unheimliche Zahl von anderssprachigen, also nicht deutschsprachigen Sendungen ihr habt. Das sind eine ganze Menge Communities, die hier gebunden sind, die hier ihre Sendungen auf Spanisch, auf Eritreisch, wie auch immer haben. Wie langfristig sind diese Beziehungen? Du sprachst gerade von den Griechen, denen es dann eben irgendwann zu anstrengend wurde. Wie lange gibt es viele der Redaktionen hier?
1: Also es war von uns von Anfang an mit ein Anliegen, die verschiedenen Communities einzubinden und ihnen die Möglichkeit zu geben, in ihren Sprachen dann auch zu senden, um für ihre Communities was zu machen. Zu denen, die ganz am Anfang schon dabei waren, gehört die kurdische Redaktion. Also die haben wirklich von Anfang an mitgesendet. Relativ früh dabei war Radio Libera Stoccada, also eine italienische Redaktion. Und das hat sich dann mit der Zeit immer weiter ausgebaut. Und natürlich brechen die auch mal wieder ab, weil also auch bei den Communities ist es so, da gibt es dann irgendwie ein paar Radioenthusiasten und die senden dann. Und wenn die in eine andere Stadt ziehen oder sich familiär was ändert und sie keine Zeit mehr haben, dann fallen sie weg. Und wenn es niemanden mehr gibt, der das Ganze weitermacht, dann fällt es runter.
0: Ja, das ist eine Erfahrung, die viele Radios machen, die so im Bereich Geflüchtetenradio spezielle Sendezeiten freigeben. Und dass diese Redaktionen sehr ad hoc funktionieren, weil eben mit dem prekären Status der geflüchteten Menschen, die da in eine andere Stadt wollen oder müssen, dann zerbricht da relativ schnell auch was. Was hast du ansonsten so für einen Eindruck von dem Alltag? Also wenn man 30 wird, da wird dann immer gesagt, deswegen will man immer nicht 30 werden. Jetzt bist du aber mal erwachsen, jetzt hört's mal auf mit diesen allgemeinen Schludereien und jetzt musst du mal im Alltag ankommen. Siehst du das Freie Radio für Stuttgart in einem Alltag angekommen? Siehst du es vielleicht zu sehr in einem Alltag angekommen? Was wünschst du dir fürs Freie Radio für Stuttgart?
1: Also ich wünsche mir, dass hier auch in weiteren 30 Jahren Menschen sitzen und ganz begeistert Radio machen, weil Radio machen macht Spaß, es ist was Schönes, wenn man diesen Radiovirus in sich hat. Ja. Und also wir sind im Alltag angekommen. Also absolut, das ist, wir sind eine Größe oder eine kleine, die in der Stadt wahrgenommen wird. Und also ich mache ja hier in Stuttgart auch Inforedaktion und also mir passiert es manchmal, wenn ich irgendeinen Mist sende, also irgendwas falsch berichte oder Jahreszahlen falsch habe oder irgend sowas, dass ich dann auf der Straße angesprochen werde von Leuten, die sagen, hey, das hat aber nicht gestimmt.
0: Ja, ja.
1: Da musst du das nächste Mal besser recherchieren, da musst du das, genauer sein.
0: Das nehme ich auch immer als Qualitätsmerkmal, wenn Menschen mich anranzen, dass ich irgendwie zu sehr einen großen Mund hatte oder so, dann denke ich, ja, es hat ein bisschen Relevanz.
1: Genau, und also was ich am Radio schätze, ist diese Vielfalt, die wir haben. Also das ist, also wie gesagt, du hast es ja schon erwähnt, diese ganz vielen Community-Radios, die hier mit am Start sind. Aber wir haben zum Beispiel auch eine Redaktion mit psychisch erkrankten Jugendlichen vom Rudolf-Sophien-Stift. Das ist eine psychiatrische Einrichtung hier in Stuttgart. Und innerhalb ihrer Therapie machen die Radio.
0: Ja.
1: Also das ist weder in einem Privatradio noch in einem öffentlich-rechtlichen Radio wäre das in dieser Form möglich.
0: Tatsächlich ist die Inklusivität eine ganz große Stärke auch, finde ich, ja. Ja, wir könnten jetzt vermutlich noch Jahrzehnte reden darüber, wie es weitergehen wird. Hier gibt es dieses Jahr großes Zusammenkommen. Freies Radio für Stuttgart ist erstmalig Gastgeberin der Zukunftswerkstatt Community Media. Alle kommen hierher, also viele von denen, die da jetzt zuhören, kommen vielleicht hierher und werden sich das Radio von innen angucken. Was wünschst du dir, wenn du völlig in die, also das eine ist klar, wir wollen weiter Radio machen, wir wollen in 30 Jahren da sein. Ich habe ja manchmal den Eindruck, ich würde mir wünschen, dass manchmal auch die richtigen Leute zuhören. Wie geht's dir da, was Wirksamkeit angeht?
1: Also ich denke mir, wenn wir in Stuttgart eine Kundgebung machen und es hören oder es kommen 200 oder 400 Menschen, dann sind wir ganz begeistert und denken, hey, jetzt haben wir richtig Resonanz und jetzt waren wir stark auf der Straße. Und ich bin mir sicher, dass bei jeder meiner Sendungen und auch die von allen anderen, dass da mehr zuhören.
0: Ja. Ja.
1: Und von daher, glaube ich, ist die Resonanz da. Das Problem ist, dass sie oft nicht spürbar ist. Also kommerzielle Sender, die machen ja dann irgendwelche Umfragen, verlosen irgendwas und messen dann, wie viele Anrufe es gab. Und dann gibt es eine mathematische Formel, wo man ausrechnen kann, wie viele Menschen in dieser Stunde dann zugehört haben. Und deswegen machen die Verlosungen auch immer zu unterschiedlichen Uhrzeiten, um das messen zu können. Und das machen wir nicht. Von daher haben wir diese direkte Resonanz nur ganz selten. Aber es ist, also wie gesagt, mein Eindruck ist, wir werden gehört.
0: Mir ging es noch so ein Stückchen um das Inhaltliche. Mir fällt es auf, dass es natürlich schon so einen Medienbias einer gewissen Schludrigkeit gibt. Dass wenn ich so die Reflexion auf so eine bundesweit bedeutsame Wahl mir anschaue, dann habe ich den Eindruck, die schreiben alle ungefähr dasselbe. Und die wirklich nennenswerten Kommentare höre ich in den freien Radios, ne, wo sich tatsächlich mal Leute Gedanken machen, wie kann ich eigentlich diese Zeit ordnen, wie kann ich diese Zeit verstehen. Und da habe ich manchmal den Eindruck, dass unsere KollegInnen von den großen Medien da manchmal eher noch einen Nachholbedarf haben.
1: Naja, das ist die Frage, aus welchem oder wie werden Medien gemacht? Nee. Und die freien Radios basieren ja zu einem ganz großen Teil auf einer strikten Ehrenamtlichkeit. Das heißt, die meisten von uns haben irgendeinen Job noch nebenher oder studieren oder also sie leben nicht vom Radio machen. Nee. Die anderen im Privatrundfunk und im Öffentlich-Rechtlichen leben aber vom Radio machen. Das ist ihre Arbeit, das ist ihr Job. Das heißt, wir können noch mal ganz anders an Dinge rangehen, als das die Kollegen und Kolleginnen im Öffentlich-Rechtlichen oder im Privatradio ran machen können. Und von daher ist es verständlich, dass wir aus Bewegungen kommen, also bei mir Anti-AKW-Bewegung, antifaschistische Bewegung, auch ein ganz anderes Hintergrundwissen mitbringen und von daher Situationen auch anders, aus meiner Sicht genauer, besser einordnen können als Menschen, die irgendwie heute über den Kleintierzüchterverein berichten und morgen über die Wahl und übermorgen über die Einweihung des Schwimmbads.
0: Baumarkteröffnung.
1: Die Einweihung des Schwimmbads in Stuttgart.
0: Ja. Also, genau. Ja, und bei uns die Bereitschaft, sich eine blutige Nase zu holen.
1: Genau, und das macht ja auch den Charme aus. Aber man muss es wissen. Also ja. Man darf nicht so tun, als wären wir irgendwie die über alles neutralen Journalisten.
0: Ach, um Gottes Willen.
1: Nee, aber das ist oft so, also von den öffentlichen, rechtlichen und Privatrundfunk wird es ja so hochgehalten.
0: Ja.
1: Also Neutralität und man berichtet ganz neutral, blickt drauf, Vogelperspektive. Und das funktioniert halt nicht. Das geht nicht und es ist in Ordnung, dass das nicht geht, aber man muss es sagen, man muss es benennen. Also man darf nicht so tun, als sei es so.
0: Ja. Das machen wir weiter, die nächsten 30 Jahre, Janka. Ich freue mich drauf, auf die nächsten 30 Jahre. Und ja, schön, dass du hier warst. Schön, dass du unseren Hörerinnen ein bisschen was erzählt hast.
1: Gerne.
0: Oma erzählt vom Krieg.
1: Nein.
0: Lange her und trotzdem war es gut.
1: Ne? Ja.
0: Okay, hier gibt es jetzt irgendwie Musik von Tame Impala, The Less I Know, The Better. Das hatten wir schon. Ah, dann überhaupt nicht. Dann ist das Sweater Weather von The Neighbors.

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1: Die Antifa-Nachrichten in dieser Woche als Rubrik kommen ein bisschen anders daher, denn wir schauen zurück. Wir schauen zurück auf die Zäsur, die hier stattgefunden hat. Hier meint in Sachsen-Anhalt zu einem Zeitpunkt, wo in den letzten Tagen, in den letzten Stunden einige sagten, na, Berlin, Mecklenburg, das hätte alles viel schlimmer kommen können. Das stimmt. Schlimm ist es ja trotzdem. Dennoch wollen wir hier die Gelegenheit nutzen, um die Situation in Sachsen-Anhalt nochmal zu beleuchten, denn die braucht, und das ist die These, eine sehr, sehr lange und sehr große Sichtbarkeit. Es wird das Experimentierfeld sein für einen autoritären Umbau. Bedroht sind da nicht nur Menschen mit Migrationsgeschichte, nicht nur Engagierte vor Ort, nicht nur jugendliche, Kulturschaffende und demokratische Zivilgesellschaft, aber genau aus der wollen wir noch mal ein paar Positionen zusammentragen hier in den nächsten Minuten. Eine Collage über die nun kommenden Bedrohungen, das mögliche Verschwinden und Verstummen.
2: Tatsächlich bin ich am meisten geschockt über das Endresultat und das Gesamtergebnis. Ich hätte nicht für möglich gehalten, dass die AfD am Ende noch über den schlimmsten Umfragen, da lag sie bei Insa mal bei 43%, einläuft. Und wenn man sich die Ergebnisse in den Wahlkreisen anschaut, in durchaus vielen kleinen und Mittelstädten in Sachsen-Anhalt, also zum Beispiel in Bernburg oder Querfurt, 50% oder mehr als 50% geholt. In einer kleinen Stadt bei Halberstadt in Schwanebeck hat sie fast 60% geholt. Am Ende haben es dann vor allem Halle und Magdeburg rausgerissen, dass sie im Land bei 44% gelandet ist, aber sie dominiert den ländlichen Raum und das hat schon den Charakter einer faschistischen Massenmobilisierung und Rechtsextremismus ist hegemoniell offenbar. Das ist die Situation, die einfach extrem bitter ist.
3: Und was uns am meisten geschockt hat, und auch wenn es vielleicht nicht unerwartet kommt, ist die Tatsache, dass 44% der Wählenden in Sachsen-Anhalt bereit sind, eine offen rechtsextreme Partei zu wählen. Und in Sachsen-Anhalt hat die AfD noch nie einen Hehl daraus gemacht, dass sie rechtsextrem ist. Und das bedeutet, dass Menschen die AfD nicht gewählt haben, obwohl sie rechtsextrem ist, sondern weil sie rechtsextrem ist. Das ist schockierend, weil es ein Stück weit bedeutet, dass wir diese Menschen verloren haben zum aktuellen Zeitpunkt auf einer menschlichen Ebene. Denn alles, was an Mitgefühl irgendwie Menschen davon abhalten könnte, eine rechtsextreme Partei zu wählen, das scheint da gerade bei den Menschen nicht vorhanden zu sein.
2: Was ich am bedrückendsten finde an den Erzählungen und Schilderungen von Jugendlichen in den letzten Wochen und Monaten ist die Tatsache, dass ganz, ganz viele darüber nachdenken, nach ihrem Schulabschluss oder nach ihrer Ausbildung das Bundesland zu verlassen. Man kann es den Jugendlichen auch nicht verdenken, dass sie die Stadt verlassen wollen. Die lieben und schätzen die Zora, aber das ist trotzdem kein Grund, dann zu bleiben, wenn es einem da insgesamt dann doch so schlecht geht.
4: Wer es will, kann in dieses Wahlprogramm reingucken. Das heißt, ohne Übertreibung kann man sagen, das ist ein völlig durchradikalisiertes, menschenfeindliches, demokratiefeindliches Programm. Keine Frage. Also das Lesen lässt keine andere Analyse zu. Und dass dann, dass sozusagen eine Partei, die das als Ziel erklärt, wie gesagt, wenn man es unterm Strich kann man sagen, sie wollen die Demokratie abschaffen, dass die dann durch demokratische Wahlen an die Macht kommen, ist formal ein demokratischer Prozess, aber das Ergebnis ist nicht demokratisch. Und das ist das Problem, dass das Menschen nicht verstehen, dass sie durch einen demokratischen Prozess trotzdem eine Partei an die Macht bringen können, die genau das Gegenteil will. Und das ist auch bis zum Verzweifeln, dass Menschen das nicht mitbekommen. Und das ist ja in dieser Auseinandersetzung dieser Partei seit Jahren das Problem. Und sie können sich auch gerne mit denen streiten. Also wenn es zum Beispiel diese öffentlichen Auftritte dazu führen würden, dass denen irgendwie widersprochen wird. Aber das Problem ist ja, dass man mittlerweile durch diese Stärke, die sie haben, zu den banalen Themen, in Tagesschau zum Beispiel, muss man sich mittlerweile irgendwie die Stimmen der AfD, die haben dazu überhaupt nichts zu sagen, schon überhaupt nichts Substanzielles. Und trotzdem werden sie immer gefragt.
5: Als 2024 dieses Geheimtreffen bei Potsdam öffentlich wurde, war die Empörung zu Recht sehr groß. Überrascht konnte meines Erachtens niemand sein, der AfD in den 10 Jahren im Landtag und außerhalb in den sozialen Netzwerken und so weiter ernsthaft zugehört hat. Denn was Ulrich Siegmund in Potsdam vorgetragen haben soll, ist die Zuspitzung dessen, was die AfD seit 10 Jahren im Landtag vertritt und fordert und propagiert. Es geht im Kern um den Ausschluss und in letzter Konsequenz die Vertreibung von Menschen, die nicht in das Bild von Gemeinschaft der AfD passen. Und ich glaube, das ist sehr ernst zu nehmen. Es ist in der Vergangenheit viel zu wenig ernst genommen worden. Und insofern müssen wir mit einer absoluten Hemmungslosigkeit, einer Regellosigkeit, auch einer Berauschtheit an Macht und der absoluten Bereitschaft zum Rechtsbruch im Interesse der Durchsetzung rassistischer Politik rechnen.
6: Unsere Sorge gilt in allererster Linie denjenigen, die von diesem Hass betroffen sind, der sich in dem Wahlprogramm artikuliert an allen Ecken und Enden.
4: Es wird schlimm und es gibt gerade zwar Hoffnung, weil das alles so ein bisschen durcheinander ist, so wie der Weg jetzt zur Macht für Siegmund und die AfD sein wird, ist gerade nicht genau zu sehen. Trotzdem müssen wir davon ausgehen, dass das im Moment die wahrscheinlichste Variante ist. Die werden sich diese Macht nicht nehmen lassen, selbst wenn sie irgendwie versuchen über den Umweg einer Neuwahl und so. Und das ist, glaube ich, total spannend zu wissen. Die haben sich lange darauf vorbereitet und die sind vorbereitet auf diese Situation. Und sie werden sie nutzen. Und sie werden sie nutzen. Und sie werden zumindest versuchen, alles das, was sie vorher angekündigt haben,

0: Hoffnung, dass Sachsen-Anhalt noch nicht verloren ist. Auf ganz viele Personen in der Zivilgesellschaft baut meine Hoffnung, dass wir es schaffen werden, uns gegen 5 Jahre AfD-Bollwerk zu stellen und dass wir es schaffen werden, danach auch noch Strukturen zu haben, wenn in der Hoffnung, dass 5 Jahre AfD genug ist, die Menschen dann erkannt haben, dass die nicht nur mit Wasser kochen, sondern dass die in dem Wasser, was sie kochen, auch Menschen verbrennen.
1: Wir werden ganz genau hingucken, dahin, wo dieser Hass, der da aufgeschrieben ist, sich konkretisiert und was es mit den Leuten macht, die davon betroffen sind. Das ist, ich denke, eine der wichtigsten Aufgaben, die wir haben werden.
2: Trotzdem ist es natürlich ein Unterschied zwischen der Bundesregierung und der Landesregierung. Das heißt, es gibt da noch Eingriffsmöglichkeiten.
3: Aber das finde ich auch immer so ein spannender Punkt in der Diskussion, den ich auch mit vielen anderen Linken hatte, die dann halt immer sagen so, ja, ist doch aber völlig bescheuert, wie die ihren Wahlkampf gemacht haben. Mit über der Hälfte der Sachen, die sie da fordern oder anstreben, das ist überhaupt nicht Ländersache. Das ist, glaube ich, einfach kalkuliert. Also das ist eigentlich egal.
2: Absolut,
3: ich finde das eigentlich sogar, wenn man es so möchte, relativ schlau von der AfD, einfach die Themen zu setzen, wie sie sie halt wollen. Ja. Die Themen, die ja emotional, sage ich mal, wichtig sind, also einfach eine populistische Politik verfolgen, ob das jetzt im Rahmen des Machbaren oder des Möglichen ist, für eine Landesregierung überhaupt die Sachen umzusetzen, die davon ist erstmal zweitrangig.
2: Das ist völlig egal.
3: Die bringen trotzdem ihre Themen erstmal irgendwie ins Gespräch.
2: Der Wahlkampf war aus ihrer Perspektive gut gemacht und strategisch gut gedacht, weil sie das erreicht haben, was sie wollten. Dass sie es aber damit erreicht haben, Leute erstmal auf ein Level runterzuziehen, das gehört ja dazu. Und das ist ja eine Entwicklung, die es seit vielen Jahren gibt, dass Leute sozusagen ein Niveau an Politik haben, was sozusagen eigentlich zu einer völligen Entpolitisierung führt. Also die Leute sind teilweise nicht mal mehr in der Lage zu unterscheiden, was ist das eigentlich für eine Wahl, wer wird da eigentlich gewählt, was haben die Leute eigentlich zu entscheiden. Und dann sozusagen das Blaue vom Himmel zu erzählen, Märchen, Lügen. Also man hat es ja gesehen, dass sozusagen das Wahlprogramm war das eine. Und wenn jetzt zum Beispiel in den letzten Wochen Siegmund irgendwo gefragt wurde, gesagt wurde, ja, aber hier steht doch zum Beispiel, dass irgendwie Ärzte mit Migrationshintergrund eine Gefahr sind, hat er einfach gesagt, nee, stimmt nicht. So, und wenn dann Leute sagen, aber es steht doch im Programm, und er sagt, nee. So, oder wenn, dann ist es nicht so gemeint. Also sozusagen immer ausgewichen. Das heißt, keine einzige wirkliche Idee präsentiert hat. Und dass das für fast 50% der Leute reicht, ist dramatisch, aber gehört natürlich dazu. Also das heißt, das ist jetzt, inhaltlich ist das absolut null.
3: Ja.
2: Aber es ist sozusagen auf die Bedürfnisse der Leute zugeschnitten, 100%.
3: Das ist so. Populismus, und, ist halt Politik machen mit emotionalen, ansprechenden Sachen.
2: Und das, was ich meinte das deshalb nicht als verharmlosend, so wie natürlich können die nicht alles durchziehen, was sie da im Programm stehen haben. Deshalb ist der Unterschied zwischen Bund und Land so wichtig. Das nicht, das war mir klar, dass das gehört eben zur Geschichte dazu, irgendwas zu versprechen. Und im Zweifelsfall schon in dem Moment zu wissen, dass man jemanden hat, auf den man es dann schieben kann, wenn man es dann nicht umsetzen kann.
3: Ja, auf jeden Fall.
2: Mir geht es nur darum zu sagen, es gibt die Diskussion, die gab es vor der Wahl schon, die gibt es jetzt wieder, der sogenannte Bundeszwang. Das heißt, in bestimmten Situationen kann der Bund bestimmte Entscheidungen auch in einem Land fällen. Ob davon Gebrauch gemacht wird, ich bin da skeptisch. Also auch wie von der Möglichkeit von einem AfD-Verbot, zumindest bisher kein Gebrauch gemacht wurde und so. Aber trotzdem gibt es natürlich bestimmte Möglichkeiten, wo es klar ist, es ist ein Unterschied zwischen der Bundes- und Landesebene. Das heißt, bestimmte Sachen, die hier versuchen werden, Leute zu quälen, rauszuschmeißen, das Leben hier unmöglich zu machen, könnten dadurch jedenfalls behindert werden.
4: Es gibt eben die Justiz, die auch dafür bereitsteht, Menschenrechte, Grundrechte zu schützen gegen rechtswidrige Maßnahmen einer möglichen neuen AfD-geführten Regierung. Da steht die Justiz gerade für zur Verfügung und wir wollen Betroffene ermutigen, auf den Weg zu wählen. Natürlich mit Unterstützung, aber wir glauben, dass das eben erfolgversprechend ist, weil viele der geplanten Maßnahmen offensichtlich rechtswidrig sind. Wir haben diese möglichen Maßnahmen, die es ja noch gar nicht gibt. Es gibt ja noch nicht mal eine neue Regierung, aber sollten die kommen? Wir haben die schon geprüft, wir haben uns das schon angeguckt. Wir gehen davon aus, dass Gerichte das für rechtswidrig erklären werden. Und da können wir eben nur zu ermutigen. Und wenn man sich die Gegenfrage stellt, wenn man sich überlegt, was passiert denn, wenn man alles widerspruchslos hinnimmt, dann ist, glaube ich, klar, dass man dann doch eher versucht, sich zu wehren und als Zivilgesellschaft auch zurückzuschlagen und dabei eben auch gerichtliche Hilfe in Anspruch zu nehmen.
5: Dass dieses Einklagen natürlich super langwierig ist und gerade wenn man jetzt an gemeinnützige Vereine denkt, also da gibt es einfach gar keine Gelder, gar keine Rücklagen, die man dafür verwenden kann und auch also nicht nur fürs reine Klagen, schon alleine das ist schwierig, die Gelder dafür zur Seite zu legen und dann müssten ja aber auch noch die Institution als solches, ne? Wie Nicole, ja, du hast gesagt, also die

0: Mitarbeitenden und so, ne? Die müssen ja dann auch entsprechend finanziert werden und natürlich die Projekte, die man umsetzen möchte, ebenso.
1: Man braucht sich jetzt nicht nach einer rassistisch denkenden, Minderheiten ausgrenzenden angeblichen Mehrheit richten, sondern man sollte als Zivilgesellschaft selbstbewusst damit umgehen. Man sollte sich bewusst machen, es gibt in der Demokratie auch Grundrechte, die weiterhin gelten, egal wie gewählt wird. Und die Gerichte sind eben dafür da, Grundrechte auch zu schützen. Und es ist ein elementarer Bestandteil einer Demokratie, dass man dann so eine gerichtliche Hilfe auch in Anspruch nimmt. Das nennt sich Rechtsstaat.
2: Sind wir als Bühnenhalle unmittelbar von den Auswirkungen betroffen? Wie viele andere soziale, kultur- und werteschaffende Institutionen und Menschen in diesem Bundesland? Was heißt das nun konkret? Und was kommt auf uns zu?
3: Wir wissen, was da in diesem Wahlprogramm steht. Ich glaube auch, dass das passieren wird. Aber trotzdem ist immer so die Frage, ja, wie, es gibt eben nicht den Goldtopf, der da jetzt gerade steht, und die Lösung. Ich glaube auch, dass die Zivilbevölkerung nicht alle Initiativen und Vereine unterstützen kann. Auch da hört es irgendwann auf und Menschen entscheiden sich. Für uns jetzt speziell kann ich nicht sagen, ob es diese Struktur, das WUK-Theaterquartier, wie lange wir da durchhalten.
0: Werden ja Förderungen nicht mehr stattfinden. Und die Frage ist, wo kommt es her? Vom Bund selbst wird es nicht kommen können, weil da ist schon ganz klar, also da ist auch letztendlich das Zeichen schon gekommen, dass ja auch im Bund selbst Kürzungen vorgenommen werden und auch da die Gelder knapp sind. Wir müssen uns noch weiter absichern, schauen, wie das fürs Musikland einfach weitergeht, wie weitergehen kann. Ganz stark in der Vernetzung bleiben und eben schauen, dass keiner sozusagen irgendwie links und rechts runterfällt, was natürlich super schwierig ist.
2: Die Bühnenhalle sind und bleiben ein Ort der vielfältigen Gemeinschaft, ein Ort des Zusammenkommens, der Empathie und des demokratischen Austauschs. Und ich darf euch von meiner Chefin Mille-Maria Dorsgaard ein Zitat verlesen, das in Nachtkritik veröffentlicht wurde. Denn Mille glaubt, die Stärke des Theaters ist die Offenheit gegenüber einer Vielfalt, dass man sich immer wieder vom Lokalen in den globalen Kontext setzt und dadurch Rückschlüsse ziehen kann fürs eigene Leben. Dass man Verständnis aufbringen oder Empathie für andere aufbauen kann. Die Kernkompetenz des Theaters ist Einfühlungsvermögen. Mille hat das Gefühl, dass das mehr denn je gefordert ist.
4: Was mir am meisten Hoffnung gegeben hat, das waren all die Menschen, die sich engagiert haben, die aktiv geworden sind. Darunter waren ganz viele Menschen, die sich noch nie engagiert haben, die bisher still geblieben sind, die jetzt aber das Heft des Handelns selbst in die Hand nehmen wollten oder auch inspiriert waren von Veranstaltungen, die wir gemacht haben, die jetzt mit hinzugekommen sind.
5: Wir sind nicht konkret von Abschaltung bedroht und gehen mit einem gewissen Maß an Zuversicht in diese nächsten Sendejahre, was die Existenz des Senders angeht.
4: Das, was mir, glaube ich, auch jetzt noch am meisten Hoffnung macht, ist zu sehen, dass auf der strukturellen und institutionellen Ebene so viel gewachsen ist in den Bündnissen, in den Netzwerken, dass das auch bleiben wird. Also dass auch eine AfD-Regierung, mit der wir jetzt rechnen müssen, das auch nicht so einfach erschüttern kann. Natürlich wird es Effekte geben und werden die Drücke, die die AfD ausüben wird, einen oder anderen Impact haben. Aber so wie ich das in den letzten Wochen und Monaten erlebt habe, bleiben die Leute, bleiben stabil, bleiben konsequent und werden sich auch weiterhin engagieren. Das macht auf jeden Fall Hoffnung zu sehen.
6: Ja, ein paar Stimmen haben wir hier versammelt. Stimmen der letzten Tage und Wochen mit Blick auf die Szenarien, die da bevorstehen. Wo hier an dieser Stelle klar gesagt wird, es geht darum, Bündnisse nicht nur zu bilden, sondern weiter auszubauen. Na klar, müssen sich Leute über Finanzierung im Kopf machen. Und der Slogan hier sein soll, vorauseilender Gehorsam ist nicht die Lösung. Versucht eigene Themen zu setzen, stärkt die lokalen Infrastrukturen, die was anderes im Sinn haben als völkische Ideale.
5: Wir haben in diesen letzten Monaten unglaublich viel Unterstützung erfahren. Seit dieser Erwähnung im Wahlprogramm der AfD gab es extrem viel Öffentlichkeit, extrem viel Nachfragen danach, wie es uns geht, wie wir damit umgehen. Wir haben uns sehr gesehen gefühlt in diesen Bedrohungsszenarien, die sich da aufbauen für uns. Und das war sehr bestärkend, macht uns auch zuversichtlich, was diese nächsten Monate angeht. Das hatte ganz konkrete Folgen. Wir haben einen Förder- und Freundeskreis, der den Sender unterstützt, also ein Verein, der extra dafür gegründet wird, für Leute, die sich vorstellen können, uns mit einer regelmäßigen Spende zu unterstützen. Und darauf aufbauend haben wir mit der Kampagne 959 Freunde mit Megahertz gesucht, eine Kampagne gestartet, um noch mehr Leute zu werben und auch die Möglichkeit zu geben, uns mit einem monatlichen Beitrag zu unterstützen. Was da mittlerweile bei uns gelandet ist, sowohl an solidarischen Zuschriften als auch an ganz konkreten Mitgliedschaften in diesem Förder- und Freundeskreis, ist ehrlich gesagt überwältigend. Und ja, das ist auch was, was mir nach wie vor für uns extrem bedeutungsvoll ist, also dieses Zeichen praktischer Solidarität.
6: Es geht darum, Handlungsfähigkeit zu zeigen und auch diese zu bewahren. Es geht darum, nicht in Schockstarre zu geraten. Denn was wird passieren? Die Zivilgesellschaft wird in Sachsen-Anhalt finanziell ausgetrocknet werden. Die Patriotismusklausel, mit der nicht nur einzelne Organisationen geschwächt werden sollen, sondern bestehende Netzwerke komplett aus dem Weg geräumt werden sollen. Frei werdende Mittel gehen an völkische regierungsnahe Träger. Die Verwaltung sollte auch im Fokus sein. Hier kann Personal durch Versetzungen, Beförderungen und Dienstanweisungen oder auch durch informellen Druck diszipliniert werden. In der Bildungspolitik, in der Schulpolitik wird die AfD tätig werden. Sie wird versuchen, Schulen stärker politisch zu kontrollieren, die Lehrpläne nationalkonservativ umzuschreiben. Es geht dann mehr um die positiven Seiten deutscher Nationalgeschichte. Die Schulsozialarbeit wird massiv gekürzt werden, politische Bildungsträger geschwächt werden. Und das alles in einem Klima von Selbstzensur, Denunziation und Verunsicherung. Auch in der Kulturpolitik ist das das Szenario. Besonders gefährdet, wir haben es eben gehört, ist die freie Szene, ist die Soziokultur und sind vor allem kleinere Einrichtungen, vor allem die, die von Landesförderung abhängen. Auch die Hochschulen werden im Fokus stehen, eher symbolisch am Anfang, aber Gleichstellungsarbeit und Projekte für Frauen und queere Menschen, auch die werden finanziell ausgetrocknet werden. Bereits die ersten Ankündigungen der völkischen Seite werden an den Hochschulen Selbstzensur und vorsorgliche Anpassungen möglicherweise auslösen. Mit der Medienpolitik, klar, Korax als Feindbild, geht es vor allem aber auch um die Delegitimierung des öffentlich-rechtlichen Rundfunks. Man will sofort den Rundfunk und die Medienstaatsverträge kündigen. Auch das eher symbolische Wirkung, vor allem um bundesweit Unsicherheit zu erzeugen. Und die Innenpolitik? Ja, was heißt es, wenn Innenministerien, Polizei und Verfassungsschutz nach AfD-Pfeifen tanzen? Der Verfassungsschutz wird umgebaut werden, das Versammlungsrecht verschärft, präventive Polizeibefugnisse ausgebaut. Rechtsradikale Milieus dagegen legitimiert. Man kommuniziert von einer Abschiebeoffensive, und da sind wir im Bereich Migration. Beratungsangebote werden geschwächt, Integrationsstrukturen sowieso. Auch der Rechtsschutz für Leute mit Migrationshintergrund nimmt ab. Auch hier das Ziel, ein Klima der Angst und eine Hoffnung auf Abwanderung der Betroffenen. Das Ziel wird Unsicherheit sein. Diese zu erzeugen, demokratische Gegenstrukturen zu schwächen und gesellschaftliche Machtverhältnisse schrittweise in die eines autoritären Regierungsstils zu verschieben. Das im Blick zu behalten und auch dagegen anzukämpfen, ist Aufgabe nicht nur, aber auch von Radio Korax.
7: Die Feinde des guten Lebens für alle jammern laut über den Verlust der Traditionen. Jammern, dass man das eigene aus den Augen verloren habe, dass wir ohne Traditionen politisch und geistig verlotterten, dass wir keinen Kompass mehr hätten und somit auch den Weltläuften ausgesetzt seien und angreifbar würden. Nun gut, Sie seien hiermit beruhigt. Wir möchten heute Traditionen pflegen. Wir möchten für sie werben. Wir möchten sie verteidigen. Tradition Nummer 1, die wir heute pflegen wollen, der Antifaschismus. 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

0: So, wenn ich nicht alles falsch gemacht habe, bin ich jetzt mit Anne Nitschke verbunden. Hallo.
1: Hallo.
0: Ja, Anne, du bist Vorständin im Akubitz in Pirna. Und wir sprechen jetzt über eine Gegend, die vielen Leuten vielleicht gar nichts sagen wird, die jetzt hier zuhören, weil das ja bundesweit gehört wird. Also Pirna ist zwischen Dresden und der Sächsischen Schweiz ein Ort und dort seid ihr ansässig und wir wollen jetzt über einen anderen Ort sprechen, nämlich über Heidenau. Der liegt nun wiederum zwischen Dresden und Pirna und ist vielen Leuten, wenn überhaupt, dann ein Begriff wegen seines Barockgartens, der eine einigermaßen kulturhistorische Bedeutung hat. Aber darüber wollen wir jetzt überhaupt nicht sprechen. Akubitz ist ein Bildungsverein in Pirna, bekannt für seine Demokratiebestrebung, für seine antifaschistische Arbeit. Und ihr habt auf den Tisch gebracht das Thema, dass im Stadtrat in Heidenau offensiv die weitere Verlegung von Stolpersteinen in Frage gestellt wird. Genau darüber möchten wir jetzt sprechen. Vielleicht erst einmal zur Rückschau, seit wann gibt es überhaupt diese Stolpersteinbewegung in Heidenau?
1: Also in Heidenau gab es den ersten Stolperstein im August 2021 für Paul Kröger, den ehemaligen Bürgermeister der Stadt Heidenau. Der Stolperstein ist auf dem Rathausvorplatz verlegt und Paul Kröger wurde damals in ein frühes Konzentrationslager gebracht und also das haben die Nazis Schutzhaftlager genannt und dort schwer misshandelt und hat dann den Freitod nach dessen Entlassung gewählt. Und dann gab es eine Verlegung von vier weiteren Stolpersteinen im Februar 2023 durch Schülerinnen und der Aktion Zivilcourage aus Pirna für die jüdische Familie Rainer. Und Maximilian Rainer wurde nach Theresienstadt deportiert und wurde 1945 befreit. Und wir haben jetzt die Verlegung von weiteren 12 Stolpersteinen für insgesamt vier Familien beim Stadtrat in Heidenau beantragt. Und weil ja die Verlegung auf öffentlichen Grund nur mit Zustimmung des Stadtrates funktionieren kann, mussten wir das eben da beantragen. Wir haben auch noch gesagt, wir finanzieren das. Also wir wollen quasi, wenn der Antrag bewilligt wird, dann in die zu Spenden aufrufen, um die Finanzierung der Stolpersteine sicherzustellen, hatten auch angeboten, die Tiefbaukosten des städtischen Bauhofs auch noch mit zu übernehmen.
0: Das Ganze habt ihr jetzt schon im Frühjahr 2025, also vor über anderthalb Jahren, habt ihr das auf den Weg gebracht. Was passiert seither?
1: Genau, na, darüber wurde dann letztendlich nicht entschieden. Und das war aber der Anlass dafür, dass die AfD einen eigenen Antrag in den Stadtrat einbringen wollte. Das war im Dezember 2025, also auch ungefähr, also fast ein Jahr nach unserer Anfrage an den Stadtrat. Und der Antrag beinhaltete dann, dass es zukünftig eben keine Stolpersteinverlegung mehr gibt und dass eine Auslagerung des Gedenkens auf den Notfriedhof der Stadt erfolgen soll. Und wir hatten dann zu diesem Antrag der AfD uns auf unserer Webseite akubitz.de schon öffentlich geäußert. Und dann hatte jetzt der Daniel Bartel von der AfD, der der AfD-Fraktion in Heidenau angehört, der hatte gegenüber der taz gesagt, dass dann die CDU und die Bürgerinitiative Oberelbe für mehr Demokratie, kurz BOD, auf die AfD zugegangen ist und die darum gebeten hat, den Antrag zurückzuziehen und doch lieber einen gemeinsamen Antrag einzubringen. So, und deswegen gibt es jetzt diese gemeinsame Beschlussvorlage von BOD, CDU und AfD. Und in der wird eben weiterhin gefordert, dass es keine Verlegung von Stolpersteinen mehr in Heidenau geben wird und dass es stattdessen eine Gedenkfläche auf dem Notfriedhof gibt. Der Notfriedhof ist aber noch nicht mal städtisch. Und der soll den Opfern von Krieg, Terror, Diktatoren, Vertreibung und insbesondere des Nationalsozialismus, das ist jetzt quasi daraus zitiert, in Heidenau gewidmet werden. Es gibt allerdings auch zu dieser Gedenkfläche nichts Konkretes. Also es gibt kein Konzept, es gibt nichts zur Finanzierung, also überhaupt keine weiteren Details.
0: Mhm. Nun werden wir das Ganze ein bisschen versuchen müssen, nochmal zu ordnen. Also eine Gedenkfläche außerhalb der Stadt, irgendwie so eine Gedenkfläche, ich sage dann manchmal zynisch, für alles, was irgendwie schlimm ist. Mhm. Wo ja sozusagen einfach auch die Differenz der Möglichkeiten zum Opfer zu werden und auch nochmal der Bezug auf die Gesellschaft, was hat sie eigentlich für Möglichkeiten und inwiefern hängt das mit einem Alltagsverhalten in dieser Gesellschaft zusammen und so weiter, das wird ja da alles komplett verwischt, oder?
1: Genau, das wird auf jeden Fall verwischt, weil also unsere Einschätzung ist ja ohnehin, dass damit das Gedenken im Prinzip deindividualisiert wird. Also das Gedenken, also niemand stolpert mehr vor Ort darüber, ne? Also man muss ja konkret zu einem Ort außerhalb der Straßen und Häuser gehen, um überhaupt quasi da was zu finden, und es ist überhaupt nicht mehr möglich, quasi einfach beim Gehen durch die Stadt da tatsächlich auf Anzeichen zu stoßen und dann auch sich damit auseinanderzusetzen, vor allem auch mit dem individuellen Leben der Person, dessen der Stolperstein dann auch gewidmet ist.
0: Na, das ist ja generell so eine Geschichte in Erinnerungsgeschichte, Erinnerungskultur, Erinnerungspolitik, dass man versucht, an die Orte der Taten oder die Orte der Opferschaft hinanzukommen und versucht dort eben wirklich Beziehungen herzustellen, und alle Projekte, die da irgendwie in den letzten Jahrzehnten erfolgreich sind, machen genau das, ne, dass sie versuchen, eben genau diese ehemaligen Fabriken, in denen Zwangsarbeiterinnen beschäftigt waren oder sowas, die in einer Form sichtbar zu machen, die jenseits der Kordel ist, also nichts mit Schautafel oder gar so sehr, sondern das zu einem Ort zu gestalten, unter anderem in Dresden, das Zentralwerk war ein Ort, an dem ganz viel auch Zwangsarbeiterinnenschaft stattgefunden hat. Da gab es ein kleines KZ, was so ein eins der ganz frühen KZ auch war. Und das ist eben heute ein Ort, der politisch-kulturell bespielt wird und damit ein Ort ist, an dem auch Veranstaltungen stattfinden können. Ja.
1: Genau, ja, total. Also es gibt ja jetzt so ein paar Rückmeldungen auch von anderen. Da hat, also ich finde, die Deutsch-Israelische Gesellschaft von Rhein-Neckar hat es in ihrem Facebook-Post ganz gut beschrieben. Die titeln ihre Stellungnahme dazu: eine zweite Vertreibung, diesmal aus der Erinnerung.
0: Ja.
1: Und es passt eigentlich ganz gut auf den ganzen Vorgang.
0: Nun ist das ein ziemlich illustrer Haufen. Also wenn ich mir das jetzt mal vorstelle, da ist also irgendwie eine AfD, die zumindest in dieser Region einfach nur eine Nazi-Partei ist. Das ist sozusagen, also wenn für unsere Hörerinnen, die nicht in Sachsen unterwegs sind, wo man dann gerne mal sagt, Sachsen rechts unten, das ist also diese Gegend ab Pirna aufwärts, gibt's eigentlich stromaufwärts, gibt's eigentlich nur noch Nazi-Bürgermeister, hat man manchmal das Gefühl. Und und wie kommt eine CDU und ein BOD, darüber wird gesondert zu sprechen sein, wie kommen die auf die Idee, jetzt zu sagen, nee, macht das mal nicht alleine, das wollen wir mit euch gemeinsam und inhaltlich werden wir da übereinstimmen. Muss ich jetzt für unsere Hörerinnen wieder einschieben, BOD, da gibt es in Heidenau und Umgebung, gab es also Heidenau, Donau, Pirna, die drei Gemeinden wollten wollen, vielleicht immer noch einen Industriepark Oberelbe dort ansässig machen. Und da gab es also eine demokratisch sehr fragwürdige Wolte da drin, dass mit einem öffentlich-rechtlichen Vertrag die drei Gemeinden sich dort in einer Weise verpflichtet haben, für alle Zukunft an diesem Projekt festzuhalten, die es quasi unmöglich macht, dass dort nochmal einer der Stadträte sagt, nee, das wollen wir nicht mehr. Also es gab quasi keine Ausstiegsklausel und damit ohne dass da allzu viel feststand, worum es gehen soll. Und das war also demokratietheoretisch höchst bedenklich. Und ich war sehr dankbar, dass es da eine Initiative gab, die sich dagegen bewegt hat. Das, was davon jetzt niedergeschlagen ist, also übrig geblieben ist, ist genau dieses BOD. Und das sind natürlich faszinierende Bewegungen. Wie kommen die jetzt eigentlich ganz nach Nazishausen? Könnt ihr das irgendwie verstehen?
1: Müsste die selber fragen.
0: Ja.
1: Also da gibt es ja eine gewisse Grundeinstellung, worum man ja überhaupt sozusagen sich überhaupt inhaltlich auch darauf einigen kann, Stolpersteine nicht mehr verlegen zu wollen. Ne? Also
0: ja.
1: da muss es einfach schon eine Einstellung dazu geben. Da ist es am Ende egal, ob da jetzt CDU oder BOD oder HWI draufsteht. Ne? Also die letztendlich muss man die Leute selber fragen, was sie sich dabei denken. Ich denke, dass es eben einfach nie gewollt ist, diese Erinnerungszeichen in der Stadt zu haben. Die sind eben auch unbequem letztendlich, ne? Also die sind sichtbar und die Leute werden erinnert. Und da ist es natürlich einfacher zu sagen, okay, wir tun unsere in Anführungsstrichen Pflicht. Wir erschaffen einen Erinnerungsort und den verdammen wir aber irgendwie woanders hin.
0: So. Ja, offiziell bringen Sie ja die Begründung des Wegs, dass die Leute da ja drüber latschen würden, ja. Und dass das eine Missachtung wäre. Aber ganz ehrlich, wenn ich solche Orte der Erinnerung sehe, wie oft die geschändet werden, kann ich jetzt nie wirklich sehen, wo da das Problem liegt. Oder haben die da irgendwie recht?
1: Nee, natürlich haben sie nicht recht. Also weil die Beschädigung von Erinnerungszeichen, da ist es egal, wo das Erinnerungszeichen letztendlich liegt. Ja, und die parteilose Bürgermeisterin, die Heidenauer Bürgermeisterin, die hatte ja gegenüber der Taz gesagt, dass sie den Antrag unterstützen würde und hatte das damit begründet, dass die Stolpersteine, die seien zeitweise durch Laubschmutz oder Schnee verdeckt. Und dass man vielleicht gedankenlos über sie hinweggehen würde. Aber ich frage mich so ein bisschen, ob ein Erinnerungszeichen auf einem Friedhof, ob da kein Schnee fällt oder kein Laub von den Bäumen. Also das ist einfach kein Argument.
0: Ja. Ich finde es ehrlich gesagt noch nicht mal gar so krass, wenn da mal jemand gedankenlos drüber geht. Natürlich kann man sich da gegenseitig drauf aufmerksam machen und sagen, du bist gerade über was drüber gelaufen. Das nächste Mal vielleicht wenigstens nicht drauf treten. Aber ja, ich finde es eben gerade so ein Stein des Anstoßes, der Gespräche möglich macht und Auseinandersetzungen möglich macht. Und ich würde sagen, in meinem Leben kommt das viel häufiger vor, dass ich solchen Steinen begegne, als dass ich an einen Ort gehe, wo ich heute mal gedenken will.
1: Ja, total. Und man hat ja natürlich auch noch quasi, dass diese Stolpersteinverlegung ja meistens von den Menschen oder den BürgerInnen vor Ort initiiert werden oder unterstützt oder es irgendwie eine Patenschaft gibt. Das heißt, die Personen, die sich um den Stolperstein kümmern, die beschäftigen sich ja auch, also haben sich vorher ja auch mit der Geschichte der Personen beschäftigt. Und die Stolpersteinverlegungen sind letztendlich meistens eben ehrenamtlich getragen und auch ein viel größerer Ausdruck eines bürgerschaftlichen Engagements, weil so ein zentrales ein zentraler Gedenke wird ja dann meistens, da gibt es ein städtisches Konzept, dann gibt es dann sozusagen so ritualisierte am Ende Veranstaltungen und wenn das dann noch so konzipiert ist, wie das jetzt vorgesehen ist, dann wissen wir ja gar nicht, welche Veranstaltungen letztendlich an diesen Gedenkorten stattfinden. Da kann ja quasi alles stattfinden,
0: ja.
1: Was natürlich auch in keinster Weise jeder Gruppe, an die da gedacht werden soll, irgendwie also irgendwie das abdeckt, was im Prinzip eigentlich die Interessen dieser Gruppe wären, ja. Also da macht man ja zwangsläufig immer, geht man ja zwangsläufig immer, also jemanden, oder ist immer jemand irgendwie hinten angestellt, letztendlich, wenn es zu so einem Konzept kommt.
0: Mhm.
1: Und ja, und am Ende hat man ja auch die Verlegung dieser Stolpersteine ist eben auch irgendwie fortlaufend. Also
0: ja.
1: Also so wird einmal ein Gedenkort installiert, zum Beispiel auf dem Friedhof oder irgendwo anders hin. Und die Stolpersteine entstehen ja zu unterschiedlichen Zeiten. Und es ist ein Projekt, was am Ende nie abgeschlossen ist. Es sind Millionen Opfer, die mit dem Stolpersteinprojekt gedacht wird. Und ja. Das ist so ein bisschen ein Ausdruck davon, dass es eben auch das Erinnern erkennt eben keinen Schlussstrich. Ne? Also das Projekt ist selbst so ein Ausdruck dieser kontinuierlichen Verantwortung, aber genau dieser Schlussstrich scheint jetzt eben gewollt zu sein. Und
0: ja,
1: das ist unsere Interpretation.
0: Und es ist ja auch die Erinnerung an ein ganz konkretes Leben, was da gelebt hat
1: total.
0: Und was da
1: genau.
0: beendet worden ist und eben die Erinnerung an diesen Menschen und was für eine, ja, es ist halt auch sehr unterschiedlich. Ich bin selbst in verschiedenen erinnerungspolitischen Initiativen unterwegs gewesen oder bin es auch unterwegs und es ist sehr unterschiedlich, ob ich den beispielsweise den verfolgten Romja und Sintetze irgendwie gedenke, die heute noch viel mehr immer noch geschmäht werden als andere Opfergruppen, ne? So, wo man einfach auch eine ganz bestimmte Sensibilität auch nochmal dafür entwickeln muss. Wovon sprechen wir hier eigentlich und wovon sprechen wir heute?
1: Mhm.
0: Ja, wie geht es weiter in Heidenau? Wann wird damit zu rechnen sein, dass dazu abgestimmt wird? Wie sehen die Chancen, das aufzuhalten aus?
1: Gute Fragen. Also die erste Frage ist einfach zu beantworten, denn die Abstimmung im Stadtrat soll heute stattfinden. 18 Uhr beginnt der Stadtrat in Heidenau. Es ist aber nicht der erste Tagungsordnungspunkt. Das heißt, also im Laufe des Abends wird dazu irgendeine Abstimmung stattfinden. Der Stadtrat in Heidenau, der besteht aus 22 Sitzen plus der stimmberechtigten Bürgermeisterin, also 23 Stimmen. Die CDU hat 7 Sitze, die AfD hat 7 Sitze, die Bürgerinitiative Oberelbe, also die das mit eingebracht hat, hat 2 Sitze, die Linke hat 2 Sitze, die Heidenauer Bürgerinitiative, die mit der BOD in einer Fraktion ist, hat 1 Sitz, die SPD hat 1 Sitz, die FDP hat 1 Sitz und die Freien Sachsen haben einen Sitz. Und beschlussfähig ist der Stadtrat, wenn 12 Mitglieder da sind. Und das würde bedeuten, also eine einfache Mehrheit bräuchte man, um diesen Antrag durchzukriegen. Das heißt, man bräuchte 12 Stimmen, wenn jetzt alle da wären. Und 9 haben ja den Antrag schon unterschrieben. Der Max Schreiber von Freien Sachsen wird dem sicherlich zustimmen.
0: Ja.
1: Die Bürgermeisterin hat jedenfalls in der Taz eben schon angekündigt, dass sie dem Antrag positiv gegenübersteht und dann fehlt ja nur noch eine Stimme. Und es haben nicht alle von der AfD den Antrag unterschrieben, also es fehlen sozusagen noch Äußerungen von anderen AfD-Mitgliedern. Es fehlt noch sozusagen, wir wissen nicht, wie die Heidenauer Bürgerinitiative, die mit dem BOD noch in einer Fraktion ist, dazu steht. Und es fehlt ja auch noch einer von der BOD selber, wo man jetzt davon ausgeht, dass da wahrscheinlich auch eine Zustimmung kommt. Also es sieht so, auf den ersten Blick sieht es schon aus, es könnte der Antrag durchgehen. Außer die Aufrufe jetzt von verschiedenen Gruppen haben jetzt nochmal dazu geführt, dass es ein Umdenken bei den Personen gibt, was wir natürlich sehr hoffen.
0: Ja, und
1: also vielleicht hatte die VVN-BDA jetzt einen offenen Brief geschrieben an die Mitglieder des Stadtrates, dem Antrag nicht zuzustimmen. Die Stiftung, also die Stolperstein-Stiftung Spuren Gunter Demnig hat das als einzigartigen Vorgang bezeichnet, hat gesagt, dass sie das als äußerst bedenklich empfinden, dass demokratische Parteien den Antrag unterstützen. Und und die deutsch-israelische Gesellschaft, die Arbeitsgemeinschaft in Dresden, fordert die Mitglieder des Stadtrats auf, nicht zuzustimmen und den Verfassern sich das alles nochmal zu überdenken und den Antrag wieder zurückzunehmen.
0: Mhm.
1: Und jetzt müssen wir uns so ein bisschen gedulden, wie das Ganze ausgeht. Und ja, wir hoffen, dass sich da noch was tut und dass vielleicht auch der Antrag gar nicht erst zur Abstimmung kommt und dann aber eben dann auch ein Papierkorb verschwindet und nicht einfach nur quasi jetzt aus der Öffentlichkeit rausgenommen wird, um dann in 2 Monaten nochmal auf dem Tisch zu sein. Das wünschen wir uns natürlich nicht.
0: Ja, was macht ihr derweile, Akubitz? Also Akubitz gibt es seit wie lange eigentlich? 20 Jahren? 25 Jahren? Lange gibt es euch.
1: Genau, es gibt auf jeden Fall schon lange, genau.
0: So lange, also, ich denke.
1: Es war vorher eine Initiative und dann wurde es zu einem Verein. Ja, genau, wir sitzen in Pirna, wie du das schon erwähnt hattest, sind aber über Pirna hinaus tätig. Wir beschäftigen uns mit politischer Bildung, Erinnerungsarbeit, wir machen Veranstaltungen, Ausstellungen, Bildungsfahrten, Projekte zur NS-Geschichte, jüdischen Leben.
0: Ja.
1: Zur Demokratiearbeit, zur Diskriminierung. Wir haben einen eigenen Raum, die Kulturkiste, wo wir eigene Veranstaltungen und Begegnungen machen können. Im Moment zeigen wir zum Beispiel im Stadtmuseum Pirna eine Ausstellung, die ist in Kooperation mit dem Stadtmuseum entstanden und die heißt Von Lücken zu Spuren, jüdisches Leben in Pirna und im Landkreis Sächsische Schweiz aus der Erzgebirge. Also gern vorbeikommen und sich die anschauen. Und ja, wir gehen in der Sächsischen Schweiz wandern, verbinden damit die Vermittlung von Wissen und das heißt, wir machen Wanderseminare, in denen es zum Beispiel um Widerstand im Nationalsozialismus, um die frühen Konzentrationslager im Landkreis, um die Außenlager des KZ Flossenbürg geht oder eben um Zwangsarbeit im Nationalsozialismus.
0: Da frage ich mich manchmal, wo ihr die vielen Stunden am Tag hernehmt, weil so dick ist die Personaldecke auch nicht. Danke fürs Machen und danke natürlich auch fürs Thematisieren dieses ja wirklich unglaublichen Vorgangs in Heidenau. Wir können jetzt gemeinsam nur hoffen, ansonsten werden wir sehen müssen, dann wird man wahrscheinlich irgendwann eben solche Stolpersteine selbst verlegen müssen, ohne öffentliche Genehmigung und es provozieren müssen, dass die Polizei eingreift. Ich kann nicht sagen, dass ich mich auf diese Bilder freue, tatsächlich überhaupt nicht. Wir werden sehen, ne?
1: Ja, wir werden sehen.
0: Ja, danke, Anne Nitschke, für das Gespräch. Wir werden das zu keinem guten Ende führen. Wir hoffen, dass es die Stadträte von Heidenau heute zu einem mittelguten Ende führen, weil die Debatte hat stattgefunden und die Debatte hat vieles vergiftet. Ja, wir werden sehen. Ne? Ich wünsche dir einen guten Tag und danke dir fürs Gespräch.
1: Ja, danke gleichfalls, wünsche ich ebenfalls.
0: Tschüss.

0: Ja, und damit sind wir tatsächlich auch am Ende des Morgenmagazins angekommen. 3 Stunden sind jetzt ruckzuck rum. Und wir werden euch jetzt natürlich noch einen Programmausblick geben, was als nächste Sendungen bei uns und auch bei den anderen Radios laufen wird. Bei Radio Korax kommt gleich die Sendung Indire.
1: Bei Radio Blau geht es mit Der Rost brennt weiter.
0: Bei uns hier im Freien Radio für Stuttgart.
1: Surprise-Test. Was auch immer das ist.
0: Das ist ein Test, steht da. Ich weiß es auch nicht tatsächlich.
1: Ihr werdet getestet werden.
0: Ja. Was gibt es sonst noch
1: Nennenswertes? Beim Freien Radio Berlin-Brandenburg bekomme ich leider gerade keine Informationen. Es wird garantiert weitergehen und lasst euch überraschen. Surprise, Surprise.
0: Ja, hier steht auch noch, dass wir eine Sendung erwähnen sollen, die sich da heißt Online-Geister. Die steht dran, der Donnerstag, der 26.09., das kann ja nicht sein.
1: Nee, das ist heute.
0: Das muss dann heute sein, um 19 Uhr, die letzte Ausgabe. Das Netzformat zu Social Media, Homeoffice, Netzkultur und der digitalen Transformation verabschiedet sich. Das läuft dann.
1: Dann heute 19 Uhr einschalten und wir schalten jetzt ab. Noch 3 Takte Musik und dann geht's überall anders weiter. Tschüssi, mir hat's Freude gemacht.
0: Mir auch.
1: Ich hoffe, euch auch.
0: Tschüssi.

Leute, da sind wir wieder. Der Rost brennt hier. Die kleine Musiksendung. 2 Stunden lang für euch von mir, Markus Seidensticker. Ich bin euer Gastgeber. Ich habe Musik rausgesucht, die euch hoffentlich gut gefällt. Und ja, wenn das Ganze gefällt, dann haben wir alles richtig gemacht und haben schön Spaß hier zusammen. Los geht's heute mit ein bisschen Musik aus den 80ern. Sogar ja, End-70er, ja, ja. Und dann gehen wir ins Hier und Jetzt und in der zweiten Sendestunde natürlich Ska, Reggae, Art Verwandtes. Grüße gehen raus nach Leipzig und Halle und Weimar. Los geht's mit den TVPs.

Merkwürdige Blende hier. Ich war es nicht. Ich bin nicht aus Versehen an den Regler gekommen. Das waren die Television Personalities mit Lichtenstein Paintings. Wenn ich das nicht gewusst hätte, wie es heißt, dann hätte ich mich verstanden, was es heißt. Lichtenstein Paintings. Also Roy Lichtenstein, um den ging es da, um seine Werke. Vom Album Mommy, You're Not Watching Me von 1981. Der nächste Titel ist von 1982 von der Dance Society. Das ist eine Band, die habe ich jetzt vor kurzem erst kennengelernt. Aber das ist genau der Sound, den ich mag. Der 80er Sound. Continent heißt der Titel, den ich euch heute spielen möchte, von Album, vom Album Seduction von The Dance Society.

Goodbye to Lose, das waren The Stranglers, sogar aus dem Jahr 1977 von ihrem Debütalbum Rattus Norvegicus. Ja, schönes Ding. Jetzt gehen wir in die heutige Zeit, ins Hier und Jetzt. Da gibt es ein aktuelles Album von The Bug Club. Das ist eine walisische Indie-Punk-Band. Every Single Muscle heißt das Album und heute daraus A Good Day for Dying. Das ist, glaube ich, bin ich ganz sicher, nicht ernst gemeint.

Ja, A Good Day for Dying, haben die nur im Spaß gesagt, The Buck Club. Da nehme ich mir doch lieber Modest Mouse beim Wort und die sagen Life's a Dream. Das ist ein Titel von ihrem aktuellen Album An Eraser and a Maze.

Sehr, sehr schön. Graham Coxon war das von seinem aktuellen Album Castle Park. Sein Soloalbum All Right, der Titel hier. Sehr, sehr schön. Jetzt ändern wir die Musikrichtung ein bisschen. Jetzt wird's elektronisch und ein bisschen heftiger, ein bisschen schneller. Favreblind, die kommen aus Kopenhagen und ihr Album heißt Micro Pleasures. Heute daraus Salaryman.

0: Liebe Tanzmusikfreunde, auch im neuen Jahr geht es rhythmisch beschwingt weiter.
1: Ja, sind jetzt alle wach? Guten Morgen bzw. guten Nachmittag. Ja, bei Radio Korax in Halle, da ist es ja jetzt erst kurz nach 5. Oder ja, was hier? Halb 6 fast schon. Ja, da kann man ruhig mal ein bisschen ins Tempo aufdrehen, oder? Ganz gemütlich am Nachmittag bei Radio Lotte in Weimar, da genießen wir diese Sounds. Und bei Radio Blau, da ist es vormittags 20 nach 10. Das ist auch eine gute Zeit für Farbe Blind. So, jetzt wird es wieder ein bisschen ruhiger. Channel Beats, eine Band aus New York, sind hier mit Police Scanner vom Album Your Day Will Come.

Police Scanner. Wenn ich Stains höre, dann muss ich immer an Ali G denken. Hey, da soll es ja demnächst einen neuen Film geben, ne? Ali G hat doch immer Stains benutzt als Ort. Stains Massive und so weiter. Allerdings gibt es auch eine Band aus Stains in Großbritannien. Das ist Heartfi. Und von denen möchte ich jetzt einen Titel spielen aus dem neuen Album Sweating Someone Else's Fever. Da heißt es You Rule My Heart When the Summer's Gone. Naja, das passt doch zu so einer kleinen herbstlichen Sendung hier.

Hey, das hat uns ja fast schon ein bisschen in die zweite Sendestunde gebracht. Ein bisschen Reggae-Drive hier von Antoine Vieutré, ein Franzose, der in Berlin lebt, also sogar ein Pariser, der in Berlin inzwischen ansässig ist. On verra plus tard. Und er singt auf Französisch, aber auch auf Deutsch. Radio Liberté ist sein Album, das muss das aktuelle sein, ja, von 2025. Und ja, das ist schöne Musik. Jonathan Jeremiah, der macht auch sehr schöne Musik, kommt aus Großbritannien. Und von seinem aktuellen Album We Come Alive möchte ich euch heute The Sun Trap spielen.

The Suntrap, Jonathan Jeremiah. Jetzt wird's weird. Weird Jazz. So nennen die Künstler H. Even Parsons Ravitz ihr genreübergreifendes Album. Das ist die Sängerin und Keyboarderin Claire Parsons, der Gitarrist H. Aaron H. Evan und der Schlagzeuger Ziff Ravitz. Im Herbst 2025 haben sie ihr gefeiertes, selbstbetiteltes Debütalbum rausgebracht und daraus hören wir heute All I See Is You.

Ja, schöner Titel hier von King Princess. Aus New York kommt die junge Künstlerin. Girl Violence heißt ihr Album. Das war überhaupt nicht violent. Origin hieß der Titel. Origin. Sehr schön. Und jetzt gehen wir nach Deutschland. Gwendolyn, das ist eine Künstlerin, die lebt inzwischen in Chemnitz, hat sich dorthin begeben, freiwillig nach Chemnitz. Ja, da wohnt sie, weil es ihr da gut gefällt. Das gefällt mir wiederum. I Want to Be Her hören wir heute von ihrem Album Things to Tell a Crying Girl. Gwendolyn!

Ja, Gwendoline, I want to be her. So, jetzt nach Großbritannien. Love Cat, die kommt aus London, glaube ich, sogar direkt. Und die hören wir jetzt hier mit Dinner at Brasserie Sedel. So muss das wohl heißen.

Ja, Love Cat war das. Den Abschluss der ersten Sendestunde bilden jetzt The Allergies. Das sind zwei Jungs aus Bristol und die machen so eine wilde Mischung aus Soul und Rare Grooves mit Samples. Sehr, sehr schön. Samba Fox hören wir heute von ihnen.

Jawohl, hier ist die erste Sendestunde vorbei, die zweite beginnt und das natürlich mit der Coverversion der Woche. Da habe ich heute wieder was sehr, sehr Schönes für euch, liebe Buben und Mädels. Das habe ich mir rausgesucht und ja, das ist ein Song, den werdet ihr alle kennen, aber vielleicht diese Version nicht. Das würde mich freuen, denn dann hätte ich wieder euer Leben etwas bereichert und euch wieder was Neues nahegebracht. Ansonsten genießt sie einfach diese Coverversion, auch wenn ihr sie schon kennt. Ich finde sie gelungen. Muss ich sagen. Und ja, bevor wir weiter darüber reden, hören wir sie uns erstmal an. Hier ist sie, die Coverversion der Woche.

0: Das war sie, die Coverversion der Woche. Natürlich war allen klar, was das hier für ein Song ist, oder? Autobahn, selbstverständlich. Von, natürlich, Kraftwerk. Das Ganze ist schon aus dem Jahr 1974 und das Original war 22 Minuten 43 Sekunden lang. Die Albumversion wurde dann auf 3,5 Minuten gekürzt, aber eigentlich passt das genau zu diesem Lied, weil es geht ja darum, auf der Autobahn zu fahren und entlang zu gleiten. Und das hat die Band Kraftwerk sehr gut eingefangen mit dieser Musik und mit diesem gleichbleibenden, mit dieser gleichbleibenden Art. Und ich las hier im Internet, dass sie es auch geschrieben haben, nachdem sie so auf Tour waren oder als Impression zu ihrem Tourneeleben, das natürlich sehr viel auf der Autobahn spielt. Die Coverversion der Woche hier dargeboten von einer Band, das ist auch schon wieder aus dem Jahr 1990 dieser Titel, diese Coverversion von Hua aus Hamburg, von Knarf Rellem gegründet. Ja, das war eine sehr schöne Coverversion, wie ich finde. Und jetzt geht's weiter mit der zweiten Sendestunde. Ska, Reggae, Art, Verwandtes, aber auch so ein bisschen karibische Musik vielleicht mal oder World. Da kommt so einiges zusammen. Hier kommt Musik aus Deutschland. Yuka Yuka mit Piccolo.
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Stößchen, kann ich da nur sagen. Piccolo. Ja, das ging, da ging es auch um Beziehungen hier in dem Song. Jetzt geht es auch weiter mit Beziehungen, mit der Liebe. Die Liebe ist nicht einfach und die Liebe ist manchmal auch schrecklich. Love is terrible, singt hier Nadja Eva. Meine Augen sind wirklich, machen wirklich Probleme. Nadja Eva singt das auf dem Love New Easy Rhythm. Viel Spaß!

Das war Adapter, natürlich nicht allein, denn Horace Andy war hier am Gesang. Ein alter Klassiker von Horace Andy, neu interpretiert von Adapter an den Vocals. Horace Andy, Money, Money. So, jetzt geht's hier los mit einer Band aus Bilbao in Spanien. Akatz ist ihr Name und wir hören heute Asunción.

0: Akats war das mit Ascension. Es war selbstverständlich eine Coverversion, habt ihr das gemerkt? Higher Ground von Stevie Wonder lag hier zugrunde. So, und jetzt wird hier der Drum-Song-Rhythm geritten von keinem geringeren als Maccabee aus dem Vereinigten Königreich. Und er singt, wir sind noch nicht fertig. 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

Ja, Turn Up, das war Ginger aus Jamaika mit seiner Single Turn Up. Jetzt kommt ein Künstler, der ist schon lange nicht mehr unter uns. 2001 ist er bereits gestorben, ein jamaikanischer Pianist namens Theophilus Beckford mit einem Song aus den 60er Jahren, Walking Down King Street. Jetzt gibt's richtig Traditional Ska.

Ja, Walking Down King Street. Und ich dachte die ganze Zeit, hä, das kenne ich doch. Das war natürlich auch bekannt, dieser Song, als Flip, Flop and Fly. Und ich kenne die Version von den Blues Brothers. Ja, das fand ich lustig, als ich diesen Song wiederentdeckt habe. So könnte man das nennen. Jetzt kommt eine Band aus Essen. Reggae aus Essen. Betrayers of Babylon ist der Name der Band. Und das Album, aus dem ich den Song spielen möchte, Studentenbude, heißt Babylon by

Jan Delay hier am Gesang bei der Sam Rugger Band von ihrem Debütalbum Lockdown Hi-Fi aus dem Jahre 2003. Jetzt kommt eine Band aus Nordspanien, aus Kantabrien. Smooth Beans ist ihr Name und sie versorgen uns wieder mit wunderbarem Ska. LFA.

Schon vorbei, El Efecto. Die nächsten Künstler beschreiben eigentlich genau das, was ich mache. Music is my occupation, sagt der australische Saxophonist und seine Band Melbourne Ska Orchestra. Er ist eigentlich beim Melbourne Ska Orchestra, aber hier ist er zusammen mit den Ska Vendors. Music is my occupation.

0: Hey, George Nooks aus Jamaika ritt hier auf dem Real Rock Rhythm, dem klassischen Funny How Money.
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Ja, liebe Leute, einen habe ich noch hier. King of Dub im Drumhead Mix bei Ground Nation vom Album Serious Dropout. Und damit bin ich dann auch drop geoutet. Oder outgedroppt, wie sagt man das? Ich hoffe, ihr hattet Spaß hier mit mir in dieser kleinen Sendung. 2 Stunden lang, der Horst brennt. Schaltet bitte wieder ein, wenn es heißt, der Horst brennt. Und das immer 2 Stunden lang, sonntags, dienstags oder donnerstags, je nachdem, welche Station ihr anhört. Radio Lotte, Radio Blau oder Radio Korax. Bleibt gesund und zahlungsfähig. Tschüss.

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0: 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Ja, was gibt's denn heute?
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4: Ja, willkommen zu unserer Mittagspause, heute am 24. September. Die Sonne scheint, ein wenig zumindest. Und wir senden hier live aus dem Studio. Wir, das sind Dilit und...
5: Und Tim, hallo.
4: Hallo, guten Mittag. Wie war dein Tag so bisher?
5: Ganz gut. Also ja, ich war bei meinem Therapeuten und das war ein, tja, wie soll ich sagen, offener, emotionaler Austausch, der... nicht immer Spaß macht, aber letztlich ganz gut ist.
4: Ja, super. Ja, wir haben auf jeden Fall heute für euch ein spannendes Programm dabei. Wir haben heute Vormittag schon fleißig recherchiert und wir schauen heute nach Berlin und Köln, wo Gegenproteste gegen den sogenannten Marsch für das Leben organisiert werden. Außerdem nach Nürnberg, wo der Wagenplatz Kristallpalast eine neue Location zum Bleiben sucht. Und dazu gibt es die Lokalnachrichten, Gitarrenmusik, ein paar Ausgehtipps im Herbst. Und wir fangen erstmal an mit einem bekannten Klassiker, aber aktueller denn je. Hier ist Killing in the Name of Rage Against the Machine.

0: Der Marsch für das Leben ist eine jährliche Demonstration der sogenannten Lebensrechtsbewegung. In Deutschland finden diese Märsche traditionell in Berlin und Köln statt. Wobei die Teilnehmer in Zahl oft mehrere tausend betragen. Die Veranstaltung steht in der Kritik, da sie als christlich fundamentalistisch wahrgenommen wird und Verbindungen zur AfD sowie zu rechtsextremen Gruppen bestehen. In dem folgenden Interview anlässlich der Kundgebungen und Demos gegen den jährlichen Marsch christlich-fundamentalistischer rechter Gruppen und ihrer Verbündeten sprach Radio Dreieckland über neue Entwicklungen dieser rechten Szene, ihre Finanzen und globale Vernetzung. Es geht auch um den jahrelangen queer-feministischen Widerstand und eine Einschätzung dazu. Und Sabine vom Radio Dreieckland aus Freiburg sprach mit Lilly vom Bündnis What the Fuck aus Berlin.
1: Ich begrüße jetzt am Telefon Lilly vom What the Fuck Bündnis. Hallo, grüß dich, Lilly.
2: Hallo.
1: Ihr habt ja jetzt am Samstag einen großen Demotag gehabt, anlässlich des jährlichen sogenannten Marsches von den christlichen Fundamentalisten, also Marsch fürs Leben nennen die das ja. Das ist ein antifeministisches, völkisches Bündnis und ihr macht diese Gegendemo oder diese feministische, queerfeministische Demo seit 2002 und dieses Jahr war es jetzt am Samstag. Erzähl doch mal, wie viele sind denn gekommen, also wie viele feministische Menschen?
2: Ja, also vielen Dank genau erstmal auch für die Einladung. Wir waren Samstag auf der Kundgebung, die wir hatten und danach in unterschiedlichen Aktionen verteilt, das ist ein bisschen schwer messbar, aber auf der Kundgebung hatten wir zeitweise nicht über 400 Teilnehmende, die mit uns quasi laut waren, uns dann Redebeiträgen gelauscht haben, den verschiedenen. Wir hatten verschiedene Musik-Acts, eine Performance und hatten ein bisschen Programm. Und gleichzeitig, um die natürlich auch zu erwähnen, weil das ist auch ein feministischer Protest vom Bündnis für sexuelle Selbstbestimmung, die machen die Demonstration jedes Jahr auch schon seit einigen Jahren. Da waren zusätzlich auch noch über 300 FeministInnen auf der Straße.
1: Das waren ja dann ziemlich viele unterwegs.
2: Ja.
1: Weil es sind ja einfach Rechte, mit denen ihr euch anlegt. Und ich würde da auch gerne nochmal nachfragen, weil diese, ich weiß immer gar nicht, wie ich sie nenne, dieser Bundesverband Lebensrecht heißt der ja, gell? Haben zu diesem Thema, also die sind ja massive AbtreibungsgegnerInnen und auch gegen Selbstbestimmung von Flinterpersonen überhaupt. Und die haben jetzt aber so einen neuen Fokus gesetzt in ihre Argumentation und das ist das demografische Problem. Also ihr sagt das, eine alarmistische Rhetorik zur Bevölkerungsentwicklung. Kannst du das mal erläutern?
2: Genau. Also es ist so ein bisschen, also uns alarmiert es sehr, weil sie damit so ein bisschen das Narrativ auch aufgreifen, also das rassistische, faschistische Narrativ vom sogenannten großen Austausch, dass quasi die deutsche Bevölkerung, also es ist ja auch ein ganz klar völkisches Gedankengut, ausgetauscht wird, weil deutsche Schwangere, beziehungsweise in ihren Augen wären es ja einfach klar deutsche Frauen, da gibt es ja auch außerhalb der binären Geschlechter keine anderen. Wenn deutsche Frauen nicht weiter gebären, dann trägt das zum großen Austausch bei. Also das heißt, es gibt irgendwann nur noch sehr wenige Deutsche in Deutschland. Und die sagen quasi, der Feminismus würde dafür sorgen, so dass wir mit unserer Rhetorik für mehr Abtreibungen sorgen. Und deswegen auch weniger Geburten stattfinden. Und das greift eben mit deren komplettes Bild von Familie als Kern, als Keimzelle der Gesellschaft und so an. Und damit haben die ein Problem und stellen dann auch, also es ist ganz, ganz verrückt, diese Berechnungen, die kann ich dir jetzt auch im Genauen, weil ich finde das selber ein bisschen schwierig nachzuvollziehen. Das sind auf jeden Fall alles so demografische Mittel, mit denen die rechnen. Aber es ist einfach nur nochmal eine weitere Scheinargumentation, um ihren eigenen, also um ihr eigenes völkisches, faschistisches Weltbild irgendwie zu rechtfertigen und gegen uns zu argumentieren.
1: Und das ist relativ neu, diese Argumentation. Ja. Also eins mag es ja gar nicht hören, so schrecklich klingt das immer. Aber das tritt jetzt mehr in den Vordergrund. Und damit docken sie ja auch bei AfD und den ganzen.
2: Ja, das ist auch so ein bisschen unsere Vermutung oder unser Take, dass sie sich halt jetzt, also mit dem Rechtsruck, der jetzt schon mehr als da ist, so verschieben sich ja grundsätzlich die gesellschaftliche Diskurse immer weiter nach rechts und es wird immer mehr sagbar und auch da können halt auch christliche Fundis anknüpfen und AbtreibungsgegnerInnen und noch mehr Scheinargumente auf den Tisch legen und sich mehr trauen.
1: Also ich mache es ja immer ungern, diese Seite so zu betrachten, aber es ist ja manchmal schon wichtig, da Veränderungen mitzukriegen. Da haben auch die Ärzte für das Leben, die gehören auch zu diesem Spektrum, in deren Zeitung jetzt aufgebracht und es scheint mir auch neu zu sein, dass Ultraschallbilder Abbrüche verhindern könnten.

0: Ungeborenen zeigt oder ihrer Zellhaufens, das in ihnen entstanden ist, dann würden sie sich gegen einen Abbruch entscheiden. Oder beziehungsweise würde das mehr dazu führen oder häufiger dazu führen, dass Schwangere sagen, nee, dann möchte ich auf gar keinen Fall abtreiben, weil genau so, also es ist ja so eine krude Annahme, dass dadurch dann eine Verbindung geschaffen wird oder auch aus einer anderen Perspektive die schwangere Person noch mal so ein doll schlechtes Gewissen bekommt, dass eine Abtreibung nicht möglich ist, wenn man ein Ultraschallbild in der Hand wird. Und da sind die quasi auch dafür, mit unter anderem auch der AfD in Sachsen-Anhalt, dass das zusätzlich eingeführt wird. Zusätzlich zu den ganzen Prozedere, dass sich ungewollt schwangere Personen eh schon antun müssen in Deutschland. Es ist ja nicht so, dass man in Deutschland in eine Arztpraxis laufen kann und sagen, ich möchte abtreiben. So ist das ja auch gar nicht. Also das ist einfach nur noch eine Schippe drauf.
1: Und wie gesagt, das ist auch eine neue Argumentation und ich glaube, da muss man tierisch aufpassen, dass das nicht greift in diese, ja, in diese Narrative, die eh schon von rechts immer so reinschwappen in die bürgerliche Mitte. Und da komme ich dann auch auf den Punkt, wie, wer denn da jetzt alles inzwischen dabei ist bei diesen rechten Fundamentalisten und Co. Also AfD ist klar und CDU vermutlich sehr stark. Und wen habt ihr denn da noch so gesehen?
0: Ja, also wir sehen immer wieder eine unglaublich bekannte Unterstützerin des, Unterstützerin des Marsch fürs Leben ist Beatrix von Storch, die eigentlich immer irgendwie dabei ist oder mindestens mal auch ihre Grußworte schickt. Dieses Jahr waren zum Beispiel Martin Hohmann von der AfD dabei, der früher bei der CDU war, und andere AfD-Abgeordnete aus AfD-Bund und Berlin quasi, aber auch tatsächlich direkt CDU-Mitglieder wie zum Beispiel Hubert Hüppe und Mitglieder der Werteunion wie Silvia Pantel und ein Verein, der sich selbst einmal als CDU-nahe bezeichnet, sind die Christdemokraten fürs Leben, die auch jedes Jahr einen Stand für beim Marsch fürs Leben haben.
1: Und natürlich werden die auch alle unterstützt von den von ihren Jugendbewegungen, wollen wir jetzt gar nicht erstmal aufzählen. Und dann eben gibt es ja auch nochmal so einen Schulterschluss zu der ganzen Magerbewegung, um das mal so kurz auszuleuchten. Und dann würde ich ganz gerne wieder zu den feministischen Stärken kommen.
0: Gerne, genau, ja. Also die Verbindungen in die Magerbewegung sind auch nicht erst seit gestern da. Die sind so ein bisschen, also da ist es so, gibt es, glaube ich, mehrere Anknüpfungspunkte. Einmal gibt es rechte StreamerInnen, die in die USA reisen mit so einer Delegation von unter anderem AfD-Mitgliedern und dann Trump treffen, wie zum Beispiel der Ketzer der Neuzeit. Dann gibt es diese Konferenz, die dieses Jahr zeitgleich zum Marsch fürs Leben stattgefunden hat, Heartbeat International. Heartbeat International ist gleichzeitig eine US-amerikanische Organisation, die weltweit so Schwangerschaftskonfliktberatungsstellen, nennen sie es auch, betreiben und auch enge Verknüpfungen zur MAGA-Bewegung haben und natürlich auch einen großen, also in den USA vor allem eine große Lobby von für AbtreibungsgegnerInnen sind. Und in diesem Jahr hat auch unter anderem jetzt Cornelia Kaminski, genau, die hat dieses Jahr auch auf der Heartbeat-Konferenz tatsächlich gesprochen und ist ja Vorsitzende von der Aktion Lebensrecht für alle, die neben dem Bundesverband auf jeden Fall also immer den Marsch fürs Leben mitorganisieren. Ja, also es gibt wirklich so etliche Verbindungen, auch in den USA, und man sieht halt immer, wie die sich weiter internationalisieren. Also neben dem Marsch findet halt auch eine Professionalisierung und eine Internationalisierung statt, was einfach gut
1: und,
0: ist.
1: Und auch finanziell eine Globalisierung, ja, oder? Oh. Die sind ja sehr reich auch, also die haben ja unheimlich viel Kapital.
0: Ja, das stimmt. Also man kann sich auch das alles mal, also raten wir auch immer JournalistInnen, die sich eigentlich damit beschäftigen wollen, mal ins Lobbyregister zu schauen, weil da findet man den Bundesverband Lebensrecht und auch die Aktion Lebensrecht für alle, kurz Alpha e.V. Und genau, der Bundesverband Lebensrecht hat, also es ist unglaublich, wie viele Spenden die jährlich, ich weiß nicht, wie sagt man, kann man einnehmen sagen bei Spenden? Das sind beim Bundesverband Lebensrecht über 250.000 und bei Alpha e.V. sogar über 800.000, also die Zahlen vom letzten Jahr. Und der Bundesverband Lebensrecht im Speziellen hat so eine, also so eine, so

0: ein Großspender, das ist so ein Unternehmen, das Rohstofffonds vertreibt, die Stabilitas GmbH. Und die sind da, also der Zusammenhang ist ja jetzt auf den ersten Blick nicht klar, weil das ja, also die machen Millionenkapital mit ihren Rohstofffonds und spenden so zwischen 50.000 und 60.000 Euro an den Bundesverband Lebensrecht, also zumindest im Jahr 2025.
1: Ja, wir unterbrechen den Beitrag einmal kurz mit einem Lied, passend zum Thema. Es heißt Gelernt von Captain Peng und die Tentakel von Delphi. Und es ist zwar von einem Mann, aber meiner Meinung nach eines der besten Lieder zum Thema Selbstbestimmung und vor allen Dingen ein Aufruf dazu an Frauen, sich nicht bestimmen zu lassen, sondern selbst zu entscheiden, was mit ihrem Körper passiert.

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1: Also vielleicht müssen wir auch noch nachtragen, dass diese ganzen Gruppierungen nicht ausschließlich gegen Abtreibung sind und Selbstbestimmung, sondern überhaupt gegen alles, was emanzipatorisch ist. Also
2: absolut,
1: auch
2: ja.
1: Transfeindlich, queerfeindlich.
2: Absolut.
1: Also
2: ja.
1: Nur um das auch mal zu benennen, dass sie sich eigentlich auch an alle Themen dranhängen, die ja irgendwie in Richtung Befreiung oder antikapitalistisch, antipatriarchal sind.
2: Ja.
1: Bisschen grob zusammengefasst jetzt, aber dass die eben nicht nur so dieses Thema, es wäre schlimm genug, aber ja.
2: Nee, aber das ist so ein wichtiger Einwurf, dass man auch mal irgendwie auch mitschneidet. Das sind nicht nur in Anführungsstrichen, es wird ja auch schon ausreichend, AbtreibungsgegnerInnen, die immer da für das Verbot von Abtreibungen kämpfen jedes Jahr, sondern das sind ernstzunehmende antifeministische, faschistische, rassistische, antisemitische, queerfeindliche Menschen, die sich da treffen.
1: Und jetzt würde mich nochmal so eine Einschätzung von dir interessieren. Ihr diskutiert das ja auch mit Sicherheit, also so diese Gruppierungen kriegen ja auch weltweit viel feministischen Druck und es gibt ja auch unterschiedliche feministische Strömungen, die auch sehr stark nach außen gerade treten, also die Bürgerlichen mit Colleen Fernandez und eben in Prag waren dieses Jahr ganz viele auch gegen diese Märsche und haben die auch blockiert. Also da passiert ja viel und ich finde, das kommt immer sehr wenig vor. Und meine Frage ist schon, werden diese Rechten auch an diesen Punkten mit dem Marsch stärker oder wie ist denn diese, wenn man das mal so betrachtet, diese Kräfteverhältnisse? Die tatsächlich immer mehr werden oder ob das auch nachlässt und die sich woanders dann organisieren, also die sind ja nicht weg. Einfach, ich finde es schwer, da so ein Bild zu kriegen.
2: Ja, also uns hat ein bisschen, also ich weiß nicht, ob ich direkt schockiert sagen würde, aber uns ist schon aufgefallen, dass sie, also die sind jetzt nicht mehr geworden im Vergleich zu letztem Jahr. Aber es gab eigentlich seit den Corona-Jahren, sage ich jetzt mal, immer so eine abnehmende Tendenz. Und dieses Jahr ist es zum ersten Mal im Vergleich zum Vorjahr so, dass, also sie haben sich zwar nicht vermehrt, aber es sind auch nicht weniger geworden. Also es ist so ein bisschen, es pendelt sich auf eine gewisse Teilnahme ein. Also das können wir jetzt im Vergleich zu letztem Jahr sagen. Und es ist schon auch, also genau, habe ich auch gerade vorhin schon angesprochen, diese Professionalisierung und auch auf welche Panels die so eingeladen werden.
1: Zum Beispiel? Zum Beispiel welche Panels? Was meinst du?
2: Ah ja, abgesehen genau, also zusätzlich, ich glaube, Heartbeat International, diese Konferenz, genau die hatte ich schon erwähnt, dass es da auf jeden Fall, also dass da Einladungen ausgesprochen wurden, beziehungsweise nicht nur ausgesprochen wurden, sondern diese Konferenz wurde extra so gelegt, dass Teilnehmende vom Mars fürs Leben gleichzeitig an dieser Konferenz teilgenommen haben. Gleich, also was man auch sehen kann, ist, das ist jetzt ein Beispiel aus dem letzten Jahr, aber die waren auch beteiligt an der Kampagne gegen Brosius Gersdorf, die sich für Abtreibung ausgesprochen hat und ja dann letztendlich als Richterin abgesegnet wird. Auch da ist der Einfluss auf jeden Fall klar zu sehen. Plus gab auch eine Konferenz, die auch in den USA stattgefunden hat, wo unter anderem neben Peter Thiel auch schon wieder Kaminski zugegen war. Das ist die Konferenz Alliance for Responsible Citizenship, so spricht man das aus. Ich sage nicht, dass die sich da getroffen, unterhalten und Pläne geschmiedet haben, aber die waren zur gleichen Zeit am selben Ort und gleichzeitig beide Teilnehmende dieser Konferenz. Also es ist ganz klar, dass sie sich vielleicht nicht mehr nur auf ihre Märsche konzentrieren, sondern schon auch versuchen, sich viel aus den USA abzuschauen, was Kampagnenarbeit, was Lobbyarbeit angeht und das auch schon Früchte trägt in Deutschland.
1: Das macht erstmal stumm.
2: Also es besorgt, ja. Also das ist auch genau so der Punkt, wo wir jetzt, wir dürfen nicht aufhören, so darüber zu sprechen, darüber aufzuklären, die im Blick zu halten.
1: Ja, ich glaube auch, das ist wirklich auch sehr wichtig, das publik zu machen und auch so Ansätze zu entwickeln oder auch öffentlich zu machen oder zu reden, wie mit eigenen Inhalten präsent zu sein und die Kämpfe, die schon gelaufen sind, immer wieder auch hervorzuheben und da weiterzumachen.
2: Und es sind ja auch schon Zwischenerfolge da. Also immerhin, also es gibt zwar, also Paragraph 219a, das sogenannte Werbeverbot in Anführungsstrichen für Schwangerschaftsabbrüche. Also es ist ja ein Artikel, den es nicht mehr gibt. Also Kämpfe haben eine Kraft und eine Auswirkung.
1: Auf jeden Fall.
2: Ich glaube fest daran, dass wir, also das Patriarchat ist noch lange nicht überwunden und wir haben gerade irgendwie so recht krisenhafte, dunkle Zeiten. Aber wir sehen auch immer wieder im Bündnis, in Berlin, auch über unser Netzwerk hinweg, auch außerhalb von Deutschland, dass es eine unglaublich große feministische Solidarität gibt und ganz, ganz, ganz, ganz viele feministische Gruppen, die so krass viel kämpfen und erreichen und aufgeben. Ist,
1: an wen denkst du da, damit unsere HörerInnen das verbinden können?
2: Also gerade so gerade habe ich gedacht an, es hat ja jetzt am Samstag nicht nur in Berlin der Marsch stattgefunden, sondern zeitgleich auch in Köln und in Zürich und gerade habe ich vor allem an die GenossInnen dort gedacht, die, oder GenossInnen in Bremen, die Busse blockiert haben, die eigentlich, ich glaube, nach Köln fahren wollten, also Busse voller Fundis, und da aktiv waren, alle zeitgleich an einem Tag.
3: So, vielen Dank an Radio Dreieckland für diesen Beitrag und wir machen weiter mit etwas Musik und das ist die Band Heart und die ist Crazy on You. Viel Spaß.

0: Die Lokalnachrichten. Täglich nutzen tausende RadfahrerInnen und FußgängerInnen zwischen dem Leipziger Westen und Süden die Beipartbrücke am Schleusiger Weg. Das fast 100 Jahre alte Bauwerk über die Pleiße ist allerdings schon länger beschädigt. Nun zieht die Stadtverwaltung vorsorglich die Reißleine und lässt den Geh- und Radweg prüfen. Im Zuge dessen muss ab dem 7. Oktober auch eine der Autospuren wechselseitig gesperrt werden. Wegen Schäden an den Abdeckplatten der Medienkanäle sei bereits seit Dienstag der Geh- und Radweg in stadtauswärtiger Richtung teilweise gesperrt, weshalb nur noch eingeschränkt Platz für FußgängerInnen und RadfahrerInnen zur Verfügung stehen. Letztere müssten daher ihr Rad über die Brücke zwischen den Ortsteilen Schleußig und Konnewitz schieben. Wie groß die Mängel konkret sind, soll ab dem 7. Oktober geklärt werden. Das hat dann auch Auswirkungen für den Autoverkehr. Wechselseitig soll jeweils eine der zwei Spuren gesperrt werden. Die Beipartbrücke wurde 1927 errichtet und führt über die Pleiße. Kurz dahinter folgt die Pausnitzbrücke über das Elsterflutbecken. Und für beide Querungen sind Ersatzbauten als Teil des künftigen Südsehne in Leipzig vorgesehen. Diese sollen 2034 realisiert werden.
1: Nach dem Ausschluss einer Lehramtsstudentin vom Referendariat wegen Zweifeln an ihrer Verfassungstreue wurde nun bekannt, dass es sich um eine Tochter des rechten Verlegers Götz Kubitschek handelt. Sie hatte Einspruch gegen das Urteil eingelegt mit der Begründung, sie sei wegen der rechtsextremen Gesinnung ihres Vaters nicht zugelassen worden. Nach Auffassung des Sächsischen Oberverwaltungsgerichts in Bautzen sind die Zweifel des Landesamts für Schule und Bildung an der Verfassungstreue der Bewerberin berechtigt. Sie habe in den Jahren 2022 bis 2025 mehrfach an Veranstaltungen des als rechtsextrem und verfassungsfeindlich eingestuften Instituts für Staatspolitik teilgenommen. Die Bewerberin hatte ihre Anwesenheit laut Gerichtsangaben als rein familiär veranlasst begründet. Gegen das Urteil des Oberverwaltungsgerichts könne keine Rechtsmittel mehr eingelegt werden. Gelder für Sachsens Schwimmbäder. Mit 12,5 Millionen Euro sollen 8 sächsische Schwimmbäder saniert oder neu gebaut werden, darunter auch die Schwimmhalle West in Leipzig. Das Geld dafür kommt aus dem Sondervermögen Infrastruktur und Klimaneutralität, in welchem 250 Millionen Euro für Schwimmbäder bundesweit zur Verfügung stehen. Insgesamt hatten 942 Schwimmbäder Antrag auf Förderung gestellt. Um jedoch alle davon finanzieren zu können, wäre eine Fördersumme von 3,2 Milliarden Euro notwendig gewesen. Der Haushaltsausschuss des Bundestages beschloss gestern, welche Schwimmbäder Förderung erhalten werden.
0: Und wir machen weiter mit etwas Musik. Das hier ist Blondie. Call me.

0: Nürnbergs Wagenplatz Kristallpalast ist bedroht, denn er muss Ende Oktober das jetzige Gelände räumen, hat aber noch keinen neuen Platz. Obwohl die Stadt Nürnberg Unterstützung zugesichert hat bei der Suche nach einer geeigneten neuen Fläche, hat sich nichts getan. Ein Weggang aus Nürnberg ist aber keine wirkliche Alternative, da die BewohnerInnen des Wagenplatz lohnarbeitsmäßig und auch sozial hier verwurzelt sind. Ronja und Laus haben uns im Studio besucht und von ihrer Situation und der Auseinandersetzung mit den Städten Nürnberg und Fürth bei der Suche nach einem alternativen Stellplatz berichtet. Ersten Teil dieses Gesprächs hören wir jetzt rein.
1: Ihr kommt vom Wagenplatz Kristallpalast. Wer seid ihr eigentlich und wie viele Personen leben bei und mit euch?
2: Wir sind ein Wagenplatz, auf dem wir eben gemeinschaftlich leben. Zusammengefasst unter dem Mobile Architektur e.V., den gibt es seit 2014 und es haben an den unterschiedlichen Orten, an dem der Platz beheimatet war, in der Zwischenzeit mal mehr, mal weniger Leute gewohnt. Aktuell sind wir eine Gruppe von 10 Leuten.
1: Das bringt mich gleich zur nächsten Frage, weil du gesagt hast, an den unterschiedlichen Orten. Wie oft seid ihr denn schon umgezogen seit der Gründung und wie lange seid ihr an dem jetzigen Standort eigentlich schon?
3: Ja, also das erste Grundstück war an der Wandererstraße, so neben dem Quellegelände. Da haben sie die ersten Strukturen gegründet. Da sind auch von den Originalleuten, glaube ich, von den ganz allerersten, glaube ich, gar keiner mehr dabei. Aber von denen, die kurz danach waren, sind noch mindestens 2 Leute da. Und da hat es auf jeden Fall dann nochmal einen Umzug gegeben an die Regelsbacher Straße, da wo wir die letzten Jahre auch waren, bis halt die Deutsche Bahn das für Bauarbeiten gebraucht hat, dafür den Ausbau von dem Güterzugtunnel. Und da sich halt die Gespräche sowohl mit Stadt über Firmen, privat, sonst was, die Grundstückssuche als sehr schwierig gestaltet hat, haben wir halt dann als Notlösung, weil wir vom alten Platz weg mussten und uns der SGV Viktoria Fürth, Nürnberg Fürth, sehr herzlich aufgenommen hatte, wollten wir denen auch kein Problem bereiten, sondern auch fristgerecht da runter und hatten halt dann nur die Chance, uns halt da auf einen Acker zu stellen, um die Ecke, auf dem wir auch gerade jetzt noch stehen und von dem wir weg sollen. Also ja, es waren meines Wissens mindestens 2 Umzüge bisher.
2: Ich meine, dass dazwischen, zwischen der Wandererstraße und der Regelsbacher nochmal irgendwas war, aber das war, glaube ich, auch nur so eine Übergangslösung, um dann eben wieder eine langfristige Fläche zu finden. An der Regelsbacher Straße war der Verein ja wirklich auch über Jahre beheimatet. Ja.
1: Und was ist der Grund, warum ihr jetzt von dem Acker auch weg müsst?
2: Schon wieder die Deutsche Bahn. Wir liegen an dem letzten Gelände und auch wieder an der Bahnstrecke und da werden über eine lange Strecke Bauarbeiten gemacht. Wir wissen inzwischen, dass ab November die Bahn da das Recht auf diese Fläche hat und auch bauen möchte. Wir sind da schon in Kontakt getreten und haben von der Bahn schon gehört, sie bemühen sich um eine kulante Lösung, dass wir jetzt vielleicht zumindest ein paar Tage länger Zeit haben, diesen Platz wirklich leer zu machen. Aber wir müssen auf jeden Fall weichen, die brauchen die ganze Fläche für die Bauarbeiten.
3: Also die wird als Lagerfläche hergenommen, die Fläche dann. Und es wäre halt echt, weil wir jetzt kurz vor Winter rausgeschmissen werden und uns ja eigentlich bei Gesprächen mit der Stadt ist uns die ganze Zeit ein Grundstück in Fürth-Ronhof versprochen worden. Wir haben auch nach langem Hin und Her und unter großen Bauchschmerzen, um die Sache zu deeskalieren, hatten wir, weil der Platz, auf dem wir jetzt stehen, den hatten wir eigentlich besetzt, streng genommen. Und haben dann unsere eigene Räumung unterschrieben, was jetzt im Nachhinein ziemlich dämlich war, weil wir der Stadt vertraut haben. Die wissen nämlich schon seit dem 13.05., dass das mit Ronhof nicht klappen wird. Haben uns aber schon ziemlich im Glauben gelassen, dass es eigentlich nur noch an 1-2 Punkten hängt. Aber die Aussage von der Stadt Fürth ist schon sehr direkt.
1: Also ich wollte euch genau danach fragen, weil auf Instagram steht ja noch die Ankündigung, dass vielleicht mit Fürth was geht. Aber das klingt gerade nicht so, als ob das noch aktuell wäre.
2: Richtig. Also wir hatten eben von vornherein auf der aktuellen Fläche sehr schnell eine Räumungsfrist festgelegt. Wir waren weiterhin immer im Kontakt mit der Stadt und es haben sich beide Seiten um Ersatzflächen bemüht. Die Räumungsfrist konnte auch mehrfach verschoben werden zu unseren Gunsten eben. Und das mit Ronhof klang immer sehr vielversprechend. Die Fläche gehört Nürnberg, liegt aber eben in Fürth. Und wir waren auch die letzten Monate immer im Kontakt mit Nürnberg und es hieß, dass sich das noch Kleinigkeiten irgendwie geklärt werden müssen, vor allem betreffend der Abwasserfragen. Aber inzwischen wissen wir, es gab am 13.05. eine E-Mail seitens Fürth, die eine definitive Absage ohne Spielraum ist.
1: Was müsste denn eine Fläche bieten, damit sie für euch geeignet wäre? Du hast gerade schon im Abwassersituation angesprochen, aber vielleicht auch noch andere Infrastruktur, weil eigentlich klingt der Wagenplatz auch immer sehr autark von in vielerlei Hinsicht.
2: Also es ist auch unser Ziel, möglichst autark zu sein. Wir brauchen zum Beispiel keinen Feststrom. Wir versorgen uns komplett über Solar. Genau, die Wassergeschichte ist so ein bisschen fraglich, weil es da auch andere Möglichkeiten gibt. Wir brauchen keinen direkten Kanalanschluss. Zumindest in Nürnberg ist es möglich, dass wir das über einen Abtransport von Wasser über verschiedene Firmen zum Beispiel machen. Es gibt die Möglichkeit, Komposttoiletten zu bauen, Wasser, Pflanzenkläranlagen selber zu bauen und damit viel kompensieren zu können schon mal.
3: Also wir haben ja auch in der Vergangenheit schon mit Komposttoiletten, Pflanzenkläranlagen und so gearbeitet, beziehungsweise haben wir halt auch schon viel abtransportieren lassen. Also für ein Grundstück sind die Bedingungen eigentlich ziemlich einfach. Also es sollte nach unserem Wunsch eigentlich schon Nürnberg sein, weil wir einfach hier verankert sind. Wir arbeiten hier, wir leben hier. Wir wollen auch wieder Kunst- und Kulturveranstaltungen machen, was wir leider auf dem momentanen unter Vertragsstrafen nicht dürfen. Und die Bedingungen sind gar nicht so groß. Also wir bräuchten, sage ich mal, so 2000 Quadratmeter, gerne auch mehr, was bezahlbar ist. Und alles andere, ja, solange wir uns da draufstellen können, alles andere kümmern wir uns eigentlich drum.
2: Ja,
3: auch,
2: also
3: auch mit den rechtlichen Sachen mit der Stadt.
2: Ja, es gibt schon so ein paar Punkte, dass wir uns natürlich eine ruhige Fläche wünschen, dass wir da nicht permanent den Verkehrslärm den ganzen Tag haben. Gerne irgendwie Schatten durch Grün außenrum. Also es wäre jetzt schade, wenn wir einfach, wäre zur Not natürlich möglich, aber schade, wenn wir einfach nur eine große Schotterfläche hätten, auf der uns im Sommer die Hitze total in die Knie zwingt. Genau, also Wunschvorstellung wäre im Grünen und trotzdem gut angebunden an die städtische Infrastruktur, andere Projekte, mit denen wir gerne zusammenarbeiten wollen. Wir wollen, wie gesagt, wieder Veranstaltungen stattfinden lassen. Das war früher Kernelement auch dieses Wagenplatzes, dass es eine Begegnungsstätte ist, auf der Leute zusammenkommen können, genau, sich auch subkulturelle Szenen irgendwie begegnen können. Ja.
1: Und habt ihr da, jetzt mal abgesehen von der Freigabe durch die Stadt, Flächen im Blick, die euch passen würden?
3: Wir haben schon, also wir sind ja schon seit langem in Gesprächen mit Stadt und auch mit Privatleuten und sonst irgendwas. Es gestaltet sich als sehr schwierig. Oft ist uns halt einfach abgesagt worden. So, also es hieß zum Beispiel bei einem Grundstück in Fürth Süd so, ja, da können wir auf jeden Fall hin. So, da haben wir auch wieder Mühen uns bemüht, haben da eine Begehung gemacht mit der Stadt und dann hieß es dann doch im Nachhinein so, nee, wegen Brutschutz dürfen wir da jetzt nicht hin. Und für uns wäre das ja trotzdem in Ordnung. Okay, dann gehen wir halt ein paar Monate später hin. Und dann wurde es aber trotzdem wieder. Es war immer so fadenscheinig. Es gibt ein paar potenzielle Flächen, aber entweder wissen wir nicht, wer die Eigentümer sind, oder es ist halt städtisch und mit denen, ja, die sagen dann sofort wieder aus irgendwelchen aus teilweise sehr fadenscheinigen Gründen halt leider wieder nein.
2: Flächen sind ja auch jeweils für eine bestimmte Nutzung vorgesehen und teilweise sagt da dann die Stadt, dass es eben nicht zu Wohnzwecken oder Bebauungszwecken vorgesehen ist. Da sind Bauwagen aber auf jeden Fall eine Grauzone. Viele Wagenplätze werden durch ein Sondernutzungsrecht eben ermöglicht und in unseren Augen wäre das bei ausreichendem Willen auch möglich. Genau, Fürth war uns da leider nicht sehr wohlgesonnen. Die Fläche in Ronhof wäre eigentlich sehr schön gewesen. Genau, wir bemühen uns gerade auf jeden Fall sehr, Kontakte für Unterstützung jeglicher Form zu knüpfen. Wir hoffen, dass wir eine Fläche irgendwo entweder mieten können, pachten können oder vielleicht mit ausreichender Unterstützung auf lange Sicht auch selber kaufen.
3: Ja, also Brachflächen gibt es auf jeden Fall eigentlich genug, was auch teilweise seit Jahrzehnten leer steht und wo wir keinen drumherum stören.
0: Wir machen wieder eine kurze musikalische Unterbrechung mit Out of Time Man von Manu Negra.

0: Veranstaltungstipps machen wir jetzt als nächstes für euch. Aus zeitlichen Gründen haben wir jetzt euch die erste Hälfte des Interviews gezeigt. Bis Samstag findet man auf dem Nathanael-Kirchplatz noch das mobile Pflanzmodul Urban Forest. Das Landschaftsarchitekturbüro Werner und Walter möchte mit dieser Aktion aufzeigen, wie auch städtische Flächen, die nicht für Begrünung vorgesehen waren, trotzdem als Platz für Pflanzelemente dienen können. Vor Ort kann man sich ebenfalls über die Wichtigkeit von Bepflanzung in Städten und die Vorteile des Urban Forest informieren.
1: Und um 15 Uhr könnt ihr auch am heutigen 24. September zu einem interkulturellen Familiennachmittag mit Zirkomania. Das ist im Familienzentrum Thekla gehen, in der Klingthaler Straße 14. Und da kann man eintauchen in die Welt des Zirkus und verschiedene Disziplinen dieser Zirkuswelt ausprobieren. Und besonders willkommen sind Familien aus verschiedenen Herkunftsländern. Das ist natürlich auch schwierig abzusehen, welche Herkunftsländer schon vertreten sind, aber ich vermute mal, es soll vor allem einfach ein sehr offener Austausch sein. Und diese Veranstaltung ist Teil der interkulturellen Woche.
0: Ebenfalls Teil der interkulturellen Woche ist eine Veranstaltung, die auch 15 Uhr beginnt, aber in der Soccer World, Curiestraße 10. Wofür Fußball? Dafür heißt diese Veranstaltung. Und es geht einfach ums gemeinsame Fußballspielen. Sowohl Training als auch ein anschließendes Miniturnier. Man sollte Sportsachen mitbringen und Wasser. Und außerdem ist eine Anmeldung notwendig. Also wenn euch das interessiert, dann guckt da vielleicht gerne nochmal auf die Website.
1: Und um 18 Uhr, da gibt es einen Dokumentarfilm, Diagnose Demenz, ein Schrecken ohne Gespenst. In den Passagekinos, die sind in der Hainstraße 19a, und da wird der Krankheitsverlauf über 7 Jahre von einer Person begleitet und diese Begleitung soll Mut machen. Anschließend gibt es noch ein Gespräch mit den Filmemachern und diese Veranstaltung ist Teil der Woche der Demenz, falls ihr das schon vergessen habt, vom 19. bis zum 25. September.
0: Und unser letzter Veranstaltungstipp für heute, von 19 bis 20.30 Uhr ein Vortrag und ebenfalls auch eine Diskussion, tödliche Gewalt gegen wohnungslose Menschen, die langen Linien des Sozialdarwinismus in der Stadtbibliothek. Im Mittelpunkt des Vortrags stehen Fälle tödlicher Gewalt gegen wohnungs- und obdachlose Menschen sowie die dem zugrunde liegenden Vorstellung und Stigmatisierung. Den Vortrag hält Merle Stöver, freie Journalistin und Gewaltforscherin.
1: Ja, ich glaube, so langsam kommen wir zum Ende dieser Sendung. Mhm. Allerdings möchten wir euch natürlich auch noch darauf hinweisen, wenn ihr den Beitrag von eben über den Wagenplatz in Nürnberg, den Kristallpalast, weiterhören wollt, dann könnt ihr den zweiten Teil auf freiradios.net finden. Hier geht es jetzt weiter im Programm mit einer Sendung, die nennt sich Frequenz Femina. Worum es da genau geht, weiß ich leider nicht dieses Mal. Aber wir legen euch sehr ans Herz, diese Sendung euch anzuhören. Barbara Schröder moderiert die auf jeden Fall.
0: Ich glaube, es geht um Frauen und Feminismus vor allem. Habe ich jetzt so überflogen okay. Und gelesen. Also, klingt auf jeden Fall spannend.
1: Und ja, haben wir sonst noch was zu sagen?
0: Tatsächlich hätte ich noch einen Liedwunsch.
1: Ah, bitte.
0: Und zwar hat mir den meine Mutter heute Morgen mit den Worten geschickt, der macht gute Laune. Und das ist von Blur, Girls and Boys.
1: Ja.
0: Und mir macht er auch super gute Laune. Deswegen wird er euch hoffentlich auch gute Laune machen. Hier ist Girls and Boys von Blur.

0: So, angesichts dessen, dass wir noch eine Minute haben, haben wir noch einen spannenden VerbraucherInnen-Hinweis für euch.
1: Ja, und zwar wollten wir noch verweisen auf die Aktuell-Sendung heute Abend von 19 bis 20 Uhr. Dort gibt es ein Live-Interview mit einer Schulklasse der Schraderhausschule in Leipzig. Und es soll darum gehen, dass die Klasse aufgeteilt werden soll und die SchülerInnen dann natürlich auch eine Meinung zu haben und diese will gehört werden. Und das machen wir heute Abend.
0: Und das Ganze moderiert dann unser Kollege Hilmer und im Grunde die aktuell, nein, nicht nur die aktuell, eigentlich die Radio Blau Person Nummer 1.
1: Ja, ja. Der macht unglaublich viele Sendungen. Bin ich ihm sehr dankbar.
0: So, jetzt kommen wir aber wirklich zum Ende. Wir verabschieden uns.
1: Vielen Dank fürs Zuhören.
0: Und bis morgen, wenn ihr mögt. Ciao.

Deep Listening. Werden Sie langsamer. Hören Sie genauer hin auf die Musik und auf sich selbst. Jetzt muss nichts bewertet, erklärt oder eingeordnet werden. Was ist da? Was spüren Sie? Welche Gefühle melden sich? Was wissen Sie längst, bevor Sie es in Worte fassen können? Die eigene Wahrnehmung, die eigene Intuition, das feine Gespür dafür, was gut tut, was stört, was fehlt oder sich richtig anfühlt. Hören Sie hin auf die Musik und auf sich selbst.

Es ist Dienstag, der 15. September 2026, 20 Uhr. Ich begrüße Sie sehr herzlich, liebe Hörerinnen und Hörer. Willkommen am dritten Dienstag im Monat. Famcast, wo es weh tut. Ich bin Barbara Schröder und Sie treffen sich mit mir auf Radio Proton, dem freien Radio Vorarlberg. Heute geht es wieder um Frauengesundheit und um die Frage, was muss sich für Frauen so dringend ändern?

Born to Be. Die slowakische Künstlerin Karen N. stellt mit ihrem atmosphärischen Popsound die richtige Frage. Frage nach Identität, Selbstbestimmung und gesellschaftlichen Erwartungen. Born to be, geboren um zu sein, das klingt so wunderbar einfach. Sein dürfen, bevor andere festlegen, was dieses Sein zu bedeuten hat. Und mit dieser Frage marschiere ich geradezu an den Esstisch. Was liegt auf Ihrem Teller? Und entscheiden Sie das wirklich selbst? Essen längst andere, noch bevor Sie den ersten Bissen genommen haben? Wann haben Sie zuletzt gegessen, weil Sie wirklich Hunger hatten? Haben Sie vielleicht gegessen, weil es 12 Uhr war? Weil gekocht war? Weil die Familie am Tisch saß? Weil etwas weg musste? Weil Sie eingeladen waren? Weil to go so einfach war? Worauf haben Sie selbst Appetit? Wissen Sie genauer, was Ihr Partner gerne isst oder erwartet, was die Kinder verweigern? Kochen Sie, was angeblich eine richtige Mahlzeit ausmacht? Was ist richtiges Essen für Sie als Frau? Warum gilt Fleisch als Hauptgericht und Gemüse als notwendige Beilage? Können Sie echt genießen ohne schlechtes Gewissen mit Kalorienrechnung und Schrittzähler? Was geschieht mit den eigenen Bedürfnissen, wenn eine Frau jahrelang für andere einkauft und kocht? Was würde eine Frau ausschließlich für sich selbst kochen? Würde sie überhaupt kochen, weil es sein muss oder aus motivierter Kochlust? Was würde auf ihrem Teller liegen? Wer wird auf dem Einkaufszettel einer Frau zuerst bedacht? Die nächste Künstlerin beobachtet in ihren Liedern auch alles ganz penibel und überzieht ihre Sprache so gar nicht mit Zuckerguss.

0: fröhlich, wenn sie um Unsicherheit, Festhalten, Veränderung und dem Bedürfnis nach dem Vertrauten nachgeht. Ich kann keine Entwarnung geben, die Gefahrenzonen bleiben. Frauen essen zu viel oder zu wenig, zu fett, zu süß, zu spät, das Falsche. Frauen essen aus Frust, Langeweile, Kummer und Verzweiflung. Sie sollen Proteine shaken, Kohlenhydrate meiden, Zucker verbannen, Fett abschöpfen und aussehen, als hätten sie überhaupt nie Hunger und Appetit gehabt. Jedes Mädchen lernt, dass irgendwo immer nachgebessert werden muss. Und wehe, eine Frau setzt sich an einen Tisch und sagt einfach, ich habe Hunger. Hunger, was für ein ordinäres Bedürfnis. Frauen hungerten ehemals, um auszusehen wie Twiggy. Jetzt ist Low-Fat, Low-Carb, Detox, Clean-Eating, Intervallfasten gefragt. Und ab April, spätestens jeden Jahres, wird für die unvermeidliche Bikini-Figur wieder mal das Diätbuch aufgeschlagen. Der Sanierungsplan jedoch muss schon mental irgendwie am 1. Januar beginnen. Gleichzeitig kaufen Frauen ein, planen Mahlzeiten, kochen, organisieren. Auch Ernährung für alle. Haben Sie als Frau ein eher einfaches oder eher ein kompliziertes Verhältnis zum Essen? Sie wissen schon, Komplikationen sitzen ja häufig mit am Tisch. Bei Ihnen auch oder lachen Sie darüber? Wer hat bei Ihnen Platz genommen? Die Schönheitsindustrie? Die Snackwerbung? Die familiäre Arbeitsteilung, Diätkultur, Geschlechterrollen? Was essen Frauen, wenn sie Vorschriften, Erwartungen, Klischees und fremde Vorlieben einfach wie Krümel vom Tisch schubsen? Heute Abend, Frauen essen anders. Und wer sitzt noch mit am Tisch? Frauen essen anders? Ja? Nein? Stimmt das? Was stimmt? Was läge in Ihrem Einkaufswagen? Würden Sie nur für sich kochen? Was ist für Sie richtig gut, köstlich, genüsslich, ansprechend, appetitlich? Wer schaut bei Ihnen zu Hause in den Kühlschrank? Wer schreibt den Einkaufszettel? Wer denkt an die Tomaten heute, die Linsen und das Brot morgen? Wer mag keine Zwiebeln? Und wer erwartet selbstverständlich Fleisch? Wie viele Frauen kochen täglich, obwohl sie überhaupt nicht gerne kochen? Was essen Frauen, wenn sie wirklich für sich selbst essen? Frauen ernähren sich beispielsweise sehr viel häufiger vegetarisch oder vegan. Gleichzeitig sind sie es, die noch immer sehr häufig Lebensmittel für alle kaufen, Mahlzeiten für alle planen. Auch das ist eine Krux, eine Last.
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Was für ein schönes Zahlenspiel von Arlene Cohen. Die wichtigen Zahlen. Ja, ich nehme jetzt auch mal ein paar wichtige Zahlen. Außer Zweisamkeit und Achtsamkeit. Wie viele Lebensmittel verschwenden, würden Partner, Kinder oder die Tradition aus dem weiblichen Monitor verschwinden? Was käme stattdessen hinein? Wie viel männlicher Fleischkonsum wird auch von Frauen organisiert? Wer bestimmt, was gekauft, gekocht wird? Denn auch beim Einkaufen geht es um Entscheidungsmacht. Weshalb wird die Männerliebe Fleisch zur Aufgabe einer Frau? Entsteht aus dem Appetit eines anderen eine Verpflichtung in der Küche? Einkaufen, Essen, Kochen, diese Dreierkonstellation besteht aus Millionen kleiner privater Entscheidungen. Und daraus entwickeln sich Millionen Märkte. Was würde geschehen? Stellen Sie sich vor, Frauen würden kaum oder gar kein Fleisch kaufen. Welche wirtschaftlichen Machtverhältnisse würden radikal verrutschen? Auf meinem Schreibtisch liegt ein Buch der niederländischen Anthropologin Roan van Voorst mit dem Titel »Einst aßen wir Tiere – die Zukunft unseres Essens«. Die Autorin schaut auf vertraute, erlernte Gewohnheiten, als könnten sie bereits Vergangenheit sein. Das ist wirklich sehr, sehr spannend. Sie und ich, wir wissen das ja auch mit diesen Gewohnheiten. Die sind ja vor allem so einfach. Sie müssen nicht begründet werden. Sie sind einfach da. Das macht man halt schon immer so. Und die Autorin blickt ganz tief in ein Glaubenssystem, in dem der Verzehr bestimmter Tiere als selbstverständlich normal üblich erscheint. Ein Schwein wird gegessen, ein Hund bekommt einen Vornamen, eine Kuh wird Schnitzel, Tafelspitz und Gulasch, eine Katze wird geliebtes und gekuscheltes Familienmitglied. Nichts davon ist vom Himmel gefallen, alles wurde erlernt. Und einfachheitshalber nennen wir das mal Tradition. In diesem Sinne geht es auch darum, bitte, was ist eine vollständige Mahlzeit? Wie muss sie sein? Das Fleisch muss in die Mitte, der Rest wird als hübsche Beilage am Rand drapiert. Eine Aubergine soll beigelegt werden, Linsen, naja, nur vielleicht, Bohnen, Fenchel, Pilze, Paprika, Kohl, Mangold. Naja, ach, das ist wahrscheinlich kulinarisch unbedeutend. Gemüse kann ja schließlich nur ein Vorprogramm, ein Hors d'oeuvre sein, schnell geschluckt, weil es hinterher etwas Besseres gibt.

Jerusalem, la puerta violetta, die violette Tür, das steht bei ihr für Feminismus. Die violette Tür geht zu oder auf, dann, wenn eine Frau die Macht über ihr Leben hat. Es ist die Befreiung nach Unterdrückung. Eine Tür öffnet sich und das Leben auf der anderen Seite wird wieder freundlich. Juan van Voorst, die Autorin, nennt ihre Methode realistischen Futurismus. Die Zukunft, die sie beschreibt, besteht nicht aus irgendeiner Science-Fiction-Soße. Sie beschreibt Entwicklungen, die ja schon lange existieren und nimmt eine ausgesprochen feministische Perspektive ein. Na klar, Feminismus beschäftigt sich ja nicht nur damit, was Frauen über Generationen zugemutet und beigebracht wurde, weil ihre Rollenerwartung da ist oder ob sie immer noch an Altersarmut leidet. Feminismus ist ganz viel, auch der Esstisch. Muss eine Frau für andere kochen? Muss sie überhaupt kochen? Kann Kochen trotzdem etwas Herrliches sein? Ganz ehrlich, für mich beginnt das gute Leben wirklich in der Küche. Ich liebe Kochen. Ich mag den Moment, wenn alles bereit liegt, mein Messer eine reife Tomate anschneidet und der Saft über das Brett läuft. Ich mag das zischende Geräusch von Zwiebeln in der Pfanne, den Duft frisch gemörserter Gewürze, die dunklen Ränder einer Aubergine aus dem Ofen, das Grün der Zucchini-Spaghetti. Ehrlich gesagt, ich liebe Kochen über alles, denn Kochen ist für mich Innehalten und mehr. Kochen ist für mich Genuss, Gestaltung und Entscheidung. Frauen kennen Kochen vor allem als Arbeit für andere. Die Pflichten einer Frau enden ja nicht am Herd. Die Möglichkeit für den ganz eigenen Geschmack bleibt Schmalhans Küchenmesser. Was esse ich gerne? Was tut mir gut? Worauf habe ich Hunger? Welche Aromen liebe ich? Was möchte ich probieren? Und was kaufe ich nicht mehr? Nur weil jemand anderes findet, es müsse im Kühlschrank liegen? Wie und wann beginnt die Zukunft des Essens für Frauen?

Ende der 50er Jahre schon sprengte sie gründlich das damalige Bild der braven Italienerin. Dafür war Mina immer viel zu eigenwillig und musikalisch immer irgendwo dazwischen. Se telefonando. Ja, wenn ich dich anrufen würde, dann. Diese Frau entscheidet selbst. Sie ist selbstbestimmt. Erinnern Sie sich noch? Der Mammutjäger und die Bären- und Pilzesammlerin? Dieser Steinzeit-Unfug wurde ewig lange aufgetischt und hält sich leider immer noch sehr zäh. Der Mann, der starke, mutige, zog hinaus, jagte, erlegte große Tiere und schleppte Fleischbrocken nach Hause. Er brauchte Manneskraft in den Muskeln und in den Lenden. Selbstverständlich mit ordentlich viel Protein für die Macho-Pose. Die Frau blieb nahe der Höhle, sammelte brabbelnd und krabbelnd Beeren und Wurzeln, versorgte die Kinder und wartete geduldig, dass der Held zurückkam und sie die Mahlzeit mit Dankbarkeit zubereiten konnte. Fertig war die urgeschichtliche Arbeitsteilung. Das wird bis heute in die moderne Küche verlängert. Gibt es dabei ein Problem? Diese Vorstellungen über Männer und Frauen sind Projektionen des 19. Jahrhunderts. Der Mann ist Versorger, die Frau Hüterin des harmonisch-häuslichen Feuers hinter Spitzengardinen. Archäologische und anthropologische Forschungen beweisen, dass die saubere Geschlechtertrennung erfunden wurde. Und zudem eine prähistorische Lebensweise und der heutige Einkaufswagen sind ja auch nicht gottgegebene Gewohnheiten. Wann immer für die Männlichkeit geworben wird, muss das Mammut inszeniert werden. Und was wird aus diesen Geschichten mythisch wiedergekäut? Fleisch wird mit Kraft und Männlichkeit verbunden. Mit dem Fleisch wird bis heute die Lebenskraft des starken Tieres einverleibt. Der Mann hat die Natur bezwungen. Er hat gesiegt. Der Lorbeerkranz und die Macht gehört ihm allein. Es gibt unfassbar viele Studien zu dem Thema Männlichkeit und Fleisch. Männer ohne werden als weniger männlich wahrgenommen. Und Männer mit stark traditionellen Geschlechtervorstellungen konsumieren häufig Fleisch, sind weniger offen für vegetarische oder gar vegane Ernährung. Naja, und Salat ist das ewig Weibliche und das ist natürlich abzulehnen. Bedient sich der Mann mit der Unterwerfung des Tieres auch mit gleichmal für die Unterordnung, die Unterdrückung der Frau? Er ist derjenige, der verfügt, der sich selbst die Zivilisation zurechtgestutzt hat. Er beherrscht das Fleisch und schreibt seine Herrschaftsgeschichte über Frauen fort. Das Steak auf seinem Teller ist der Hunger nach Verfügbarkeit. Wer braucht hier was? Der Körper, das Fleisch oder die Männlichkeit ihre Bestätigung? Der Mammutjäger und die Bärensammlerin müssen endlich in die Jagdgründe eingehen. Sie sind als Gebrauchsanweisung für Frauen im 21. Jahrhundert völlig ungeeignet.

Alina, ganz konkret, besiegt sie Bodyshaming und erobert sich selbst zurück. Das Geschlechtertheater mit profilierter Potenz wird ja ständig aufgeführt. Der Grill ist besonders im Sommer des Mannes bester Freund. Feuer und Rauch, kräftige Hände, scharfe Messer, alles da für die hehre Männlichkeit. Kochen ist ja nur unbedeutende Frauenarbeit, Kartoffelschälen, Küche aufräumen. Damit ist ja schließlich kein Staat zu machen. Steht aber ein Mann mit Zange am offenen Feuer, wird Kochen zum Ereignis. Sie kocht, er grillt, sie versorgt, er zelebriert. Sie macht Abendessen, er beherrscht das Feuer. Bei Männern geht es ja immer um Kennerschaft und Professionalität. Und falls sie vegan essen, wird die Macho-Inszenierung gepflegt. Der vegane Burger muss rauchig schmecken und beeindruckend aussehen. Jede neue Ernährungsweise muss männlich beglaubigt werden, denn das Prestige am Herd, Sie wissen es, hat mit dem richtigen Geschlecht zu tun. Was darf ein Mann essen, ohne dass seine Männlichkeit in Frage gestellt wird? Warum muss ein Lebensmittel überhaupt männlich oder weiblich sein? Ehrlich, meine Linsen haben kein Geschlecht, meine Auberginen auch nicht und meinem Brokkoli im Dampfkocher ist vollkommen gleichgültig, wer ihn isst. Trotzdem werden Lebensmittel geschlechtlich sortiert. Das Deftige gehört zu ihm, das Leichte zu ihr. Natürlich essen nicht alle Männer nur so oder nicht alle Frauen ganz anders. Doch es geht darum, welche Verhaltensweisen und Essensgewohnheiten als männlich oder weiblich festgelegt wurden. Denn das Patriarchat sitzt mit Messer und Gabel am Tisch.

So ist es richtig, Rita Abbazi. Sie weiß, wovon sie singt. Gassona, das ist die Kellnerin, die Wein und Essen serviert und sehr genau weiß, wie mit den Männern umzugehen ist. Denn passiv oder dumm ist sie nicht. Fleischkonsum wird nicht nur im Kuhstall erzeugt. Routinierte Männlichkeit sitzt in Projekten, Geschäftsführung, Werbung und Vermarktungsgesellschaften und da werden Gütesiegel kreiert und Erfolgsgeschichten angeheftet. Das ist in vielen Regionen der Fall und nachdem ich in Vorarlberg lebe, ist das natürlich auch hier genau das. Ich lese 25 Jahre Fleischmarkt. Was für eine Geschichte, das ist ein Feuerwerk wert. Ein einfacher Metzgermeister damals stieg zum Projektleiter Fleisch auf, macht mit Metzgern, Landwirten und Marketingfachleuten richtig viel Lärm. Erfolgreiche Männer lassen mit getöteten Tieren Absatzförderinnen und Regionalstolz auf den täglichen Teller fallen. Die Werbung, die vor kurzem da rausgekommen ist, da sitzen zwei Buben, treuherzig, mit Lederhose und Hirtenstöcken ausgerüstet und betrachten zwei gemästete Schweine. Und die unmissverständliche Botschaft, das ist bildreich dargestellt, hier wachsen die nächsten Herren über Tierhof und Fleischmarkt heran. Dennoch, das ist der kleine Wermutstropfen, müssen die Metzger aktuell seufzend erkennen, dass sich die Essgewohnheiten doch geändert haben. Jetzt steigt aber erst recht die alte Ordnung mit viel Rauch auf. Mit viel Heimatpathos gibt's die männliche Erfolgsgeschichte in der Schweinefleisch-Familienpackung als 5-Kilo-Paket und in Einzelteilen billigst angeboten. Fleischkonsum am Fließband produziert wird eine Marke, aus der Marke eine Tradition und aus der Tradition eine Art Bürgerpflicht der Männlichkeit, die weiterhin systematisch hergestellt und vor allem konserviert wird. Frauen essen anders, wenn sie tatsächlich für sich selbst entscheiden. Das sehen wir, wenn wir in die Geschichte der Ernährung gehen. Ja, die Frau wartet natürlich heute nicht mehr nur in der Küche, um mit zugeteiltem Geld das bisschen Haushalt zu führen. Und auch die perfekte Hausfrau ist sprachlich aus der Mode gekommen, ihre Aufgaben aber nicht. Die Sozialwissenschaftlerin Lotte Rose nennt es »Doing Gender with Food«. Geschlecht beim Essen klingt ein bisschen lustig, ist aber so. Ich mache jetzt einfach mal eine dumme Milchmädchenrechnung. Natürlich nicht. Milchmädchen waren immer schlau. Sie konnten nämlich richtig gut rechnen. Also, ich nehme mal einen ganz gewöhnlichen Zwei-Personen-Haushalt. Pi mal Daumen natürlich nur. Pi mal Daumen gehen dort im Jahr etwa 1,5 Tonnen Lebensmittel durch. 1,5 Tonnen. Das sind rund 125 Kilo im Monat, 30 Kilo die Woche, 4 Kilo am Tag. Da sind keine Getränke dabei. Dann wären es 5 Kilo Material am Tag. Dazu rechne ich grob 3 Lebensmitteleinkäufe pro Woche. Das sind dann rund 150 bis 170 Mal im Jahr Einkäufe. Frauen kamen in einer österreichischen Erhebung auf ungefähr 25 bis 38 Kilo Fleisch und Fleischprodukte. Männer auf 47 bis 69 Kilo im Jahr. Nehmen Sie diesen gewöhnlichen Haushalt, liegen Sie also schon grob bei 75 bis beinahe 100 Kilo Fleisch pro Jahr. 1,5 Tonnen Lebensmittel mit Getränken, vielleicht 2 Tonnen. Im Durchschnitt 160 Einkäufe bis zu 100 Kilo Fleisch in einem Jahr, Jahr für Jahr, Pi mal Daumen. Aber das bisschen Ernährung ist ja wirklich kaum erwähnenswert. Geschlechterrollen sind unsichtbar und still und leise. Wie Geister schweben sie über den Tischen und sitzen auch mit am gedeckten Tisch.

Medicine von Genevieve Stokes. Die Medizin hilft, wenn Frau sich so schnell aus den Augen verlieren kann. Die Medizin als Bild für etwas, das helfen, beruhigen und gut sein kann. Beim Essen kennen Frauen ja viele Verordnungen. Wer wohl die Diagnose gestellt hat? Eine Frau heute soll ja eine Domina der gehobenen Art sein. Sie soll frisch kochen, gesund einkaufen, keine Lebensmittel verschwenden, an fremde Vorlieben und Zero Waste denken, Zucker reduzieren, die Männer mit Smoked Dry Age umschwärmen. Die Zuständigkeiten kleben an den Frauen wie Kletten. Und ich habe bei der Ernährungssoziologin Monika Setzwein nachgelesen. Der Befund ist 20 Jahre alt und wie ich finde, unglaublich aktuell. Essen, so schrieb sie, sei ja keineswegs geschlechtsneutral. Wir essen alle gesellschaftliche Vorstellungen von Weiblichkeit und Männlichkeit mit. Ich schau mal auf die aktuelle Stichprobe. Ein kräftiger Männerappetit ist ausgesprochen normal. Ein Mann muss ja zulangen können, lese ich. Dürfen Frauen das auch? Nein, natürlich nicht. Denn Weiblichkeit muss sich zurückhalten und disziplinieren. Mädchen, ich sagte es schon am Anfang, lernen ihren Körper radikal und destruktiv zu beurteilen. Essen ist sehr emotional und eine Frau, die gerne isst, muss es sofort bereuen. Sie muss ein schlechtes Gewissen haben, sie muss sich schämen und in Verzicht üben. Interessant ist, wie viel eine Frau isst, beeinflusst sogar, wie weiblich sie von anderen wahrgenommen wird. Das heißt, weniger Essen kann als femininer gelten. Mir wird ganz schlecht und wäre ich nicht im Studio, würde ich sofort Pfanne und Töpfe holen und lustvoll den Tofu marinieren. Eine Frau darf keinen lustvollen Hunger, keine Lust auf Essen haben? Nein, sie soll sich beherrschen statt genießen. Alle sollen satt werden, nur sie selbst halt nicht. Doing Gender beim Essen heißt, Weiblichkeit und Männlichkeit wird tagtäglich zu jeder Mahlzeit in der Schüssel oder am Gartengrill hergestellt. Das deftige Essen ist seine echte Hausmannskost. Allein dieser Begriff, Hausmannskost. Und der Salat ist ja für all diejenigen, die im Leben keine Bedeutung haben. Haben Sie Gefühle beim Essen? Also ich auf jeden Fall, und zwar jede Menge. Ich koche mit Lust, echter Freude, Appetit, Genuss und wohligem Behagen. Ich liebe Essen und freue mich, ob auf die erste Gabel oder den ersten Löffel einer leckeren Suppe. Eine warme Mahlzeit bedeutet für mich etwas ganz Wichtiges. Ich habe mir etwas Gutes zubereitet. Ich bin genährt und ich habe Glück. Ich kann satt werden. Und für mich gilt übrigens, Salat wird überbewertet. Weshalb sollten Gefühle vom Essen getrennt werden? Weshalb sollte das Leben überhaupt von Gefühlen getrennt, blass und ereignislos getrennt sein, statt verführerisch, aromatisch, saftig, knackig, würzig, herzhaft, vollmundig, raffiniert, sinnlich, geschmacksintensiv? Natürlich, auch am Anfang erwähnt, essen Frauen aus vielen anderen Gründen. Aus Frust, Kummer, Erschöpfung, Angst, Wut, Erotik, Ausweglosigkeit und auch Zukunftssehnsucht. Eine warme Mahlzeit tröstet, gibt Geborgenheit. Ein vertrauter Geschmack kann Erinnerungen hervorrufen und sich selbst etwas Köstliches zuzubereiten, ist Fürsorge für sich selbst. Und warum sollte ausgerechnet die Freude am Essen bei Frauen kontrolliert werden? Gefühle gehören jedenfalls an meinen Tisch und ich wünsche Ihnen auch an Ihren. Der erotische Appetit und viel Schärfe für den feministischen Biss, den dürfen alle Frauen haben. Und das Unverdauliche, das Verwässerte überlasse ich anderen. Patriarchale Kost ist ausgesprochen unbekömmlich. Wie mögen Sie es am liebsten? Bissfest, herb, feurig und gepfeffert? Mit ein bisschen Gleichberechtigung sollten Sie sich nicht abspeisen lassen. Und sobald Frauen lustvoll essen, geht es um Kummerspeck, Rettungsring. Und aus der Lust wird schnell eine Sündenbilanz, ein Kontrollverlust. Das persönliche Versagen wurde entlarvt. Setzen. Sex. Was wird Ihnen immer wieder aufgetischt? Weil Sie auf den Geschmack kommen sollen. Was haben Sie satt, wenn Sie den Braten riechen, weil jeder seinen Senf dazu gibt? Lassen Sie Dampf ab, bevor Sie sich verschlucken. Für Männer ist Essen Lust und Befriedigung. Das ist wissenschaftlich erwiesen. Warum sollte eine Frau dieses Vergnügen einem Mann überlassen? Die Liste der weiblichen Freiheitsgedanken ist lang. Und jetzt kommt diese Ernährungsliste unbedingt auch noch dazu.

Das Stück hieß Metamorphosis von Eunike Tansil. Frauen sind anders und müssen, dürfen, können anders essen. Es geht so um doch mehr als Kalorien. Es geht um weibliche Entscheidungsmacht. Jede Frau kann entscheiden, was auf den Teller kommt. Was ist selbstverständlich und was wird selbstverständlich gemacht? Keine Frau muss irgendeine Form von Besitz und Unterwerfung aus Tradition akzeptieren. Auch nicht am Esstisch. Das Thema Frauen und Essen ist damit natürlich längst nicht gegessen. In einer weiteren Sendung geht es um den weiblichen Körper selbst. Was brauchen Frauen in unterschiedlichen Lebensphasen? Was verändert sich während des Wachsens, der Menstruation, Schwangerschaft, Stillzeit, in den Wechseljahren und mit aufblühendem und zunehmendem Alter? Bleiben Sie kritisch. Das Patriarchat macht keine Pause. Entscheiden Sie, was auf Ihren Teller kommt. Und lassen Sie sich weder Hunger noch Genuss ausreden. Eigensinn gehört übrigens auch auf den Speiseplan. Famcast, wo es weh tut. Ich bin Barbara Schröder und danke Ihnen für Ihre Zeit, fürs Zuhören, fürs Dabeisein, fürs Aushalten. Auch dort, wo es unbequem wurde. Ich freue mich, Sie auch das nächste Mal wieder bei Frequenz Femina am Dienstagabend zu begrüßen. Und Sie wissen, am dritten Dienstag im Monat gehören die kommenden 60 Minuten Ihnen allein und der Musik, die ich für Sie zusammengestellt habe. Ich wünsche Ihnen außerordentlich viel Vergnügen, ohne dass Sie gute Vorsätze fassen. Hören Sie einfach, laut oder leise, nebenbei oder ganz genau. Tanzen Sie, sitzen Sie nur da. Genuss ist Genuss. Musik.

0: Die Lokalnachrichten. Täglich nutzen tausende RadfahrerInnen und FußgängerInnen zwischen dem Leipziger Westen und Süden die Beipartbrücke am Schleusiger Weg. Das fast 100 Jahre alte Bauwerk über die Pleiße ist allerdings schon länger beschädigt. Nun zieht die Stadtverwaltung vorsorglich die Reißleine und lässt den Geh- und Radweg prüfen. Im Zuge dessen muss ab dem 7. Oktober auch eine der Autospuren wechselseitig gesperrt werden. Wegen Schäden an den Abdeckplatten der Medienkanäle sei bereits seit Dienstag der Geh- und Radweg in stadtauswärtiger Richtung teilweise gesperrt, weshalb nur noch eingeschränkt Platz für FußgängerInnen und RadfahrerInnen zur Verfügung stehen. Letztere müssten daher ihr Rad über die Brücke zwischen den Ortsteilen Schleusig und Konnewitz schieben. Wie groß die Mängel konkret sind, soll ab dem 7. Oktober geklärt werden. Das hat dann auch Auswirkungen für den Autoverkehr. Wechselseitig soll jeweils eine der zwei Spuren gesperrt werden. Die Beipartbrücke wurde 1927 errichtet und führt über die Pleiße. Kurz dahinter folgt die Pausnitzbrücke über das Elsterflutbecken. Und für beide Querungen sind Ersatzbauten als Teil der künftigen Südsehne in Leipzig vorgesehen. Diese sollen 2034 realisiert werden.
1: Nach dem Ausschluss einer Lehramtsstudentin vom Referendariat wegen Zweifeln an ihrer Verfassungstreue wurde nun bekannt, dass es sich um eine Tochter des rechten Verlegers Götz Kubitschek handelt. Sie hatte Einspruch gegen das Urteil eingelegt mit der Begründung, sie sei wegen der rechtsextremen Gesinnung ihres Vaters nicht zugelassen worden. Nach Auffassung des Sächsischen Oberverwaltungsgerichts in Bautzen sind die Zweifel des Landesamts für Schule und Bildung an der Verfassungstreue der Bewerberin berechtigt. Sie habe in den Jahren 2022 bis 2025 mehrfach an Veranstaltungen des als rechtsextrem und verfassungsfeindlich eingestuften Instituts für Staatspolitik teilgenommen. Die Bewerberin hatte ihre Anwesenheit laut Gerichtsangaben als rein familiär veranlasst begründet. Gegen das Urteil des Oberverwaltungsgerichts könne keine Rechtsmittel mehr eingelegt werden. Gelder für Sachsens Schwimmbäder. Mit 12,5 Millionen Euro sollen 8 sächsische Schwimmbäder saniert oder neu gebaut werden, darunter auch die Schwimmhalle West in Leipzig. Das Geld dafür kommt aus dem Sondervermögen Infrastruktur und Klimaneutralität, in welchem 250 Millionen Euro für Schwimmbäder bundesweit zur Verfügung stehen. Insgesamt hatten 942 Schwimmbäder Antrag auf Förderung gestellt. Um jedoch alle davon finanzieren zu können, wäre eine Fördersumme von 3,2 Milliarden Euro notwendig gewesen. Der Haushaltsausschuss des Bundestages beschloss gestern, welche Schwimmbäder Förderung erhalten werden.

0: Hast du noch mehr Musik für mich?
1: Auf jeden Fall.
0: Gut. Weil du genau da weitermachen musst. Schnell. Alles klar?

Guru nach Gisti Gastra.

in der Vermittlung und in der Verbindung von Aufklärung, systematischer Aufklärung über das, was geschieht, was uns tagtäglich in den Zeitungen, in den Rundfunkorganen, auch im Fernsehen vorenthalten wird. Es gibt 122 Länder auf dieser Erde. Wenn man die Bildzeitung aufschlägt, erfährt man, dass es ein Land gibt im Höchstfall und nicht mal, was in diesem Lande geschieht. Dieses Phänomen nicht des Informationsüberflusses, sondern der systematischen Hintanhaltung der Informationen und der nicht vorhandenen Strukturierung von Informationen wollen wir aufbrechen. Eigene Informationen geben über das, was in der Welt geschieht, aufklären und Aktionen machen, um eine Öffentlichkeit zu produzieren, die diese Informationen zur Kenntnis nimmt und begreift, dass es eine andere Öffentlichkeit gibt als die bestehende.

0: Das erste ist dieses Hashtag Papa wickelt. Also tatsächlich von Anfang an einen eigenen Verantwortungsbereich zu definieren. Das hilft, glaube ich, am meisten. Also ein Verantwortungsbereich, wo ich das Gefühl habe, da darf ich bestimmen. Da bin ich derjenige, der das in der Hand hat. Da kümmere ich mich drum.
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3: Vielleicht kennst du das ja auch. Es gibt Situationen für mich als Mann, da weiß ich einfach nicht weiter. Weder bei meinen engsten Freunden noch bei meiner Partnerin finde ich den Rat, den Zuspruch, den ich gerade brauche. So ging es mir etwa, als ich Vater geworden bin. Da brauchte ich keine Binsenweisheiten, kein Stammtisch-Halbwissen, kein Schulterklopfen, kein Du packst das schon und erst recht keinen zusätzlichen Druck. Nicht zu wissen, was mich mit Kind beziehungsmäßig und beruflich erwartet, war schon Druck genug. Wie will man Hilfe suchen, wenn man nicht einmal Worte findet für die eigenen Probleme und gar nicht weiß, was man fragen soll? Ihr hört Männerstimmen, eine Sendereihe des Männernetzwerks Dresden. Die gibt es als Podcast und im Radio. Ich bin Jens Steiner und ich begebe mich hier in Sachsen auf die Suche nach Antworten auf Fragen, die euch vielleicht genauso beschäftigen wie mich, wenn es um Themen wie Vaterschaft, Rollenbilder und Beziehungsleben auf Augenhöhe geht. Ich will euch Fakten, Tipps und Argumente mit auf den Weg geben und dafür komme ich ins Gespräch mit Experten, die ihr Fachwissen und ihre Lebenserfahrung mit euch teilen. Heute treffe ich auf einen Vater, der werdenden Vätern nicht nur Mut macht, sondern gemeinsam mit ihnen auslotet, was sie selber wollen und brauchen und was sie selbst für ein Verständnis haben von Beziehung, Vaterschaft, Familie und Gemeinschaft. Wer das ist, erfahrt ihr jetzt.
4: Männer, die Geburtsvorbereitungskurse für Männer leiten, was vor ein paar Jahrzehnten noch nach Science Fiction klang, ist heute Arbeitsalltag für unseren Gast. Er stellt werdenden Vätern die Weichen in Richtung gleichberechtigte Elternschaft und zeigt ihnen, wie man zu Kindern eine gute Bindung aufbauen kann. Mal hängen da die großen Fragezeichen in der Luft, mal zieht sich ein vorfreudiges Grinsen über alle Gesichter und mal lässt die Angst die Bäuche der werdenden Väter grummeln. Für all das ist Platz in seinen Kursen. Vertrauen, Solidarität, Gleichberechtigung und Individualität sind die Werte, die ihn leiten. Mit 42 Jahren bewegt er sich irgendwo zwischen jugendlichem Leichtsinn und Altersweisheit. Sein Lebensweg führte ihn von Mecklenburg über Glasgow nach Dresden, von der Streetwork in die Vaterarbeit. Stullen schmieren, Schulmails schreiben und Handyzeiten aushandeln. Das ist der Familienalltag. Wenn der noch Raum lässt, schnappt sich unser Gast die Kamera und hält Alltagsszenen auf der Straße fest. Heute zu Gast im Männerstimmstudio, Tobias Bonet.
3: Ja, jetzt haben wir ja schon ein ausführliches Bild von dir bekommen. Willkommen, Tobias. Schön, dass du da bist.
0: Vielen Dank für die Einladung, Jens.
3: Schön, dass du dein Wissen mit uns teilst.
0: Genau, ich versuche mein Bestes.
3: Genau, wir starten einfach richtig rein in deinen Arbeitsalltag. Wie läuft es bei dir ab?
0: Sehr, sehr, sehr vielfältig und jeder Tag und jede Woche sieht ganz anders aus. Also Start ist auf jeden Fall erstmal früh mit den Kindern, das gemeinsame Aufstehen und genau versuchen, Trinkflaschen zu füllen, Brotbüchsen fertig zu machen, die Kinder zu motivieren, loszugehen und selber Motivation zu finden für den Arbeitstag. Genau, und dann, ja, ich arbeite im Männernetzwerk und bin gleichzeitig noch nebenbei Fotograf. Und von daher ist jeder Tag so ein klein bisschen anders. Meistens starten wir die Woche mit einem gemeinsamen Team, dass wir erstmal die Woche planen zum Beispiel. Gucken, wer ist da, was ist dran, was stehen für Themen diese Woche an. Beratungen sind meistens schon geplant. Wir haben Einzelberatung, Gruppenberatung zum Beispiel. Ich arbeite da in zwei Bereichen im Männernetzwerk. Bin im Bereich Gewaltschutz tätig, also berate Menschen, die Gewalt ausgeübt haben in ihrer Partnerschaft. Und ich berate Väter zu allen Fragen rund um ihre Vaterschaft.
3: Ich selbst hatte auch das Privileg, hier in Dresden an einem Geburtsvorbereitungskurs teilnehmen zu können, vor jetzt mittlerweile 10 Jahren, den sowohl eine Hebamme als auch ein Mitglied des Männernetzwerks betreut hat. Mhm. Und es waren etwa 5, 6 Paare, also werdende Eltern, die teilgenommen haben. Mir selbst hat es persönlich viel Unterstützung und Kraft gegeben, da auch eine männliche Person zu haben, die das begleitet. Was mich interessieren würde, was sind so typische Mythen, Narrative, Vorurteile, denen du regelmäßig in deiner Arbeit begegnest?
0: Also das Erste, was ich zu hören bekomme oder häufig zu hören bekomme, ist, dass Männer sagen, ich habe da so einen Kollegen oder einen Freund oder so, der hat auch ein Kind, hat gesagt, also im ersten Lebensjahr kann ich mit dem Kind gar nicht anfangen. Und da sage ich gleich, nee, das stimmt überhaupt nicht. Also ja, man kann das Ganze spielen und laufen und draußen auf dem Spielplatz unterwegs sein, was man viel kennt oder so. Ja, so ein Thema ist für Väter oder zu sein scheint. Das geht dann erst später, wenn das Kind laufen kann. Genau, aber ich kann halt gleich von Anfang an auch voll in der Vaterschaft dabei sein. Ich kann gleich von Anfang an meinem Kind Nähe und Geborgenheit geben. Ich kann es wickeln. Ich kann es auf den Arm nehmen, wenn es weint, wenn es schreit. Ich kann gemeinsam mit meiner Partnerin einfach alles rund um das Kind meistern an der Stelle. Und ja, ein Kind zu haben ist eigentlich auch kein Job für einen alleine. Also es gehören auf jeden Fall mindestens zwei dazu, die dabei sind, am besten sogar noch mehr Menschen, die auch mit unterstützen in der Familie. Das Zweite ist so, dass es so eine Art Mutterinstinkt geben soll angeblich. Ich bin der Meinung, den gibt es nicht. Ich glaube, der wird den Müttern zugeschrieben, einfach weil sie am Anfang mehr Zeit mit den Kindern verbringen und viel mehr Zeit haben, die Kinder kennenzulernen. Also auch ein Vater kann es schaffen, einen Vaterinstinkt sich anzueignen, wenn er viel mit seinem Kind zusammen ist. Kann er einfach auch das Kind lesen, weiß irgendwann, welches Bein was bedeutet, ob ich zuerst in die Windel gucke oder ob ich sofort in die Küche renne und die Milch warm mache oder das Kind meiner Partnerin zum Stillen gebe oder ob es vielleicht Schmerzen hat. Ich bin ja Vater von drei Kindern, auch beim ersten Kind ist man auf jeden Fall immer viel aufgeregter. Beim dritten Kind hat man auf jeden Fall wesentlich mehr Entspannung, beim zweiten vielleicht auch schon.
3: Ist man dann abgeklärter?
0: Da ist man abgeklärter, viele Fragen sind schon, also auch Fragen, sowas ist das erste Fieber, wo man beim ersten Kind erstmal ganz aufgeregt ist, was ist es jetzt? Ist es jetzt schlimm oder nicht schlimm? Beim zweiten und dritten Kind weiß man dann, okay, wir warten erstmal ein, zwei Tage ab und gucken, wie es sich entwickelt. Was aber auch richtig ist, wenn man erstmal noch keine Erfahrung hat, sich dort Erfahrung anzueignen. Das dritte wäre, Männer haben keine Gefühle oder keinen Zugang zu ihren Gefühlen. Das glaube ich auch nicht unbedingt. Also ich glaube, dass rund um Geburt oder rund um das Thema Kinder auch Gefühle nochmal eine andere Bedeutung bekommen. Unsicherheiten kommen dazu, Ängste kommen dazu oder werden präsenter auch für die Väter. Und ich glaube schon, dass sie Gefühle haben, dass der Zugang manchmal nicht so richtig da ist oder die Männer das auch nicht zeigen. Also meine Erfahrung ist in den Abenden, dass wir ganz viel über Ängste sprechen und über Freuden, die mit der Vaterschaft zusammenhängen, dass dort Themen besprochen werden können in diesem Raum für Männer, den wir dort kreieren, ja, wo sie sich einfach auch fallen lassen können und Themen ansprechen können, wo ich das Gefühl habe, so draußen spielen sie so eine Rolle. Der Weltretter, so wie wir Männer ja aufwachsen, mit den Vorbildern aus Film und Fernsehen. Und ja, das geht mit Kind nicht, da kann ich nicht irgendwie mein Hero Cape anziehen und dann die Welt retten oder irgendwie das Problem lösen, sondern ich muss halt ja forschen, was will mein Kind gerade, was braucht es gerade.
3: Also ich kann mich entsinnen, dass ich mit dem Augenblick der Geburt weiche Knie bekommen habe, eigentlich schon mit dem Augenblick der Bestätigung, dass wir jetzt gemeinsam wirklich schwanger sind. Mhm, da weiß ich noch, dass wir bei der Gynäkologin waren und das Ultraschallgerät angeschmissen wurde und man hat auf einmal irgendwas sich bewegen gesehen, so was auch immer das war. Mein Impuls war, ich will hier eigentlich raus, ich kipp gleich um, so ich habe weiche Knie. Nach der Geburt, die ersten Tage und Wochen, war das auch bei mir begleitet mit einer großen Unsicherheit. Mhm. Ja, so banale Sachen, das Kind anziehen, ausziehen. Ich hatte immer Angst, dass ich dem den Arm abbreche oder so, ja. Also genau. So total unrealistische Ängste, ja. Oh Gott, ich mach da irgendwas kaputt. Oder alleine schon das Hochheben, jetzt bloß nicht fallen lassen. Also permanent so eine Angst und Unsicherheit, die aber gar nicht berechtigt war in diesem Augenblick. Also daran kann ich mich sehr, sehr gut erinnern. Dass ich keinen Draht zu dem Kind gehabt hätte, eher nicht. Also sobald es lachen konnte oder ich zumindest die Regungen im Gesicht als Lachen interpretiert habe, war schon so eine Connection da. Ne? Also gab ja nicht nur Schreien und Schlafen. Ja.
0: Genau, nee, also diese Unsicherheit ist auf jeden Fall auch großes Thema, so in den Vaterabenden, auch in den Beratungen. Männer haben halt überhaupt wenig Erfahrung mit Kindern in den meisten Fällen. Also es ist schon so, dass der Großteil noch in technischen Berufen unterwegs ist, also wenig Kontakt zu Kleinkindern hat. Es werden mehr und mehr Erzieher, die in Kitas arbeiten zum Beispiel oder auch in der Grundschule, mehr Grundschulpädagogen. Genau, also da fehlt einfach die Erfahrung. Denn bei meinem Sohn habe ich mitgekriegt, dass auch gleich in der Kita schon schwer verhandelt wird, wer darf mit Puppen spielen. Natürlich dürfen nur Mädchen mit Puppen spielen, sagen die Kinder in der Kita. das spielt dann auch eine Rolle, dass einfach da schon wenig Erfahrung mit dem Handling einfach da ist, was so simpel wirklich ist. Und an den Abenden, ich habe auf jeden Fall immer zwei Wickelpuppen auch mit dabei, dass wir das gemeinsame Halten und Wickeln auch mal üben in den Vaterabenden. Und das ist was, was die Männer auch immer als sehr hilfreich empfinden, wo sie erstmal unsicher auch vor den beiden Puppen stehen. Wie hebe ich das Kind jetzt hoch? Sie haben schon Videos gesehen oder so, aber das Gefühl dann nochmal zu haben, ist dann schon was anderes. Wie fühlt sich das an? Genau, und das sage ich auch mal. Also ihr habt einfach diesen Punkt, dass ihr ja diese Angst haben werdet, dass ihr Angst habt, den Knochen zu brechen, irgendwas abzureißen bei dem Kind, weil das erstmal so klein und zart ist. Und das ist ja auch erstmal gut, dass diese Angst da ist, dass man erstmal vorsichtig an das Kind rangeht. Genau, meistens ist es aber so, dass das Kind mehr aushält, als wir denken. Bei mir war es damals so, da war eine Freundin zu Gast mit ihrem Säugling und der hatte eine große Schwester. Und als sie anfing, an ihrem Bruder rumzuspielen und an dem zu zerren und ziehen, dachte ich so, okay, wir sind viel zu vorsichtig. Ich glaube auch, ja, Männer kommen jetzt neu in diese Rolle rein, in diese Vaterrolle oder wieder, also in früheren Gesellschaften. Vor der Industrialisierung waren Väter, glaube ich, auch näher an den Kindern dran, einfach weil man gemeinsam auf dem Hof gewohnt hat und erst durch die Industrialisierung ja die Männer in die Fabriken gegangen sind oder in die Büros jetzt und dadurch auch den Kontakt eher ja, zu Familie und der Gemeinschaft eher auch verloren haben. Ne? Oder wir ziehen jetzt halt in andere Städte. Haben dort weniger Kontakt zu den Menschen, mit denen wir sonst vorher aufgewachsen sind, die vielleicht zur gleichen Zeit Kinder kriegen wie wir. Also das Erfahrungswissen fehlt dann einfach an der Stelle und da kommt dann diese Angst rein vielleicht. Ja, das erstmal auszuhalten ist auch nicht leicht. Auch das, also ich habe auch in der Schwangerschaft schon Männer, die erzählen dann, ja, ich werde schon ängstlicher. Also wenn ich jetzt klettern gehe, ich achte dreimal mehr, wie ich mich sichere. Oder hatte mal einen Dachdecker im Vorbereitungskurs, der gemeint hat, na, seit meine Partnerin schwanger ist, da schnalle ich mich auf jeden Fall immer an, wenn ich auf dem Dach unterwegs bin, was vorher halt nicht so war. Und das kommen dann halt ganz neue Themen mit rein.
3: Ja, bis dahin war man für sich selbst verantwortlich im besten Fall.
0: Genau.
3: Und dann, ja, schwingt eben das Schicksal von mindestens einem anderen Menschen noch mit rein. Ne? Mhm. Das verändert schon den ganzen Habitus unter Umständen. Ne?
0: Genau. Ja. Ja. Ein was würde ich vielleicht noch gerne erwähnen, was jetzt so ein bisschen neueres Thema ist, ist so mein Eindruck, dass mehr und mehr Eltern, also Väter und Mütter, irgendwie, ich weiß nicht, ob durch Social Media kommt oder so, irgendwie so einen Bedarf haben, so ganz viele Sachen anschaffen zu müssen für das Kind schon, damit es irgendwie gut und sicher schlafen kann, leben kann. Wo ich dann manchmal denke, so ja, das kommt dann Stück für Stück, kann man gucken, wie ist mein Kind drauf, wie sieht meine Wohnung eigentlich aus. Dass vorher so ein großes Tunwollen irgendwie da ist, wo eigentlich eher so ein Abwarten wäre, was schwer auszuhalten ist, glaube ich, dass wir ganz viel Sicherheit haben wollen für unser Kind, aber diese Sicherheit, ja, das Kind vielleicht erstmal gar nicht so stark braucht, weil es eh an uns dran ist. Wann braucht ein Kind ein Kinderzimmer? Das ist, also meine Kinder waren ab 3 Jahren, sind die mal in ihr Kinderzimmer verschwunden. Davor waren die da, wo ich war, so an der Stelle, ne, zum Beispiel. Genau, also ne, es gibt Themen, da kann man drauf achten, ne? Also die Steckdosen abkleben, wenn die Kinder anfangen zu krabbeln, das kann man gerne machen, also mit diesem Kinderschutz. Wer sagt, beim Kochen ist es mir zu unsicher, wenn das Kind da rumkrabbelt, ne? Dann gibt es so Laufgitter, die kann man sich dann holen, aber das ja, kann doch jedes Elternpaar für sich einfach entscheiden.
3: Zu viele Ängste sind auch zu viele schlechte Ratgeber.
0: Das kann manchmal so sein, genau. Also die Angst erstmal wahrzunehmen ist das eine, die darf da sein und dann gleichzeitig die Frage, wo kann ich mir da Unterstützung holen? Und wo kann ich diese Ängste auch besprechen, damit sie für mich auch gewinnbringend sein können und dass ich nicht zu sehr in die Angst reingehe.
3: Diskurse ändern sich, Rollen ändern sich. Wie haben sich aus deiner Perspektive Männer- oder Väterrollen in den letzten Jahren oder vielleicht auch Jahrzehnten verändert?
0: Es gab auf jeden Fall eine große Änderung. Also allein die Frage, darf ich bei der Geburt dabei sein oder nicht? Mein Vater durfte nicht bei meiner Geburt dabei sein zum Beispiel. Das war noch verboten damals. Ich glaube, bei meiner Schwester ging das erst los, dass er dort dabei sein durfte. Da war er dann auch dabei. Heute haben wir den Fußballer Jeremy Doku, der von der Weltmeisterschaft wegfliegt, um bei der Geburt seines Kindes dabei zu sein, was für große Diskussionen noch sorgt, aber wo sich schon zeigt, da ist jemand, der sagt, nö, Fußball-Weltmeisterschaft ist schön und wichtig, ich bin dabei, aber wenn mein Kind geboren wird, das ist mir noch wichtiger. Das kann so ein kleines Vorbild sein an der Stelle.
3: Und eine

0: also die Frage, ne, was heißt es, ein Mann zu sein? Dann ist die nächste Frage, was heißt es, ein Vater zu sein? Ja, ich kann jetzt vor allem für Dresden sprechen, da merke ich manchmal auch so einen Unterschied in den Regionen Deutschlands, wie das so gelebt wird. Das ja, ist hier selbstverständlich eigentlich, ist, dass Väter bei Elternabenden dabei sind, dass Väter auf dem Spielplatz mit sind, dass Väter Elternzeit nehmen. Da haben wir relativ eine hohe Zahl. 33% der Elterngeldbezieher sind Männer mittlerweile, 66% sind Frauen, also ist noch nicht gleichberechtigt an der Stelle, noch nicht gleichgestellt. Aber es kommt dem schon relativ nah. Ich glaube, im deutschen Durchschnitt sind es 27% oder so. Genau. Also es ist auf jeden Fall noch Luft nach oben, aber es verändert sich doch stark. Die Bezugsdauer ist mit 4,2 Monaten, glaube ich, auch relativ hoch hier in Sachsen. Was verändert sich noch? Väter wollen aktiver Teil sein. Sie wollen bewusste Vaterschaft leben. Sie kommen mit Fragen zum Thema Vaterschaft auch auf jeden Fall auch in die Beratung. Oder ja, ich merke, dass die Vaterabende zum Beispiel auch immer mehr gefüllt sind. Mit dem Hebammenhaus machen wir seit 20 Jahren das Männernetzwerk, diese Vaterabende. Mittlerweile ist noch ein Familienzentrum Heiderand dazugekommen in Klotzsche oben. Im St. Josef Stift im Krankenhaus, das sind eigenständige Abende außerhalb des Geburtsvorbereitungskurses. Da sind 11 Abende dieses Jahr mit jeweils 10 bis 12 Teilnehmern. Ja, das ist immer ausgebucht, das merkt man. Und mit dem Gesundheitsamt, mit der Schwangerschaftsberatungsstelle, machen wir auch noch 3 Abende im Jahr. Und auch da ist es immer voll. Also es ist zu merken, dass Väter dort kommen. Und es gibt so Rückmeldungen wie, es ist total schön, dass es einen Raum gibt, wo wir Männer miteinander sprechen können, untereinander, wo wir unsere Themen besprechen können, weil sie zum Teil einfach noch andere sind, wo sie ihre Ängste besprechen können, trotzdem in einem lockeren Rahmen. Das betonen auch immer ganz viele, dass ihnen das sehr gut gefallen hat. Ich versuche auch immer so eine Mischung dorthin zu bekommen. Ne? Also diese Freude auf die Vaterschaft weiter zu steigern und gleichzeitig auf ein paar Themen hinzuweisen, wo man so ein kritisches Augenmerk drauf lenken muss. Kommen wir vielleicht später auch noch dazu.
1: Was sind denn so die häufig gestellten Fragen bei so einem Abenden?
0: Ich glaube, das meiste geht schon darum, was kann ich bei der Geburt tun? Weil Geburt, denkt man, das zwischen Frau und Kind. Das ist ja auch was, wo das Kind aus der Frau geboren wird. Und zugleich kann der Mann trotzdem viel tun, aber nicht das, was er gewohnt ist zum Beispiel. Also ein Mann kann nicht irgendwo an der Stellschraube drehen und sagen, so jetzt geht's schneller oder irgendwas, sondern er muss dastehen und Gefühle aushalten. Er muss aushalten, dass seine Partnerin Schmerzen hat. Das ist für viele ganz anstrengend oder auch angstbesetzt vorher. Er kann anwesend sein, die Hand halten, ein Tuch auf die Stirn legen zum Beispiel. Aber er kann nur da sein. Mehr ist es eigentlich nicht. Und das Aushalten, auch eine gewisse Ohnmacht, die dort mit reinspielt. Ansonsten auch die Frage, was kann ich im Wochenbett tun? Wie kann ich da meinen Beitrag leisten, ist eine große Frage. Ja, wo auch erstmal eine neue Situation ja entsteht, wo keine Erfahrung da ist. Ich würde jetzt sagen, die meisten Männer, die zu diesen Abenden kommen, sind jetzt nicht Männer, die in einem großen Freundeskreis sind, wo ganz, ganz viele Kinder sind. Es passiert auch, dass welche dann kommen. Aber die meisten sagen schon manchmal, dass sie die Ersten sind, die Kinder kriegen im Bekanntenkreis oder Familienkreis. Oder halt nach Dresden gezogen sind und keinen Anschluss erstmal haben oder so. Genau, und dort suchen sie nach Orientierung einfach. Und was sich dort verändert hat in den Jahren, in denen ich das jetzt mache, ist auf jeden Fall, am Anfang war, glaube ich, noch ein größerer Punkt Faktenvermittlung. Jetzt ist es eher so, dass, wie hat es ein Vater mal gesagt, er hat... Als es klar war, dass er Vater wird, hat er 6 Bücher geschenkt bekommen zum Thema Vaterwerden. Also es gibt da auch einen riesengroßen Markt mittlerweile. Ihm ging es nicht mehr um Faktenvermittlung. Es gibt Apps, wo die Eltern gemeinsam lesen, was gerade mit dem Kind passiert, was anders. Die haben ihre To-Do-Listen, die es online gibt. Wahrscheinlich KI wird mittlerweile befragt. Also Fakten sind da. Es geht mehr um den Austausch. Es geht mehr darum, kann ich meine Themen platzieren? Gibt es dort jemanden, der mir noch was sagen kann, was ich vielleicht nicht weiß? Also auch so eher aus so einer Sorge heraus. Ich könnte irgendwas übersehen. Also ganz wichtig ist mir zum Beispiel bei diesen Abenden immer auch die Vorstellungsrunde tatsächlich, damit auch ein Bezug untereinander aufgebaut werden kann. Also es ist öfter mal, dass 2 den gleichen Geburtstermin haben zum Beispiel oder den Geburtsort oder irgendwie dann doch mal sich schon gesehen haben und mal dann kennenlernen und eigentlich auch ein bisschen Vernetzung, also miteinander in Kontakt kommen können, um auch nach der Geburt zum Beispiel dann gemeinsam mit den Kindern unterwegs zu sein.
1: Ich entsinne mich an diese Wochenbettzeit, sehr gemischten Gefühlen. Einerseits war eine Freude da, andererseits auch eine große Verunsicherung, was kommt an einem Wohnort, in dem man noch nicht groß vernetzt ist. Und das Ganze gemischt mit viel Besuch. Und ich kam mir teilweise vor wie im Zoo, ja, also wie man sich als Zootier vielleicht fühlt. Da kommen die ganze Zeit Leute und wollen Baby gucken und erwarten, ohne das zu formulieren, vielleicht auch irgendeine Form von Gastfreundschaft, für die ich gerade aber gar keine Kraft aufbringen kann. Ja? Aber es war alles viel zu viel und ich habe es in dem Augenblick weder für mich noch für uns als Familie geschafft,

0: klare Grenzen zu setzen und zu sagen, ey, es ist gerade too much.
1: Es geht darum, auch diesen Besuch zu steuern. Auch das kann eine Aufgabe sein für den Mann am Anfang zum Beispiel. Das wird die Mutter quasi nicht schaffen, sondern das muss dann der Vater tun, ein Stück weit die Grenzen zu setzen und Erwartungen vielleicht auch vorher schon runterzuschrauben bei Leuten, die vorbeikommen wollen, zu sagen, wir wissen einfach nicht, wie es uns geht. Es kann sein, du kannst eine halbe Stunde da sein, kann sein, nach 5 Minuten ist es uns zu viel. So, und bitte respektier das, wenn wir sagen, heute nicht, oder wenn das Kind gerade eingeschlafen ist, lassen wir dich auch nicht rein. Dann soll es erstmal schlafen, weil wenn das Kind schläft, ist es gut. Dann haben wir kurz Zeit, uns auszuruhen an der Stelle. Genau, dieser Tipp, das kommt auf jeden Fall auch immer wieder, ne? Also wenn Leute zu Besuch kommen, dann sollen sie bitte was mitbringen. Also wir hatten auch, ne, also Freunde, die haben Zwillinge bekommen. Da haben halt Leute die Wäsche mitgenommen und haben die zu Hause gewaschen, beim nächsten Mal wieder mitgebracht, zum Beispiel. Also auch sowas. Wie kann, also eigentlich, dass der Besuch von sich aus überlegt, wie kann ich der Familie was Gutes tun? Ich verstehe diese Aufregung, dass man gern ein neugeborenes Kind sehen will. Das ist auch sehr magisch, ein magischer Moment. Die Frage ist halt, was kann ich erst, aber trotzdem erstmal für die Familie tun, die dort neu zusammenfindet. Also man weiß vorher nicht, ne? Es gibt das Thema Wochenbettdepression, was Männer und Frauen treffen kann. Bei Vätern ist es halt noch wesentlich weniger erforscht. Da gibt es noch nicht so viele Zahlen dazu. Das kann sein, dass es dann einfach eine massive Überlastung ist, wenn regelmäßig Besuch vorbeikommt. In einem Kurs hatte ich mal 2 Männer, die eine chinesische Frau hatten, und bei beiden ist die Schwiegermutter für 3 Monate eingezogen. Die kam aus China rübergeflogen. Und da lachen erstmal die meisten Teilnehmer, wenn ich auch diese Story erzähle, aber das, ich finde, es hat auch schon seinen Sinn, weil die ist dann da und unterstützt einfach. Muss man sich selber überlegen, ob man sich das vorstellen kann, dass jemand in die eigene Wohnung mit einzieht in der Zeit. In dem Wochenbett, da sind wir eher anders geprägt, in der Denke eher, dass wir das als Dreierkonstellation das Wochenbett erleben oder mit Geschwistern dann noch. Da ist schon was angelegt, da ist dann jemand anderes, der sich um diese ganzen anderen Sachen kümmert, und die Familie kann dann für sich sein an der Stelle.
0: Was sind denn so die größten Wissensdefizite, denen du begegnest, wenn du dich mit jungen werdenden Vätern auseinandersetzt?
1: Also ich glaube, Wissen ist zum Teil viel da. Also wenn von der kognitiven Ebene, es ist eher so das Erfahrungswissen, was denn fehlt, dass gar nicht klar ist, was kommt auf mich zu, was kann mein Kind am Anfang, was kann es nicht, also vielleicht das, was kann ich wirklich tun als Papa am Anfang. Weil, ja, wie gesagt, die Vaterrolle ist so eher so der fußballspielende Daddy am Wochenende. Oder in Dresden ist mir mal aufgefallen, als ich in Elternzeit war auch, dass unter der Woche ja doch weniger Väter sehe. Und am Samstag war der Tag, wo die Väter alle zum Bäcker gegangen sind mit ihren Kindern zum Beispiel. Das war hier so ein großer Punkt. Was kann ich als Papa tun? Einfach, ich habe da für mich so ein bisschen diesen, nennt so Hashtag Papa wickelt, so eingeführt, weil das gleich von Anfang an funktioniert, weil ein Kind muss gewickelt werden, oder wer nicht wickelt und abhält, dann kann das Kind abgehalten werden in der Zeit, weil einfach das Stillen so anstrengend ist in der Anfangszeit, dass es cool ist, so diese Bereiche so aufzuteilen. Also viel mehr ist es meist nicht, stillen, wickeln, schlafen, das wechselt sich in unterschiedlichen Intensitäten ab. Die Wachphasen werden dann Stück für Stück mehr, wo man das Kind mehr beobachten kann. Aber genau, wenn ich als Papa da am Anfang das Wickeln übernehme, und damit meine ich halt auch komplett das Wickeln, nicht nur das Kind nehmen, Windel ab, sauber wischen, Windel drum und wieder zurückgeben, sondern das eher als meinen Bereich verstehe, dass ich schaue, wie viele Feuchttücher sind noch da, muss ich neue nachkaufen und muss ich die Feuchttücher waschen, weil ich wiederverwendbare nehme. Sind genügend Windeln da, genügend Bodies, passen die gerade zur Temperatur, die gerade da ist, dass dieser ganze Wickelbereich erstmal vom Papa bespielt wird. Und auch, dass ich mir die Zeit nehme, als Papa am Anfang beim Wickeln Kontakt zu meinem Kind aufzubauen. Also zu sagen, ich nehme jetzt die Zeit, ich mache die Windel ab, dann lasse ich mein Kind auch gerne mal ein bisschen nackt liegen, beobachte einfach auch, was macht es gerade, weil es wird so jeden Tag oder jede Woche was Neues lernen. Es wird sich sehr schnell verändern am Anfang. Einfach Zeit nehmen, beobachten. Ich kann anfangen, von meinem Tag zu erzählen, um eine Bindung aufzubauen, noch mehr zu dem Kind. Ich kann mit ihm spielen, ich kann meine Lieblingsmusik vorspielen, wenn beide Eltern unterschiedlichen Musikgeschmack haben zum Beispiel. Kann mich dem Kind auch vorstellen quasi und sagen, was mir Spaß macht ein Stück weit. Und ja, ich kann versuchen, die Mimik und Gestik meines Kindes zu erkennen. Also was will es gerade, was braucht es gerade, mir dafür die Zeit zu nehmen. Und das dauert auch. Der Vorteil gleichzeitig ist, meine Partnerin hat in der Zeit Zeit, sich auszuruhen. Weil Ausruhen ohne Kind ist wirklich Ausruhen. Ausruhen mit Kind ist, ja, ist nicht ganz so tief schlafen oder auch nicht ganz so entspannt ausruhen. Hat also quasi für alle drei einen Vorteil.
0: Ja, und das ist ja auch sehr wichtig, in so einer intensiven Phase Punkte der Ruhe zu haben, wo man sich regenerieren kann, denn ansonsten wird das alles sehr anstrengend. Es gibt auch Menschen, die genau diesen Weg gehen müssen, aus der Not heraus. Mhm. Aber wenn man das zusammen meistern kann, ist es natürlich großartig.
1: Genau, und vielleicht, also ne, manchmal gibt es Väter, die können keine Elternzeit nehmen aus gewissen Gründen. Ich verstehe auch, dass es eine finanzielle Herausforderung auch für manche Paare sein kann. Aber auch da kann ich als Mann mich einbringen, indem ich mit dafür sorge, dass es andere Menschen gibt, die meine Partnerin unterstützen, die hilfreich sein können für meine Partnerin. Weil gesagt, das ein Kind alleine zu wuppen, ist schon überfordernd, weil einfach der Alltag viel ist. Und ja, es vor allem, ich glaube, für mich war es damals auch ein Punkt, es war halt einfach nicht planbar. Ich kann halt nicht sagen, ich lege das Kind jetzt 2 Stunden hin, dann mache ich in der Zeit die Küche oder irgendwas anderes oder lege mich mit hin, sondern einen Tag hat das Kind 2 Stunden geschlafen, nächsten Tag 3 und den übernächsten hat es halt 30 Minuten oder 10 Minuten geschlafen. Also auch das ist was, was anstrengend sein kann am Anfang.
0: Ja, weil es eben schwer berechenbar ist und kein Alltag sich so richtig etabliert am Anfang. Genau. Ne? Also man kommt ja aus einem Alltag, der das Leben so ein bisschen vorstrukturiert und alles leichter macht. Und auf einmal ist das alles auf den Kopf gestellt.
1: Vaterschaft heißt auch loslassen von anderen Themen auf jeden Fall. Das ist was, also Prioritäten anders setzen. Vielleicht so ein Punkt. Also ich habe halt 100% Energie, mehr habe ich einfach nicht. Die muss ich aufteilen oder auch Zeit kann man auch nehmen, 100% Zeit, die muss ich mir irgendwie aufteilen. Und ich muss halt schauen, das hast du ja auch gesagt, ich muss schauen, wo habe ich Zeit für mich, um wieder aufzutanken, um Energie aufzutanken. Welche Themen können vielleicht doch hinten anstehen? Gibt es irgendwas, was vielleicht nicht so wichtig ist, was ich vielleicht später machen kann? Also manchmal, ne, klar, Wohnungsnot haben wir in Dresden, manche Paare ziehen rund um die Geburt um. Das muss dann erstmal gemacht werden, aber dann ist die Frage, schaffe ich mir danach Freiraum, damit ich mich dann erholen kann davon zum Beispiel? Oder habe ich die Möglichkeit, dass Freunde für mich den Umzug übernehmen oder ich habe das Geld, um ein Unternehmen zu beauftragen zum Beispiel? Genau, also ich glaube, Prioritätensetzung ist einfach ein Punkt, der mit Vaterschaft nochmal ganz neu oder auch mit Mutterschaft dann ja ausgeht. Mütter sind halt einfach durch ja, das körperliche Thema der Schwangerschaft, einfach kurz vor der Geburt und auch danach sind sie quasi ausgeschaltet und haben eine Entschuldigung, wir Väter, müssen uns das selber, diese Grenze selber setzen. Wir müssen das selber machen und können nicht sagen, da ist also keinen körperlichen Grund vorschieben. Manchmal kann der auch mit da sein, aber wir müssen sagen, nee, stopp, hier geht's erstmal nicht. Ich kann nicht mehr machen.
0: Und das ist ja auch schon ein großer Schritt, also genau das erstmal für sich herauszufinden und dann auch noch anderen Menschen gegenüber, die einem nahestehen, zu formulieren.
1: Oder? Auf jeden Fall, ja. Die Erwartungen von außen sind auf jeden Fall andere. So, ne? Also weil diese Erwartungshaltung, die Mutter macht das Kind, der Vater kann den Rest erledigen, kann arbeiten gehen, kann dies und das machen, das bleibt halt bestehen. Das Spannendste fand ich damals, glaube ich, bei der ersten Elternzeit ist meine Partnerin nach 10 Monaten wieder arbeiten gegangen. Und dann war die Frage so, hä, wieso kommst du schon wieder arbeiten? Wo ist denn das Kind jetzt? Und es gab keine Idee bei ihren Kolleginnen, dass der Vater das Kind hat in der Zeit. Dass der Vater Elternzeit macht und das genauso gut hinbekommt wie die Mutter. Ja, und dann habe ich meine Elternzeit ein Brot gebacken. Dann wurde es auch meiner Partnerin quasi untergeschoben, dass sie es gebacken hätte. Manchmal gibt es diese Erfahrung, dass Männer das nicht hinbekommen, dass Männer sich das nicht zutrauen, glaube ich. Also ich würde nicht sagen, sie bekommen es nicht hin, sondern sie trauen sich das nicht zu, mit dem Kind umzugehen. Und dass sich die Männer dann Stück für Stück zurückziehen. Die Frauen mehr in die Verantwortung gehen, diese Lücke füllen. Und dann entstehen, glaube ich, diese Ideen, dass es, wenn die Mutter nicht da ist, dass, ja, wer passt denn auf das Kind auf an der Stelle? Und da ist auf jeden Fall auch was, denke ich, das können wir auch nur gemeinsam verändern als Männer und Frauen. Das können nicht wir Väter alleine, das können nicht die Mütter alleine verändern, das müssen wir gemeinsam machen. Und zwar müssen Väter in die Verantwortung gehen und Mütter müssen auch ein Stück weit die Verantwortung dann loslassen. Und das ist ein gleichzeitiger Prozess. Das kann man nicht sagen, du musst anfangen, sondern das muss zugleich passieren.
0: Von dem, was du erzählst, wirkt es so, als würde sich so ein rechtskonservatives Welt- und Wertbild im Bereich Familienleben wieder so etablieren. Zwar auf der einen Seite gibt es die Väter, die sich mehr in der Verantwortung sehen, mehr in der Pflicht fühlen und auch wollen, mehr Zeit mit dem Kind verbringen wollen. Auf der anderen Seite diese Ansicht, du Mutter, warum bist du nicht bei deinem Kinde? Was passiert da? Was ist da los?
1: Also ich glaube, auch da fehlt das Erfahrungswissen. Also es gab so eine Situation in der Straßenbahn und das können auch viele andere Väter mittlerweile beschreiben und ihr habt es von vielen schon gehört auch, dass sie mit ihrem Kind unterwegs sind und das Kind weint und dann kommt eine ältere Frau und will ihnen das Kind wegnehmen, um das Kind zu beruhigen. Und da ist so ein Erfahrungswissen da, denn nur die Frauen können das Kind beruhigen. Die haben wahrscheinlich das Kind immer von dem Mann in die Hand gedrückt bekommen, von ihrem Partner damals, der gesagt hat, oh, es weint, du musst übernehmen, du kannst das Kind beruhigen. Und jetzt wird es den Männern quasi nicht zugetraut, weil sie dieses Erfahrungswissen quasi nicht haben, dass auch Väter ihre Kinder beruhigen können. Und vor allem, ja, mein Punkt war damals, ich dachte so, ich glaube, ich kenne mein Kind gerade besser als du. Und dass jemand Fremdes jetzt mein Kind nimmt und das beruhigt, die Wahrscheinlichkeit ist gering. Also wahrscheinlich wird es aus Angst aufhören zu schreien. Das kann vielleicht sein. Ja, da ist irgendwie so ein Wissen. Und ich erinnere mich auch, wie frustriert ich war. Ich habe nach Kinderbüchern gesucht, wo da drin sind. Also ich habe dann irgendwann die Rollen umgedreht vorgelesen. Einfach, weil ich auch meinen Kindern das so vorlesen wollte, wie wir es gerade leben. Und ich weiß, dass Kinderbücher waren damals auch, die Väter haben das nie hingekriegt oder waren arbeiten. Das waren so die zwei Väterrollen, die es gab. Das hat sich zum Glück jetzt auch gerade verändert. Und ja, natürlich ist es einfacher für die Arbeitswelt, wenn die Väter dauerhaft dem Arbeitsmarkt zur Verfügung stehen. Keine Frage. Also es ist so eine Mischung, das Erfahrungswissen und gleichzeitig der politische Wind, der gerade dreht, der das quasi befürwortet, genau, dass so die Rollen wieder fester zugeschrieben sind.
0: Wir nehmen unser Gespräch im Jahr 2026 auf. Spürst du in deiner Arbeit, wenn du werdende junge Väter, junge Eltern begleitest, Ost-West-Unterschiede nach wie vor?
1: Also ich glaube, hier gibt es eine gewisse Kultur. Also es hat auch, denke ich, was mit der DDR zu tun, dass Mütter dort einfach mehr gearbeitet haben, dass es normaler war, dass Mütter arbeiten. Und gleichzeitig haben Mütter damals gearbeitet und die Kinder gemacht. Die Väter waren häufig nur arbeiten. Also nicht so, dass da die Care-Arbeit unbedingt gleichmäßiger verteilt war. Aber da gibt es dann einen gewissen Anspruch bei Frauen, auch arbeiten zu gehen. Manchmal auch aus der finanziellen Not heraus, aber auch aus diesem Selbstverständnis. Ich bin ja nicht nur Mutter, klar gehe ich auch arbeiten. Ich glaube, wo es mir am meisten aufgefallen ist, ist es, als Freunde von mir nach Westdeutschland gezogen sind und keinen Teilzeitjob gefunden haben. Weil sie wollten gerne Teilzeit arbeiten. Das ist eigentlich hier in Dresden, würde ich sagen, aus dem Erfahrungswissen, was ich habe, ist es eigentlich üblich. Es gibt Unternehmen, die machen das nicht. Viele schon. Und der eine ist nach Hessen gezogen, der andere nach Bayern. Und der eine hat sogar einen Zeitungsartikel bekommen, als Vater von 4 Kindern keine Teilzeitstelle zu finden. Das war eine Meldung wert. Und da war halt klar, nee, als Mann, du gehst Vollzeit arbeiten. Klar, wir haben ja keine Teilzeitstelle bei uns. Es kann sein, dass es in Großstädten manchmal noch anders ist, weil das manchmal auch ein Stadt-Land-Gefälle sein kann. Hängt auch damit zusammen, wie viele Jobs werden gerade angeboten. Auch da scheint es Korrelationen zu geben, dass wenn mehr Konkurrenz am Markt ist an Unternehmen, dass die väterfreundlicher handeln. Also das hatte mal bei einer Fachtagung eine Kollegin erzählt. Die hat ein Unternehmen mit 2 Standorten, eins in München, glaube ich, und eins in Schleswig-Holstein. In München, da kriegen die Väter alles, was sie wollen, Teilzeit, keine Ahnung. Bei denen im Unternehmen in Schleswig-Holstein nicht, weil einfach da kein Druck da ist für das Unternehmen, das zu bewilligen, weil die Männer sind sowieso arbeiten kommen, weil sie da keine andere Stelle finden. Also das hat, glaube ich, auch viel mit Arbeit oder mit Wirtschaft auch zu tun.
0: Wirtschaft prägt Gesellschaftsleben, das ist auch interessant. Wirtschaft prägt Familienleben. Ne?
1: Die Fälle, die ich habe bei Familien, wo die Männer mehr Elternzeit nehmen, also ich sage mal länger als 3-4 Monate, manchmal sogar auch länger als die Partnerin. Ich hatte auch Väter, die nach 3 Monaten die Elternzeit übernommen haben und die Partnerin ist wieder arbeiten gegangen. Ist häufig so, wenn die Frau mehr verdient oder wenn sie selbstständig ist. Ich glaube, da war mal eine Ärztin oder Zahnärztin dabei, die hat gesagt, nee, ich muss meine Praxis führen. Ich kann nicht lange Elternzeit machen. Also das, was sonst die Männer sagen von ihrer Arbeit, manchmal stimmt das auch nicht unbedingt, das ist auch ein Vorwand, aber bei der selbstständigen Praxis ist es schon nachvollziehbar. Und dann gehen die Männer auch in die Verantwortung. Manchmal hat dieser wirtschaftliche Druck, schafft er auch progressive Veränderungen.
0: Ja, es gibt ja auch Beispiele, ich stelle da mal eins. Ein relativ frisch gebackener Vater geht seiner Arbeit nach, fährt mit dem Auto nach Hause, steht auf dem Parkplatz vor dem Haus und ruft seine Freundin oder Frau an und sagt, hey, ich muss noch Überstunden machen, dauert noch ein bisschen länger heute, tut mir leid,
1: ja,
0: um diesen anstrengenden Part überspringen zu können, ja, und sich so eine Auszeit zu nehmen.
1: Papas, kommt so nach Hause, dass ihr bereit seid, euer Kind zu übernehmen. Nehmt euch 5 Minuten, 10 Minuten, 1/4 Stunde, vielleicht auch 1/2 Stunde. Weil ich glaube, wenn der Schlüssel in der Tür rumgedreht wird und beide haben die Erwartung, dass sie sich ausruhen können, das wird meistens nichts. Also einer von beiden muss jetzt ran an das Kind wahrscheinlich. Und das heißt, wenn ich nach Hause komme und mich ausruhen will, dann gibt es auf jeden Fall einen Grundkonflikt, weil meine Partnerin steht drinne oder gibt es auch andersrum, wenn die Frau nach Hause kommt und der Mann zu Hause mit dem Kind ist, steht dann drinne und sagt, ach, endlich kommt er nach Hause. Jetzt kann ich das Kind abgeben, mich mal kurz hinsetzen. So. Und dann ist das cool, wenn das erfüllt werden kann. An der Stelle so ein wichtiger Moment. Was vielleicht so ein Unterschied auch noch ist, den ich festgestellt habe mit der Kollegin, das fand ich sehr spannend. Also ich mache diese Geburtsvorbereitungskurse, da sind die Väter auch voll motiviert. Ich finde es total schön, wie die beiden Eltern jeweils motiviert sind und wir leben gleichberechtigte Elternschaft und wir machen das, wir versuchen das, wir kriegen das irgendwie hin und das wird total toll. Und dann kommen halt diese Punkte nach der Geburt, wo das Leben anstrengender wird, wo dann einer wieder arbeiten geht von beiden. Im Familienzentrum Altstadt, ich bin mit der Kollegin, bin ich manchmal in den Kurs von ihr eingesprungen. Er hat so so eine Art Pick-up-Kurs gemacht. Und wir haben dann als sie im Urlaub war, habe ich einen Väter Vormittag gemacht, an der Stelle, wo dann die Papas kamen. Sonst waren die Mamas meistens da. Und wir haben angefangen, Wertschätzungskarten zu schreiben. Also sie hat vorher mit den Frauen geschrieben, das mag ich an dir als Mann, das mag ich an dir als Vater. Und wir haben das auch in unserem Teil gemacht. War entspannt, dass manche Männer lange überlegen mussten, dass das quasi nicht mehr so die Rolle spielte. Vor allem, das mag ich an dir als Frau, war schwieriger. Und dann haben wir die Karten vorgelesen von den Müttern. Und es war so krass zu merken, dass so eine Energie im Raum war. Selbst die Kinder waren still. Die haben gemerkt, da passiert gerade was Besonderes. Da gibt's, also kriege ich auch gerade so ein bisschen kleinen Druck auf der Brust und Tränen ins Auge. Weil es so ein besonderer Moment war, weil diese Wertschätzung einfach fehlte. Ein halbes Jahr nach der Geburt war einfach alles gekippt, irgendwie so ein Stück. Und da denke ich mir so, was ist es denn eigentlich an der Stelle? Woran hakt es denn? Und ich glaube, da gibt es ganz viele Punkte von unerfüllten Erwartungen von beiden Seiten. Von Überforderungen an manchen Stellen und nicht der Möglichkeit, das in Ruhe besprechen zu können.
0: So eine Sachen wie, dass man jetzt nicht mehr nur Partnerin und Partner ist, sondern im besten Fall ein Dreiergespann oder so, ne?
1: Genau.
0: Ja, und sich da alles verschiebt. Also
1: Aufmerksamkeit. Genau, das haben wir vorhin schon gesagt. Also man ist ja ganz aufgeregt mit dem ersten Kind. Das nimmt ganz viel Platz ein und ganz viel Energie und ganz viel Gedanken. Unser erster Spaziergang zu zweit als frische Eltern, als die Oma dann auf das Kind aufgepasst hat. Wir haben nur über das Kind geredet, wir haben nicht über uns geredet. So, ne? Wir haben ganz viel angesprochen. Und das ist ja auch vollkommen normal. Aber wie gesagt, dieser Raum findet nicht mehr statt. Diese Paarbeziehung, die ist hinten dran. Und ich kenne auch ganz häufig das Gefühl von Männern, das Thema Eifersucht, dass sie auf einmal eifersüchtig auf das Kind sind, weil sie weniger Aufmerksamkeit von ihrer Partnerin bekommen oder weniger Zärtlichkeiten. Also wir haben vorhin auch über welches Wissen fehlt, also dass nach der Geburt ist halt erstmal kein Sex möglich oder kein penetrativer Sex. Das wissen manche vorher nicht, das wird dann zum Thema auf einmal, weil da Erwartungen da sind vielleicht, wo wir dann sagen, ja, schaut entspannt, also ihr müsst eine neue Sexualität entwickeln als neue Familie dann oder als neues Paar.
0: Geburt, Schwangerschaft und die Zeit nach der Geburt ist für viele Paare oft verbunden mit Krisen. Das müssen jetzt immer nicht schwere externe Krisen sein, sondern auch Beziehungskrisen. Du hast es gerade angeschnitten, ne? dass sich so Nähe, Zärtlichkeit verschiebt. Das können Berufsumstellungen sein oder Arbeitslosigkeit oder einfach so Aussichtslosigkeit generell, Krankheiten, familiäre Verschiebungen oder so. Wie gelingt es dir bei deiner Arbeit, Männer in so einer Situation, in so einer schwierigen Situation gut aufzufangen, die zu empowern, also denen Kraft zu geben, zu ermutigen und die gut zu begleiten?
1: Was ich am liebsten mache, ist erstmal, wenn, also die Männer, die in die Beratung kommen, das haben wir noch so ein Thema, Männer kommen meistens 5 bis 7 Jahre zu spät zum Arzt oder in die Beratung, die kommen, bringen meistens ein ganzes Päckchen mit an Themen und dann fange ich an, mit denen diese Themen aufzuschreiben. Ich lasse sie erzählen und wir schreiben das auf und clustern das so ein bisschen. Was ist denn gerade los? Und häufig ist es irgendwie, ne, es ist ein Umzug, steht an, Job läuft es gerade nicht. Du sagst, dann ist am Körper noch irgendein Thema, dann ist der Rücken tut weh oder das Knie ist kaputt. Also Bewältigungsstrategien wie Sport machen funktionieren zum Beispiel nicht mehr. Genau, dann gibt es noch eine Krise in der Beziehung dazu. Das kommt oben drauf. Ich würde sagen, es bedingt sich alles manchmal so ein bisschen gegenseitig dann auch. Und allein, wenn wir diese ganzen Themen mal hinlegen, dann sortiert sich schon ganz viel für die Männer. Dann ist so ganz viel da. Dann fangen wir an, da ein bisschen eine Hierarchie reinzubringen. Sag mal, was ist dir gerade wichtig? Was ist gerade jetzt am dringendsten und am wichtigsten? Was muss jetzt angegangen werden? Welches Thema? Weil das in dieser Vielfalt dieser Themen, da sieht man vorne und hinten manchmal nicht mehr und weiß gar nicht, wo soll ich jetzt anfangen? Allein diesen Raum zu kreieren, diesen Raum zu schaffen, zu gucken, was ist jetzt gerade dran für mich und vielleicht auch für meine Familie. Es geht halt nicht mehr um den Mann nur alleine an der Stelle, aber auch um den Mann alleine.
0: Also Themen erfassen und dann priorisieren.
1: Genau.
0: Das, was ist jetzt dran?
1: Das ist zum Beispiel, ja, das ist fast der wichtigste Punkt erstmal, wo man so eine richtige Erleichterung merkt, sodass so, jetzt sehe ich erstmal, wow, festzustellen, wow, das ist ganz schön viel, was hier gerade auch da ist. Das schaffe ich gar nicht. Dieser Anspruch, dass ich muss das schaffen, als Mann schaffe ich das, ich darf keine Schwäche zeigen. Schwäche zeigen ist was Unmännliches. Es fällt uns Männern schwer an vielen Stellen. Und da einfach zu sagen, okay, wow, das schafft ja gar keiner. Also sage ich dir manchmal auch. Also was hier alles hinlegt, das kann gar keiner schaffen. Das schafft kein Mensch alleine. Und das schafft manchmal so viel Erleichterung an der Stelle, dass die dann schon mal wieder beschwingt da rausgehen. Genau, und was ich Männern auch mitgebe, ist, dieses, also ganz vielen auch zum Thema Vaterschaft. Das gibt es einen Forscher in Hannover, Andreas Eickhorst heißt der, der hat auch ja, viele Studien durchgeschaut und hat einfach gesagt, also es gibt keinen biologischen Grund dafür, keinen biologischen Unterschied dafür, wie Männer und Frauen ein Kind großziehen können in ihrer Eigenschaft. Also Männer und Frauen können von ihrer Biologie her das genau gleich, das Bruststillen mal ausgeklammert, aber ansonsten, Männer können genauso fürsorglich sein. Der Hormonhaushalt der Männer stellt sich um, in der Schwangerschaft zum Beispiel schon. Männer können Signale lesen, auch das macht was mit den Vätern, die dann bei mir sind, die dann sagen, okay, wow, cool, das ist schon mal empowernd, allein wenn ich weiß, mein Körper schafft es. So, das ist jetzt nicht so, dass dann alles gelöst ist an der Stelle, aber es ist ein wichtiger Punkt. Und ganz viel geht es auch darum, ist mein Eindruck auch, dass in den Männerräumen dieser Austausch oder auch in der Beratung, dass die Möglichkeit, sich fallen lassen zu können, erzählen zu können, dass das schon auch ein ganz wichtiger Punkt ist. Dass es häufig an vielen Stellen nicht gelingt, weil niemand ihnen zuhört.
0: Fließen auch Tränen?
1: Das fließen auch. Wir haben immer so ein Päckchen Taschentücher stehen, also diese Rausziehbox. Das passiert regelmäßig, dass Männer weinen dann an der Stelle, genau. Also weil einfach so eine Last auch abfallen kann.
0: Und da bröckelt dann wahrscheinlich auch, mutmaße ich, bei vielen Männern, sind ja oft junge Männer, so das eigene Bild von Männlichkeit.
1: Mhm. Genau, also das bricht an der Stelle häufig. Sie spielen draußen eine Rolle, sie spielen diese Männerrolle draußen, sie spielen dieses Starksein, sie spielen, dass sie alles unter Kontrolle haben, dass sie alles schaffen können, dass sie keine Schwäche zeigen. Ich glaube, innen drinne wissen sie das häufig schon, aber es braucht diesen Ort, wo das sein darf. Es braucht diesen Ort, wo Männer diese Schwäche zeigen dürfen. Auch das ist, glaube ich, ganz wichtig, diese Männerräume zu kreieren. Manche Männer kommen zu mir und sagen, oh, meine Partnerin, die macht das und das und die ist ganz böse, die ist ganz blöd und so, schimpfen auf ihre Partnerin. Und dann denke ich mal, okay, und jetzt ist ihre Partnerin aber nicht hier. Wir können das mit ihr nichts machen. Was können wir denn mit ihnen machen? So, dann ist so, da ist jemand gefunden, der schuld ist. Oder für manche ist es die Politik, für manche ist es das System, irgendwas anderes. Also viele schimpfen dann auf irgendwas. Und davon abzulenken, dass sie es gerade nicht auf die Reihe kriegen. Und das ist zu schwer, das zu sagen. Ja, also ich kann nur für die Beratung sprechen, in der ich bin. Na, wenn dann der Kontakt vorbei ist, ist dann die Frage, wie die Männer rausgehen. Ich hoffe, sie gehen dann verändert auch ein Stück weit raus und mit einem besseren Zugang zu sich selber und mit weniger Druck dieses Männerbild erfüllen zu müssen da draußen.
0: Ja, das Schimpfen auf die Politik.
1: Ja.
0: Da gibt es ja auch gesetzliche Verankerungen, wie Menschen vor dem Gesetz dastehen, nämlich alle gleich.
1: Mhm.
0: Wenn man dann nah ranzoomt in die Realität, sieht man, dass die Gleichheiten nicht unbedingt so gleich sind. Was ist denn in deinen Augen für dich Gleichstellung?
1: Gleichstellung fasst ja verschiedenste Bereiche. Ich würde jetzt mal das auf das Thema Geschlecht beziehen. Und da würde ich sagen, dass die Wirkmächtigkeit von Geschlecht geringer wird oder vielleicht sogar auch verschwindet und wir mehr nach den individuellen Fähigkeiten und Bedürfnissen der Menschen gucken, unabhängig von ihrem Geschlecht. Also dass es egal ist, wer zu Hause bleibt, egal ist, wer in welchem Job arbeitet, egal ist, also dass es nicht am Geschlecht festgemacht wird, wer wie viel verdient, sondern dass es einfach anhand der Leistung oder Leistungen an dem, auch was ein Mensch braucht, festgemacht wird. Also dass Männer und Frauen gleiche Chancen haben, genau, sich um ihre Kinder zu kümmern. Dass in der Kita die Erzieherin beide Eltern anruft, wenn irgendein Thema ist. Oder vielleicht auch manchmal jetzt gerade für diese Zeit zuerst den Papa anruft und fragt, ob er das Kind abholen kann, bevor die Mama angerufen wird zum Beispiel. Dass die gleichen Chancen bestehen. Also für mich heißt Gleichstellung nicht, dass wir alle das gleich leben. Es sollen nicht alle Paare 50-50 alles aufteilen. So. Darum geht es mir nicht. Es geht mir aber darum, dass beide für sich diese Zeit nehmen, um zu überlegen, wie wollen wir das eigentlich? Wie will ich das eigentlich? Und nicht anhand irgendwelcher Geschlechterrollen, die da draußen unterwegs sind, so rum.
0: Kannst du deinen Vätern, die du begleitest, da auch so einen Fahrplan mit auf den Weg geben?
1: Also ich glaube, das Erste ist dieses Hashtag Papa wickelt. Also tatsächlich von Anfang an einen eigenen Verantwortungsbereich zu definieren. Das hilft, glaube ich, am meisten. Also ein Verantwortungsbereich, wo ich das Gefühl habe, da darf ich bestimmen. Da bin ich derjenige, der das in der Hand hat. Da kümmere ich mich drum. So, und auch diese Verlässlichkeit dann dort zu zeigen. Also ich glaube, es hat was mit Struktur auch zu tun an der Stelle, weil das ansonsten ziemlich leicht da reingeht. Na klar, wenn die Frau am Anfang mehr Zeit mit dem Kind verbringt, weiß sie besser, wie sie ihr Kind schnell beruhigen kann. Aber auch, dass der Vater eigene Wege erkundet, wie er sein Kind beruhigen kann und auch nicht das Kind zu schnell abgibt, sondern erstmal auch probiert und aushält. Wir haben das zum Beispiel bei uns auch zu Hause aufgeteilt, dass wir, wenn ein Kind krank ist, wir haben gewisse Tage, da ist klar, wenn das Kind an dem Tag krank ist, dann bleibst du zu Hause. Dann, dass wir einfach Sicherheiten haben können, nicht immer wieder neu verhandeln müssen, weil dann wird es so ein ewiger Kampf immer wieder, sondern einfach auch ein paar Klarheiten schaffen. Da können Strukturen helfen. Ansonsten gibt es auch einen wunderbaren Mental Load Test, den man sich downloaden kann oder online ausfüllen kann bei Equal Care Day. Da ist einfach mal zu gucken, welche Aufgaben stehen denn so an. Was wird denn zu Hause erledigt? Gibt es für Kindergeburtstage, für verschiedene Sachen, auch mittlerweile für Arbeitsfelder, für Firmenfeiern oder keine Ahnung was. Wer achtet denn auf was? Wer denkt an was?
0: Mental Load, versucht man ein deutsches Wort dafür zu finden?
1: Mental Load ist das, dass ich an Aufgaben denke. Dass zum Beispiel, ja, wenn ein Kindergeburtstag ansteht, dass ich sage, okay, ich schreibe jetzt die Einladung, schicke die raus und fertig, aber dass ich auch vorher dran denke, okay, wann können wir überhaupt feiern, wann haben die meisten Freunde vielleicht Zeit, dann muss ich mir noch überlegen, was ist, wenn jemand fragt, welches Geschenk will unser Kind haben, dass ich darüber nachgedacht habe, um eine Antwort geben zu können, vielleicht überlege, so gibt es irgendwas, worauf ich achten muss, gibt es Kinder, die Allergie haben, also gibt es ganz, ganz viele Gedanken, die man sich dann machen kann und die automatisch mitlaufen, wenn man das ein paar Mal gemacht hat.
0: Was gibt es denn noch mit auf dem Weg?
1: Genau, also diesen Test, also da ist auch genau kann man abhaken, das mache ich und daran denke ich. Und ich gehe mit auf den Weg, dass, wie gesagt, es geht nicht darum, alles 50-50 aufzuteilen. Es geht darum, diese klaren Bereiche zu definieren. Es geht darum, auch einen guten Plan zu machen, was haben wir vor und gleichzeitig flexibel zu sein. Und auch diesen Plan, den wir machen, alle halbe Jahre auf den Prüfstand zu stellen. Also zu sagen, okay, du bist jetzt für die Kinder da und ich gehe arbeiten. Aber nach einem halben Jahr oder nach einem Jahr wieder zu gucken und zu sagen, passt das gerade noch für uns? Oder hat sich da irgendeine Routine eingestellt, die irgendwie so mitläuft die ganze Zeit, wo sich die Geschlechterrollen manifestieren wieder auf einmal anhand des Geschlechts und nicht anhand unserer Fähigkeiten oder an dem, was wir gerne machen wollen.
0: Gibt es noch Sachen, wo du denkst, das muss ich den Leuten unbedingt mitgeben, damit die eine gute Partnerinnenschaft auf Augenhöhe führen?
1: Also ja, vielleicht ist es auch dieser Punkt, Männer, kümmert euch um euch. Erwartet nicht von eurer Partnerin, dass sie sich um euch kümmert, sondern kümmert euch um euch selber. Kümmert euch darum, dass ihr Freundschaften pflegt. Kümmert euch darum, dass ihr eure Themen angeht, dass ihr euch Beratung sucht, wie gesagt, zum Hausarzt geht, wenn ein körperliches Zipperlein da ist. Dass ihr genau einfach diese Verantwortung für euch selber auch tragt, dass ihr eigenständig seid. So, manchmal ist das Gefühl, dass Männer nicht eigenständig sind oder das Bild kommt rüber an der Stelle. Ansonsten schaut, dass ihr euch wirklich auch Zeit einbaut als Paar, dass ihr irgendwas habt, einmal die Woche, dass ihr so eine Stunde habt, wo ihr über euch sprechen könnt.
0: Fass nochmal kurz zusammen, wie wir unsere Kommunikation dahingehend verbessern können, dass wir alle auf Augenhöhe miteinander unterwegs sind.
1: Also ich glaube, es ist schon ein Plan zu haben, was steht alles an, dass wir gemeinschaftlich drauf gucken, dass wir uns auch da feste Zeiten einplanen. Auf Arbeit haben wir so Team-Meetings, wo wir so die Aufgaben verteilen. Vielleicht ist es sowas wie eine Art Team-Meeting, dass wir sagen, die und die Aufgaben stehen diese Woche an, wer kann was übernehmen. Und dann müssen wir beide zusehen, dass wir unsere Aufgaben auch so erfüllen, dass es für alle zufriedenstellend ist. Genau. Ansonsten die Kommunikation in der Partnerschaft, auch da, es scheint manchmal so zu sein, dass Frauen ein Problem äußern und Männer ins Tun kommen und Männer dann denken, jetzt muss ich was machen. Und manchmal ist es aber so, dass, es ist ein bisschen klischeehaft beschrieben, aber es trifft es an vielen Stellen, dass Männer dann es nicht schaffen, einfach das Gefühl erstmal nur auszuhalten, das Gefühl anzuhören, dass manchmal von den Frauen gar kein Auftrag mitgegeben wird. Und gleichzeitig Frauen müssen aber auch das mitbedenken, dass wenn sie ein Gefühl äußern, dass Männer das manchmal als Auftrag verstehen. Also dass beide sich diese Zeit nehmen, das genau zu besprechen. Ist da jetzt ein Auftrag denn? Da sollst du jetzt was verändern oder brauche ich gerade, du pass mal auf, ich muss mich gerade mal kurz auskotzen. Gib mir mal kurz die Zeit und dann danach geht's wieder. Du musst jetzt nichts machen. Hör mir einfach mal nur kurz zu.
0: Ich kann mich auch an Situationen erinnern, wo ich mich so ein bisschen außen vor gefühlt habe als Vater und dachte, okay, da passiert jetzt irgendwas zwischen Mutter und Kind und so. Und es war irgendwie unbehaglich. Ich wollte ja auch irgendwie mit dabei sein, aber vielleicht war ich auch ein bisschen froh, dass ich es nicht bin oder so. Aber es war so, hier passiert irgendwas. Wie kommt man aus so einer Beobachterposition raus und in so ein gemeinsames Miteinander Sachen machen und entscheiden und auf den Weg bringen?
1: Manchmal ist es vielleicht auch eine Eifersucht auf die Beziehung zwischen Mutter und Kind, die ist am Anfang, erscheint sie stärker ein Stück weit. Das darf sie auch gerne sein, genau. Und also ich glaube, da hilft auch der Austausch darüber. Also wenn es quasi über einen längeren Zeitraum oder regelmäßiger auftritt, dann zu gucken, was kann ich dort tun? Was ist es? Oder was ist es vielleicht auch, was mich da gerade dran stört vielleicht? Das zu erforschen, das braucht auch einen Moment. Dafür stehen dann Berater wie ich denn zur Seite.
0: Also überhaupt dieses Ding, ich bin Vater. Mhm. Ich bin jetzt direkt mit meinem Kind unterwegs oder mache irgendwas mit dem Kind. Mhm. Wo auch immer, bin ich jetzt Vater oder bin ich Mutterersatz? Was bin ich denn? Was ist denn jetzt das Besondere am Vatersein? Wo ist die Grenze zur Mutter? Was ist anders? Mhm. Bin ich Babysitter gerade nur, der vorbeikommt in der Situation und die Tätigkeiten ausübt, die sonst die Mutter macht? Oder bin ich hier selbst als jemand, der eben seine Sache als Vater irgendwie durchzieht so, und vielleicht auch nochmal andere Sachen mit auf den Weg geben kann.
1: Ich glaube, wir sind ja halt eine Generation, die diese Rolle neu definiert. Und es gibt kein richtiges Vorbild dafür. Wir haben da wenig Worte für, wir haben wenig Vorbilder. Also, es gab schon immer Väter, die sich um die Kinder gekümmert haben. Gleichzeitig werden unsere Zeiten auch andere. Insgesamt verändert sich unsere Gesellschaft und diese Unsicherheit, was bin ich eigentlich, was mache ich eigentlich hier? Das ist was für uns Männer vielleicht auch ein Stück weit neu ist an der Stelle und auch gerade für uns Väter. Also wir müssen dieses Bild selber kreieren und das schafft Unsicherheiten. Es geht auch den Müttern genauso, dass sie mit ihrer Mutterrolle ganz stark hadern.
0: Ich kann mich entsinnen, genauso wie du es vorhin erwähnt hast, dass ich einige so Babyratgeber, Erziehungsratgeber, Bücher geschenkt bekommen habe. Ich konnte mit diesen Büchern oft nichts anfangen oder hatte auch manchmal so den Eindruck, dass ich es im Alltag so nicht umgesetzt kriegen würde, weil es sich mit meiner Persönlichkeit beißt.
1: Ja. Klingt spannend. Und gleichzeitig hilft es ja, weil du weißt, so will ich es nicht machen. Das ist ja auch was, also auch da die, also ja, es gibt ja Vorbilder für uns, wie wir es machen wollen und Vorbilder, wo wir sagen, nee, so auf keinen Fall. So, und das ist, also ich würde auch sagen, ja, also wer lesen will, soll lesen gerne, wem das was auch hilft. Ich bin auch jemand, der gerne liest und sich da aus den Büchern was rauszieht. Und gleichzeitig bleibt ja die Frage, ja, was will ich eigentlich? Die Frage kann ich mir nicht alleine stellen. Also die kann ich mit Freunden besprechen oder ich kann andere Menschen auch beobachten. Wie machen die das? Was gefällt mir daran? Was gefällt mir nicht? Auch eine schwierige Frage für Väter ist dann zu gucken, was war mit meinem eigenen Vater? Auch da haben viele Väter dann noch Themen, die manchmal aufgearbeitet werden müssen. Also gewaltfreie Erziehung angesprochen. Also wir kommen aus einer Generation, wo, glaube ich, noch wesentlich mehr Menschen als Kinder Gewalt erfahren haben. Auch das muss aufgearbeitet werden oder zu gucken, was hat mir da gefallen, was hat mir nicht gefallen, kann manchmal ein Thema sein, auf jeden Fall. Also wer Bücher lesen will, soll sie lesen, wer nicht, der nicht. Wer sich lieber mit anderen austauscht dazu, soll sich dann austauschen. Die Apps, auch da ist immer die Frage, ist es für mich hilfreich? Vielleicht ist es so die Frage, die ich mir stellen sollte. So, dass, ne, manchmal sagen Eltern, oh, die App, die ist total wichtig, die ist total super. Und ich denke mal so, ja, mir bringt die nichts, dann lasse ich sie halt.
0: Okay. Ja, ich bin mit diesen Apps, die jetzt auch immer mehr kursieren, auch so ein bisschen skeptisch, ob das der richtige Weg ist, sich einem digitalen Wegbegleiter zu unterwerfen und so vorschreiben zu lassen, wie Leben, wie Erziehen, wie Partnerschaft funktionieren könnte. Vielleicht gibt es ja Impulse, vielleicht auch nicht. Vielleicht ist es einfach auch nur ein sehr großer Markt, mit dem sich sehr viel Geld generieren lässt auf der anderen Seite.
1: Das auf jeden Fall. Ja. Eltern geben gerne Geld aus dann für eine gute Elternschaft.
0: Ja. Es gibt sehr viele Produkte, die einem das Gefühl, ein gutes Elternteil zu sein, vermitteln wollen, was dann das eigentliche Produkt ist, ne? Nicht der teure Kinderwagen mit den Alufelgen. Genau. Genau. Nochmal ganz kurz, fass mal für dich zusammen, wie du werdenden Eltern oder frisch gebackenen Eltern, vor allem Vätern, hilfst, wie du sie unterstützt auf dem Weg zu einer Partnerschaft oder einem Miteinanderleben, was Weichen stellt in Richtung Gleichstellung.
1: Also ich glaube, dass dieser Raum da ist, dass Männer sich untereinander austauschen können über ihre Vaterschaft, ist ein Schritt in die Richtung. Dass dieser, also auch da Björn Düff gesagt, er nennt es so liebevolle Konfrontation, ist sein Beratungsstil, auch das zu tun. Also die Männer einzuladen, ihnen eine gewisse Freude zu vermitteln an Vaterschaft und gleichzeitig sie damit zu konfrontieren, dass dort Themen kommen, die anstrengend sein können. Sie haben eine Broschüre bekommen, Sie von uns mit, wo die Themen auch nochmal mit drin stehen. Ich ermutige dazu, sich zu vernetzen. Männer können erstmal überlegen, oh, wow, da ist ja was. Will ich das nicht? Wie wollen wir das? Und ich versuche ganz stark auch in die Richtung zu gehen, partnerschaftlich, also nicht zu sagen, nur überleg dir, wie du das willst, sondern überleg erstmal für dich, wie du das für dich willst. Danach besprecht das gemeinsam. Was will deine Partnerin eigentlich und was wollt ihr gemeinsam diesen Weg? Also Männer zu ermutigen, in ihre Vaterschaft mehr reinzugehen, bewusster Vater zu sein, das ist, glaube ich, ein Weg zur Gleichstellung, weil dort mit Vaterschaft ganz viel passiert, ganz viele Gedanken. Ich gucke anders auf die Welt, wenn ich mehr in meiner Vaterschaft involviert bin oder wenn ich mehr Zeit mit meinem Kind verbringe und mehr Energie dort investiere auf jeden Fall. Genau, da passiert mit mir eine Veränderung.
0: Was ich mir jetzt von unserem Gespräch hier mitnehme, ist in schwierigen Situationen erstmal gucken, was sind denn gerade meine großen Themen, unsere großen Themen und dann klar Prioritäten setzen. First things first. Und dann auch akzeptieren zu können, dass man nicht alles schaffen kann. Und das zweite große Ding ist Kommunikation, im Austausch bleiben und Ohrenspitzen, Übersetzungsarbeit leisten, die eigenen Fähigkeiten da ausbauen und in sich selbst reinhören, aber auch in die Partnerin versuchen reinzusehen, so gut wie es geht, oder?
1: Genau.
0: Was also, fehlt?
1: Also ihr den Raum geben dafür, dass, sie sich das, dass sie sich da äußern kann. Und auch, also auch, ne, vielleicht klassisches Gleichstellungsthema ist einfach Arbeit, wie das gleich verteilt werden kann oder die Möglichkeiten dafür, also auch zu gucken, wie können wir das als Familie gut organisieren. Gibt es dort Möglichkeiten, haben wir Stellschrauben? Manchmal ist es so, manchmal ist es nicht so, auch das muss man dann akzeptieren.
0: Trotzdem kommt man ja an den Punkt, dass man merkt so, oh, wir schaffen es alleine nicht. Wo finde ich Hilfe? An wen kann ich mich wenden?
1: Also einmal, wenn ich nicht weiterkomme, was mit den Nachbarn oder Freunden, kann ich die ansprechen? Gibt es dort jemanden, der mir dort helfen kann? Das ist manchmal schon eine gute Unterstützung. Ansonsten würde ich sagen, ganz klar sind es die Familienzentren. Gibt es eigentlich in größeren Städten auf jeden Fall. Im ländlichen Raum ist es dann wahrscheinlich in den Kreisstädten auf jeden Fall. Ich weiß nicht, wie die Verteilung ist in Sachsen. Genau. Dort gibt es auf jeden Fall Ansprechpartner, die unterstützen können. Es gibt einen Sächsischen Landesverband für Familie. Die haben auch ganz viele Veröffentlichungen zum Beispiel. Die haben einen Flyer, wo sie die ganzen Geldleistungen aufführen für Familien. Zum Beispiel, wenn ich sage, ich komme gerade nicht weiter, da hapert es an der Stelle, bieten sie auch eine Online-Beratung an, gerade wenn man im ländlichen Raum unterwegs ist oder wohnt. Also ne, es gibt für Männer und Väter, gesagt, jetzt viele Projekte sind gekürzt worden. Für Dresden kann ich sagen, das Männernetzwerk und Papaseiten sind zwei Träger, die hier für Väter was anbieten. Mal die Kirchgemeinden oder auch der Ausländerrat in Dresden zum Beispiel oder Religionsgemeinschaften können manchmal Angebote haben. Also bei einer evangelischen Kirche weiß ich, dass dort Männerarbeit und Väterarbeit passiert. Zum Beispiel, dass ich mir dort Unterstützung holen kann. Und ich würde Mut machen, auch andere Eltern auf dem Spielplatz einfach anzusprechen.
0: Ja, danke schön. Das war reichlich Input. Und ich würde sagen, dass wir die Tipps, die du jetzt gerade gegeben hast und auch den Link zu diesem Mental Load Test sowohl auf unsere Webseite als auch in die Shownotes zu der Podcast-Version dieser Sendereihe packen, damit das für die Menschen, für die das relevant ist und wichtig und spannend, nachvollziehbar und hilfreich ist.
1: So machen wir das.
0: Ich danke dir für deinen Besuch
1: und
0: wünsche dir viel Erfolg bei allen Projekten, die du zukünftig angehst. Und gibt es noch eine Sache, die du den Menschen mit auf den Weg geben willst, was so dich geprägt hat, wo du denkst, so, das möchte ich nochmal teilen mit allen?
1: Dieser Spagat zwischen zu gucken, was will ich, was brauche ich für mich oder für mein Familienverständnis, für mein Vatersein und Gemeinschaft zu suchen. Das auf jeden Fall. Und eine Zahl will ich vielleicht noch mitgeben, die manchmal auch ein bisschen Entlastung verschaffen kann bei manchen Entscheidungen. Das hat Tillmann Prüfer hat das in seinem Buch beschrieben, dass wenn ein Kind 12 Jahre alt ist, hat man 70% der Face-to-Face-Zeit hinter sich. Das kann manchmal auch Prioritäten verschieben helfen. Das heißt, danach ist das Kind an Freunden interessiert. Dann will es weniger von uns Eltern. Dann orientiert sich das an Freunden, guckt, was die machen. Ist selbstständiger und weniger zu Hause. Und das finde ich eine Zahl, die ist eigentlich ziemlich krass. Mein großer Sohn ist jetzt 12. Das arbeitet gerade in mir.
0: genauso werden die anderen Themen, die wir heute angeschnitten haben, noch eine Zeit in uns arbeiten. Dankeschön.
1: Genau. Danke dir.
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3: Willkommen in Allmählicher Zerkrümelung, so heißt diese schöne Radiosendung. Diese Radiosendung soll sich wie ein Fanzine aus dem Jahre 1987 anfühlen. Jetzt aber erstmal zur unmittelbaren Gegenwart und zu den Konzertankündigungen. Am kommenden Dienstag, dem 12. Januar um 21.53 Uhr, werden nämlich die großartigen Upfall aus der Stadt Nancy in Frankreich zusammen mit den ebenfalls live sehr sehenswerten Zeus aus Bologna in Italien im Zorro auftreten. Beide Bands sind zu zweit unterwegs, also bei Zeus sind das Bass und Schlagzeug und im Falle von Upfall handelt es sich bei den Instrumenten um Schlagzeug und gleichzeitig tut der Gitarrist noch in unglaublichen Verrenkungen ein Keyboard bedienen, beziehungsweise der Keyboarder tut in unglaublichen Verrenkungen noch eine Gitarre bedienen. Zeus existieren seit 2010 und bewegen sich so in der neueren italienischen Gitarrenkrach-Szene, der hier in Leipzig auch durch Bands wie Ovo oder das Fass-Orchestra schon ein bisschen an Beliebtheit gewonnen hat. Der Schlagzeuger von Zeus hat auch teilweise beim Fass-Orchestra oder bei Ronin, der auch schon mal hier gespielt haben, in Leipzig mitgetrommelt. Zeus muss man sich so vorstellen, die schichten Bassakkorde und Getrommel aufeinander und orientieren sich neben einer gut heraushörbaren Verwurzelung im Metallischen, auch glaube ich, wie ich gelesen habe, an ausgefeilteren musikalischen Ideen wie etwa dem Minimalismus von Steve Reich. Upfall aus Nancy waren letztes Jahr hier in Leipzig zusammen mit Les Anges Blanc und erzählten mir da eine unglaubliche Geschichte von ihrer Japan-Tour. Das sollten sie nämlich ausgerechnet an dem Tag, an dem Fukushima damals explodiert ist und dieses fürchterliche Erdbeben war, ganz in der Nähe von Fukushima ein Konzert geben. Der Zug, in dem sie da unterwegs waren, ist dann natürlich angehalten und einfach wieder zurückgefahren. Upfall klingen ein bisschen weniger metallisch als Zeus, dafür erzeugen sie ein ganz wunderbares Chaos aus Gitarre, Keyboard und Schlagzeug. Jetzt könnt ihr aber die beiden Bands erstmal anhören. Erstmal Upfall und dann Zeus.

So, da hörtet ihr gerade Zeus aus Bologna in Italien mit dem Lied Sachertorte. Und als nächstes komme ich wieder nach Deutschland und zwar genauer gesagt nach Mönchengladbach. Da kommt die Band Die Strafe nämlich her. Die existieren schon seit einer ganzen Weile, also ich denke seit mindestens 20 Jahren. Aus Mönchengladbach kommt sonst noch die bekannte Band ER80 und Die Strafe klingt tatsächlich auch ein bisschen ähnlich wie ER80, haben sich aber immer auch so einen eigenen Stil bewahrt. Und Die Strafe haben jetzt nämlich diese neue Schallplatte Krank oder Krunk auf dem Leipziger Major-Label veröffentlicht und die gefällt mir sehr gut und daraus spiele ich das Lied NOT.

Ja, das war die Strafe aus Mönchengladbach mit dem Lied NOT. Jetzt kommt es zu einem kleinen Aufruf, nämlich am kommenden Montag, dem 11. Januar, wird es leider auch wieder einen Aufmarsch der Legida geben. Und da sie alleine so wenige sind und sich nicht trauen, haben sie auch noch ihre Freunde von Pegida aus Dresden zur Hilfe gerufen. Um auch das Spektrum nach ganz rechts noch abzudecken, wird auch die Offensive für Deutschland mit aufmarschieren. Legida und Pegida haben als Versammlungsort den Parkplatz vor dem Naturkundemuseum angegeben. Der Zugang dahin wird wahrscheinlich über den Westausgang vom Hauptbahnhof stattfinden. Die Offensive für Deutschland startet nach jetzigem Kenntnisstand auf dem Simsonplatz, also vor dem Bundesverwaltungsgericht. Legida hat als Redner den Schweizer Rechtspopulisten Ignaz Beard angekündigt. Beard war zuvor Mitglied der rechtsextremen Partei National Orientierter Schweizer, die unter anderem über eine paramilitärische Truppe nach Vorbild der SA verfügt. Also sie haben das Ahnensturm genannt. Im Jahre 2012 hat er dann aber die Direktdemokratische Partei Schweiz mitgegründet und versuchte, auch einen Schweizer Pegida-Ableger zu etablieren. Gegen diese sehr unschöne Mischung sind zwei Gegendemonstrationen angemeldet. Einmal am Augustusplatz die Demonstration unter dem Motto Bass statt Hass. Die wird sich um 17 Uhr dort treffen. Und dann ist aber noch eine Lichterkette um den ganzen Ring angemeldet unter dem Motto Leipzig bleibt helle um 18 Uhr, die sich an verschiedenen Orten sammeln wird, nämlich am Nikolaikirchhof, am Augustusplatz, am Willy-Brandt-Platz, am Richard-Wagner-Platz und am Burgplatz. Die Rechtspopulisten versuchen jetzt natürlich, die Vorfälle in Köln auszuschlachten für ihre Zwecke. Ich persönlich hatte immer den Eindruck, dass sich die

0: So, das waren Mono für alle mit dem Lied Langweiliges Leben und Mono für alle und die Band Pisse aus Hoyerswerda oder aus Berlin oder was weiß ich woher. Die spielen am 16. Januar im UT Konnewitz. Das ist ein Sonnabend und die spielen da wahrscheinlich um ca. 21.41 Uhr oder einige Minuten früher oder später. Und die Band Pisse, die haben auch vor kurzem oder vielleicht auch letzten Sommer eine Schallplatte veröffentlicht, nämlich die Platte mit Schinken durch die Menopause. Und von Pisse will ich jetzt auch was. Pisse habe ich schon mal irgendwann gesehen hier. Die haben schon mal irgendwann in Plagwitz gespielt. Jetzt hört ihr aber erstmal die Lieder Staubsauger und Work-Life-Balance von Pisse.
1: 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Meine Frau kann einen Staubsauger gut brauchen. Deshalb nehme ich jeden Tag ein Einzelteil mit. Zu Hause will ich den Staubsauger zusammensetzen. Aber wie ich es auch mache, es wird immer eine Maschinenpistole draus.

0: So, das waren Pisser aus Hoyerswerda mit dem Lied Work-Life-Balance und jetzt kommen wir wieder zu einer Plattenneuerscheinung, nämlich von einer Band aus Bremen, der Band Spröde Lippen. Die haben jetzt nämlich eine Schallplatte, zumindest im Dezember, namens Nicht schneller, nur lauter herausgebracht. Die Band war auch schon recht häufig in Leipzig zu Gast, ich glaube 3-mal, wenn ich mich nicht verzählt habe. Einmal sogar in meinem Wohnzimmer, falls ich mich richtig erinnere. Da wollte nämlich ein Nachbar uns unbedingt verprügeln und dann muss das Konzert verlegt werden. Und jetzt haben sie, wie gesagt, diese schöne Platte Nicht schneller, nur lauter herausgebracht. Und jetzt spiele ich euch nochmal einen Schnipsel vor, in dem sie selber die Herkunft ihrer Band uns verraten. Und danach hört ihr das sehr schöne Lied Angeflockt.
1: Warum heißt ihr so?
2: Das muss ich beantworten, glaube ich. Ich war als Einzige dabei.
3: Wir kennen es nur vom Hörensagen.
2: Na, ihr könnt es auch erzählen, aber nicht, also tatsächlich habe ich mit Anne, das war 2009, haben wir uns überlegt, wir wollen auch gerne eine Band sein und wie das dann so ist, man denkt sich dann erstmal einen Namen aus und macht sich einen Auftritt klar und dann schreibt man Songs. Damals hießen wir aber noch Was uns beschäftigt und waren damit aber nicht so ganz einverstanden und hatten dann ganz schnell das Konzept entwickelt. Für jeden Auftritt denken wir uns einen neuen Namen auf. Das haben wir noch zweimal gemacht und dann irgendwann hatten wir Spröde Lippen. Das war aus so einer Alltagssituation heraus und den fanden wir so gut, dass wir dabei geblieben sind. Und dann darauf hat sich dann die Band aufgebaut. Also es hat dann auch nicht mehr lange gedauert, dass dann Josi dazu kam und auch nicht mehr ganz so lange, dass dann Lotta dazu kam.

Ja, das war die Band Spröde Lippen aus Bremen und jetzt kommen wir auch zu einer Plattenneuerscheinung, nämlich von einer Band aus Frankreich, genauer gesagt aus Strasbourg, die Band Télédétente, CCCs. Die hatte ich vor ein paar Jahren auf einem Festival in Frankreich kennengelernt, Hippiepest hieß das, und der hat mir sehr gut gefallen. Und jetzt im Dezember 2015 haben die, wie gesagt, diese Platte Caron herausgebracht auf dem Label Mon Cul C'est du Tofu unter anderem. Und davon hört ihr jetzt ein Lied. Und danach noch die Band Tolar, die habe ich letztes Jahr, haben die hier in Leipzig gespielt, in Plagwitz. Das ist meine andere französische Lieblingsband zurzeit.

Achtung, jetzt kommt ein kleiner Bücherblock. Ich habe extra ganz dünne Bücher ausgesucht, damit ihr nicht erschreckt. Zum einen von Amgard Coyne, Das kunstseidene Mädchen, das hat nur 150 Seiten. Und zum anderen von Libuche Monikova, Eine Schädigung, auch ein Roman. Beides sind Romane. Beide kann man relativ preiswert antiquarisch erwerben. Ich glaube so um 50 Cent bis 1 Euro. Trotzdem sind beides sehr schöne Romane, die sich auch beide sehr gut lesen lassen. Vielleicht fange ich chronologisch an. Irmgard Coyne, das ist im Jahre 1932 zuerst veröffentlicht worden und war damals ein sehr großer Erfolg. Es war ein regelrechter Bestseller, der sogleich in 5 Sprachen übersetzt wurde oder in 6. Und der mit einer Startauflage von 50.000 Exemplaren für die damalige Zeit auf jeden Fall ein sehr großer Erfolg war. Ein Jahr zuvor hatte Irmgard Coyne schon den Roman Gilgi, eine von uns, veröffentlicht, der ebenfalls ein großer Erfolg war. Das war nämlich der Debütroman von Irmgard Coyne, die damals im Jahre 1932 auch erst 27 Jahre alt war, also eine sehr junge Autorin. Der Roman enthält einige autobiografische Züge. Irmgard Coyne war damals 27, sie war in Köln aufgewachsen, hatte im Alter von 18 Jahren schon den etwas älteren Theaterregisseur und Schriftsteller Johannes Tralow kennengelernt, in den sie auch verliebt war. Später hat sie ihn auch geheiratet. Durch diese Bekanntschaft kam auch eine gewisse Leidenschaft für das Schreiben, auch für das Theater. Sie hat sich dann als Schauspielerin versucht, erst in Köln auf einer Schauspielschule. Später hat sie auch einige Engagements in Hamburg und in Greifswald bekommen. Der große Erfolg bleibt für Irmgard Coyne aber aus. Sie kehrt dann nach einigen Jahren nach Köln zurück, um in der väterlichen Benzinhandlung zu arbeiten als Stenotypistin. Und das schildert sie auch sehr erfolgreich dann in ihrem ersten Roman, Gilgi, eine von uns. Sie hat durch ihre literarischen Ambitionen ein großes Talent entwickelt, solche Frauenfiguren sehr gut und sehr genau und in einer sehr expressiven Sprache zu schildern. Und mit ihrem zweiten Roman, Das kunstseidene Mädchen, baut sie in gewisser Weise auf ihrem ersten Roman Gilgi auf und schildert den weiteren Lebensweg des jungen Mädchens, das in diesem zweiten Roman Doris heißt. Das Mädchen arbeitet hier nämlich auch als Stenotypistin, geht auch zu einer Schauspielschule, wo sie dann eines Tages einen Feenmantel, das ist, musste ich auch erst nachschlagen, ein Eichhörnchenfellmantel, klaut und damit nach Berlin flieht. Da hat sie dann erstmal das Ziel ihrer Träume erreicht. Berlin bietet ihr eine traumhafte Freiheit. Sie versucht dort irgendwie Fuß zu fassen, schafft das aber nicht so richtig, weil das Leben in Berlin ökonomisch im Jahre 1931 doch immer noch sehr schwer ist. Sie schildert dieses Leben in einer sehr expressiven und irgendwie einzigartigen Sprache. Und um euch diese Sprache mal näher zu bringen, lese ich einfach mal ein kurzes Stück daraus vor. Heute ist Weihnachten. Von Schnee werden Menschen betrunken. Richtig betrunken wie vom Wein. Betrunken sein ist das einzige Mittel für nicht alt zu sein. Viele Jahre kriechen auf mich zu. Ich gehe herum mit meinem Koffer und weiß nicht, was ich will und wohin. Im Wartesaal Zoo bin ich sehr viel. Warum können Kellner so voll Hohn sein, wenn man mal zufällig kein Geld hat? Es sind Wartesäle und Tische, ich sitze hier. Ich will den Feen nicht versetzen, ich will nicht. Ich habe auch keine Papiere. Tilly wüsste eine, die kaufte ihn. Ich will aber nicht. Manchmal fällt mein Kopf auf die Platte von dem Tisch. Meine Müdigkeit ist ein ganz schweres Gewicht. Ich schreibe, weil meine Hand was tun will und mein Heft mit den weißen Seiten und Linien ein Bereitsein hat, meine Gedanken und mein Müdes aufzunehmen und ein Bett zu sein, in dem meine Buchstaben dann liegen, wodurch wenigstens etwas von mir ein Bett hat. Durch den ganzen Roman hindurch heftet Doris immer wieder ihre Hoffnungen an einzelne Frauen und Männer. Meistens verliert sie aber diese Beziehungen zu den Frauen durch Männer und die Beziehungen zu den Männern durch Frauen. Und so lernt sie zum Beispiel
Brenner kennen, der in ihrem Haus wohnt und blind aus dem Krieg zurückgekommen ist. Mit dem verbindet sie eine tiefe Freundschaft, aber es geht irgendwie nicht mit seiner Ehefrau zusammen. Und dann später lernt sie einen moosgrünen Mann kennen, der, wenn man genauer hinguckt, ein bisschen ihrem Freund Johannes Thralow aus dem wirklichen Leben verwandt ist. Aber immer wieder werden diese Beziehungen in Frage gestellt und immer weiter rutscht Doris auch in einen sehr existenziell bedrohlichen Zustand, wie man ihn hier in dem kurzen Textabschnitt, den ich vorgelesen habe, gesehen hat, wo sie halt in Wartesälen logiert oder in Taxis übernachtet. Und ja, den Rest, den müsst ihr aber selber lesen. Das ist ein sehr gut lesbares Buch. Das kunstseidene Mädchen von Irmgard Keun.

Ja, das Lied, das ihr zuletzt gehört habt, war nicht von der tödlichen Doris, sondern von der Band Spröde Lippen aus Bremen nochmal, von der Platte Nicht schneller, nur lauter, war das Lied Einstellungen. Das ist erschienen auf dem Latenz-Label in Bremen. Kaufen kann man das in Bremen oder ich glaube in dem Buchladen Trift in der Karl-Heine-Straße in Leipzig. Und als nächstes stelle ich nochmal eine neue Schallplatte vor, auch von einer Leipziger Band. Die haben im November oder Dezember die Schallplatte Comment ça va, Light My Fire veröffentlicht. Auf dem französischen Label Head Records. Vor kurzem waren sie auf Italien-Tour, die Band Don Vito, die auch schon eine ganze Weile jetzt existieren, 10 Jahre oder ein bisschen länger sogar. Und Don Vito haben auf dieser neuen Platte Comment ça va, Light My Fire auf Head Records auch ein paar Besonderheiten eingebaut. Zum Beispiel singt in einem Lied die Sängerin der italienischen Band Ovo, Stefania. Und in einem anderen Lied ist eine uigurische Band, also uigurische Band, das bedeutet eine Band aus einer Provinz in China, die Don Vito auf einer Tour kennengelernt hatte, zu hören. Und jetzt spiele ich aber erstmal 3 Lieder von der neuen Platte, die ihr euch anhören könnt. Danach verrate ich die Titel.

So, das war also nochmal Don Vito mit den Liedern Shuffle Your Feet for Stingrays mit der italienischen Sängerin Stefania und dem Lied Kofola Bitch. Und jetzt spiele ich zum Abschluss nochmal ein Lied von der serbischen Band Gypsy Mafia. Die haben mal vor einer Weile in der Livi gespielt. Eine Band, die mir da sehr sympathisch war. Ich habe mich mit den Musikern unterhalten. Die waren ehemals auch mal hier, hatten die mal in Deutschland gelebt, singen teilweise auch in Deutsch, sind in der Vojvodina und in Belgrad sehr beliebt und eigentlich auch wirklich sehr sympathisch und sehr aktiv. Und ja, hier mit dem Lied Antifaschista, Gypsy Mafia.

0: Ja, auch die Band Gypsy Mafia hatte im Jahr 2015 eine neue Veröffentlichung, nämlich das Album Straight Outta Mahalla. Und ich kann euch das nur noch mal ans Herz legen. Ihr könnt das auf Bandcamp oder so anhören. Das ist eine wirklich sehr aktive und sehr engagierte Band aus Belgrad inzwischen. Eigentlich kamen die, glaube ich, aus Zrenjanin, aber inzwischen sind die, glaube ich, in Belgrad. Hört euch das mal genauer an. Ja, zum Abschluss aber nochmal eins der absoluten Konzerthighlights des letzten Jahres. Im Dezember war das, glaube ich, auch, dass da der Sänger der schon recht lange aktiven Band CX, nämlich Sehr nennt er sich, wenn er Solo auftritt, und der ist im Dezember in Leipzig aufgetreten und hat da eine neue 7-Inch-Kassette vorgestellt, die, glaube ich, im November rausgekommen ist, und davon ist jetzt das kommende Lied Dance Electric. Sehr.
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10: So sieht's aus und damit hallihallo und herzlich willkommen bei Radio Blau, dem freien Radio in Leipzig. Und ihr könnt uns empfangen in Leipzig-Konnewitz unter 99,2 MHz, in Reutnitz unter 89,2 MHz, sorry, und in Stammen unter 94,4 MHz. Der Livestream im Internet läuft die ganze Woche rund um die Uhr unter stream.radioblau.de und die Sendezeiten auf UKW sind Montag bis Freitag, so wie heute, 18 bis 23 Uhr und am Wochenende Samstag und Sonntag 12 bis 24 Uhr. Wenn ihr Lust habt mitzumachen, dann könnt ihr gerne unsere Einführungskurse besuchen. 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Das ist unter der Woche von 16 bis 19 Uhr geöffnet und falls ihr persönlich vorbeikommen möchtet, um eure Frage zu stellen, dann könnt ihr das auch tun und zwar in der Paul-Gruner Straße 62, da befinden wir uns, aber, großes Vorsicht, vorne auf der Straße werdet ihr die Hausnummer 64 stehen sehen, denn wir befinden uns im Hinterhaus, das ist eine kleine Stolperfalle, aber jetzt wisst ihr Bescheid und es kann nichts mehr schief gehen. Und dann geht es jetzt hier gleich weiter mit dem Programm. Als nächstes kommt Jung und Blau und danach die aktuelle Sendung mit Hilmar, heute unter anderem im Gespräch mit der Klasse 7C oder Teilen der Klasse 7C aus der Schraderhaus-Schule. Da sind wir mal gespannt und bis dahin ganz viel Spaß mit Jung und Blau.
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13: Cut. Guten Abend, liebe Zuhörerinnen und Zuhörer. Wir sind Erik
14: und Magdalena aus der Klasse 6-2 vom Friedrich-Schiller-Gymnasium in Leipzig-Gohlis.
13: Gleich hört ihr unsere Hörspiele, die wir in kleinen Gruppen im Deutschunterricht geschrieben haben.
14: Wir hatten dabei sehr viel Spaß und hoffen, sie gefallen euch genauso gut wie uns.

0: Die verfluchte Erbschaft. Eines Tages spielten Thomas und Moritz mit ihrer Carrera-Rennbahn, als die Mutter völlig aufgelöst in ihr Zimmer kam.
1: Kinder, Oma Liese ist gestorben und sie hat uns ihr Haus vererbt. Lasst uns hinfahren und es anschauen.
0: Die Familie macht sich auf den Weg zum Haus.
2: So, Kinder, wir sind da. Wir würden noch einkaufen gehen. Wollt ihr mitkommen oder wollt ihr euch schon mal das Haus anschauen?
3: Nö, Papa. Keine Lust auf Einkaufen. Wir wollen hierbleiben und uns das Haus anschauen.
1: Okay, dann bis später, Kinder.
2: Komm, Moritz, lass uns reingehen.
0: Thomas und Moritz arbeiten sich vom Dachboden über die einzelnen Stockwerke und Räume nach unten. Dabei fanden sie viele teure Wertsachen wie Ketten und Ringe.
3: Lass uns noch den Keller anschauen. Hast du das gehört?
2: Nein, was meinst du?
3: Da ist es schon wieder gewesen.
2: Ja, jetzt habe ich es auch gehört.
3: Das muss aus dem Keller gekommen sein.
0: Moritz und Thomas gehen in den Keller. Aber was die beiden dort sehen, schockt sie so sehr, dass sie schreiend aus dem Haus rennen.
3: Mich kriegen da keine 10 Pferde wieder rein.
2: Schnell, ruf Mama und Papa an.
0: Nach kurzer Zeit kommen die Eltern am Haus an. Moritz und Thomas erzählen ihnen von ihrer schrecklichen Begegnung im Keller.
2: Jungs, wir schauen uns jetzt nochmal im Keller um. Und eure Mama ruft in der Zwischenzeit die Polizei.
3: Nein, Papa, wir gehen da nicht mehr ohne die Polizei rein.
2: Okay, Jungs, da gehe ich jetzt allein ins Haus und schaue mich im Keller um.
0: Als die Polizei eintrifft, war der Papa von Thomas und Moritz noch immer nicht aus dem Keller zurück.
3: Hallo, was ist hier los? Was habt ihr gesehen und wo ist das?
2: Es kommt aus dem Keller.
3: Okay, dann gehen wir jetzt in den Keller und schauen nach.
2: Moritz, gehen wir auch mit rein?
3: Nein.
0: Der Polizist kommt schnell wieder aus dem Haus gerannt und ruft.
3: Das sieht gar nicht gut aus. Wir müssen schnell einen Krankenwagen holen.
0: Wenig später trifft der Krankenwagen ein.
4: Was ist denn hier los?
3: Im Keller liegt eine alte Frau mit leeren Augen und aufgerissenem Mund. Sieht alles furchterregend aus.
4: Das kann vieles sein. Ich tippe aber mal auf Kryptosia.
1: Das habe ich ja noch nie gehört. Was soll das für eine Krankheit sein?
4: Das ist eine sehr seltene Krankheit, bei der das Gehirn abstirbt und der Körper einfach weiterlebt. Ist noch jemand im Haus oder im Keller?
2: Ja, Mist, unser Papa ist noch da unten.
4: Das ist gar nicht gut. Wenn eine infizierte Person jemanden beißt, wird diese Person ebenfalls angesteckt. Wir müssen schnell euren Papa finden und die alte Frau ins Krankenhaus bringen. Ich hoffe, es ist noch nicht zu spät.
0: Der Arzt und der Polizist rennen ins Haus. Kurze Zeit später kommt der Polizist mit dem Papa von Thomas und Moritz aus dem Haus gelaufen.
2: Papa, geht es dir gut?
3: Schnell, Jungs, helft mir. Wir müssen so schnell wie möglich ihn ins Krankenhaus bringen. Ich glaube, er ist gebissen worden.
0: Moritz und Thomas helfen dem Polizisten, ihren Papa ins Polizeiauto zu setzen. Der Polizist fährt mit Blaulicht los. Im gleichen Moment kommt der Arzt mit der alten Frau aus dem Haus gelaufen.
3: Ist das etwa unsere Oma? Ich dachte, sie wäre tot.
0: Der Arzt bringt die alte Frau zum Krankenwagen und fährt ebenfalls mit ihr los. Moritz und Thomas fahren dem Krankenwagen hinterher.
4: Wir brauchen viel Zeit, um beide zu behandeln. Geht erstmal alle nach Hause. Wir melden uns dann.
1: Okay, bitte melden Sie sich bald bei uns. Ich mache mir große Sorgen.
0: Der Arzt meldet sich nach circa einer Woche bei der Mutter.
4: Ich habe eine gute und eine schlechte Nachricht. Ihrem Mann konnten wir helfen. Er ist wieder gesund. Leider kam für Ihre Oma jede Hilfe zu spät.
0: Und wenn Sie nicht gestorben sind, dann leben Sie noch heute.

0: Es war einmal vor langer, langer Zeit. Da lebten drei kleine Schweinchen mit ihrer Mutter in einem Haus am Waldesrand.
1: Kinder, Essen ist fertig.
2: Wir kommen.
1: Kinder, ich muss euch etwas sagen.
3: Was denn, Mama?
1: Ihr seid älter geworden und langsam passen wir vier einfach nicht mehr in dieses Haus. Es tut mir leid, ihr müsst ausziehen.
4: Aber wo sollen wir denn hin?
1: Ihr könntet euch doch neue Häuschen bauen.
5: Am nächsten Morgen machten sich die drei kleinen Schweinchen auf den Weg in den Wald.
1: Auf Wiedersehen, Kinder.
4: Tschüss.
6: Und so zogen die drei kleinen Schweinchen zusammen in den Wald.
4: Seht nur, dort hinten ist eine Lichtung. Dort könnten wir unsere Häuschen bauen.
5: Am besten teilen wir uns auf. Näher sucht etwas, woraus sein Haus bauen kann.
4: Ich gehe nach links.
5: Ich gehe nach rechts.
4: Und ich geradeaus.
6: Und damit machen sich die drei kleinen Schweinchen auf die Suche.
5: Dort hinten, neben dem Fels, liegt ein Strohhaufen. Daraus könnte ich mein Haus bauen.
4: Das Schweinchen klemmte sich so viel Stroh, wie es tragen konnte, unter den Arm und baute sich auf der Lichtung ein Strohhaus.
6: Während das erste Schweinchen schon fast fertig mit dem Strohhaus war, war ihr Bruder bisher eher erfolglos.
4: Ich kann einfach nichts finden. Ich sehe weit und breit nichts, woraus ihr ein Haus bauen könnte. Warte mal, ich könnte ja ein Holzhäuschen bauen. Die Bäume stehen doch die ganze Zeit schon um mich herum. Wie konnte ich das bloß übersehen?
5: Und damit hatte auch das zweite Schweinchen ein Haus. Nun blieb nur noch das dritte Schwein übrig.
6: Ach Mann, ich habe einfach keine Lust mehr zu suchen. Ich laufe sicher schon seit 2 Stunden durch das Unterholz.
4: Dort hinten steht dein Wagen. Wie ist der denn hierher gekommen?
6: Er ist randvoll mit Stein. Daraus könnte ich ja mein Haus bauen.
1: Und somit hatten alle drei kleinen Schweinchen ein eigenes kleines Haus.
5: Wenn Mama nur wüsste, was für schöne Häuschen wir jetzt haben.
6: Ich bin so müde. Ich glaube, ich gehe jetzt schlafen.
4: Ich auch. Heute war echt anstrengend.
5: Gute Nacht.
4: In dieser Nacht zog der von allen gefürchtete böse Wolf durch den Wald. Gerade als die ersten Sonnenstrahlen über den Horizont kamen, stieß der Wolf plötzlich auf die Lichtung, auf der die Häuser der Schweinchen standen.
7: Was sehe ich denn da? Wenn diese Häuschen bewohnt sind, wäre das mein perfektes Frühstück. Aber das wird sich ja gleich herausstellen, ob da jemand wohnt. Hier riecht es verdächtig nach Schwein.
8: Liebes gutes Schwein, lass mich doch zu dir hinein.
5: Bin ganz allein. Ich lass dich nicht ins Haus herein.
8: Ich werde strampeln und trampeln, ich werde husten und pusten und dir dein Haus zusammenpusten.
6: Der Wolf pustete, bis ihm die Luft ausging und das Haus in allen Einzelteilen auf den Boden lag. Doch das Schweinchen war schon durch das Fenster zum zweiten Schweinchen geflohen.
8: Mist, wo ist das Schwein noch hin? Na gut, dann versuche ich jetzt eben beim Holzhäuschen.
7: Liebes gutes Schwein, lass mich doch zu dir hinein.
4: Bin ganz allein. Ich lass dich nicht ins Haus herein.
8: Ich werde strampeln und trampeln. Ich werde husten und pusten und dir dein Haus zusammenpusten.
5: Und der Wolf strampelte und pustete das ganze Haus zusammen. Doch die beiden Schweinchen waren schon längst durch das Fenster zum dritten Schwein geflohen.
8: Verdammt, das Schwein kann noch nicht vom Erdboden verschwunden sein. Einen Versuch habe ich ja noch beim Steinhaus.
7: Liebes gutes Schwein, lass mich doch zu dir hinein.
6: Bin ganz allein. Ich lass dich nicht ins Haus herein.
8: Ich werde strampeln und trampeln. Ich werde husten und pusten und dir dein Haus zusammenpusten.
4: Und der Wolf strampelte und trampelte. Er hustete und pustete, aber er konnte das Steinhaus nicht zusammenpusten. Da wurde er schrecklich zornig.
8: Warte nur ab, gleich hab ich dich. Ich werde durch den Kamin in dein Haus klettern.
5: Oh nein, was sollen wir nur tun?
4: Ich werde ein großes Feuer im Kamin machen.
6: Und ich werde einen großen Topf mit Wasser in den Kamin hängen.
8: Jetzt geht es dem Schwein an den Kragen.
6: Achtung, der Wolf kommt!
4: Schnell, mach den Deckel drauf!
5: Juhu, der Wolf ist tot!
2: Der Wolf ist tot, der Wolf ist tot. Ein Ende hat die große Not.

0: Es war einmal vielen, vielen Jahren, da lebte ein kleines Mädchen in einem fernen Land.
1: Rotkäppchen, wo warst du denn? Du hättest schon längst zu Hause sein sollen.
2: Ich habe mit der Lehrerin so doll diskutiert, dass sie mich nach dem Unterricht nachsitzen ließ.
1: Wir reden später, du musst erst mal zu deiner Oma.
2: Okay, Mama.
0: Nachdem sich Rotkäppchen fertig gemacht hatte und zur Haustür ging, hielt ihre Mutter sie auf.
1: Hast du das Brot und den Wein für deine Oma?
2: Ja.
1: Hast du deine Butterbrote für den Weg?
2: Ja.
1: Und was ist mit deinem Handy? Ist das vollgeladen?
2: Ja, ich habe alles. Ich werde mich mal auf den Weg machen.
0: So ging Rotkäppchen in den Wald. Nach circa einer Stunde hörte sie es in einem Gebüsch rascheln.
2: Hallo? Ist da jemand?
3: Was machst du hier alleine in diesem gefährlichen Wald?
2: Ich gehe meine kranke Oma besuchen. Die wohnt da hinten in der kleinen Hütte.
3: Oh, da hinten. Da drüben wachsen aber auch schöne Blumen. Die kannst du für deine Oma pflücken. Die würden ihr bestimmt gefallen.
2: Oh ja, das ist eine gute Idee. Das werde ich machen.
0: Während Rotkäppchen Blumen pflückte, schlich sich der Wolf zum Haus der Oma.
3: Endlich bin ich da. Jetzt kann ich die Oma endlich fressen.
1: Wer ist da?
4: Hier ist Rotkäppchen.
1: Komm rein, die Tür ist offen.
0: Der Wolf ging ins Haus und knallte die Tür zu.
1: Ah, ein Wolf!
3: Endlich mal wieder was Richtiges zum Essen, anstatt dieser mickrigen Eichhörnchen.
0: Und so fraß der Wolf die Oma und legte sich ins Bett. Mittlerweile war auch Rotkäppchen im Haus der Oma angekommen.
2: Hier ist Rotkäppchen.
5: Die Tür ist offen.

0: Komm rein.
1: Hallo Oma, ich habe dir was mitgebracht.
0: Danke.
1: Ich stelle den Korb hier auf den Nachttisch.
0: Das ist lieb von dir.
1: Seit wann sind denn deine Ohren so groß?
0: Ich habe halt zu viel Spotify gehört.
1: Und warum hast du so große Augen?
0: Damit ich dich, kleine Nervensäge, besser sehen kann.
1: Und warum ist eigentlich dein Mund so groß?
0: Na warum? Damit ich dich besser fressen kann.
2: Nachdem der Wolf Rotkäppchen gefressen hatte, vergingen 2 Stunden, bis jemand was bemerkte. Der Jäger lief bei seiner Jagd an der Hütte vorbei und klopfte.
3: Hallo, hier ist der Jäger. Kann ich kurz reinkommen?
4: Hilfe!
3: Wo bist du denn? Ich sehe dich gar nicht.
4: Im Bauch vom Wolf.
3: Aber welcher Wolf denn?
4: Das ist nicht Oma, das ist der böse Wolf. Worauf wartest du denn noch? Hol uns hier raus.
3: Ja, aber womit denn?
4: Nimm doch einfach ein Messer aus Omas Küchenschränken.
5: Wie können wir dir nur danken?
2: Einige Tage später guckte Rotkäppchen Fernsehen und sah, wie ihre Oma interviewt wird über den Vorfall.
4: Siehst du, Mama? Glaub mir doch einfach.
6: Okay, Schatz, ich glaube dir.
7: Und wenn sie heute nicht gestorben sind, dann leben sie noch morgen.
4: Das war Rotkäppchen aber anders, mit Maike als Rotkäppchen,
6: Isabel als Mutter und Großmutter,
8: Jannis als Wolf
2: und Erik als Erzähler und Jäger.

0: Es war einmal ein Mädchen namens Schneewittchen, das mit ihrer Familie in einer Villa auf dem Hügel wohnte. Eines Tages verstarb Schneewittchens Mutter, die Königin, und kurz darauf wurde sie beerdigt. Einige Tage später kam die Tante Brigitte zur Villa, um sich um ihre Nichte zu kümmern.
1: Ha, ha, ha! Endlich kann ich Schneewittchen aus der Villa schmeißen und mit dem König alleine dort wohnen.
0: Kurz darauf. Hallo, Brigitte. Es freut mich, dass du gekommen bist.
1: Hallo, König Gandalf. Die Freude ist ganz meinerseits.
0: Brigitte wurde von einem Bodyguard in ihr Zimmer gebracht. Als sie an ihrem Zimmer ankam und alleine war, holte sie ihren Handspiegel aus der Tasche und sagte zu ihm:
1: Spieglein, Spieglein in der Hand. Wer ist die Schönste im ganzen Land?
2: Ihr, meine Besitzerin, seid die Schönste.
0: Sie war zufrieden. Ein paar Jahre vergingen, an denen es Brigitte nicht gelang, Schneewittchen rauszuwerfen. Schneewittchen wuchs langsam zu einer jungen Frau heran. Immer wieder fragte Brigitte ihren Spiegel.
1: Spieglein, Spieglein in der Hand, wer ist die Schönste im ganzen Land?
2: Ihr, meine Besitzerin, seid die Schönste. Aber Schneewittchen ist tausendmal schöner als ihr.
0: Da wurde Brigitte sehr wütend, sodass sie sich mit einem Bodyguard verbündete und Schneewittchen in den Wald schicken ließ. Sie erpresste den König, damit er nichts dagegen tun konnte.
1: Willst du, dass ich Schneewittchen umbringe?
0: Nein, bitte nicht.
1: Gut, dann sei still.
0: Am nächsten Tag wurde Schneewittchen im Wald ausgesetzt. Schneewittchen sagte zum Bodyguard:
3: Wieso gehen Sie denn jetzt einfach und lassen mich allein?
0: Doch der Bodyguard war schon weg. Schneewittchen lief einfach los, ohne Ziel.
3: Was soll ich denn jetzt machen?
0: Ein paar Stunden später.
3: Ist da hinten nicht ein Haus oder bilde ich es mir nur ein? Ja, da ist wirklich ein Haus. Aber warum sind da 7 Gartenzwerge davor? Naja, ihr habt's gut. Wenigstens seid ihr nicht allein.
0: Doch plötzlich fing einer der Gartenzwerge an zu sprechen.
4: Hallo, hübsches Mädchen. Was machst du denn hier allein im Wald?
3: Du kannst reden?
4: Na klar, warum nicht?
3: Weil Gartenzwerge normalerweise nicht sprechen. Und der Grund, warum ich hier bin, ist, meine böse Tante hat mich von zu Hause rausgeworfen.
4: Oh, du Arme. Wie heißt du denn?
3: Schneewittchen. Und du?
4: Ich heiße Harald.
5: Und ich heiße Günther. Das sind Emily, Friedrich, Georg, Volker und Thomas.
3: Könnt ihr alle reden?
5: Nein, nur Harald, Emily und ich.
3: Oha, krass. Und zufällig jemand in der Hütte?
5: Nein, sie ist schon lange verlassen.
3: Dürfte ich in der Hütte wohnen?
4: Ja klar, du bist voll nett.
3: Danke.
0: Schneewittchen zog in die Hütte ein und in der Villa fragte Brigitte mal wieder ihren Spiegel.
1: Spieglein, Spieglein in der Hand, wer ist die Schönste im ganzen Land?
2: Ihr, meine Besitzerin, seid die Schönste. Aber Schneewittchen hinter den 7 Bergen, bei den 7 Gartenzwergen, ist tausendmal schöner als ihr.
1: Wie kann es sein, dass sie immer noch schöner ist als ich? Ich habe schon eine Idee.
0: Daraufhin ging Brigitte in den Keller, wo sie schon heimlich ein Zimmer eingerichtet hatte und bereitete ihren bösen Plan vor. In den letzten paar Stunden war Schneewittchen in ihrer Hütte und ab und zu kamen Leute vorbei und redeten mit ihr. In der Zeit, in der Schneewittchen die Natur genoss und Hausarbeit erledigte, war Brigitte schon längst auf dem Weg zu ihr.
1: Endlich bin ich da. Der Weg ist ja mehrere Stunden lang. Das ist echt anstrengend.
0: Brigitte verkleidete sich als junge Frau, um nicht aufzufallen. Und daraufhin klopfte sie bei Schneewittchen.
3: Hallo, wer ist da?
6: Hier ist Anna. Ich wohne 2 Hügel weiter und wollte nur mal schauen, wer hier eingezogen ist.
3: Komm gerne rein.
0: So kam Brigitte, verkleidet als Anna, in die Hütte.
6: Deine Haare sehen etwas verfitzt aus. Soll ich sie für dich kämmen?
3: Ja, danke.
0: Also holte Anna ihren Kamm raus. Sie kämmte Schneewittchens Haar. Und als Schneewittchen nicht aufpasste, drückte sie auf einen Knopf und Gift kam aus dem Kamm. Ein paar Sekunden später fiel Schneewittchen in Ohnmacht. Brigitte ging schnell aus dem Haus und machte sich auf den Weg nach Hause.
5: Schneewittchen, Ist alles okay bei dir? Warum sagst du denn nichts?
7: Wir müssen Hilfe rufen.
8: Hilfe!
0: Nach ein paar Minuten kam ein Wanderer.
9: Was ist denn hier los? Kann ich euch helfen?
7: Jo, in der Hütte geht es Schneewittchen nicht gut. Bitte hilf ihr.
9: Ja, natürlich helfe ich ihr.
3: Vielen Dank, dass Sie mir geholfen haben.
0: Am nächsten Tag.
1: Spieglein, Spieglein in der Hand. Wer ist die Schönste im ganzen Land?
2: Ihr, meine Besitzerin, seid die Schönste. Aber Schneewittchen hinter den sieben Bergen, bei den sieben Gartenzwergen, ist tausendmal schöner als ihr.
1: Wie kann das sein? Ich habe sie doch vergiftet.
2: Ich habe keine Ahnung, meine Besitzerin. Wahrscheinlich hat sie jemand gerettet.
1: Wie könnte ich sie vernichten? Ich weiß, ich lasse sie ersticken. Am besten vergifte ich ihr Essen. Nur wie?
0: Währenddessen bei Schneewittchen.
5: Wer hat dich vergiftet?
3: Anna, sie wohnt in der Nähe von hier.
10: Lass sie nie wieder zu dir rein. Und wir lassen sie nie wieder in deine Nähe.
3: Ja, gut. Oh, wer ist denn das da hinten? Hallo!
1: Guten Tag, ich bin Maria. Ich habe hier lange niemanden mehr gesehen.
3: Ich bin erst vor kurzem hierher gezogen. Kommen Sie gerne mit rein, alte Frau.
0: Was Schneewittchen noch nicht wusste, war, dass die alte Frau Maria eigentlich die böse Brigitte war.
1: Möchtest du einen Apfel? Ich habe ihn frisch aus meinem Garten geerntet.
3: Ich weiß nicht. Ich habe eben erst gegessen.
1: Komm, er ist echt lecker. Probiere ihn doch wenigstens mal.
3: Okay, von mir aus.
0: Schneewittchen fiel um und Brigitte nahm den Schlüssel, schloss von außen ab und rannte weg.
8: Hilfe!
5: Was ist denn hier los?
4: Schneewittchen ist da in der Hütte, aber die Hütte ist abgeschlossen.
5: Oh nein! Ist dein Fenster offen?
1: Keine Ahnung.
5: Ich schaue nach und versuche sie zu retten.
0: Währenddessen bei Brigitte.
1: Spieglein, Spieglein in der Hand. Wer ist die Schönste im ganzen Land?
2: Ihr, meine Besitzerin, seid die Schönste.
1: Endlich, ha, ha, ha.
0: Bei Schneewittchen.
5: Hallo, hörst du mich?
3: Wer bist du?
5: Ich bin Prinz Cedric. Du wurdest vergiftet und bist erstickt. Ich habe jedoch Hilferufe gehört und so habe ich dich gefunden. Wie alt bist du eigentlich?
3: Ich bin 15 Jahre alt. Und wie alt bist du?
5: Ich bin 16. Und was machst du eigentlich hier?
3: Meine böse Tante hat mich von zu Hause rausgeworfen. Und jetzt wohne ich hier.
5: Oh, ist sonst alles okay bei dir? Und möchtest du bei mir wohnen?
3: Bei mir ist sonst alles okay. Und ich würde sehr gerne bei dir wohnen.
0: Auch die Zwerge zogen um und stehen nun im Vorgarten des Prinzen. Und Brigitte, die schmiss vor Wut ihren Spiegel an die Wand.

0: Es ist so cool, dass wir eine Rundreise durch Ägypten machen.
1: Ja, ich freue mich auch schon riesig. Wie ist es bei dir, Marie?
2: Ich freue mich auch schon voll, aber es wäre noch besser, wenn wir schon da wären.
3: Es dauert doch nur noch eine Stunde.
4: Noch eine Stunde?
5: Eine Stunde später kamen sie endlich an.
6: So, ihr habt's überlebt. Wir sind jetzt da.
0: Na, endlich. Was machen wir denn heute noch?
3: Also erstmal fahren wir ins Hotel und bringen unser Zeug weg.
6: Und morgen machen wir unseren ersten Ausflug. Aber das bleibt noch ein Geheimnis.
5: Gesagt, getan. Sie fuhren mit dem Taxi ins Hotel, packten ihre Sachen aus und schauten sich das Hotel genauer an.
1: Wie cool! Es gibt einen Pool hier?
3: Ich weiß ja, dass ihr euch freut, aber wir müssen jetzt essen gehen.
5: Doch die Kinder hatten keinen Hunger. Sie konnten nur noch an die Überraschung denken. Und am nächsten Morgen war es auch schon soweit.
6: Kinder, aufstehen!
2: Noch 5 Minuten.
6: Wollt ihr denn nicht wissen, was die Überraschung ist?
0: Doch, sag schon.
6: Erst, wenn wir da sind.
5: Nach dem Frühstück packten sie sich Lunchpakete und ehe sie sich versahen, saßen sie schon im Reisebus.
1: Mama, kannst du uns endlich mal sagen, wo es hingeht?
3: Das werdet ihr früh genug sehen.
0: Und warum fahren wir eigentlich in die Wüste?
2: Leute, seht mal, dort hinten sind die Pyramiden.
3: Jetzt können wir es nicht mehr vor euch geheim halten. Wir machen eine Führung durch die Pyramiden von Gizeh.
1: Wie cool!
2: Boah, die sind ja viel größer, als ich gedacht hätte.
0: Lasst uns reingehen.
1: Ich glaube, wir müssen noch auf den Führer warten.
3: Max hat recht, wir würden uns sonst verirren.
5: Und wenig später kam auch schon der Führer und sie betraten zusammen die Pyramide.
0: Oh mein Gott, wie cool! Schau dir mal diese Wandzeichnung da an.
1: Der Pharao an der Wand sieht so aus wie du.
0: Und du bist so dick wie die Pyramide.
2: Leute, wo sind die anderen?
1: Kacke, wir haben die ganze Gruppe verloren.
0: Wo sind die denn so schnell hin?
2: Ich glaube, die sind dort lang. Kommt, schnell. Wenn wir uns beeilen, können wir sie vielleicht noch einholen.
5: Am Anfang war es noch einfach, denn der Weg ging geradeaus. Doch auf einmal standen sie vor 3 Gängen. Welchen sollten sie nehmen?
1: Verdammt, welchen sollen wir nehmen?
0: Ene, mene, miste, es rappelt in der Kiste. Ene, mene, meck und du bist weg. Ich weiß es, ich bin eine erfahrene Detektivin. Es ist der linke Gang.
2: Bist du dir da ganz sicher?
0: Zu 113%.
5: Natürlich war es der falsche Weg, doch es kam noch schlimmer. Ganz hinten, in der dunkelsten Ecke, stand ein Schild mit der Aufschrift Achtung, betreten, verboten, Lebensgefahr. Doch die Kinder hatten noch keine Ahnung, was sie erwarten würden.
2: Oh, meine Füße tun mir so weh. Wir laufen schon seit 2 Stunden in diesem verdammten Gang.
1: Übertreib nicht, das waren höchstens 10 Minuten.
0: Ich wäre fast in diese Schlucht gefallen.
1: Boah, ist die tief. Wenn man da reinfällt, kommt man bestimmt erst morgen an. Wie cool.
2: Bist du doof? Wir müssen da noch drüber.
5: Doch als sie das gesagt hat, fing der Boden an wie wild zu beben und eine tiefe, unheimliche Stimme ertönte.
3: Ich bin der Wächter der Pyramiden von Gizeh und ihr seid in mein Reich eingedrungen?
0: Woher kam diese Stimme?
1: Ich weiß es nicht.
3: Wenn ihr hier lebend rauskommen wollt, dann müsst ihr eine Aufgabe für mich erfüllen. Findet das Auge Ägyptens.
2: Was ist denn das Auge Ägyptens?
3: Das kostbarste Amulett der Erde.
0: Und was willst du damit? Du bist doch tot.
3: Es kann mich wieder zum Leben erwecken.
1: Wo ist denn überhaupt das Amulett?
3: Im Herz der Pyramide. Viel Glück.
2: Hallo? Kriegen wir nicht ein paar mehr Informationen? Hallo? Wo ist der denn so schnell hin?
0: Lasst uns einfach losgehen.
1: Aber da ist doch noch die fette Schlucht.
0: Keine Sorge, ich bin im Leichtathletikteam. Ein großer Sprung und ich bin drüben. Achtung! Wow!
2: Ist sie tot?
0: Kommt runter!
1: Niemals springe ich da runter. Ich bin doch nicht lebensmüde.
0: Das ist nicht so tief. Kommt jetzt!
1: Na gut, ich weiß nicht so recht.
2: Achtung! Wow! Warum schubst du mich da rein? Bist du irre?
1: Ich komme jetzt auch. Achtung!
0: Na endlich! Seht mal, da ist eine Tür.
1: Ich glaube, die Tür klemmt. Helft mir mal.
0: 3, 2, 1, hau ruck! Schaut mal, am Ende des Ganges ist das Amulett.
1: Das ist zu einfach. Hier ist doch irgendwas faul.
5: Doch Sophie war nicht mehr zu halten und rannte auf das Amulett zu. Doch sie bemerkte nicht, dass ein Stein anders aussah als die anderen und trat außerdem darauf. Danach passierten mehrere Dinge gleichzeitig im Raum. Die Tür schlug zu und Wasser floss in den Raum rein.
2: Ich habe es doch gesagt.
3: Wenn ihr hier raus wollt, dann löst mein Rätsel. Was heute morgens auf 4 Beinen, mittags auf 2 und abends auf 3 Beinen?
2: Es ist der Mensch. Am Anfang ist er ein Baby. Danach wird er erwachsen und am Ende braucht er ein Krückstück zum Laufen. Super, du hattest recht, Marie. Das Wasser fließt ab.
3: Ihr könnt euch auch noch später genug freuen. Bringt mir erstmal das Amulett. Schnell!
2: Ich hole es. Wo soll es denn überhaupt hin?
3: Bringt es mir in die Schlucht und ich werde es holen.
5: Sie legten das Amulett auf den Boden und eine große Staubwolke kam auf sie zu und saugte das Amulett und die Kinder ein. Ehe sie sich versahen, standen sie vor der Pyramide und nur das Amulett fehlte.
7: Gott sei Dank seid ihr da. Wir haben euch die ganze Zeit gesucht.
2: Hä? Aber wir waren doch gerade noch in der Schlucht.
7: Welche Schlucht?
8: Das ist eine lange Geschichte.
5: Auf dem Rest der Heimfahrt schilderten die Kinder alles, was sie erlebt hatten. Und bei einer Sache waren sie sich alle einig. Das war der beste Urlaub ever. Das war ein Hörspiel von
7: Coco,
2: Elena,
9: Basti, Leni
5: und Andy.

0: Es war einmal vor langer, langer Zeit. Da lebte eine Königin mit ihrer Stieftochter in einem Schloss.
1: Mutter, darf ich in den Wald Pilze sammeln gehen?
2: Ja, mein Kind.
3: Herr Jäger, töte Schneewittchen, damit ich die Schönste im ganzen Land bin.
4: Aber Eure Majestät...
3: Ich befehle dir, dass du in den Wald gehst und sie tötest. Und zwar sofort.
0: Wenig später traf der Jäger Schneewittchen im Wald.
4: Schneewittchen, Schneewittchen, du musst schnell weg von hier. Die Königin will, dass ich dich töte.
1: Was? Aber wo soll ich denn hingehen?
4: Geh hinter die drei Berge zu den drei Zwergen. Dort bist du sicher.
0: Schneewittchen ging also, wie der Jäger gesagt hat, zu den Zwergen. Der Jäger erschoss in der Zeit noch ein Wildschwein, damit es so aussieht, als wäre der Pfeil mit Schneewittchens Blut übersät.
3: Sehr gut. Wie ich es sehe, hast du sie umgebracht.
4: Ja, Eure Majestät. Das ist ihr Pfeil mit ihrem Blut.
3: Spieglein, Spieglein an der Wand. Wer ist die Schönste im ganzen Land?
5: Oh, sie sind wunderschön. Aber Schneewittchen, hinter den drei Bergen, bei den drei Zwergen, ist noch tausendmal schöner als sie.
3: Verflixt, sie lebt noch.
0: Währenddessen bei Schneewittchen.
1: Ah, so ein langer Weg. Aber da ist ja zum Glück ein Haus. Darin kann ich mich bestimmt vor der Königin verstecken. Ich bin auch so müde. Ich muss mich schlafen legen.
0: Nach kurzer Zeit konnte man die Zwerge schon von draußen hören.
5: Ah, endlich wieder zu Hause. Das war ein ganz schön harter Tag heute. Aber Moment mal, wer hat da aus meinem Becherchen getrunken?
6: Und wer hat da von meinem Tellerchen gegessen?
1: Und wer liegt da in meinem Bettchen?
5: Wollen wir sie nicht aufwecken? Ich meine, wir können doch nicht einfach hier warten, bis sie aufwacht, oder?
1: Ja, komm. Hallo? Aufwachen. Hallo!
7: Ah, wer seid ihr denn?
5: Das Gleiche könnte ich dich fragen. Naja, wir sind die drei Zwerge von den drei Bergen. Was machst du denn hier?
1: Die Königin wollte, dass der Jäger mich tötet. Und er hat gesagt, dass ich zu euch gehen kann, weil ich da sicher bin. Kann ich bei euch bleiben?
5: Ja, na klar kannst du hier bleiben.
0: An diesem Abend redete Schneewittchen noch lange mit den Zwergen. Spät in der Nacht legten sie sich ins Bett und wachten am nächsten Morgen wieder auf.
5: Das ist aber ein schöner Morgen heute. Wir werden jetzt zu unserer Arbeit gehen. Ab und zu kommen hier ein paar Händler vorbei. Wir brauchen noch ein paar Lebensmittel. Also kaufe gerne
0: Ein paar Stunden später am Mittag.
3: Frische Äpfel, frische Äpfel. Willst du vielleicht einen saftigen, knackigen, roten Apfel haben?
1: Sie sind anscheinend eine Händlerin. Ja, gerne probiere ich mal einen. Der ist aber lecker. Danke, liebe Frau.
3: Auf Wiedersehen. Vielleicht sieht man dich noch einmal.
1: Irgendwie wird mir jetzt schwummrig. Ich setze mich mal lieber hin.
5: Ah, endlich wieder zu Hause. Schneewittchen, Schneewittchen. Wo ist sie denn?
4: Guck mal, dort auf dem Boden liegt sie.
1: Schneewittchen, was ist mit dir passiert?
3: Ich gehe mal zu ihr und taste, ob sie noch atmet. Nein, nein, nein, nein, das kann doch nicht wahr sein. Sie atmet nicht mehr. Was sollen wir denn jetzt tun?
5: Ich weiß es nicht. Ich denke, wir sollten sie einfach beerdigen, oder?
3: Aber meinst du?
0: Also einigten sich die Zwerge und bauten einen Sarg. Sie legten Schneewittchen hinein und stellten sich alle drei davor. Doch plötzlich kam eine mysteriöse Gestalt vom Himmel geflogen.
8: Hallo, liebe Zwerge, ich bin Gott. Lasst mich bitte zu Schneewittchen, ich werde sie heilen.
1: Aber wieso sollten wir dir vertrauen? Wir kennen dich nicht.
8: Aber so glaubt mir doch, ich bin Gott.
4: Na komm, lass sie gehen. Sie ist doch sowieso schon tot. Was soll denn passieren?
5: Ja, einen Versuch ist es wert. Es wird schon nichts passieren.
4: Nun gut. Steh auf, Schneewittchen, von mir gesandt. Die Zeit des Schlafens ist nun zu Ende bekannt.
0: Schneewittchen wachte auf. Ein weißer Schimmer legte sich um sie und sie wurde wieder lebendig.
1: Hä? Was ist passiert? Wo bin ich?
5: Es ist alles gut. Gott hat dich wiederbelebt.
1: Ach, lieber Gott, wie soll ich dir nur danken?
4: Das musst du nicht, Schneewittchen. Und jetzt werde ich erstmal einen Bann um die Königin legen, damit sie niemandem mehr etwas zuleide tun kann. Böse Königin der Nacht, deine Zeit ist um. Deine Macht ist gebrochen, in den Schatten sollst du verschwinden und nie mehr die Sonne sehen, noch die Sterne finden.
0: Schneewittchen blieb noch eine lange Zeit bei den Zwergen und von der bösen Königin hörte man nichts mehr. Schneewittchen wurde dann noch Königin im Königreich und bald ging es den Menschen dort viel besser. Man nannte es sobald auch das Sonnenkönigreich und wenn sie nicht gestorben sind, dann leben sie noch heute.
1: Das war ein Hörspiel von Mathilda, Lukas, Saicha, Leo und Tim.

0: Das waren unsere Hörspiele.
1: Wir hoffen, ihr konntet das ein oder andere Mal lachen oder habt richtig mitgefiebert.
0: Wir wünschen jetzt noch einen schönen Tag.
1: Und tschüss!
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3: Ja, wunderschönen guten Abend in der Sendung aktuell am heutigen Donnerstag, dem 24. September. Wir haben es genau um 7 und heute hören wir ganz schöne Dinge. Ich habe mich unterhalten mit Teilen der Klasse 7c der Schraderhausschule in Leipzig zum Beispiel. Die sind nämlich an uns herangetreten, weil sie da sich ein Mitspracherecht wünschen hinsichtlich der Aufteilung der Schulklasse in zwei andere Klassen. Und das Landesamt für Schule und Bildung will sie da aber nicht so einfach mitentscheiden lassen. Und darüber haben wir uns unterhalten. Dann hören wir noch ein Gespräch zum heutigen Sommerfest des Vereins 10 Jahre Obdach Plus in Mokau. Da habe ich mich auch mit unterhalten über das Thema Wohnungslosigkeit und psychische Probleme. Und dann hören wir noch ein Gespräch mit Chris zur Woche der Demenz in Sachsen, die auch gerade ist. Das sind auch Aktionstage und da war sie jetzt zu einem Workshop im Seniorenzentrum zum Thema Erinnerungen bewahren und gehen lassen. Außerdem gibt es aber noch Ausgehtipps in dieser Sendung und Filmtipps. Zum Beispiel ist nämlich gerade das Zorrofest am Freitag, Samstag und Sonntag in Leipziger Süden. Und das beginnt heute schon mit einem Konzert im der Livi. Und morgen geht das dann weiter mit einem Konzert mit mehreren Bands, die eben im Zorro spielen. Und eine habe ich rausgesucht, nämlich die Band The Nervous aus den USA. Zu Beginn, die haben wir jetzt erstmal, kommen aus Denver, Colorado. Klingen so.

0: Ja, jetzt geht's auch gleich los mit der Schraderhausschule, mit der Klasse 7c. Die sind hierher gekommen, weil sie sich mehr Mitbestimmung gewünscht haben. Und ja, wir bei Radio Plau haben das versucht, ein bisschen zu erfüllen und haben sie zumindest zum Wort kommen lassen. Wir hören das jetzt im das Gespräch jetzt komplett.
1: Ja, jetzt bin ich im Gespräch mit Teilen der Klasse 7c der Schraderhausschule in Leipzig-Reutnitz. Und ihr seid ja an uns herangetreten, weil ihr euch auch so ein bisschen ein Mitspracherecht wünscht hinsichtlich der Aufteilung eurer Schulklasse in zwei andere Klassen. Die sollen nämlich aufgeteilt werden. Und zwar schon sehr bald. Und das Landesamt für Schule und Bildung will euch da quasi nicht mitentscheiden lassen. Die machen das einfach und ihr werdet da quasi vor vollendete Tatsachen gestellt. Stellt euch vielleicht selber erstmal kurz vor. Wer seid ihr denn?
2: Ja,
3: wir sind Theo,
4: Albert,
5: Luise,
6: Lena,
7: Franz,
8: Gustav
9: und Svana.
1: Ja, beschreibt vielleicht mal eure Schule zu Beginn. Also die ist in Reutnitz, das haben wir jetzt schon erfahren. Wo ist die denn genau, diese Schraderhausschule? Und ja, was ist das für eine Schule?
3: Also unsere Schule befindet sich im Täubchenweg 26.
1: Und was ist das für eine Schule? Also die ist noch relativ neu, glaube ich, oder?
3: Unsere Schule gibt es jetzt seit 2022.
1: Ist das Gymnasium oder sind das verschiedene, ja, was ist das für eine Schulform, oder?
3: Wir sind ein Gymnasium und bei uns gibt es erst 5. bis 8. Klassenstufe.
1: Ja, jetzt erzählt vielleicht mal, was da geschehen soll. Wir haben das jetzt ja mitbekommen. Ihr sollt aufgeteilt werden. Was soll da genau passieren und wieso auch überhaupt werdet ihr aufgeteilt?
9: Im Jahrgang sind so wenig Kinder, also Schüler. Und laut Gesetz müssen in einer Klasse mindestens 20 Kinder sein. In unseren 3 Klassen sind jeweils 16, 17 und 19. Das ist bei allen zu wenig und deswegen sollen wir aufgeteilt werden in jeweils 2 Klassen mit 26 und 26 oder 25 und 27 Kindern.
1: Also es soll größere Klassen geben, weil es wahrscheinlich auch zu wenig Lehrer und Lehrerinnen gibt, die dann das alles ja betreuen sollen auch. Ja, wie hat denn die Schule eigentlich jetzt reagiert? Ihr fandet das jetzt ja nicht so gut. Was habt ihr dann jetzt gemacht? Habt ihr dann gleich euch beschwert bei der Schulleitung oder wie habt ihr darauf reagiert, als das euch gesagt wurde?
5: Wir haben übrigens keinen Lehrermangel, wir haben eigentlich nie Ausfall.
9: Also wir haben Zeichen gesetzt und es war halt wichtig für uns, aber es war nicht so, als ob es die Lehrer nicht betroffen hätte. Die waren auch ganz schön geschockt.
1: Und habt ihr dann auch mit der Schulleitung gesprochen? Wahrscheinlich habt ihr euch ja erstmal an die Schule gewandt, ob die da was machen können, ob die irgendwie was dran ändern können an dieser Situation, was das Landesamt da beschlossen hat.
3: Also ja, wir haben erst mit unseren Lehrern gesprochen, später dann aber auch das Gespräch mit dem stellvertretenden Schulleiter gesucht, weil der Schulleiter nicht da war.
1: Und wie haben die dann drauf reagiert? Also haben die dann gesagt, ja, da versuchen wir nochmal mit dem Landesamt zu sprechen oder haben die dann gesagt, ja, da können wir jetzt auch nichts machen?
9: Uns wurde halt gesagt, dass sie da auch nichts machen können und dass es da auch keine andere Lösung mehr gibt. Heißt, es wird auch nichts bringen, jetzt nochmal irgendwie mit dem Landesamt für Schule und Bildung zu sprechen, weil die Klassen halt einfach aufgeteilt werden und das jetzt einfach so ist.
1: Ja, seid ihr jetzt auch enttäuscht von der Schulleitung, dass die euch da so wenig vorher einbezogen haben? Vielleicht wäre das ja alles besser gelaufen, wenn die euch ein bisschen mehr einbezogen hätten vorher, oder wie ist das für euch jetzt?
9: Ja, das war nicht so schön für uns, weil uns halt an einem Tag gesagt wurde, ja, ihr seid jetzt die Klasse, die aufgeteilt werden muss. Und so, das wurde halt nicht wirklich gesagt, aber so sinnbildlich dahinter stand keine Diskussion. Aber unsere Schule sagt ja auch, dass wir ständig Mitspracherecht haben und so. Aber in diesem Bereich haben wir kein Mitspracherecht, meiner Meinung nach.
1: Und das gehört ja auch zum Unterricht heutzutage dazu, dass man so ein bisschen lernt, eben mit demokratisch was auszuhandeln, oder? Das wäre ja eigentlich auch schön, wenn ihr das da ein bisschen anwenden könntet in der Praxis.
9: Ja, wir hätten das wirklich schöner gefunden, wenn es da eine demokratische Abstimmung zwischen allen Klassen gefunden hätte, wenn man das Problem auf den Tisch bringt und alle Klassen fragt, was ist jetzt euer Lösungsvorschlag dazu? Und dann stimmen wir ab, was ist jetzt die beste Lösung?
3: Und die Schule sagt eben auch immer, dass es möglichst alles demokratisch ablaufen soll oder erzieht uns halt eben zur Demokratie und dann werden halt einfach Sachen gemacht, die einfach null demokratisch sind, einfach entschieden werden und dann daran nichts mehr verändert werden kann.
1: Also ein bisschen mehr Kommunikation wäre auch gut gewesen seitens der Schule. Und ja, was waren eigentlich die Gründe, wieso es jetzt eure Klasse getroffen hat? Wieso es ist jetzt eure Klasse, die aufgeteilt wird? Haben die da auch was gesagt, die Schulleitung?
5: Ja, also da wurden uns ganz verschiedene Gründe gesagt. Also einmal, weil wir irgendwie die Klasse mit den meisten Kindern sind, was ja eigentlich gar keinen Sinn ergibt. Dann, weil wir irgendwie feste Freundesgruppe Gruppen haben und es deswegen nicht so schlimm sein würde, wenn wir aufgeteilt werden und irgendwie, weil wir die beste Klassengemeinschaft haben. Und dann wurde uns auch irgendwie noch gesagt, dass wir irgendwie, weil wir ja Jungs und Mädchen so gemischt was machen und das ist ja quasi einfach nur richtig komisch, weil warum werden wir jetzt dafür bestraft, mit wem wir befreundet sind oder dass wir die meisten Kinder in der Klasse haben? Dafür können wir ja gar nichts.
1: Und habt ihr dann auch nochmal versucht, das Landesamt für Schule und Bildung zu kontaktieren? Das wäre dann die nächsthöhere Instanz. Ja, wie haben die dann vielleicht reagiert oder haben die überhaupt reagiert auf solche Kritik?
2: Also unsere Eltern haben viel E-Mails geschrieben.
4: Und es kam zwar das Angebot zurück, dann ein Gespräch mit dem LASUB zu führen. Das wäre aber erst in was weiß ich wie vielen Wochen, was halt viel zu spät wäre.
1: Oder gibt es eine Kompromissmöglichkeit vielleicht? Was haben die euch gesagt? Ist das möglich irgendwie vielleicht doch noch irgendeine Einigung zu erzielen?
3: Wir müssen ja auch schon am Freitag aufgeteilt werden, heißt ja nicht mehr viel Zeit. Und generell hat das Landesamt für Schule und Bildung auf die E-Mails nur zurückgeantwortet, dass wir nächste Woche Donnerstag ein Gespräch machen können, was aber viel zu spät ist und das wissen die ja auch.
1: Das ist ja dann schon alles geschehen sozusagen und das ärgert euch natürlich wahrscheinlich auch, dass das jetzt alles so schnell geht und ihr habt euch ja aneinander gewöhnt wahrscheinlich und deswegen ist das für euch wahrscheinlich auch schlimm, weil das jetzt alles ja so einfach über euch hinweg entschieden wurde.
3: Wir verstehen ja auch, dass es an anderen Schulen Lehrermangel gibt und wir deswegen zu kleine Klassen haben und dass das eben ein Privileg ist. Nur was wir eben nicht verstehen können, dass wir in der 5. Klasse so wenig waren, in der 6., sogar teilweise in den beiden Klassenstufen noch weniger. Und das Landesamt jetzt uns aufteilen will mitten im Schuljahr, das hätten sie auch einfach Ende des Schuljahres machen können, weil wir ab der 8. sowieso ein Konzept haben, wo die Klassen sehr offen lernen. Und da würde es dann auch nicht mehr so schlimm sein, wenn wir mit anderen Leuten in einer Klasse wären.
1: Und die Schulleitung hat euch da aber auch nicht unterstützt. Das wäre jetzt vielleicht eine Idee, dass man das so ein bisschen aufschiebt. Das wäre ja auch vielleicht möglich, das noch ein bisschen herauszuschieben wenigstens.
6: Die Schulleitung hat schon versucht, es in die Länge zu ziehen, aber es ist einfach kaum möglich. Wir sollten eigentlich schon vor 2 Wochen aufgeteilt werden. Sie haben jetzt nur noch ein paar Wochen hinzufügen können.
1: Ein bisschen ist das vielleicht auch, weil ihr ja schon die Corona-Zeit auch durchgemacht habt. Das war für euch wahrscheinlich auch nicht so einfach. Oder erinnert ihr euch noch daran? Ihr musstet ja viel zu Hause sein wahrscheinlich. Ist das auch ein Grund vielleicht, wieso ihr euch so ein bisschen Stabilität jetzt mehr wünscht? Oder wieso das jetzt vielleicht wichtig ist, dass ihr auch als Klasse zusammenbleibt? Also
3: wir sind ja jetzt in der Jahrgangsstufe 7 und zur Corona-Zeit gab es unsere Schule auch noch nicht. Trotzdem war es für uns alle schwierig, auch wenn wir auf unterschiedlichen Schulen waren. Und wir haben generell als Schule im Aufbau mit auch kleinen Klassen und alles muss noch neu sein. Und jetzt ziehen wir auch gerade erst in unser Haus ein. Es ist noch halb Baustelle, haben wir eh schon ziemlich viele Probleme. Und dass wir uns jetzt noch aufteilen sollen und da nicht bis Ende des Jahres gewartet werden kann, können wir halt nicht verstehen.
1: Aber hat es euch an sich an der Schule jetzt gefallen? Also gefällt euch die Schraderhausschule oder ist das ja vielleicht auch nicht so einfach in so einer neuen Schule?
5: Also unsere Schule ist wirklich cool. Wir haben sehr viele Freiheiten und es gefällt uns wirklich sehr. Wir haben gutes Essen, wir haben einen schönen Schulhof mit Tischtennisplatten und ja, es ist cool.
4: Ja, ich stimme da auf jeden Fall zu. Wir haben tolle Lernkonzepte, wir haben tolle Lehrer und es ist einfach sehr unfair, dass man uns nicht mehr Zeit gibt, weil wir haben jetzt schon 4 Schüler mit dazu bekommen und es ist sehr unfair, dass man uns nicht noch mehr Zeit gibt, zum Beispiel noch mehr Schüler in unsere Klasse oder in unsere Klassenstufe zu bekommen.
1: Denkt ihr, das geht anderen Schülerinnen und Schülern in Leipzig auch so? Habt ihr euch jetzt ein bisschen umgehört, ob das so ein Problem ist, was auch anderen vielleicht so passiert, die sich dann auch irgendwie darüber ärgern? Oder denkt ihr, habt ihr jetzt noch nicht so viel davon gehört, dass das anderen vielleicht auch so geht?
2: Also unsere Lehrer erzählen uns immer manchmal Geschichten so. Und da wird halt immer erzählt, dass in manchen Schulen gar nicht nachgefragt wird, dass sie einfach nach den Sommerferien werden sie einfach in die Klasse gewesen mit Zetteln und ja.
3: Und wir sind zwar sehr froh, dass wir wenigstens mitentscheiden dürfen, trotzdem haben wir aber auch als Schule ja eben, oder wurde für die Schule ja die Auswahl getroffen, dass die Kinder eben sehr viel mitbestimmen dürfen und die Lehrer können ja auch gar nicht unbedingt was dafür, trotzdem kam es halt zu plötzlich und es wurde einfach gesagt, dass wir uns jetzt aufteilen müssen.
1: Also schon ziemlich ärgerlich auch für euch. Wie geht's jetzt weiter? Habt ihr noch Hoffnung, dass sich irgendeine Lösung jetzt noch für euch ergibt?
4: Eigentlich eher nicht mehr so wirklich. Von der Schule haben wir da wirklich probiert, alle Möglichkeiten durchzukauen. Aber die einzigste Möglichkeit ist, dass das jetzt irgendwie ein bisschen aufmerksam bekommt und dass das LASUB dann noch irgendwas ändert.
9: Ja, wir haben auch schon sehr viele Zeichen gesetzt und gezeigt, dass wir das nicht einfach so gefallen lassen. Aber viel können wir jetzt leider auch nicht mehr machen.
1: Ja, ich habe auch nochmal das Landesamt für Schule und Bildung angefragt. Vielleicht antworten die mir dann auch nochmal halt. Ist ja vielleicht ganz interessant, wäre auch interessant, ob das jetzt anderen auch so ergeht vielleicht in Leipzig und ob man vielleicht darüber dann noch was ändern kann an dieser doch sehr abrupten Vorgehensweise, ob das nicht irgendwie sich auch ein bisschen diplomatischer machen lässt, so eine einschneidende Änderung. Ja, habt ihr noch abschließende Worte? Wollen wir noch irgendwas sagen?
3: Vielleicht nochmal ganz kurz. Unser Ziel ist eben nicht, die Aufteilung komplett abzuschaffen, sondern einfach nur, dass das Landesamt noch bis Schuljahresende wartet, dass wir dann im neuen Jahr sowieso ein anderes Lernkonzept haben und nicht mehr im geschlossenen Klassenverband lernen sollen. Und dann wäre es auch nicht mehr so schlimm für uns alle, wenn wir nicht mehr in der gleichen Klasse wären.
1: Dann können wir vielleicht nur erstmal abwarten, aber vielleicht entsteht ja auch durch diese Öffentlichkeit dann noch ein bisschen eine kleine Veränderung, dass das Landesamt sich doch nochmal das zu Herzen nimmt und doch nochmal versucht, einen Kompromiss da einzugehen. Ja, dann bedanke ich mich sehr bei der Klasse 7c von der Schraderhausschule und wünsche euch noch alles Gute.
4: Wir bedanken uns für die Möglichkeit.
2: Ja, Dankeschön.
9: Danke.
2: Richtig cool.
9: Danke.
0: Ja, und Sie haben sich auch noch Musik gewünscht. Das hören wir jetzt. Pink, nämlich What About Us.
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1: Hallo zusammen und herzlich willkommen hier bei Aktuell zu den Kinostarts in der Woche. Es geht wieder los, die Kinostarts der Woche, jeden Donnerstag, jetzt hoffentlich wieder in Zukunft hier bei Aktuell, präsentiert von Filmriss, dem Kinomagazin, das euch natürlich wie gewohnt jeden Samstag in aller Ausführlichkeit und zuverlässig die Kinostarts der Woche serviert. Wir sprechen über alles, was läuft, und wir sprechen ja vor allen Dingen ausführlich darüber, ob es sich lohnt oder nicht. Das gilt zum Beispiel für Spa Weekend, die Komödie der Woche von John Lucas und Scott Moore, amerikanische Komödie, hat Robert und Aki sehr gut gefallen, so viel kann ich schon mal vorweg schicken, bin auch gespannt auf jeden Fall, was sie erzählen werden. Ich kann euch schon mal was erzählen zu Das geträumte Abenteuer. Das ist der neue Film von Valeska Griesebach, eine der spannendsten Filmemacherinnen auf jeden Fall dieses Landes, mit Sehnsucht beispielsweise, damals auf der Berlinale debütiert, tolle Filme gemacht, Western war auch so einer. Und jetzt erzählt sie wieder so einen Film, der zwar auch Genre-Elemente enthält, also so ein bisschen Richtung Gangsterfilm geht, auch eine Liebesgeschichte erzählt, aber das wieder in einem völlig anderen Umfeld und völlig eigen halt wirklich. Das Ganze spielt in Bulgarien, also am Grenzgebiet zur Türkei, Griechenland, so die Ecke, und dort ja, werden viele Menschen verschleppt, beziehungsweise eben sind dort Schleuser, die sie über die Grenze bringen hin und her, und in diesem Grenzgebiet, in diesem Minenfeld, trifft ein Mann eine Frau wieder nach vielen Jahren, und die Frau ist dort tätig und macht dort Ausgrabungen, ist dort als Archäologen halt tätig. Und die beiden verstehen sich wieder bestens. Da ist auf jeden Fall eine Vorgeschichte, eine Liebesgeschichte auch schon im Raum. Aber dann verlieren sie sich aus den Augen und er verschwindet spurlos und wir folgen ihr vor allen Dingen halt eben durch diese Gegend. Und es sind ganz viele Geschichten, die da erzählt werden über die Region, über die Vergangenheit, über die ja, Prägung halt eben auch im Kommunismus. Also wirklich ein sehr, sehr umfassendes Bild, was da vor allen Dingen aus Gesprächen zusammengesetzt wird, und das sind vor allen Dingen Gespräche halt eben mit Laien, mit Menschen dort vor Ort, so hat der Film also auch etwas Dokumentarisches. Fand ich sehr spannend in jedem Fall und trägt auch die 170 Minuten, die ja insgesamt lang ist, und die trotzdem nicht lang wirken. Also Das geträumte Abenteuer, wirklich ein sehenswerter Film, läuft in den Passage-Kinos und war in diesem Jahr in Cannes im Wettbewerb. Auf jeden Fall hat er dort den Jurypreis gekriegt. Ein Nobody gegen Putin läuft diese Woche an, Dokumentarfilm, der den Oscar gewonnen hat, das beste Dokumentarfilm in diesem Jahr, und der ist jetzt auch in Passage-Kinos zu sehen. Allerdings im Moment nur am 27.09., also am Sonntag. Da müsst ihr mal hin, wenn ihr wollt. Lohnt sich auf jeden Fall. Wie ein Lehrer hier ankämpft gegen Putin und gegen das auf ihn, für ihn, also doch aufdoktrinierte staatliche System, wogegen er sich da auflehnt. Auch sehr spannend und sehenswert von Scham und Geld, der ab dieser Woche im Luru-Kino zu sehen ist, und der erzählt vom Überleben oder Überlebenskampf einer Familie im Kosovo, die versuchen irgendwie dort Fuß zu fassen und in die Abhängigkeit rutschen, wirklich immer mehr. Wirklich sehr sehenswert von Scham und Geld, lief auch in Cannes in diesem Jahr. Ansonsten empfehlenswert auf jeden Fall auch Primetime. Der Film, der in dieser Woche in den Passage-Kinos unter anderem läuft, ist aber auch zu sehen im Regina-Palast beispielsweise oder auch in der Schauburg. Primetime behandelt die Geschichte von Chris Hansen. Und Chris Hansen war der Moderator eines Formats und Entwickler eines Formats, das nannte sich To Catch a Predator. Eine NBC-Serie, die regelmäßig lief in so Mitte der Nullerjahre, also so 2005, zwischen 2005 und 2007. Und in diesem Format stellt er pädophile Triebtäter bloß. Er taucht, er macht also ein fingiertes Treffen mit ihnen aus. Also seine Mitarbeiter geben sich eben auch als Minderjährige aus. Und dann treffen sie sich mit ihm, und dann taucht er plötzlich auf in der Szenerie und stellt sie zur Rede. Eine Mischung aus Voyeurismus in jedem Fall und auch Selbstjustiz. inszeniert groß fürs Fernsehen, also echt eine ambivalente Angelegenheit, die damals für viel Diskussionen sorgte und auch einen unschönen Ausgang hatte. Und den erzählt der Film jetzt eben auch gleich mit. Das Ganze wurde schon behandelt in einem Dokumentarfilm vor einiger Zeit, jetzt vor einem halben Jahr ungefähr. Der nannte sich Predators und war schon vielfach beachtet und gefeiert. Und jetzt gibt es auch eine Spielfilmvariante.

0: eben von einem Dokumentarfilmregisseur, nämlich Lance Oppenheim. Der hat vorher viele tolle Dokumentarfilme gemacht und hat jetzt hier mit Primetime für A24 das Ganze als Spielfilmversion inszeniert. Funktioniert sehr gut, finde ich. Es ist atmosphärisch gefilmt, toll gespielt, vor allen Dingen von Robert Pattinson in der Hauptrolle, aber auch in den Nebenrollen. Und hat schon wirklich Atmosphäre und ist ziemlich dicht und spannend. Wer jetzt die Doku gesehen hat, dem sagen jetzt vielleicht die Dinge, die hier erzählt werden, nicht mehr wirklich viel Neues. Also das sollte man vielleicht mitnehmen. Der Schluss ist auch so ein bisschen ambivalent, finde ich, und ein bisschen überinszeniert, aber insgesamt doch ein sehenswerter und spannender Film, der durchaus auch medienkritisch ist und vor allen Dingen gut gespielt von Robert Pattinson in der Hauptrolle. Ja, ansonsten läuft Jim Queen an diese Woche, ein Animationsfilm, ein wunderbarer, der ja schwul-lesbische Stereotype aufs Korn nimmt, läuft in der Kinobar Prager Frühling, soll auch sehr gut sein, reden wir auch natürlich am Samstag drüber und ich freue mich schon auf Eiserne Wildnis, Heart of the Beast von David Ayer mit Brad Pitt in der Hauptrolle und seinem Hund im Überlebenskampf. Und das wird sicherlich spannend. Und da bin ich gespannt. Heute Abend drauf. Den werde ich mir anschauen und euch dann am Samstag erzählen, wie es war. Also schaltet ein, 12 bis 14 Uhr am Samstagmittag zu Filmriss, dem Kinomagazin, das euch natürlich wie gewohnt alle Kinostarts der Woche hier serviert. Und Filmriss Filmquiz war auch wieder schön gestern Abend. Ist jetzt auch wieder am Start. Am 28.10. ist das nächste. Also merkt es euch schon mal vor. Ich sage tschüss. 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Da findet ihr natürlich die ganzen letzten Sendungen auch zum Nachhören. Und ich freue mich auf Samstag und auf euch. Bis dann. Tschüss.
1: Ja, und es sind auch schon wieder so einige Dinge los. Nicht nur ins Kino gehen kann man, sondern auch sonst sind viele Konzerte schon wieder jetzt im September. Aber auch zum Beispiel ein deutsch-kubanisches Kunstaustauschprojekt findet gerade statt, nämlich in der Glasfabrik in Leipzig-Leutsch. Das ist das sogenannte Projekt Glaskuba. Das beginnt heute, am heutigen Donnerstagabend, beschäftigt sich heute Abend mit Filmen über Architektur in Havanna und in Kuba und über die Geschichte der Architektur dort auch. Dann geht es morgen auch mit der Kunstausstellung weiter, wo kubanische Stimmen aus dem Exil und aber auch ja, deutsche KünstlerInnen eben ausstellen werden. Und dann gibt es am Sonnabend auch noch ein Konzert und weiteres und auch noch eine Podiumsdiskussion auch zu diesem deutsch-kubanischen Austauschprojekt, das so im Dunstkreis des D21 entstanden. Sehr empfehlenswert. Morgen ist das auch ab 17 Uhr und am Sonnabend dann geht es schon früher los sogar. Und dann haben wir auch noch ein paar Konzerttipps. Jetzt für das Zorro-Fest könnte ich noch was spielen, nämlich das spielen auch So Fucking Confused aus Italien am morgigen Freitag. Von denen hören wir jetzt auch noch ein Lied.

0: Jetzt geht es auch weiter mit unserer Reihe zur Demenz, denn das ist ja die Aktionswoche Demenz in Sachsen. Und da hat Chris ein weiteres Gespräch geführt, das wir jetzt hören werden.
1: Heute sind wir in der Caritas im Rahmen der Demenzwoche. Und zwar gibt es hier eine Veranstaltung, da geht es um das Sortieren von Erinnerungen. Und man kann das auch im Vorfeld machen, bevor die Demenz schon da war. Und dann, das hatte heute ein Mann so schön gesagt, er möchte seinem Vater helfen, Erinnerungen zu sortieren. Hier sitzt jemand, der den Kurs geleitet hat, eine Frau, die sich hauptberuflich mit Sortieren beschäftigt. Stellen Sie sich doch erstmal vor und was Ihre Tätigkeit ist.
2: Ja, hallo, ich bin Bettina Heiroth. Ich bin seit 15 Jahren selbstständige Bürodienstleisterin mit dem Schwerpunkt Ordnung und Struktur schaffen, arbeite in kleineren Unternehmen und auch für Privatpersonen, wo es darum geht, mal Lebensdokumente zu sortieren, einen Notfallordner anzulegen oder auch eben die Erinnerungen ein bisschen auszusortieren und ein bisschen helfen, alles zu strukturieren.
1: Das erinnert mich an Marie Kondo.
2: Ja, genau. Das ist natürlich immer eine schöne Anregung, wer ihr Buch kennt. Das hat mich natürlich sehr inspiriert. Ich bin auch der Meinung, dass man vor allen Dingen die Dinge aufhebt, die einem Freude machen. Es gibt so oft Dinge, die man geschenkt bekommt oder die man übernimmt oder wo man sich nicht trennen kann. Aber es ist schon gut zu schauen, was macht mir Freude, weil dann geleitet es mich ja durch den Alltag und meine Erinnerungen sollen mir ja auch Freude bereiten.
1: Erzählen Sie noch mal diesen spektakulären Fall mit dem Dachbodenfund.
2: Also das ist im Rahmen meiner privaten Tätigkeit beim Ordnungsservice. Da gab es einen Kunden, der hat auf seinem Dachboden handgeschriebene, also in alter Schrift handgeschriebene Blätter gefunden von einem Urahnen und hat dann festgestellt, dass der sogar ein Ritter war. Und ich hatte dann die Gelegenheit, das zu lesen und auch dann im Computer als Broschüre aufzubereiten.
1: Ja, das ist natürlich spektakulär und besonders, aber Sie haben für uns heute auch das vorbereitet und ganz ordentlich natürlich und hinführend. Was hatten Sie sich überlegt so im Vorfeld des Kurses?
2: Also es heißt ja Erinnerungen bewahren, Verstaubtes gehen lassen. Das ist eben der Ansatz zu schauen, was hat sich überhaupt angesammelt. Wir haben da ja verschiedene Sachen zusammengetragen, was so jeder hat, ob Bücher oder Tassen, wo man einfach mal auch einen Ansatz findet, dass man für sich sagt, okay, ich beginne mit einem Teil. Also das war der erste Teil, diese ganze Ordnungsgeschichte. Und zum zweiten Teil finde ich es auch sehr wichtig, dass man seine Erinnerung bewahren kann, aber in dem Rahmen, dass es nicht zu viel ist, sondern dass man ja wirklich auch Erinnerungsanker hat und diese dann nutzt, bevor man vielleicht seine Erinnerung verliert und auch in die Demenz kommt.
3: Ich persönlich hätte jetzt gerne gewusst, wie Sie zu diesen selbstständigen Bürodienstleister gekommen sind.
2: Ich habe eine kaufmännische Ausbildung, auch immer kaufmännisch und im Veranstaltungswesen gearbeitet. Und mit 45, da hatte ich so das Gefühl, ich möchte nochmal neu anfangen, nochmal was Eigenes machen und habe dann sozusagen meinen Büroservice gegründet. Habe noch Naturheilkunde-Ausbildung gemacht, zum Beispiel als Resilienztrainerin, so dass ich da auch mein Umfeld mit Empathie besonders begegnen kann. Also das mache ich von Herzen, aber man braucht ja auch ein bisschen Fachwissen dazu. Und ich mache das jetzt seit 15 Jahren, weil ich das eben sehr schön finde, individuell zu helfen.
3: Wenn Sie jetzt nicht gerade jetzt hier Seniorenbegegnungsstätten besuchen und da Ihre Vorträge halten, wie gestaltet sich denn sonst Ihre Arbeit?
2: Also ich habe verschiedene Kunden. Das ist zum Beispiel virtuell über einen Computer im Homeoffice. Und dann habe ich auch Kunden, wo ich direkt vor Ort im Büro arbeite. Und dann habe ich eben diese Dinge, die mir noch am Herzen liegen, wo ich mal in so eine Seniorenbegegnungsstätte gehe oder auch einen eigenen Workshop, hatten wir ja gesagt, zum Thema Collagen, Erinnerungen gestalten, anbiete.
1: Erinnerungen loslassen ist ja der zweite Titel. Das mit dem Loslassen ist ja auch ein wichtiger Prozess im Leben eines Menschen. Also bei einem Betrieb ist es natürlich leicht, der macht das dann in den Papierschredder. Aber bei einem Menschen ist es ja auch eine persönliche Entscheidung, was lasse ich jetzt los und wo freue ich mich auch, wenn ich das endlich loslassen kann.
2: Ja, da gibt es ja auch zum Beispiel die Möglichkeit, Dinge abzufotografieren. Also, dass man nicht alles aufhebt, sondern sich Fotos macht und dann hat man eine kleine Fotogalerie. Zum Beispiel meine Schwester puzzelt gerne, die kann nicht alle Puzzles aufheben, die sie da wöchentlich macht, sondern kann das abfotografieren, ne? Und dann hat sie ja trotzdem nochmal einen Überblick, ach, das habe ich alles schon gemacht. Und auch das Bewusstsein muss man vielleicht entwickeln, wenn man etwas gehen lässt, egal ob es aus der eigenen Sammlung ist oder von jemand anders, die Erinnerung bleibt ja nur, weil ich einen Gegenstand nicht mehr benutze oder weggebe oder sogar wegschmeiße. Die Erinnerung lebt ja im Herzen und man sagt ja, das Herz vergisst nie und das ist das Entscheidende.
1: Ich habe Sie in der Veranstaltung auch so erlebt, dass Sie eine große Verfechterin sind von Wiederverwertung und nicht in den Mülltonne schmeißen.
2: Ja, das hatten wir eben jetzt auch so festgestellt. Man kann ja die Dinge auch einfach benutzen. Und auch mit Frau Ratsch von Caritas haben wir gerade gesagt, ach, Sie haben hier so Sammeltassen, die nehmen Sie nie. Aber zum Beispiel heute in einer Runde wie diese, da hätte man auch die Sammeltassen hinstellen können. Also es geht darum, dass man die Dinge auch benutzen kann.
1: Oder verschenken.
2: Oder im Bücherschrank. Wir hatten auch das Thema Bücher, dass man die im Bücherschrank gibt und dass es ein Geben und Nehmen ist und so im Kreislauf bleibt.
1: Haben Sie noch die Statistik im Kopf, die Sie vorhin vorgetragen haben, was die Menschen am liebsten sammeln in Deutschland?
2: Also in jedem Fall Münzen, was immer zum Erstaunen führt, aber es ist nach wie vor die Münze. Dann Souvenirs und an dritter Stelle kamen schon Schmuck und Uhren.
1: Und was die Menschen am schwersten, was ihnen am schwersten fällt, wegzugeben?
2: Und am schwersten wegzugeben, das waren natürlich Fotos und Papiere und ja, Bücher. Bücher sind auch schwer wegzugeben. Und an vorletzter Stelle von ungefähr 5 kam dann das Brautkleid. Und da haben wir ja auch eine Teilnehmerin gehört, die sagt, sie hat Tatsache auch noch ihr Hochzeitskleid.
1: Aber man möchte ja auch gerne schlechte Erinnerungen gehen lassen. Unangenehme Teile in der Vergangenheit, die man erlebt hat.
2: Also mein Ansatz ist dann immer, es klingt ein bisschen esoterisch, aber jeder findet ja seinen Weg. Ich bedanke mich bei den Dingen, dass es sie gab, dass mir die jemand gegeben hat und dann gebe ich sie trotzdem weg. Und dieses sich bedanken und aussortieren, das hilft eigentlich. Jedes Ding und jeder Mensch hat seine Zeit und dann kann man auch mal Adieu sagen.
3: Gehen Sie dann auch dort rein in die Seniorenheime, OEGs, wo die demenzkranken Menschen leben? Oder wie kommen Sie in Kontakt mit denen, die von Demenz betroffen sind?
2: Also das ist nicht meine Aufgabe. Wir hatten hier auch das Thema Erinnerung sortieren und bewahren im Vorfeld. Woran will ich mich selber mal erinnern? Wie gestalte ich meine Erinnerung, meine Sammlung so, dass ich selbst etwas davon habe, wenn meine Erinnerung nachlässt? Ich mache keine Therapie und bin auch nicht qualifiziert, mit Demenzkranken zu arbeiten.
1: Das ist doch eine schöne Anregung, dass man sich selber schon mal seine Erinnerungskiste fertig machen könnte. Gut, dann danken wir Ihnen vielmals für das Interview.
2: Vielen Dank auch.
3: Ich bedanke mich ebenfalls. Dankeschön.
1: Und jetzt gibt es wie immer im Radio bei uns einen Liedwunsch.
2: Ich wünsche mir von Sido Bilder im Kopf.
1: Das spielen wir jetzt.

0: Ja, das war Chris zur Woche der Demenz. Jetzt geht es weiter mit dem Leipziger Obdach Plus. Das ist ein gemeinsames Projekt von Das Boot mit dem Sozialamt der Stadt Leipzig und bietet in Gewährleistungswohnungen geschützten Wohnraum für wohnungslose bzw. obdachlose Menschen mit einer psychischen Erkrankung oder auffälligem Verhalten. Und ja, die haben es sehr häufig auch schwer, in den anderen Einrichtungen der Wohnungslosenhilfe unterzukommen. Und deswegen gibt es das schon seit 10 Jahren jetzt. Ich habe mich darüber unterhalten und heute war auch das Sommerfest bei sehr idyllischem, gemischtem Wetter natürlich, aber es war sehr schön, sehr schöner Garten dort in der Kieler Straße 61 und ja, eine sehr wichtige Einrichtung für Leipzig.
1: Ja, jetzt bin ich beim 10-jährigen Jubiläum von Leipziger Obdach Plus. Das befindet sich in Mockau in der Kieler Straße 61 und es existiert 10 Jahre, das wissen wir jetzt, aber was ist es und ja, wie kam das, dass es sich vor 10 Jahren hier etabliert hat in Mockau ausgerechnet?
2: Also genau, ich komme gleich nochmal drauf. Tatsächlich sitzen wir noch nicht 10 Jahre lang in Mockau, aber das kann ich gleich nochmal erzählen. Genau, gestartet hat das Ganze im Mai 2016, als die Stadt Leipzig und Vertreterinnen vom Gesundheitsamt und der Psychiatriekoordination gemeinsam mit der Das Boot GmbH das Konzept fürs Leipziger Obdach Plus ausgearbeitet hatten und sich entschlossen hatten, dass es hier in der Stadt nochmal so eine spezialisierte Notunterbringung braucht. Also wir sprechen quasi von Personen, die unfreiwillig obdachlos sind und für die die Stadt eine Verpflichtung hat, diese Menschen unterzubringen, denen ein Dach über dem Kopf zu bieten. Und die Erfahrung aus der Vergangenheit hat gezeigt, dass es tatsächlich einige Menschen gibt, denen es nicht so einfach gelingt, auch soziale Betreuung anzunehmen, sich von Sozialarbeitenden begleiten zu lassen oder mit denen Themen zu besprechen, dort Vertrauen zu fassen. Und denen es deswegen eben nicht gelungen ist, aus diesem System zwischen Notunterbringung, vielleicht Krisenintervention, Krankenhaus, zwischendurch vielleicht auch mal Haft und dann wieder Gemeinschaftsunterkunft rauszukommen und langfristig auch wieder eine Wohnperspektive zu entwickeln. Und deswegen wurde das Leipziger Obdach Plus mit einem Konzept ins Leben gerufen, wo die Menschen quasi nicht von Anfang an erstmal eine Veränderungsmotivation mitbringen müssen oder eine Mitwirkungsbereitschaft oder Fähigkeit, sondern wo erstmal ganz viel Zeit ist, um überhaupt anzukommen, um erstmal das Dach über dem Kopf anzunehmen und in so ganz vorsichtigen kleinen Schritten Vertrauen zu den Mitarbeitenden aufzunehmen, um darüber dann zu schauen, okay, welche Themen gibt es denn eigentlich in meinem Leben, die ich bearbeiten muss? Gibt es da vielleicht Schulden? Gibt es gesundheitliche Probleme? Ne? Psychische Erkrankung, habe ich gesagt, spielt oft eine Rolle. Und dort ganz vorsichtig so ein paar Baustellen eben aufzuarbeiten, bevor man dann tatsächlich langfristig auch wieder schauen kann, wo können die Personen denn dann wieder selbstständig wohnen. Das ist oft ein ziemlich langer Weg.
1: Gibt es vergleichbare Angebote in Leipzig oder habt ihr da so eine Alleinstellung auch?
2: Also für Menschen mit psychischen Erkrankungen ist es tatsächlich eher ein Alleinstellungsmerkmal. Ja. Genau, so diese Lücke zu füllen, also schon lange da zu sein, obwohl es eine Notunterkunft ist, die ja schon möglichst kurz gehalten werden soll, aber eben die Menschen auch nicht in andere Hilfeformen passen, weil da zum Beispiel Anträge gestellt werden müssen, medizinische Gutachten benötigt werden und so weiter, was die Leute aber eben in dem Moment noch nicht in der Lage sind zu erfüllen.
1: Was würdest du sagen, wie kommen die Menschen zu euch? Kommen die direkt von der Straße oder auch aus Notunterkünften oder wie ist das so im Durchschnitt?
2: Die meisten Menschen kommen tatsächlich aus Notunterkünften, also entweder aus der Gemeinschaftsunterkunft für Frauen oder Männer oder auch aus der auch schon spezialisierten Notunterbringung für psychisch erkrankte Leute, die es auch beim Boot gibt.
1: Wie sieht dann der Alltag hier so aus? Also habt ihr da noch mehr Angebote auch, der an die Menschen richtet oder ja, werden sie dann auch sich selber hier überlassen?
2: Also die Leute sind schon, also sind in der Lage, in der Regel sind sie das auch tatsächlich, also quasi hier selbstständig zu leben. Das heißt, die meisten Menschen schaffen es selber einkaufen zu gehen, sich ein Essen zuzubereiten oder die Nachtzeit quasi zu überbrücken, ohne dass Personal im Haus ist. Aber unsere Angebote, die quasi dann unter der Woche an die Leute herangetragen werden, sind ja, relativ umfangreich und sind immer ganz individuell. Also das reicht vom einfachen guten Tag im Treppenhaus und kurzem Smalltalk über längere Beratungstermine, über Vermittlung in weitere Einrichtungen, Institutionen oder soziale Dienste. Wir begleiten Menschen, wenn sie das wollen, zum Arzt, zum Bürgeramt oder was auch immer für Termine quasi anstehen. Und natürlich großes Ziel ist eben auch, dass wir Menschen weitervermitteln, was dann das Thema Wohnraum irgendwann angeht. Und so unsere Zugänge zu den Leuten und die Art und Weise, wie wir Kontakt anbieten, ist aber tatsächlich sehr unterschiedlich, weil die vier Mitarbeiter, die im LOB arbeiten, Mitarbeiterinnen, sind alle tatsächlich ziemlich unterschiedlich schon von der Person her und bringen auch unterschiedliche Professionen mit. Also neben Sozialarbeit gibt es auch Ergotherapie und es gibt eine Mitarbeiterin für so Haushaltshilfe und Alltagsunterstützung. Und entsprechend unterschiedlich sind eben auch die Kontaktangebote, die wir machen, um Leute ja zu erreichen und dort eben eine gute Arbeitsbeziehung herzustellen.
1: Jetzt gibt es auch so Statistiken zum Themenkomplex Wohnungslosigkeit und psychische Probleme. Und da wird auch davon ausgegangen, dass 70-90% ungefähr, glaube ich, der Wohnungslosen auch so psychische Problemlagen kennen. Wobei man vielleicht da auch differenzierter drauf schauen muss. Wie würdest du das beschreiben? Ist das, gibt es da diesen Zusammenhang oder werden die psychischen Probleme erst durch die Wohnungslosigkeit erzeugt? Oder wie würdest du sagen, verhält sich das?
2: Ich habe schon beides erlebt tatsächlich. Also ich habe Menschen kennengelernt, die beide Seiten beschreiben. Also Menschen, die den Wohnungsverlust als so traumatisierend erleben, dass sie dadurch psychische Probleme bekommen haben. Umgekehrt kenne ich auch Menschen, die quasi ihre Wohnung verloren haben aufgrund der Auswirkungen der psychischen Erkrankung. Wir hier im Leipziger Obdach Plus haben es schon vorrangig mit Menschen zu tun, die schon länger eine psychische Erkrankung haben, die in vielen Fällen auch lange unbehandelt ist oder war und quasi entsprechend auch Auswirkungen hatte eben auf soziale Kontakte oder eben auch auf den Wohnungserhalt, der eben dann nicht gelungen ist, weil man zum Beispiel es aufgrund von einer psychischen Krise nicht mehr geschafft hat, seine Miete zu zahlen oder sich nicht mietkonform quasi verhalten konnte, dass da Probleme mit Anwohnern oder NachbarInnen gab.
1: Wie geht ihr damit um, wenn ihr seht, dass eine psychische oder psychiatrische Versorgung oder eine medikamentöse Versorgung vielleicht nötig wäre, aber die Menschen von sich aus das nicht unbedingt wollen? Oder versucht ihr dann, die Menschen zu überzeugen, Hilfe in Anspruch zu nehmen? Oder wie geht ihr damit um überhaupt?
2: Also was wir auf jeden Fall machen, ist natürlich Angebote machen. Aber ich glaube, das ist auch so ein wesentliches Merkmal des Leipziger Obdach Plus, dass quasi alles, was wir eben machen, Angebotscharakter hat. Das heißt, wir können jetzt erstmal niemanden verpflichten, eine medikamentöse Behandlung in Anspruch zu nehmen oder sich in medizinische Hilfen zu begeben. Aber wir können natürlich schon schauen, wo geraten die Menschen gerade selber an Probleme in ihrem Leben, wo sie merken, da wollen sie eigentlich gerne was verändern. Also zum Beispiel, ganz profan gesagt, jemand findet es hier im Leipziger Obdach Plus eigentlich ganz schön und würde hier gerne weiter leben, aber es gibt zum Beispiel Probleme, weil aufgrund von der Psychose zum Beispiel jemand sich nicht an die Regeln halten kann und es dann Schwierigkeiten mit den Nachbarinnen gibt oder mit den WG-MitbewohnerInnen. Und dann würden wir natürlich schon schauen, okay, du willst also gerne hier wohnen bleiben, dann müssen wir an dem und dem Thema arbeiten und dort eben zu schauen, dort eine Verknüpfung herzustellen, wenn quasi die eigenen Ziele, die jemand verfolgt, in Kollision damit stehen, wie sich aber jemand gerade verhält, ne? Und dort dann eben zu schauen, kriegt man dort einen Fuß in die Tür, kann man die Menschen dann motivieren, mal was auszuprobieren. Und da versuchen wir ganz vorsichtig tatsächlich Kontakte auch zur Sozialpsychiatrie herzustellen. Also dass man nicht sagt, man geht jetzt zum Arzt und dann kriegst du ab morgen Medikamente, sondern dass man vielleicht den Arzt, in dem Fall den Facharzt für Psychiatrie zum Beispiel mal bittet, erstmal zu einem Gespräch hier ins Haus zu kommen, dass man erstmal sich überhaupt kennenlernen kann, dass es nochmal gar nicht darum geht, ob überhaupt eine Behandlung im Raum steht, sondern dass man einfach erstmal erzählen kann, was beschäftigt einen eigentlich gerade. Und in so ganz langsamen Schritten da versucht, den Kontakt eben dann auszuweiten.
1: Ist denn die durchschnittliche Verweildauer hier im Haus, also sind das so ein paar Monate bis ein Jahr oder sind es auch mehrere Jahre dann?
2: Ja, tatsächlich hat sich jetzt über die 10 Jahre, die es das Leipziger Obdach Plus gibt, herausgestellt, dass die Verweildauer schon oft mehrere Jahre beträgt. Im Durchschnitt, ich habe es nicht nochmal genau nachgeguckt in unserer Statistik, sind es ungefähr 4 Jahre durchschnittlich, die jemand hier verbringt. Manche Menschen sind kürzer hier, manche ein kleines bisschen länger, aber das ist so ungefähr pegelt sich es ein.
1: Was wäre denn das angestrebte Ziel auch? Also das ist ja vielleicht dann auch der Weg in die eigene Wohnung, vielleicht dann mit ambulanter Betreuung noch. Es gibt ja auch das ambulant betreute Wohnen, glaube ich. Ist das gut möglich oder ist das dann doch auch schwierig, weil der Wohnungsmarkt ja so viel nicht hergibt?
2: Also tatsächlich, glaube ich, ist der Wohnungsmarkt unser Endgegner. weil also die Leute, die hier im Haus leben, können sich, glaube ich, fast alle ganz gut vorstellen, wieder in einer eigenen Wohnung zu leben. Aber tatsächlich der Weg dahin ist ausgesprochen schwer. Und die Leute, die hier im Leipziger Obdachplus sind, bringen ganz oft, ja, die Vermieter sagen oft multiple Vermittlungshemmnisse mit. Das heißt, viele haben Schulden, viele sind schon mal gekündigt oder geräumt worden. Und das sind alles so Sachen, die Vermieter natürlich nicht so gerne sehen und wo die sich auch nicht so gerne darauf einlassen, den Menschen nochmal einen Mietvertrag zu geben. Und deswegen müssen wir oft mit Menschen, die dann auch für sich selber sagen, ich bin jetzt soweit, ich würde gerne jetzt eine Wohnung suchen, oft schon ganz schön langen Atem haben, um auch wirklich Wohnungen zu finden, wo die Leute dann leben können. Die Anschlusshilfen dann zu organisieren, wie zum Beispiel ein ambulant betreutes Wohnen, also dass dann auch noch jemand zum Hausbesuch vorbeikommt, das ist in der Regel kein großes Problem, aber man muss die Wohnung eben erstmal finden.
1: Solche Hilfen sind ja auch beim Das Boot zum Beispiel dann gebündelt. Es gibt ja verschiedene Angebote, die Das Boot macht zum Beispiel. Da könnt ihr dann auch wahrscheinlich auf so dieses Netzwerk zurückgreifen dann, oder?
2: Genau, wir können da total gut drauf zurückgreifen, egal ob das jetzt eine Hilfe ist für Menschen in besonderen sozialen Schwierigkeiten, die vom Sozialamt finanziert wird, oder eine Hilfe, die über die Eingliederungshilfe läuft, also für Menschen mit chronisch psychischen Erkrankungen. Beides ist total gut möglich und wir können oft sogar die Übergänge so organisieren, dass die Mitarbeiter, die das dann machen, die KollegInnen, dann schon sogar bekannt sind, weil die zum Beispiel in beiden Leistungsarten auch tätig sind.
1: Wart ihr auch schon erfolgreich? Also gab es Menschen, die erfolgreich zu einer eigenen Wohnung verholfen habt und die jetzt ja vielleicht noch ab und zu mal so vorbeikommen?
2: Also zum Glück ja. Ich weiß nicht, ob wir sonst hier noch arbeiten würden. Ja, das gelingt natürlich. Zum Glück, dass Menschen in eigenen Wohnraum ziehen. Wir hatten auch Menschen, die sich für eine betreute Wohnform entschieden haben. Auch das ist schon gelungen, quasi umzuziehen in zum Beispiel eine besondere Wohnform, WG mit Begleitung für Menschen mit psychischer Erkrankung. Genau, und Leute sind auch schon in eigenen Wohnraum gezogen. Wir haben nicht mehr zu allen Kontakt. Manche haben sich dann auch nicht nochmal wieder gemeldet und leben da aber hoffentlich immer noch. Zumindest haben wir nichts Gegenteiliges gehört. Genau, aber es gibt auch Leute, gerade die dieses Jahr erst ausgezogen sind. Es sind zwei Frauen, die auch in eigenen Wohnraum gezogen sind. Zu denen haben wir noch so ein bisschen auch Kontakt und kriegen so ein bisschen mit, wie die da so ankommen. Genau.
1: Habt ihr auch einen direkten Draht zum Beispiel zur LWB? Die bietet ja auch, die kooperiert ja auch in Form des Modellprojekts Eigene Wohnung zum Beispiel mit der Stadt Leipzig. Gibt es da einen direkten Draht oder würdet ihr euch da mehr wünschen auch halt?
2: Also zur LWB so haben wir jetzt hier vom Leipziger Obdach Plus aus keinen direkten Draht, sondern gehen dort eben den üblichen Weg, den es zu gehen gilt, wenn man dort eine Wohnung sucht. Da profitieren wir leider nicht von dieser spezialisierten Form, die es beim Projekt Eigene Wohnung gibt. Ja, das wäre natürlich super, wenn, also generell wäre es einfach super, wenn für diese Zielgruppe, wenn für die Menschen, die einfach schon mal Wohnungsverluste erlebt haben in ihrem Leben, wenn es für die mehr Möglichkeiten gäbe, wieder eigenen Wohnraum zu bekommen und auch, dass so die Zugänge leichter wären. Ne? Aber es sind einfach sehr viele Menschen, die sich in Leipzig gerade auch für diese kleinen Wohnungen interessieren. Und dann ist es natürlich auch für einen Vermieter ja schwierig, so eine spezielle Zielgruppe nur zu bedienen. Aber es wäre gut, wenn es das gäbe, definitiv.
1: Wird das Risiko eigentlich größer, wohnungslos zu werden? Also die Grundsicherung zum Beispiel, die ehemals Bürgergeld hieß, wurde auch die Bedingungen verschärft, was ja auch ein gewisses Risiko für Menschen in sich birgt, wohnungslos zu werden, weil da stärker drakonische Strafen verteilt werden. Ist das für euch auch ein Problem, dass dann, wenn eben solche gesellschaftlichen Dinge verschärft werden, das dann euch auch trifft?
2: Also längerfristig wird das uns wahrscheinlich treffen, beziehungsweise, also wir im Leipziger Obdach Plus haben, also wir merken es nicht so ganz direkt, aber mit so einem gewissen Zeitverzug, ne, dass die Leute, die dann generell so im System der Wohnungsnotfallhilfe mehr auftreten, und das glaube ich schon, dass das passiert. Ich glaube auch, dass der höhere Druck auf dem Wohnungsmarkt natürlich dazu führt, dass der ein oder andere Vermieter, Vermieterin, der vielleicht früher mal noch toleranter über bestimmte Sachen geguckt hat, jetzt schneller dazu neigt, auch Kündigungen auszusprechen oder Räumungen durchzusetzen, weil er einfach weiß, dass dort noch 10 andere Leute stehen, denen er die Wohnung für mehr Geld locker vermieten kann und es kein Problem ist, die Wohnung loszukriegen. Sodass dort, glaube ich, auch auf dem Wohnungsmietmarkt weniger tolerant umgegangen wird mit VermieterInnen, die mit MieterInnen, die gegen Regeln, sage ich jetzt mal, verstoßen. Und dann tauchen die natürlich alle erstmal so in den Akuthilfen auf, also in den Gemeinschaftsunterkünften oder auch auf der Straße, haben dann mit dem Streetwork Kontakt, aber kommen dann langfristiger eben auch dann schon im Lob an. Ne? Ich glaube, das ist auch einer der Gründe, warum die Stadt Leipzig ja durchaus auch dieses Projekt jetzt nochmal um weitere 10 Plätze erweitern will, weil es den Bedarf einfach gibt.
1: Ich habe auch auf der Seite des Parkkrankenhauses, der Psychiatrie, also so ein bisschen geguckt. Die bieten auch so Sachen an, wo sie Menschen helfen, denen vielleicht so eine Wohnungslosigkeit drohen würde. Habt ihr da auch Kontakte in die psychiatrischen Einrichtungen? Wenn die Leute da rauskommen, dann haben sie ja vielleicht manchmal auch das Problem, wohnungslos werden zu können, oder beschäftigt euch sowas auch? Oder ist das dann eher nicht so, was euch direkt?
2: Also meistens ist es so, dass wenn Leute quasi in der Klinik aufschlagen und dort bekannt wird, dass die wohnungslos sind, dass die erste Anlaufstelle dann schon erstmal das Sachgebiet Notunterbringung und die Gemeinschaftsunterkünfte sind und von dort aus dann weitervermittelt wird, zum Beispiel ins Lob, wenn dann hier ein Platz frei wird.
1: Ja, was würdest du dir wünschen? Also in vielen Bereichen wird ja gerade auch viel über das Sparen und finanzielle Zwänge gesprochen. Ist das was euch beschäftigt oder seid ihr erstmal gut unterstützt von Seiten der Stadt Leipzig?
2: Also es beschäftigt uns definitiv. Natürlich, weil unser Projekt trotzdem ja ein Projekt ist. Also es ist quasi, es gibt eine Ausschreibung. Wir bewerben uns als Boot darauf, die soziale Betreuung dieses Projektes anzubieten und gerade auch in Anblick der politischen Situation, auch in anderen Bundesländern, und es ist ja auch noch so ein bisschen offen, wie die nächsten Landtagswahlen hier in Sachsen ausgehen, ist das natürlich trotzdem was, was uns zukünftig beschäftigt, ob die Stadt denn immer noch bereit sein wird, eben das Geld für so ein Projekt auszugeben. Also es ist zwar im Moment verstetigt, aber eben trotzdem in der Projektstellung. Das bedeutet, wenn die Kassen noch knapper werden und die Stadt vielleicht an noch mehr Ecken schrauben muss und Geld sparen muss, könnte es durchaus auch passieren, dass eben solche besonderen Projekte wie das Leipziger Obdach Plus auch irgendwann nicht mehr finanziert werden. Die Gefahr droht sicherlich.
1: Ihr seid jetzt 10 Jahre alt geworden. Was wünschst du dir zum Geburtstag? Oh. Auch für die wohnungslosen Menschen vielleicht.
2: Ja. Also ich wünsche mir gerade auch für die Menschen, die bei uns im Haus leben, vor allen Dingen eine größere Offenheit in der Gesellschaft für Menschen, die eben in ihrem Verhalten auch besonders sind oder irgendwie abweichend wirken, irritierend wirken, und würde mir wünschen, dass es dort leichter fiele, trotzdem in Kontakt zu gehen, weil ich glaube, dass der soziale Kontakt im Nahfeld einfach eine ganz wesentliche Säule ist. Und ich würde mir natürlich auch mehr sozialen Wohnraum hier in Leipzig wünschen für alle, dass quasi die Leute auch einfach wieder die Möglichkeit haben, selbstständig zu leben. Ja.
1: Jetzt haben wir einige Bereiche berührt, ja, vielleicht zum Abschluss noch die Internetpräsenz, wo man sich näher über euch informieren kann.
2: Genau, schaut gerne mal rein unter www.das-boot-ggmbh.de.
1: Damit danke ich mich sehr für das Gespräch bei Julia Schubert von 10 Jahre Leipziger Obdach Plus. Vielen Dank fürs
2: Vielen
1: Gespräch.
2: Vielen Dank ebenso, danke.
0: Eine sehr schöne und gute Einrichtung in Leipzig-Mokau, und wir sind jetzt beinahe schon am Ende angelangt dieser Sendung. Als nächstes folgt hier Querbeat, auch live im Studio dann. Wir hören nochmal Musik, verweisend auch auf das Zorrofest, das heute Abend so mehr oder weniger mit der Livi beginnt, dann morgen weitergeht. Am Sonnabend spielen da Dark Swords aus den USA, kommen die auch. Von denen hören wir jetzt noch zum Schluss ein Lied, und dann geht's wie gesagt weiter mit dem Querbeat. Jetzt mal Dark Swords mit dem Song Anything.

Yes, yo, ihr hört Querbeat auf Radio Blau, eine Musiksendung von 20 bis 21 Uhr hier auf 99,2 MHz UKW oder natürlich auch im Internet unter www.radioblau.de. Solltet ihr den Frequenzbereich verlassen, könnt ihr gerne die Sendung auch im Livestream weiterhören. Ja, Querbeat Musiksendung schon länger hier auf dieser Frequenz im Studio der Paul und wir starten los mit einem alten Dancehall-Klassiker beziehungsweise ein Rugga-Jungle-Sample oder Song, original würde ich es mal sagen, von Reggie Stepper mit Trump Hunt Sound. Und danach gehört von Original Coffee, die diesen Song von 1990 genommen hat und in ihrem aktuellen Song sozusagen gesampelt hat. Also ja, Reggae, Dancehall, Rugga, Jungle, eine Musik, die gerne recycelt wird und mal schauen, wann wir dann die Coffee Sounds ja vielleicht in einem Sample von anderen Songs hören. Genau, Querbeat, wir spielen Musik, die ja uns irgendwie gerade so in die Timeline gespielt wird. Wenn ich von uns rede, dann rede ich immer von Tim und mir, wir machen die Sendung zu zweit, heute bin ich aber alleine im Studio. Ja, und in die Timeline gespielt hat es mir ein neues Album von El Buho, der so ja, psychedelische Cumbia-Sachen macht, eher ein bisschen langsam. Und ja, ihr hört es im Hintergrund schon ein bisschen anklicken. Er hat ein neues Album rausgebracht, 9 Songs ist das Album lang. Am 18. September ist es rausgekommen und heißt Hogar. Und Hogar ist sozusagen das Zuhause oder der Ort, an dem man sich wohlfühlt. Und so heißt auch der erste Song At Home.

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2: Ja, und ihr habt gehört, die Cumbia de Polvo. Polvo kennt man nur so gut. Der Staub, der zum Beispiel auch zu Hause ist, im Zuhause und ab und zu auch mal stört, weil er irgendwie ja weggesaugt werden muss. Nee, darum geht es eher nicht, sondern eher der Staub, der aufgewirbelt wird und vielleicht auch zu Veränderungen führt. Denn genau, El Hogar oder Hogar, wie das Album von dem DJ Robin Perkins heißt, besser bekannt als El Buho, ist 9 Tracks lang, hat ein paar Features, ein paar sehr interessante Features, da hören wir gleich mal rein. Und wie gesagt, widmet sich so diesem Thema Zuhause, sein Heim. Und ja, es geht da sozusagen auch um seine persönliche Erfahrung, aber auch um die Entwurzelung, die Migration, die da auch mit dazugehört. Und ich finde, der Song, den wir gerade gehört haben, hatte eigentlich so typische El Buho-DNA, so eine sehr rhythmische Cumbia, die sehr langsam vor sich hin plätschert und dann immer wieder verspielte Elemente mit irgendwelchen Synthesizern, anderen Instrumenten. In einigen Songs hört man auch eher traditionelle Instrumente wie die Flauta. Und insgesamt finde ich es ein sehr gelungenes Album. Kann man auf jeden Fall mal auschecken. Und zwar El Buho mit Hogar. Ich würde noch einen abschließenden Song des Albums spielen. Und zwar Adios. Damit lasse ich euch erstmal alleine mit dem Album. Und interessant, dort hört man noch äquatorianische KünstlerInnen, und zwar ist da die Gruppe dabei Huma Sapas und La Mafiandina, und teilweise wird auch gesungen in der indigenen Sprache Quichua, genau. Also, kleine Empfehlung hier am Rande, ansonsten haben wir noch ein paar weitere Alben heute im Programm bei Querbeat, sollten wir sie denn schaffen, zum Beispiel das Isra-Kollektiv hat ein neues Album rausgebracht. Dann hatte ich mir noch aufgeschrieben, Yendri. Also, viel dabei heute, bleibt dran, genießt die Musik und adios.

Yes, ja, ihr hört Querbeat auf Radio Blau. Ein kurzes Intermezzo von Teddy Neguse aus Israel. Und ja, den Song recherchiere ich noch. Leider auf Hebräisch geschrieben, deswegen kann ich es erstmal nicht lesen. Und zwar Hasim Hakatev. Bedeutet so viel wie Bewegung mit den Schultern. Und ja, ist aus seinem aktuellen Album. Und sollte ich vom Tim aus hier mal noch in die Playlist schieben, der den anscheinend pumpt, gerade in Berlin. Genau, ist umgezogen, aber wird sich, denke ich mal, wieder hier in der Sendung blicken lassen. Ihr habt bis jetzt gehört einen kurzen Einblick in das Album von El Boho, und ein neues Album rausgebracht hat auch Yendri. Yendri ist eine Künstlerin, die in Italien lebt oder beziehungsweise italienisch-dominikanische, also Wurzeln hat, also Wurzeln aus der Dominikanischen Republik. Und sie hat ein neues Album rausgebracht, und da würde ich jetzt auch erstmal reinhören. Insgesamt heißt das Album Como Agua, und ja, ist wie gesagt sehr, sehr, sehr frisch. 13 Titel sind drauf, 18. September ist es rausgekommen. Und sie findet da so ein bisschen, weil wir es ja gerade schon hatten bei El Boho, es geht um die Heimat, geht es ein bisschen auch bei Yendri, wenn man das vielleicht so übertragen könnte. Also um ihre dominikanisch-republikanische

kubanische Kultur und da wird eben viel Bachata gehört und diese Einflüsse hört man auch sehr, sehr, sehr gut auf dem neuen Album. Ich wollte folgende Songs spielen, bin ich gerade noch in Suche meiner Playlist. Wir spielen mal den Song Bachatero, da kriegt man so einen kleinen Eindruck vom Album.

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Im Studio immer noch der Paul und wir sind gerade dabei, uns das neue Album von Yendri ein bisschen näher anzuhören. Yendri, eine Künstlerin, die aus Italien kommt, aber sozusagen auch Roots in der Dominikanischen Republik hat, hatte ja mal einen Hit. Vor vielen, vielen Jahren hatten wir auch mal gespielt und war dann erstmal so ein bisschen wieder von ihr wenig zu hören. Und jetzt ein neues Album rausgekommen im September und ja, es geht so, wie wir es auch schon davor hatten, um ihre Roots und die damit auch verbundene Zerrissenheit. Der Song spiegelt das auch sehr gut wider, eine Ballade Amapolas, und Amapolas ist die Mohnblume, wenn ich das richtig gelesen habe. Und ja, so ein bisschen so als so ein Motiv für diese Zerrissenheit. Ja, um was ging es in dem Song? Um ja das Gefühl, wenn man seine Heimat verlässt, dann vielleicht weit weg zu sein von der Familie, nicht da zu sein. Ja, und ich denke, der Song hat das, glaube ich, ganz gut widergespiegelt. Ich selber habe keine Migrationsgeschichte, aber wenn man so mit Kollegen, die eine Migrationsgeschichte haben, sich unterhält, die vielleicht ihr Land verlassen haben, weil die politischen Zustände ein Leben in Freiheit leider nicht ermöglicht haben, dann merkt man auch immer oft im Gespräch so diese einerseits, ja, ist jetzt Deutschland hier meine neue Heimat geworden, aber auf der anderen Seite irgendwie auch der Struggle mit dem deutschen System und das Vermissen der Heimat. Und wir wollen es gar nicht jetzt so in der Nostalgie lassen, sondern noch ein paar weitere Songs hören von Yendri, da es doch ein sehr, ich würde mal sagen, ja, eigentlich ein fröhliches Album ist. Ein tanzbares natürlich. Bachata ist jetzt ist vielleicht jetzt nicht jedem seins, aber ich finde, sie schafft da eine ganz gute poppige Note in ihrer Musik. Wir hören mal in den Song Sin Fronteras. Da hat sie sich ein Feature geholt mit Sasso und ja, viel Spaß mit dem Song. Mhm.

ist hier Querbeat auf Radio Plau. Neues Album von Yendry Gomoagua und ja, das Wasser als heilende Verbindung vielleicht so gemeint und der Song hieß gerade No Me Vuelvo a Enamorar. Ich verliebe mich nie wieder. Also es geht um Herzschmerz, Enttäuschung und aber auch den Selbstschutz. Hier eine schöne Merengue-Note mit reingebracht, also zwischen Merengue, Bachata, Pop, Reggaeton. Dreht sich das ganze Album und ich denke, der kleine Songauswahl, die ihr jetzt gehört habt, hat einen kleinen Eindruck gegeben für dieses Album. Ich weiß es allerdings nicht, wann sie mal auf Tour ist oder so, wo man sie mal vielleicht live sehen kann. Aber ich denke mal, da ist das Internet schneller als ich. Okay, wir haben noch ungefähr 20 Minuten Querbeat hier am Donnerstagabend und ja, noch ein Song hat sich meine Nichte gewünscht. Ich weiß nicht, ob sie zuhört. Damit gehen die Grüße raus von Tyler mit Kiss.

Ihr hört Radio Blau, querbeet die Sendung und ja, ich möchte hier kurz zitieren vom Esra-Kollektiv, was sie selber dazu gesagt haben. So eine Aussage, die klingt sehr universal, geht um ihr drittes Album und sie sagen Folgendes. Man assoziiert uns immer mit Freude, dabei geht es uns nicht immer gut, aber genau darum geht es auf dem Album. Den Spagat zu finden zwischen Schmerz und Freude und unseren Hörern ehrlich zu zeigen, wer wir sind. Und zwischen Schmerz und Freude liegt Hoffnung. Wir wollten zeigen, jetzt ist kurz mein Text ausgegangen, und ich wiederhole, wir wollten zeigen, wer wir sind. Und zwischen Schmerz und Freude liegt Hoffnung. Wir wollten zeigen, dass wir nur durch die Hoffnung Freude ausdrücken können, denn sie macht uns stark und sie macht uns besser. Genau, damit fasst du das eigentlich ganz gut zusammen, was ihr Ziel ist mit der Musik, einfach für ein bisschen Freude zu sorgen und für Hoffnung. Und da ist immer Musik, denke ich, ein gutes Ventil, auch zu arbeiten. Sie selber sind auch aktiv in sozialen Projekten, ist eine Band von 4 Leuten aus London und haben auch immer wieder schöne Features mit dabei, zum Beispiel hier Lila Ike from Jamaica, die ja mittlerweile, denke ich, auch viele Festivals bereist und aus der Reggae-Szene in Jamaika auch nicht wegzudenken ist.

0: Ja, kleines Malheur passiert. Das war jetzt natürlich nicht das Ezra-Kollektiv. Er hat sich ein kleiner Song reingeschummelt. Ich bitte das an dieser Stelle zu entschuldigen. Ja, wir sind ja kein Profi-Radio. Das kann immer mal passieren. Falscher Knopf gedrückt und schon geht der Song los. Ja, das Ezra-Kollektiv, eine Londoner Gruppe. Und sie haben das Album eingeteilt in insgesamt drei Parts, die dann immer mit einem kleinen Snippet sozusagen beginnen. Und ich würde mal sagen, wir hören mal kurz in den Part 2 rein und der dann übergeht in die Birdie Sings. Das heißt, es kommt immer noch so ein bisschen Gesprächsanteil.
1: 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And that truth, we chose to amplify for a sound system.

Yes, ja. Ihr hört quer wieder auf Radio Blau. Im Hintergrund hört ihr noch Birdie Sings vom Esra Kollektiv. Schönes Album, entspanntes Album, interessantes Album und ein sehr hoffnungsvolles Album. Ja, ich hoffe, ihr hattet Spaß am Radio, im Livestream oder auf UKW 99,2 MHz. Ja, ihr könnt uns noch weiterhören. Wir senden im Livestream rund um die Uhr. Und ja, was haben wir jetzt im Programm für euch? Genau, wir haben gerade Querbeat gehört. Es folgt jetzt die Sendung Bars für Bitches. Und ja, bleibt auf jeden Fall dran. Interessante Sendung. Ich schmeiße euch raus noch mit einem HörerInnenwunsch. Ein bisschen Country-Mucke zum Abschied. Warte, muss ich kurz hier switchen. Und haus euch auf die Ohren. Viel Spaß mit dem letzten Song. Wir hören uns in 4 Wochen wieder.

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1: So ist es. Ihr hört Bars für Bitches auf einem freien Radio eurer Wahl. Ich bin Jana aka Uzi und ich habe für ein paar Monate keine Sendung gemacht, weil ich mit dem Abschluss meines Studiums beschäftigt war. Aber it's done. I'm back. Und in der Zwischenzeit ist einiges passiert, sowohl politisch als auch musikalisch. Und deshalb reden wir nicht lang drum rum. Wir gehen direkt rein. Wir beginnen die Sendung heute, beziehungsweise ich beginne. Ich sage immer wir, aber das, ich weiß nicht, vielleicht fühlt sich das einfach besser an, weil man auch nicht so liebt, alleine im Studio zu stehen. Wir fangen an mit einem Intro. Und zwar dem von Sarah Fouquet's neuem und zweiten Album Okay, Volume 1. Das Okay ist ein Adlib von ihr und Volume 1 verweist schon darauf, dass es auch ein Volume 2 geben wird. Das heißt, wir können uns schon auf mehr Mucke von ihr freuen. Sarah Fouquet ist in Achim, einem Dorf bei Bremen, groß geworden. Und sie sagt über sich selbst, dass sie ein wütendes Kind war und Rap ihr eine Ausdrucksform gegeben hat, die ihr Innenleben widerspiegeln konnte. Sie hat 2018 angefangen, Mucke auf Soundcloud zu veröffentlichen, war schon in ihrer Jugend Sprayerin, hat ihr Album komplett independent veröffentlicht. Sie hatte überlegt, zu einem Major-Label zu gehen, hat dann aber gecheckt, dass die sie in ihrem künstlerischen Ausdruck einschränken würden und hatte auch einfach keinen Bock, sich irgendwie wieder irgendwas von Männern vorschreiben zu lassen. Und das heißt, sie bleibt erstmal independent und wenn Leute behaupten, Sarah Fouquet wäre nicht Hip-Hop und lediglich eine Trendfigur, die angefangen hat, Rap zu machen, weil Iggy Mail funktioniert oder so, do your research. Und ja, ich finde auch so ein bisschen dieses irgendwie komplette Genres abwerten, Genre-Neuentwicklungen wie Techno-Rap ohne Argumente, das finde ich auch immer so ein bisschen low. Ich checke, wenn manche Sachen nicht so den eigenen Geschmack treffen. Ich muss selber auch sagen, so Rap auf Techno ist nicht komplett meins, aber es gibt dann zwischendrin trotzdem Tracks, die ich einfach ultra geil finde und feier. Das heißt, lasst euch drauf ein. Und natürlich ist es immer so, wenn ein Genre funktioniert, dass dann Menschen, die so Mucke schon davor gemacht haben, erfolgreicher und sichtbarer werden und es vielleicht deshalb erstmal so wirkt, als würden so ganz viele auf einen Trend aufspringen. Und natürlich gibt es auch Leute, die sich dann darin ausprobieren. Aber das ist ja auch fair. Das gehört auch irgendwie, finde ich, zu Kultur entwickelt sich weiter und neue Trends, Genres entstehen auch einfach dazu. Bei Sarah Fouquet ist der Grund, dass sie Genres wie Techno, Rap, Eurodance und Trap miteinander verbindet. Aber nicht allein Trend, sondern eine Liebe zu den unterschiedlichen Subkulturen und Musikrichtungen. Und wir hören auch sehr unterschiedliche Sounds auf ihrem Album. Sie hat auch unter anderem ein Feature mit Sonus Click und Maribu und hat mit unterschiedlichen DJs und ProduzentInnen zusammengearbeitet. Produzenten, muss ich an der Stelle sagen, weil leider immer noch viel zu wenig ProduzentInnen im Game. Die, mit denen sie zusammengearbeitet haben, haben unter anderem auch für Iggy Mail und 6,90 Euro produziert. Und gerade spielt Sarah Fouquet auch noch ihre erste eigene Tour. Aber wenn ihr es hört, weil ich schon ein bisschen vorproduziere gerade, ja, hat sie die leider schon beendet, aber sie wird auf die nächste gehen. Und ja, bei dem Intro, das wir jetzt gleich hören, hatte ich durch die Bläser am Anfang kurz so Industry-Baby-Vibes, also so Assoziation zu Lil Nas X. Und ja, das hat mich auf jeden Fall direkt in die gute Laune reinkatapultiert. Deswegen, ich hoffe, euch geht's auch so. Wir hören jetzt rein. Let's go.
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1: Das war Rules von der ägyptischen Rapperin Feluka. Sie lebt seit 2017 in New York, kommt ursprünglich aus Kairo und hat kreatives Schreiben studiert. Ihr Zugang zum Texten war schon immer Poetry. Darüber kam sie also auch zum Songwriting und sie veröffentlicht neben der Mucke auch nach wie vor Poesie. Sie rappt auf Englisch und Arabisch, hat Features mit unterschiedlichen RapperInnen aus der Swana-Region, von denen wir auch in der nächsten Sendung auf jeden Fall noch welche hören werden. Und sie wird zu einer New Wave an arabischen Frauen, die rappen, gezählt. Sie sagt in einem Interview mit Poets House, dass für sie in ihrem Aufwachsen in Kairo die Limitationen, die Frauen auferlegt werden, sehr spürbar waren. Und sie beschreibt dann so Dinge, wie dass man gesagt bekommt, etwas sei nicht ladylike, bestimmte Berufszweige seien nicht für Frauen etc. Und ich glaube, das sind so Dinge, die sind sehr universell und haben vermutlich die meisten Frauen schon gehört oder hören sie nach wie vor. Sie sagt dann aber auch, dass sie sehr supportive Eltern hatte, die nicht so traditionell eingestellt sind und sie daher unterstützt haben bei dem, was sie machen wollte mit der Mucke, wodurch sie dann ihren Weg so gehen konnte, wie sie es nach wie vor tut. Sie erzählt außerdem, dass sie mit Mainstream-Hip-Hop aufgewachsen ist, in dem es dann viel so um Drugs und die Sexualisierung von Frauen ging und dass sie damit nicht so viel anfangen konnte und erst mit No Name und Chance the Rapper Mucke entdeckt hat, die ihr viel mehr ansprochen hat und dass es in den Jahren darauf dann mehr und mehr als cool angesehen wurde, intellektuelle Texte zu schreiben, aber dass es eben in den 90er und 2000ern, in denen sie groß geworden ist, nicht trendy war. Und ich glaube, man kann auch immer noch nicht so richtig davon sprechen, dass RapperInnen, die so intellektuell sehr anspruchsvolle Texte machen, viel Politisches thematisieren, Mainstream sind oder vielleicht auch je werden, sondern häufig eben nicht gleichermaßen einen kommerziellen Durchbruch erleben. Das hat jetzt auch Abbo zu ihrem neuen Album wieder gesagt, dass sie sich einfach weiterhin in so einer Art Nische befindet. Und ich glaube, das liegt auch in der Sache an sich, dass Kommerz und Widerstand halt nicht zusammenpassen und eine Mainstreamisierung meistens auch eine Assimilation an massentaugliche normative Inhalte bedeutet und damit eben auch oft eine Entpolitisierung mit sich bringt. Und gleichzeitig kann man natürlich schon sagen, dass es Phänomene mehr und mehr gibt, wie eine Ikimel zum Beispiel, die durchaus auch politische Texte hat und in ihrer ganzen Person und Inszenierung in dieser Gesellschaft politisch ist und ja gerade total Mainstream ist, also deswegen hebe ich sie hervor. Und es zumindest immer mehr RapperInnen werden, die politische und intellektuelle Texte machen, die auch vereinzelt größer werden. Und ich auch das Gefühl habe, dass es so ein größeres Publikum erreicht, dass auch eine linke Szene sich verändert hat, die dazuhört und auch ein Rap-Publikum sich verändert hat und das ja auch einfach daran liegt, dass Rap inzwischen krass populär ist. Zurück zu Feluka. Sie will auf jeden Fall Mucke machen, die intellektuell ist und gleichzeitig aber auch viele Menschen erreicht, vielleicht auch Menschen, die sich selbst jetzt nicht als so intellektuell verstehen. Und was ich spannend fand, ist, dass sie so einen Unterschied hervorhebt zwischen Writer sein und Musikerin sein und sagt, dass so Autorinnenschaft eine gewisse Langsamkeit mit sich bringt, während das Musikbusiness sehr schnell funktioniert. Sie sagt, in that fast pace, you naturally lose some of the substance and consciousness about why am I doing this? Who is this serving? What is this serving for me? Und in dem Zusammenhang nennt sie dann auch Solange als Beispiel, die sich Zeit nimmt, in deren Arbeit Poesie einfließt. Und das nicht nur lyrisch, sondern in ihrem gesamten künstlerischen Werk. Artists wie Solange und auch Erykah Badu nimmt sich Feluka zum Vorbild und sie vereint unterschiedliche kulturelle Prägungen, die sie mitbringt in ihrer Musik und in ihren sehr widerständigen Texten. Auf die Frage, über welche Themen mehr gesprochen werden sollte, antwortet sie, oh, so many things. The list goes on and on, really. I'm thinking about war big time. It's as much of a women's issue as it is a humanitarian issue. There's so much warfare going on in the world. I really think the art is the healing component. I always say, people don't memorize political speeches, they memorize songs. If you can create songs and anthems and uplift people, whether it's escapism to forget the misery that we are seeing on the news every day, or hope to keep on in the resistance and keep fighting the fight, we need that. We need some kind of documentary poetics and music that is shaping the scene. Und das fand ich irgendwie ganz tolle Worte, in denen ich mich total wiederfinden kann oder die sehr in mir resonieren, in dem Zugang zu Musik. Und es ist außerdem eine perfekte Überleitung zum nächsten Song, und zwar dem von Bad Moms J, die dieses Jahr noch ihr Album veröffentlichen wird. Der Song heißt Back to Business. Sie hat den beim Format Red Bull 64 Bars performt. Und in meiner vorletzten Sendung habe ich schon ihr Intro von einem neuen Album gespielt. Haus im Meer heißt das. Und da wurde schon deutlich, dass seit ihrem letzten Album von 2024 viel bei ihr passiert ist privat. Sie hat sich aus einer gewaltvollen Beziehung befreit. Sie hat einen Schwangerschaftsabbruch erlebt, Therapie gemacht. Und über all diese Themen spricht sie in den letzten Monaten auch in verschiedenen Interviews. Ich habe sie außerdem zum ersten Mal live gesehen in der Zwischenzeit, und zwar auf dem Benefizkonzert Fresse auf für queere Freiheit von Barankok und Friends, das im August stattgefunden hat und aufgrund des Attentats auf den CSD in Berlin veranstaltet wurde. Und ja, es ist einfach extrem beschissen, dass diese Dinge passieren, dass wir in Zeiten leben, wo wir so angewiesen sind auf Gemeinschaft und Räume, die uns stärken und in denen wir selbst sein können. Und dann gerade diese Orte Ziele von Angriffen werden, hinter denen genau die fundamentalistischen, faschistischen Ideologien stehen, denen wir uns bei solchen Demonstrationen wehrhaft entgegenstellen und gleichzeitig ja genau mit etwa einem CSD Räume geschaffen werden, in denen wir uns zelebrieren und uns eigentlich safer fühlen können. Und trotz dieser Erschütterung waren es auch genau die Räume, die mich und, glaube ich, ganz viele andere Queers durch die Tage darauf getragen haben, in denen wir uns wieder gegenseitig gestärkt haben. Und was bleibt uns auch anderes übrig? Wir existieren weiter, wir stärken uns gegenseitig weiter und wir werden noch lauter sein. Und ich für meinen Teil war krass froh um zum Beispiel die Mahnwache danach hier in Leipzig, wo ganz viele Queers zusammengekommen sind, miteinander getrauert haben, sich gegenseitig gehalten haben und dann eben auch diesem Benefizkonzert, das so, so wholesome war. Und safe sind da auch Menschen gekommen, weil krasse Artists am Start waren und nicht, weil das Geld danach an queere Organisationen gespendet wurde. Aber ich meine, es hat funktioniert, es war super schnell ausverkauft, es waren ganz viele Gays am Start, es war eine total schöne, emotionale, supportive Stimmung im Raum und es gab neben diesem ganzen auf jeden Fall crazy Line-Up, das da innerhalb von 2 Wochen auf die Beine gestellt wurde, auch ganz tolle Redebeiträge, die mitunter mein Highlight dieses Events waren. Zum Beispiel von der Schulenberatung Berlin. Es waren Personen da, die ländliche CSDs in Ostdeutschland organisieren, sowie eine Person des CSDs Berlin, bei der man auch gemerkt hat, dass ja, die Person auch noch wahnsinnig betroffen und belastet war und es auf jeden Fall eine Herausforderung war, da schon wieder auf einer Bühne zu stehen. An diese Organisation ging auch das Geld, das an dem Abend eingenommen wurde. Und darüber hinaus gab es dann auch noch einen Redebeitrag von Gloria Viagra, der Queen. Ja, sie ist eine queere Aktivistin und Drag Queen, die in Berlin jetzt auch für die Linke in Pankow zur Wahl antritt und einfach großartige Sachen gesagt hat, kein Blatt vor den Mund genommen, sich getraut hat, Gleichzeitigkeiten zu benennen und damit irgendwie auch nicht nur so Plattitüden wiederholt hat, was, glaube ich, ganz schnell passiert in politischen Redebeiträgen, gerade auch, wenn Themen komplexer sind und Menschen vielleicht auch Angst haben, was Falsches zu sagen. Aber sie hat es geschafft, eine ganz kraftvolle Atmosphäre zu schaffen und genauso wie Herbie, Herbert fucking Grönemeyer, war nämlich auch am Start, auch nochmal mit ihren 60 Jahren eine andere generationale Perspektive mit reinzubringen, die ich total wertvoll und wichtig fand, dass, ja, die auch stattfindet an so einem Abend. Herbert Grönemeyer hat zum Beispiel auch gesagt, dass er mit der Schwulenbewegung aufgewachsen ist und dass die krass radikal war und sein Weltbild geprägt hat und dass genauso wie queere Menschen sind und leben und Welt gestalten, die Welt auszusehen hat. Und das war auch einfach krass touching, diesen Mann dieser Generation zu sehen, der sich mit ganz vielen jungen Artists auf die Bühne stellt und darin aufgeht, anstatt sich irgendwie von Fotzen-Rapperinnen wie Naik Kimmel abzugrenzen. Das war für mich persönlich, glaube ich, so ein Bild, das mir sehr viel Kraft gegeben hat, diese verschiedenen KünstlerInnen neben und miteinander performen zu sehen. Und Barankok hat dann das Benefizkonzert beendet und hat am Schluss nochmal seine Geschichte geteilt und dafür auch total starke Worte gefunden. Und ja, es war einfach Im Ganzen ein total toller Abend. Ich werde heute auch noch mehrere Artists mit Ojulu, Ebbo und Juju spielen, die neben ganz, ganz vielen anderen da waren. Ich glaube, es waren insgesamt 16 oder so. Es war wirklich crazy. Genau, aber jetzt erstmal back to business, back to Bad Moms. Wir hören jetzt 64 Bars, die auch geil aufs Maul sind, heftige Beats, geiler Break. Und sie thematisiert mit einer Wut und Lässigkeit misogyne Gewalt und die Perversion, dass darüber diskutiert wird, wie Frauen sich anziehen, was sie sagen, wie viel Raum das in öffentlichen Diskursen einnimmt, während es fast jeden Tag einen Femizid gibt. Und vieles mehr. Wir hören jetzt.

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1: Das war Chaya's Lieben Trap, der neue Song von OG Lou und Wassermann. Und der musste bei dem Titel dieser Sendung natürlich auch hier gespielt werden. Ihr hört nämlich Bars für Bitches auf einem freien Radio eurer Wahl. Ich bin Jana aka Uzi. Und ich sag jetzt auch gar nicht so viel zu den beiden, weil ich sie öfter schon gespielt habe und vorher krass lang geredet habe. Aber

check die beiden auf jeden Fall aus. Sind beides Artists, die ich krass feiere, wo ich eigentlich fast jeden Release irgendwie rauf und runter pumpe. Frag den Richter von OG Lou, als auch Stadtbilder von Wassermann, zum Beispiel auch Baba Tracks, beides jeweils Features. Ich höre gerade auch den Track Teute All-Star, heißt der, glaube ich, rauf und runter, auf dem sie mit ganz vielen anderen Artists wie Disaster, den Teute Records eben, Louvre, Lugatti und so weiter drauf sind. Deswegen checkt das auf jeden Fall aus und wir machen weiter mit Perry. Perry ist eine marokkanisch-ägyptische Rapperin und Produzentin, die international erfolgreich ist. Sie hat Philosophie und Mathematik in Kairo und dann Tontechnik und Theater in England studiert, also vielfältig aufgestellt, die Frau. Ist dann aber nach Kairo zurück und hat angefangen, Freestyle-Rap-Clips zu machen. Und 2020, während Corona, war dann ihr Durchbruch. Auch sie rappt auf Englisch und Arabisch, obwohl sie Arabisch erst im Erwachsenenalter nochmal richtig gelernt hat, weil in ihrem Umfeld vor allem Französisch gesprochen wurde und Arabisch so ihre Drittsprache war, wofür sie sich aber lange geschämt hat. Außerdem ist auch sie laut für Frauen im Rap, thematisiert Misogynie und das strukturelle Ungleichgewicht in der Rap-Landschaft. Wir hören jetzt ihre neueste Single, Style. Yeah.

0: Das war die Rostocker Rapperin Juicy aka Ariba Rima mit Was willst du machen? Ihr hört Bars for Bitches auf einem freien Radio eurer Wahl und ich bin Jana aka Ursi. Juicy ist eine Freundin von Jakun, die auch schon hier in der Sendung war. Die beiden supporten sich ganz viel, treten zusammen auf und machen beide geilen, atzigen politischen Rap. Daher check die auf jeden Fall beide nochmal an der Stelle aus. Weiter geht es mit Block is Pink von Vasil und ihrem dieses Jahr erschienenen Debütalbum Green Reden nicht. In meiner letzten Sendung, dem Interview mit Paula, haben wir schon ganz kurz am Ende über Vasil gesprochen, weil Paula sie auch total feiert und den Song Money Moves von dem Album mitgebracht hat. Und ich musste auf jeden Fall zumindest noch einen Song von diesem Album spielen, weil Real Rap, es ist mit Glanz Null von Apsilon wahrscheinlich das beste Rap-Album für mich dieses Jahr. Diese Frau ist eine heftige Texterin und Rapperin. Das ist mal wieder so ein richtig klassisches Rap-Album, bei dem es um was geht. Uns werden Geschichten aus ihrem Leben, aus dem ihrer Homies, vom Blog, aus der Diaspora erzählt, darüber, was Armut und Marginalisierung mit Menschen macht. Und dabei ist es so auf den Punkt und vielschichtig und tief. Und man merkt, das erzählt jemand mit einer Dringlichkeit und einer Notwendigkeit dahinter. Und genau in dem Modus ist auch die Systemkritik darin formuliert. Da ist ganz viel Schmerz und Wut und Solidarität. Ich auf jeden Fall habe es krass gefühlt beim Hören immer und immer wieder. Also wirklich, bitte, bitte gönnt euch das. Tut euch den Gefallen. Da ist kein Skip-Track, I promise. Zu Vasil selbst. Sie kommt aus Braunschweig, ist erst 19 Jahre alt. Wie sie gegenüber dem Missy-Magazin geäußert hat, weiß sie wohl noch nicht so richtig, ob sie jetzt unabhängig oder mit einem Label weitermachen will. Sie hat auf jeden Fall stabil Anfragen nach diesem Album und wir hören jetzt Block is Pink von ihr.
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2: Das war Lila Fada mit 25. Lila Fada ist eine ägyptisch-italienische Rapperin und ihr merkt, ich bin so ein bisschen in den arabischen Rap reingeslidert. Das liegt daran, dass ich mich auf dem Geburtstag meiner besten Freundin mit einem Freund von ihr unterhalten habe und wir über meine Sendung gesprochen haben, über Rap und er sehr viel arabischen Rap hört und mir dann einige dieser KünstlerInnen empfohlen hat, die ich heute spiele. Daher an der Stelle Shoutout und Thanks again. Ich liebe das sowieso, wenn ich auch Input kriege von anderen Leuten, um auch KünstlerInnen zu entdecken, die ich gar nicht auf dem Schirm habe. Daher immer gerne her damit. Auch Lila Fada thematisiert unter anderem Erwartungen, die an Frauen gestellt werden und mit welchen Formen von Gewalt das dann auch versucht wird durchzusetzen. Das thematisiert sie zum Beispiel in ihrem Song Taratatat von ihrem letzten Jahr erschienenen Album, den sie auch bei der Color Show performt hat. Vielleicht habt ihr den da auch gesehen oder sie schon mal wahrgenommen. Sie hat außerdem auch sehr poetische Texte, teils experimentelle Sounds, oft gesungene Hooks und ist ebenfalls seit 2020 in der Musiklandschaft präsent. Und, was ich vergessen habe zu sagen, das Musikvideo zu Taratatat ist auch wunderschön. Das heißt, zieht euch das auf jeden Fall rein. Weiter geht es mit Heval von Ebo und Savo. Ich weiß nicht, ob man sie so ausspricht. Ich hoffe, es war korrekt. Von Ebos neuem Album Typologie eines Lebens, was thematisch ein super vielschichtiges Album ist. Es geht darum, was Leben alles beinhalten kann. Und durch diese Thematisierung der unterschiedlichen Facetten ihres Lebens sozusagen wollte sie eine Anschlussfähigkeit schaffen, sodass verschiedene Menschen mit unterschiedlichen Lebensrealitäten relaten können. In ihrem Song Arbeit, den sie am 1. Mai dieses Jahr gedroppt hat, thematisiert sie zum Beispiel, wie hart Menschen arbeiten müssen, um zu überleben, gerade die, die aus prekären Verhältnissen kommen, und beschreibt den Zyklus von Armut, der sich durch Familien zieht, weil sich meist durch Arbeit eben kein Wohlstand aufbaut und auch sie jetzt in einer Position ist, wo sie nicht weich fällt, wenn es finanziell eng wird, sondern im Gegenteil ihre eigenen Eltern supportet. Und es wird so dieser Stress, dieser Hustle deutlich, immer weitermachen zu müssen, auch wenn man die Kraft nicht mehr hat, es auf die Gesundheit schlägt und man nie ausfallen darf, weil man auf niemanden zurückgreifen kann. Sie thematisiert auch Gastarbeiterinnenschaft und die Dimension, dass man es als migrantisierte Person in Deutschland nicht richtig machen kann. Da es gleichzeitig diese Erzählung gibt, man sei zu faul für Arbeit und ruht sich auf einem vermeintlichen Sozialstaat aus. Gleichzeitig nimmt man aber auch den guten Deutschen die Arbeit weg. Und in dieser vermeintlich positiven Bewertung von man braucht ja ausländische Arbeitskräfte, hey, migrantisierte Menschen halten das System am Laufen, werden Menschen halt auch einfach auf ihre Arbeitskraft reduziert und die Berechtigung, in Deutschland zu leben, wird auch allein daran gekoppelt. In dem Track Novoline geht es dann um die Spielsucht und Abwesenheit ihres Vaters aus der Perspektive der Sucht, die dadurch personifiziert wird, weil es sich für Ebo, wie sie in einem Interview mit Diffus sagt, sich auch so angefühlt hat, als wäre noch eine Person da, zu der man so in Konkurrenz steht. Der Chor und das Streichquartett in dem Song soll gleichzeitig vermitteln, dass Sucht eben keine individuelle Person ist, sondern was Universelles. Und es geht darum, was Spielsucht mit Menschen macht, was für Gedanken sich bilden. Wenn du jetzt gewinnst, dann kannst du es wieder gut machen, dass du so abwesend bist, dass du Geld verspielt hast. Die Euphorie, der Strudel, der sich da so aufbaut, dass man denkt, man gewinnt, um dann wieder alles zu verlieren, wird mit so einem musikalischen Spannungsaufbau, einer Dramatik in dem Lied transportiert. In dem Interview erzählt Ebo, dass sie als Kind wütend auf ihren Dad war und dann aber immer mehr Verständnis entwickelt hat und gecheckt hat, was für eine Erkrankung Spielsucht ist, was sie bedeutet und woher sie kommen kann. Und ja, Empathie für ihren Vater entwickelt hat, auch wenn sie selber unter der Krankheit und seinen Handlungen natürlich gelitten hat. Sie sagt, dass sie in dem Song vor allem auch vermitteln wollte, dass sie an ihn glaubt, dass er nicht aufgeben soll und da rauskommen soll. Und dann gibt es auf diesem Album auch einfach einen powerful lesbian Song mit Butch im Tank und ja, a lot of good andere Songs, wie auch Heval, den wir jetzt eben gleich hören. Der Song beginnt mit den Worten, ich bin Kurdin. Ebo nennt dann die türkischen und kurdischen Provinzen Dersim bis Çoro, in der ihre Geschichte gründet und thematisiert über den Song hinweg Gewalt an Kurdinnen, unter der auch ihre Familie gelitten hat, die sie zur Flucht gezwungen haben und die sich auch in ihr Leben eingeschrieben hat. Im Verlauf des Songs beschreibt sie dann die Attentate und Massaker, die Kurdinnen erleben mussten und verdeutlicht damit das Ausmaß der Gewalt, der Kurdinnen seit Ewigkeiten ausgesetzt sind und sagt auch ganz klar, dass diese bis heute anhält. Außerdem nennt sie unterschiedliche Städte, an denen diese Gräueltaten stattfanden und zeigt damit auf, dass Kurdistan sich über den Iran, Irak, die Türkei und Syrien erstreckt und sie aber auch in all diesen unterschiedlichen Regionen immenser Unterdrückung ausgesetzt sind. Sie rappt, sie nahmen uns die Sprache, doch konnten uns nie die Stimme nehmen und verweist damit darauf, dass ein Teil der Unterdrückung ist, die kurdischen Sprachen nicht anzuerkennen, Verbote zu verhängen, ihre Existenz zu leugnen, um ihnen ihre kulturelle Identität zu nehmen, indem man sie zwingt, sich zu assimilieren an die jeweilige Hegemonie. Am Ende rappt sie, das ist für Sakine Chances und jeden Heval, der im Kampf ist und all die Namen, die wir nie kannten. Sakine Chances war eine Frau, die die PKK weiter verbreitete und dafür für 24 Jahre eingeknastet wurde und dann nach ihrer Freilassung am bewaffneten Kampf der PKK teilnahm. 2013 wurde sie nach einem Asyl in Frankreich in Paris erschossen, wo wohl der türkische Geheimdienst involviert war, was dann eine Protestwelle bei KurdInnen in Europa ausgelöst hat. Es ist ein krasser Song, es ist ein krasses Album, mit dem Ebo jetzt im Oktober auf Tour geht. Wenn ihr das nicht verpassen wollt, holt euch Tickets. Ich glaube, am 15. Oktober ist sie in Leipzig und wir hören jetzt Heval.

Süße Bitches auf einem freien Radio eurer Wahl. Und das war 2006 von Asfar Shamsi. Ein bisschen poppiger, more uplifting Sound zwischendurch. Sie veröffentlicht seit 2023 Musik, hat vor allem seit dem Song, den wir gerade gehört haben, stabilen Erfolg damit. Sie hat dieses Jahr auch ein Album veröffentlicht namens Kui Kui, glaube ich. Also so habe ich es aus dem Interview rausgehört. Check das auf jeden Fall aus. Ich hätte intuitiv Sui Sui gesagt, ich sage ehrlich. Aber ey, vielleicht ist es Kui Kui. Ich glaube, es ist so Chirp Chirp mäßig. Ein Vogel, der zwitschert, ihr wisst. Wir machen weiter mit Rich Bitch von Juju. Auch sie hat, was ist los dieses Jahr, wie oft kann man den Satz sagen, ein Album gedroppt. And Hallelujah, wie lange haben wir auf Jujus Comeback gewartet? In dem Interview mit Paula haben wir schon ein bisschen drüber gesprochen und den Track Crash Out Freestyle gespielt, der damals als einziger Song vom Album schon draußen war. Jetzt ist das ganze 44 Me komplett da und darauf setzt sie sich auf den Thron zurück, als Rap Queen, auf den sie gehört. Ich habe sie ja auch bei dem Benefizkonzert live gesehen. And what can I say? Sie ist einfach die Rap Queen. Und es war krass, sie so lange schon zu kennen und zu hören und sie jetzt das erste Mal live zu sehen. Ja, also das ist crazy. So, die Frau kann einfach Baba rappen. Deswegen, wenn sie hoffentlich, ich habe es gar nicht Tourdaten nachgeguckt, auf Tour geht, checkt das aus, geht dahin. Und auf dem Album rechnet sie mit der Szene ab. Mit Menschen, die ihr nicht genug Credits gegeben haben, die ihr im Weg standen, eine Art von Inszenierung von ihr wollten, die sie nicht ist. In dem Song Shorty zum Beispiel, hört euch den an, auch mit dem Skit vorab, geht es darum, dass diese öffentliche Inszenierung von eben KünstlerInnen, InfluencerInnen etc. vielleicht Money und Fame mit sich bringt, aber letztendlich eben eine Form von Performance ist, die in ganz vielen Fällen sehr oberflächlich bleibt und wir häufig nicht sehen, wie es der Person wirklich geht. Und damit hinterfragt Juju die Wertigkeit von so einem Leben, das nicht echt ist und diese Koexistenz von zwei Universen, die eigentlich nichts miteinander zu tun haben. Beziehungsweise insofern miteinander zu tun haben, dass der Druck, der mit so einer perfekten Online-Inszenierung Hate, den man bekommen kann, wenn man sich in die Öffentlichkeit begibt, sich natürlich auf die Psyche auswirkt und total belastend sein kann. Lines wie, sie ist eine Brand, wenn sie sagt, was sie denkt, wird sie gecancelt, drückt sie diese Oberflächlichkeit aus, die sie dann in der Line, Shorty hätte Bock, sich zu erhängen, aber wird nicht gut aussehen, wenn der Kopf blau wäre, zuspitzt. Und das fand ich irgendwie spannend, dass das jetzt so mehrmals aufgetaucht ist bei verschiedenen KünstlerInnen, die ich heute gespielt habe, dass sie in Interviews oder in ihren Texten selbst eine Kritik äußern an TikTok und dieser Inszenierung darauf und was das mit KünstlerInnen macht. Und Juju macht das sozusagen auf dieser Ebene von, hey, wir inszenieren uns irgendwie auf eine Art und Weise, das ist eigentlich total oberflächlich, das macht nicht glücklich, das spiegelt nicht das echte Leben wider. Und andere KünstlerInnen wie Feluka zum Beispiel thematisieren, dass es den künstlerischen Prozess verändert und dass der nicht mehr gleichermaßen tief ist und dass es so eine krasse Schnelllebigkeit gibt und man sich diesem Tempo so anpassen muss und darunter letztendlich die Kunst leidet. Und das fällt schon so ein bisschen, finde ich, in so eine Kategorie von wir können nicht authentisch wir selbst sein, authentisch die Kunst machen, die wir machen wollen, in der Tiefe und Langsamkeit und Ausgestaltung, die es braucht. Und ja, das finde ich irgendwie spannend, dass ich das Gefühl habe, da werden so unterschiedliche KünstlerInnen zu der Thematik immer lauter, dass es natürlich auch hilfreich sein kann. Ne? Es gibt gegenwärtig KünstlerInnen, die da ihren Durchbruch schaffen und wo TikTok dann irgendwie voll das Tool sein kann und gleichzeitig steht es halt voll vielen auch im Weg. So. Wir kommen jetzt zu dem Song Rich Bitch, den wir gleich von Juju hören. Und darauf erzählt sie uns, woher sie kommt, benennt ihren familiären Background und hat aber so Lines wie Kopf hoch, Rap für die Unterschicht, Klassengesellschaft, doch ich bin um Klassen besser da drin. Und das fand ich spannend, dass sie nicht nur aus der Position rappt, die Geschichten erzählt, sondern es gesellschaftlich einordnet und so analytische Begriffe sozusagen dafür findet wie Klassengesellschaft. Und das hatte ich bei ihr bis jetzt nicht so beobachtet. Deswegen, das ist irgendwie was Neues und fand ich spannend, wollte ich mit euch teilen. Wir hören jetzt rein in Rich Bitch von Juju.

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1: Das war Game On von Lil Sims und JT. Ich habe Ende des letzten Jahres Lil Sims Album Lotus besprochen, vor allem den Song Blood. Das heißt, wenn ihr mehr zu Lil Sims hören wollt, hört doch da nochmal rein. Alle meine alten Sendungen könnt ihr bei CBA Media hören. Die amerikanische Rapperin JT, die auch mit drauf ist, war früher in einem Hip-Hop-Duo City Girls mit Rapperin Young Miami. Seit 2023 hat sie eine Solo-Karriere und sie setzt sich für die queere Community ein. In dem Song habt ihr vielleicht auch gehört, rappt sie zum Beispiel I'm so T, I'm supported trans. In der Vorbereitung der Sendung hatte ich eigentlich überlegt, über die Wahl in Sachsen-Anhalt zu sprechen. Und wenn ihr die Sendung hört, war dann auch schon die Wahl in MacPom und Berlin. Und ich habe heute aber auch einfach schon sehr viel gesagt und möchte diesem Thema Raum geben und mich dem irgendwie, wenn dann, ausführlicher widmen und das nicht so kurz abhandeln. Außerdem gibt es auch kluge politische Analysen dazu von anderen Menschen. Ich kann da zum Beispiel den Podcast über Rechts empfehlen. Genau, das ist natürlich super präsent bei mir. Ich wollte es auch irgendwie nicht gar nicht erwähnen, weil das jetzt so in der Zeit war, als ich nicht gesendet habe. Aber ich möchte mir dafür nochmal ausführlicher Zeit nehmen. Und wir kommen jetzt auch zu dem letzten, natürlich auch politischen Track von der Künstlerin Goldie333 und ihrem Song Hat sie nicht gemacht. Bei Goldie hören wir eine Mischung aus Rap, Rock und Pop. Ihre Tracks sind auf jeden Fall voller Energie und Emotionen und ihre Texte straight up. Sie macht seit ihrer frühen Jugend Musik und veröffentlicht jetzt seit ein paar Jahren. Und man sieht sie immer mehr und auf größeren Bühnen, wo sie hingehört. Daher checkt sie aus. Ich hoffe, die Sendung hat euch gefallen. Ich freue mich immer über Rückmeldung. By the way, ihr könnt mir sehr gerne auf Insta schreiben. Bars for Bitches, vor als vier und nicht ausgeschrieben. Folgt mir da gerne rein. Und dann wünsche ich euch noch einen schönen Tag. Auf bald. So

So, warte mal, jetzt müsste eigentlich, ja, oder? Es ist alles an, es ist pünktlich 22 Uhr. Schön, dass ihr euch noch für euch Zeit nehmt und vor euren blauen Radio sitzt. Wir machen es uns noch schon 2 Stunden, machen wir es uns jetzt schön gemütlich. Ich bin ein bisschen durcheinander, weil ich denke, na, hoffentlich rücke ich euch heute nicht so sehr auf die Pelle. Aber kommt, ihr wisst, das Alltag ist manchmal ganz schön weichgespült. Und ich habe heute hin und her gekämpft zwischen ein paar schönen Mixen. Und wir hatten das letzte, in der letzten Sendung diesen herrlichen Mixtape vom Josh. Und da müssen wir natürlich noch das Pendant bringen. Und da haben wir noch ein anderes herrliches Basis-Mixtape. Und das hören wir uns heute schön an. Schön Acid. Ich sag's euch, wenn ihr ein bisschen Platz habt in der Wohnung und ihr dürft, macht noch ein bisschen Beate an. Es wird großartig. Ich freue mich, ich habe hier das eingemeißelte Grinsen. Also schön, wir lassen es jetzt nochmal schön schnurbeln. Aber bevor es losgeht, ihr wisst das, denkt an euren Lebensraum, erinnere ich euch mit diesem großartigen Geräusch noch schnell dran. Und ja, immer mit gutem Herzen draußen in der Natur sein, da kann da eigentlich auch nichts passieren. Also ihr Lieben, bleibt schön hocken. Immer noch schön blau, alle Zeit der Welt, Gemütlichkeit, es geht los. Tschüss.

Und damit wir es nicht vergessen, ihr Lieben, heute gibt es noch ganz besonders Grüße in Blau nach Schneeberg. Ihr lieben Modedesigner aller Länder, die liebsten Grüße, bleibt schön hocken, heute wird's ein bisschen flotti. Doch, mal hört das schon. Herrlich, ich sag's euch. Muah.

Halleluja, seid mir bitte nicht böse, es tut mir so leid. Es ist egal, an welcher Stelle ich hereingehe. 22.55 Uhr Minuten. Es ist schon so spät, ihr lieben UKWs. Ich will mich doch nur von euch verabschieden. Es war wie immer herrlich, mit euch abzuhängen eine Stunde. Wenn ihr wollt, hüpft noch schnell, wenn ihr könnt, rüber ins Internet oder ins digitale Radio. Da könnt ihr das 24 Stunden lang Radio Blau hören. Aber für heute ist eben leider Schluss, 23 Uhr. Ihr Lieben, ihr könnt immer von Montag bis Freitag von 18 bis 23 Uhr und am Wochenende, Sonnabend und Sonntag schon ab Mittag 12 bis Mitternacht 24 Uhr selbst bestimmt Radio Blau hören im Internet www.radioblau.de. Alles Wissenswerte über euer blaues Radio und besagter Knopf zum Livestream Radio hören, wenn ihr auf dieser herrlichen Welt irgendwo hockt. Und ihr könnt im digitalen Radio, wie eben auch genagt im digitalen, im Internetradio, könnt ihr 24 Stunden lang hören. Jetzt habe ich mich ja ganz schön verschnattert, ihr Lieben. Ich bin deswegen so ein bisschen aufgeregt, damit ihr lieben UKWs hier noch von der anderen B-Seite dieser Konsente noch schön hören könnt. Ich halte meine Kusche, ich bin weg. Bis gleich. Halleluja. Schnell wieder an.

Mann, 23 Uhr und 35 Minuten. Entschuldigt bitte, jetzt wollte ich Zeit mausen. Wir sind immer noch gut im Level. Ich habe hier schnell noch einen anderen Mix hinten dran gesucht. Den hören wir uns jetzt in aller Ruhe an. Ihr Lieben, bleibt schön sitzen, wir haben alle Zeit der Welt. Hier koppelt es ein bisschen zurück, wir müssen ein bisschen leiser machen hier. Ja, so. Okay, hier, es geht weiter. Schön sitzen bleiben. Jetzt ein bisschen andere Sache, wir reißen den Mix hier bloß an und dann hören wir uns am nächsten Donnerstag in Ruhe zu Ende an. Bis dahin. Sehr schön.

Halleluja, jetzt quatscht er wieder dazwischen. 23 Uhr und 58 Minuten. Glaubt mir, ich beeile mich. Es war herrlich, mit euch 2 Stunden abzuhängen. Wir machen das, wenn ihr so wollt, nächsten Donnerstag wieder. Und kommt gut ins Bett. Ich beeile mich. Hier ist Schluss. Tschüssen. Bis morgen könnt ihr wieder ab 18 Uhr Radio Blau hören über UKW-Radio. Und überhaupt 24 Stunden lang im Internet und auch im digitalen Radio. Tschüssen, herrliche Zeit, bis dahin. Ja.

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0: Ja, Tag, hier sind die Subtracks mal wieder. September-Ausgabe. Was lese ich hier? Jenseits der Musik der Elenden. Und so sieht's doch aus. Wir haben mal wieder Musik aus allen möglichen Quellen zusammengesammelt. Weiß, grau bis schwarz. Und ja, es ist wieder ordentlich was geworden, oder? Ja, ich denke schon.
1: Na, mal sehen.
0: Sei ein bisschen positiv, Junge.
1: Ich mache erstmal Desmond Denker vor den Wahlen.
2: 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Was

0: die arme Merkel. Ich habe es im Fernsehen gesehen. Die war ganz traurig, was sie hinterlassen hat in Deutschland. Desmond Denker wartet. Ist der Wahlencheck, ist eine kleine Single. Die ist zur Bundestagswahl 2013 erschienen. Es war die Debüt-Release auf Distanzplatten. In einer Stunde spiele ich noch den nach den Wahlen-Song auf der B-Seite. Aber lasst euch erstmal von Dirkie Mäuschen überraschen, was der so im Petto hat.
1: Oh, ja, jetzt kommt ein DJ und Producer-Duo aus England, die heißen Psych Magic. Die haben sich ihr Lieblingshit genommen und neu zusammengebastelt. Natürlich Kraftwerk. Die ganze Platte ist irgendwie auf Spanisch. Allerdings beim Kraftwerk-Song singt überhaupt keiner. Es ist eine Schweinerei erster Kajüte.
0: Ein Mysterium.
1: Es ist auch ein Mysterium. Es ist, oh, hier kommt El Modelo.

0: Es war Psych Magic mit El Modelo, Undercover Lovers, Collected Works heißt die Schallplatte, kam not on Label raus am 7. August diesen Jahres.
1: Und ich habe hier mal so was Ähnliches, den Button Masher alias, das ist ein Alias des Grammy-prämierten Musikers und Chiptune-Künstlers Jake Silverman. Da fährt draußen Chiptune vorbei. Der hat einen kompletten Jazz-Fusion-Soundtrack direkt auf der extrem limitierten Soundarchitektur eines originalen SNES komponiert. Wir hören mal rein, kommt noch ein Song später. Tallinn, Massage, Shia featuring

0: Alter, der hat doch nur noch so eine Stummelfinger. Wie bedient denn der diese NES-Controller? War ein Witz. Buttonmasher war das. Hat eine neue Schallplatte rausgebracht am 4. September auf Brainfeeder. Super Button Masher heißt die. Kommt noch was.
1: Weiter geht's mit Jamie Williams and the Roots Collective. Die sind aus England und funktionieren wie so eine Band aus den 70ern. Das heißt, die touren die ganze Zeit, nehmen lustige biologische und chemische Substanzen zu sich und freuen sich.
0: Eine Rentnerband.
1: Ja, ne, ja, die sind nicht mehr ganz die Jüngsten. Ist so eine Art Wanderzirkus, aber ist doch ziemlich cool. Hier sind Jamie Williams and the Roots Collective mit Rest of My Days.
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0: Ja, es war Jamie Williams and the Roots Collective, Rest of My Days. Die Platte heißt In the Moment, kam am 25. Mai raus, 26, not on label.
1: Ich schalte mal kurz wieder um. The Bug haut ja gerade ganz viele Kollaborationssingles raus. Ladybug heißen die immer 1 bis 1000, weiß ich nicht. Ich habe die Ladybug 1 mir mal ausgesucht und da ist The Bug alias Kevin Richard Martin drauf und der die in Berlin lebende Sängerin und DJ Disfig, Felicia Shen, ja, Vanishing im Vanished Dub

0: Ich wiederhole mich. Ich glaube, das ist Dub. Keine Ahnung. Doch, steht ja da. Vanished Dub war das. Das war The Bug und Disfig mit Vanishing im Vanished Dub auf der neuen Ladybug 1 erschienen. Auf dem eigenen Label von The Bug. Pressure heißt das.
1: Ja, weiter geht's mit einer Band aus Kalifornien, aus Los Angeles. Die bieten uns moderne Metalcore-Riffs, aber auch leichte Industrial-Elemente.
0: Endlich mal
1: Metal. Endlich mal wieder sowas. Aber die Platte war gar nicht so gut. Aber die hatten sich irgendwie gedacht, wir können auch mal Another Brick in the Wall covern. Wer hat das noch nicht gemacht? Und dann steht da Featuring Cat von Dee. Und ich dachte, Mensch, woher kennst du denn den Namen? Und dann fiel mir ein, die ist aus Amiland und hatte mal bei MTV so eine Show, wo sich Leute um die Wette tätowiert haben. Und anscheinend macht sie auch Musik.
0: Hier so Teller Klöße oder was?
1: Was?
0: Teller Klöße? Nee, schneid raus. Mach weiter.
1: Jedenfalls, die heißen In This Moment und ja, Another Brick in

0: Ja, hier sind die Subtracks, Leute. Das war In This Moment, Another Brick in the Wall, featuring Cat von Die Pater heißt Witch, ist von Ende August, kam raus bei Better Noise Music.
1: Und ich mache noch einen Track von Jake Silverman, der ist nämlich auch begnadeter Jazzmusiker, das hört man auch so ein bisschen, aber er klimpert halt auf seiner Super Nintendo SNES rum, Button Masher nennt er sich da, und ich habe hier noch ausgesucht House Party featuring Amanda Barrice.

0: Oh, hier gibt's schon heiße Nerd-Diskussionen, wie er es geschafft hat, eine Stimme zu samplen auf einer NES. Der hat das wahrscheinlich nur auf 6-Bit oder irgendwas runtergemacht, aber in seiner DAW zusammengekloppt, denke ich. Oder? Was sagst du?
1: Ich denke auch.
0: Aber ist mir egal, man sieht ihn ja nicht dabei, wie er sich die Finger blutig tippt auf dem Controller. Das war Button Masher mit Houseparty featuring Amanda Bearrise und die Scheibe ist gerade frisch auf Brainfeeder rausgekommen. Super Button Masher heißt sie.
1: Jetzt kommt Nihil, der könnte aus Italien sein, könnte aber auch ein Berliner DJ sein. Ich hatte keine Lust, das weiter zu verfolgen. Ich unterstelle mal, der ist aus Berlin. Das Ding heißt Dry Mouse, Sweaty Hands im Original Mix.

0: Ja, eine Stimme aus dem Untergrund hat mir gerade zugeflüstert, der Bass moduliert leicht. Das war Neil mit Dry Mouth, Sweaty Hands im Original Mix. Die Platte heißt A System Made of Questions und kam raus bei Grab the Groove und zwar Mitte August.
1: Du weißt doch, Techno-Musik aus der Elektron ist langweilig. Man braucht so eine SSL Steady State Kickdrum. Ich habe mir das alles von der Alexander Spree erklären lassen. Was habe ich denn jetzt? Ah, ich habe einen US-amerikanischen Elektronik-Veteran und Toningenieur, nämlich Mark Greenfeld. Sein Künstlername ist Dorwin Chamber. Der hat eine gesamte EP konzeptionell von der Idee eines Acid-Trips in San Francisco bis zur letzten Dosis hin zum zeitgedellischen, psychedelischen Höhepunkt gemacht. Was für ein langer Satz, der stimmt bestimmt nicht, aber es ist egal. Ja, schöne kleine EP, Can You Pass the Acid Test? Und ich habe mal davon The Acid Test im DJ Spoon Remix ausgesucht. Naja, wir haben den Ehrentag der 808 eigentlich verpasst. Wir haben ihn komplett verpennt. Am 8.8., ihr wisst ja, 808-Tag.

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0: Ja, wir haben im Hintergrund gefachsimpelt, ist das jetzt eine getweakte Maschine oder nicht. Aber es ist echt was Gutes bei rausgekommen. Aber der ist Toningenieur, der weiß, wo man da drehen muss. Darwin Chamber war dann mit dem Acid-Test im DJ Spoon Remix eine kleine schöne EP, wo man sich so einen Acid-Trip vorstellen muss, wo er so durchgeht und für jede Stufe der Erfahrungsleiter an dem Acid-Trip einen kleinen Track gemacht hat. Habe ich mich jetzt komisch...
1: Nö, das war...
0: Der Satz hat gestimmt.
1: Ich ja, denke schon.
0: Ist dieses Jahr schon im März rausgekommen auf Servin Media Group. Ach so, hier ist Pi-Radio, hier sind die freien Radios im Nachtprogramm und wir machen hier... Ich wollte schon sagen, Quatsch. Nee, wir machen Subtracks.
1: Ja, jetzt kommen Species Man A und Ivory. Die machen zusammen gerne elektronische Musik. Und das ist so eine Platte, die man gerne früh um 3, wenn es voll Lautstärke hören müsste und sollte. Der Titel heißt Flammenwerfer.

0: Ja, das war Specimen A and Ivory mit Flamethrower. Die Platte heißt Girls, Money, Drink and Drugs. Ist von Anfang September. Hier steht 20.026.
1: War schon falsch geschrieben?
0: Nein.
1: Doch.
0: Und rauskam mit bei Knuckle Duster Records.
2: Da hat die Tastatur geprellt. Naja.
0: Die Tastatur hat geprellt. Das ist auch nicht schön, ja.
2: Kennst du
0: das
2: nicht? Ja. Auch mit diesen, ich will nicht von früher reden. Aber
0: früher.
2: Ja, früher gab der den Ty Segall.
0: Den gibt's immer noch.
2: Ja, der hat aber seine Band verlassen und jetzt hat er die erste wieder echte Bandplatte, weil er eine Stimme im Kopf hatte, bring die Band wieder zusammen. Woher kenne ich diesen Spruch? Bring die Band wieder zusammen. Das war irgendwie so ein Scheißfilm.
0: Ist aus irgendeinem Film und zwar aus Blues Brothers.
2: Ach, genau sowas war's. Das ist nämlich was für Seniorenohren. Ach, ist auch ein schönes Wort.
0: Seniorenohren.
2: Der hat nämlich live eingespielt in nur einem Dub und hat auch ungeschnittene Riffs reingebastelt. Wie heißt das? Elon Musk sagt, sommerlicher Hardrock trifft Verletzlichkeiten. Also hier AI, ihr wisst ja. Na dann, Ty Segall.

0: Ach, er könnte auch Punkmusik machen, aber es ist leider nur garisch. Ja, ein Urstein. Seine Tretenriemen, damit kann er virtuos umgehen. Es gibt so ein paar Videos, da sieht man das auch schön. Ty Segall hat ein neues Album gemacht. Ende August auf Track City ist er rausgekommen. Chrome heißt es und ich habe hier Separation gespielt. Na, aus der Nummer musst du jetzt rauskommen.
1: Na, das ist doch einfach. Jetzt kommt was ernsthaft Unerwartetes, nämlich die Dexys Midnight Runners. Wer erinnert sich nicht, wir machen dann jetzt eine kleine Rückblende so, Es ist 1982. Der Titel Come on, Eileen geht durch jedes Radio. Und dazu gab es so ein ekelhaftes Video, wo sie alle so eine prolligen Latzhosen anhaben. Erinnere dich oder erinnert euch. Und deshalb dachte ich, wenn jetzt die anscheinend noch unterwegs sind, muss man mal reinhören. Und der Titel ist gar nicht so schlecht. Und ich habe was gelernt. Es gibt seit Beginn, seit den 80ern, gibt es diese Diskussion über das überflüssige Apostroph in Dexys Midnight Runners. Das wird nämlich ohne geschrieben. Aber selbst auf manchen Platten ist es falsch.
0: Ich guck gerade, ob hier ein Deppenleerzeichen drin ist in dem Text, weil ich habe nämlich die Texte mit den Steuerzeichen ausgedruckt. Da sieht man jeden Fehler drin.
1: Das kriegst auch nur du hin.
0: Vor allen Dingen in einem Radiosender, der ein Deppenleerzeichen im Radiosendernamen hat. Das weißt du mal.
1: Jedenfalls,
0: ich weiß nicht, wer da drauf gekommen ist, aber egal.
1: Jedenfalls, der Typ von Dexys Midnight Runners, der Frontmann heißt Kevin Rowland und ist praktisch so die Platte ist so sein Lebenswerk, seine Erinnerungen an früher und heute. Ach ja, und darum heißt der Titel auch My Life in England Part 2. 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

0: Na, ist es nicht schön, Leute? Das waren die Dexys Midnight Runners mit My Life in England Part 2. Die Platte heißt Love, ist ganz neu vom 4. September, kam raus bei Heavenly Recordings.
1: Ach, und ich muss mal hier wieder den Wind drehen lassen. Ich habe nämlich das offene Musikangebot, nennt sich auch O.M.A. Ihr wisst schon, Oma. Die veröffentlichen bei Barner 16. Ihr wisstet ja, das ist auch da, das die Umgebung des Projektes, des inklusiven Hamburger Netzwerks. Ja, komplett vier. Da ist alles drauf. Das gibt diese Sampler-Serie und ich spiele Du bist so alleine.
0: Oh.
2: Weißt du, dass meine Tanne gerade abbrennt, ne?

Frank? Weißt du, was du gerade gemacht hast? Das sind die Bäume von meinen Schwiegereltern. Geh da jetzt hin, Mann! Geh da jetzt hin! Nimm den Feuerlöscher, Mann, du Vollpfosten! Mach da jetzt das Ding an! Der gehört im Knast. Sag mal, bist du nur noch bescheuert, oder was? Du gehörst im Knast? Das glaub ich nicht. Nimm dein Scheißding da jetzt.

0: ist krank, das ist krank, was du machst. Hohoho, wir sind so krank. Was sollen wir jetzt machen? Der ist bekloppt, ist der, der hat nicht mehr ein Glas im Schrank. Ich hab kein Verständnis mehr für dich.
1: Ja, das war das offene Musikangebot, abgekürzt auch Oma. Du bist alleine, du bist so alleine. Ist erschienen auf den komplett 4-Sampler irgendwann im März 26 auf Banner 16. Ihr kennt das ja alles, da kommt auch Station 17 her. Die Sampler kann man sich auf jeden Fall, da ist der Querschnitt drauf. Richtig viele schöne kleine Songs.
2: Jo, weiter geht's mit Pulp. Die haben eine Doppel-Live-LP auf den Markt geworfen. Sind ja die einzige Britpop-Band, die ich akzeptieren kann. Na, nicht ganz. Ich kann auch Elastica manchmal hören oder Supergrass. Aber Pulp ist schon am coolsten. Und natürlich spiele ich den Smash-Hit Disco 2000 in einer Live-Version.

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1: Hat es ja schon angekündigt, die erste Stunde ist vorbei. Und deswegen spielen wir die B-Seite des Walenshake. Ist eine kleine süße Single, die Erstveröffentlichung, die unter Fachleuten wird das Debütrelease genannt. Das Debütrelease des Labels Distanzplatten, Nummer DP01, Terrorrhythmus mit Nach den Wahlen.
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wir müssen damit rechnen, dass das in verschiedenen Weisen sich wiederholen kann. Wiederholen.

0: Tja, wer hätte es gedacht, Terrorismus mit nach den Wahlen auf der kleinen schicken Single Wahlen Shake, die ist zur Bundestagswahl mal 2013 auf Distanzplatten rausgekommen.
1: Weiter geht's mit den Fontaines DC, die sind aus Dublin, machen Post-Punk und die werden Mitte Oktober eine neue Platte rausbringen und die werden sie dann vorstellen in Ostberlin, nämlich am 2.11. in der Max-Schmeling-Halle. Wenn es euch also gefällt, geht hin. Hier sind die Fontaines DC mit Marianne.

0: Ja, Sonny Fontaine's DC mit Marianne. Dopamine Chamber heißt die Schallplatte. Kommt am 16. Oktober 2026 raus bei XL Recordings.
1: Und ich habe hier ein schnuckliges Ambient-Folk-Album. Tian heißt es, der australischen Musikerin und Produzentin Hannah Stretten. Ist eine sehr intime Heimproduktion. Einfach nur schön. Deswegen jetzt mal hier rein.

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0: Ja, eine kleine schnufflige Ambient-Folknummer von Hannas Tretten. Salt hieß die und ist irgendwann im August auf PW Elvarum and Sun herausgekommen, erschienen oder wie man immer das unter Fachleuten so sagt. Hier ist Pi-Radio, hier ist das Nachtprogramm der Freien Radios, hier sind die Subtracks.
1: Weiter geht's mit Silver Kells, das ist organischer Ambient-Techno, aber auch klassischer Hardware-Braindance und IDM, Intelligent Dance Music, sagt diese KI. Ich überlege gerade, wenn man jetzt zum Beispiel die Engine von Must fragt, die Grog-Engine, kommen bestimmt ganz andere Ergebnisse raus. Das wäre mal lustig. Der Name Silver Kalks erinnert natürlich ganz stark an Yellow Kalks von FX Twin. Und es gibt Spekulationen wilder Art, ob er nicht vielleicht selber ist. Es gibt anscheinend Hinweise. Hier ist Silver Kalks mit

0: Das war Silver Calyx mit Funky Electronic Art Music, heißt die Platte. Ist von Ende August, kam raus bei Virtual Urban Records.
1: Und ich habe hier ein neues Album von Micha Arger. Ach, aus Bayern, wer kennt ihn nicht? Novist, sag ich nur. Das Album basiert auf der Idee einer musikalischen Seance. Micha Arscher versammelt die Musiker im Sommer 2022 in seinem Wohnzimmer, um alte Stücke aus seiner gesamten musikalischen Vergangenheit, Novist, Mr. John Soda und dem Alien-Ensemble komplett akustisch und kammermusikalisch neu zu arrangieren. Platte heißt Henry and the Ghost Songbook, ist auf Alien Transistor rausgekommen. Und ich habe hier eine Session Nordlied, wo Theresa Leubel, Tim Cornelius, Markus Rohm, Simon Popp und Micha Arscher vor sich hin. Wie hieß das nochmal? Vor sich hin kammermusikalieren.

0: Ja, Micha Arscher mit einem speziellen Album. Henry and the Ghosts Songbooks heißt es, ist auf Alientransistor rausgekommen. Irgendwann Mitte Juni.
1: Weiter geht's mit den Wine Lips. Die sind aus Toronto, Ontario. Und die haben eine neue, schicke Platte rausgebracht, die fünfte. Und man muss ja auch Ontario unterstützen. Jetzt haben sie nicht nur ihren See verloren. Die können froh sein, wenn sie nicht der nächste Bundesstaat sind, der USA, um Gottes Willen. Hier sind die Wine Lips mit Trip to the Doctor.

0: Ja, es waren die Winehouse mit Trip to the Doctor. Die Platte heißt TV Dinner. Weißt du, was ein TV Dinner ist? Das ist ein Fertigessen, was man vom Fernseher frisst.
1: Ich überlege gerade, was der Vogel da zu suchen hat drin. Ein Kiwi. Ein Kiwi-Dinner? Warte mal, ich muss mal auf den Zettel gucken.
0: Ein Kiwi-Dinner? Alter, TV, TV.
1: Ach, ich höre doch nicht zu.
0: Sorry. Du hast schon wieder voll den Witz versaut. Jedenfalls kam die Platte raus bei Storm Records Ende August.
1: Das heißt, dann unterm Sofa rennen ein paar Kiwis rum und picken die Reste weg.
0: Genau, ein Kiwi-Dinner. Das ist, ja.
1: Ach. Ich hoffe, ich mache jetzt nicht falsch. Ich habe hier so eine alte Warp-Ikone. Clark hat eine neue EP rausgebracht.

0: Ist es ein Dub oder war es nur Granularsynthese? Ich weiß es nicht. Das war die neue EP von Clark. Anthony Stims heißt sie. Ist gerade auf seinem eigenen Label Trottel Records rausgekommen. Und ihr habt die Dezember Anthony gehört. Ja, mach mal schnell weiter.
1: Ja, jetzt kommt Yankee DJ mit La Cumbia, der Pablo Escobar. Und der Hintergrund ist, ich habe letztens irgendwie so einen Popsong gehört, wo irgendjemand Pablo Escobar die ganze Zeit singt. Konnte nicht mehr ermitteln, was das war. Hab darum die Suchmaschine meiner Wahl befragt. Gib mir mal alle Songs, in denen der Name Pablo Escobar auftaucht. Der war ja auch echt berühmt. Ich habe immer noch nicht den richtigen, aber dafür den hier. Hier kommt, wie gesagt, Yankee DJ.

0: Ja, das war Yankee DJ mit La Cumbia de Pablo Escobar. Volumen Uno, so heißt die Schallplatte, kam raus schon 2015 bei Leader Music.
1: Und ich habe hier False LP A. Das ist ein Album des amerikanischen Experimental- und Dub-Techno-Produzenten Isaac Schlossmann. Alle Tracks haben exakte Laufzeit von 5 Minuten. Ein minimalistisches Zusammenspiel aus stark reduzierten fraktalen Dub-Grooves, ASM-artigen Texturen und weitläufigen räumlichen Klanglandschaften.

0: Genau, hatte ich schon erwähnt, das war Top Down Dialektik von der Falls EP LPA und das war Falls EPA -14 ist im Juli auf Falls Aralia frisch erschienen.
1: Jetzt kommen zwei Leute aus Brasilien, einer aus Sao Paulo, der andere aus Rio de Janeiro und es ist eine Fusion aus MC Jevilas markanten Funkstil und dem aggressiven Trap-Rap und dem aggressiven Trap-Rap-Flow von Major RD. Wie gesagt, MC Jevila and Major RD mit Rumo Ao Estrelato.
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0: Das war MC Jevila und Major Adi mit Rumo ao Estrelato, Javirai Länder Aki oder so ähnlich. Ich kann kein Portugiesisch. Die Platte ist vom 1. September ganz frisch, kam raus bei Warner Music Brasil Limitada.
1: Ach ja, Verstärker ist so ein bekanntes Mitglied der Elektronik- und Synthesizer-Community auf den Plattformen des Synthesizer-Magazins und des Forums von Mogulator. Hat sich mal mit Lochkarten beschäftigt, hat mich auch schon geliked, für was auch immer. Stärker Performation der Struktur Lochstreifen Nummer 5 aus dem ASMR-Archiv 1955. Natürlich Not on Label.

Lochstreifenherstellung am halbautomatischen Lochstreifengerät an. Über Lochstreifen werden Generatoren, Dämpfungsglieder und Filter sowie die Dauer der Töne, Klänge, Geräusche, Lautstärken und Klangfarben.

Schaltschema des zu verarbeitenden Klangs. Es ist Bestandteil der Partitur. Spektrum, Frequenzumsetzer, Tiefpass, Hall. Aufprägung des Lautstärkeverlaufes auf das bisher erhaltene Spektrum. Von 2,5 ein Fünftel bis 8,5 ein Fünftel Sekunde. Veränderung der Zusatzfrequenz des

0: Genau, so hören sich Lochkarten an, wenn sich Verstärker damit beschäftigt. Performation der Strukturen, das war der Lochstreifen Nummer 5 aus dem ASMR-Archiv von 1955. Ist im März mal diesen Jahres Notton Label erschienen.
1: Weiter geht's mit Mike D, wer kennt ihn nicht, Ex-Beastie Boys. Der hat tatsächlich nach all den Jahren jetzt gerade mal sein Debütalbum rausgebracht. Das heißt Thank You und wir hören I Don't Care.

0: Hier wird gerade über das Wort Alumnus diskutiert. Hier steht nämlich das erste vollständige Album mit neuer Musik eines Beastie Boy Alumnus. Eigentlich ist ein Alumnus ein Absolvent von einer Hochschule, der ein ehemaliger sozusagen. Irgendein Musikjournalist wollte seine Brötchen damit verdienen, indem er komische Wörter sagt. Ich schreibe da auch nur ab. Das war Mike D mit I Don't Care. Thank You heißt die Platte. Kam Ende August raus bei Capitol.
1: Du kannst gleich weitermachen, weil ich will zum Schluss noch einen Lieblingssong von mir spielen.
0: Na klar willst du das. Ja, jetzt kommt Ellie Tiles. Die treibt sich in der Hollywood-Club-Szene rum. Die kommt mit einem Debütalbum demnächst. Das heißt Come to Mommy. Im Oktober, da gibt es schon mal eine erste Single. Hier ist Tiles mit 17. So heißt auch die Platte.

0: Ja, das war mein letzter Track für heute. Das war Ties mit 17 von der gleichnamigen Single. Die kam am 30. Juni raus bei Many Heads Distribution. Genau so.
1: Genau, das waren die Subtracks. In 4 Wochen hören wir uns vielleicht wieder. Wir wissen ja nicht, was passiert in Sachsen-Anhalt, wo wir auch gesendet werden. Du hast gesagt, die AfD hat auch im Parteiprogramm Radiosender wie uns. Die wollen sie vernichten. Keine Ahnung, warum. Wir haben doch so schöne Hitler-Parodien. Übrigens der Grandvater der Hitler-Parodie, das war nämlich nicht Helge Schneider, das war Mel Brooks. Und ich glaube, damals in Bayern oder so war der Titel verboten, weil das schon eine schöne Hitler-Disco-Nummer war. Ihr wisst ja, Mel Brooks, der Producer, war mal so ein Musical. Und ich spiele davon einfach den Hitler-Rap und damit sind wir durch, oder?
0: Auf jeden Fall. Macht's gut. Bis zum nächsten Mal.
1: Tschüss.

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